0: Ein paar Kinos klingen aktuell ganz anders. Ja, es geht um die neue Doku der Girlgroup Cat's Eye. Die heißt Cat's Eye Wild Heart. Ist gerade für so ein paar Tage in ausgewählten Kinos zu sehen. Und mich interessiert gerade aber viel, viel mehr. Warum machen da so viele Mitglieder gerade Pause? Was ist da los? Junge Nachtkollegin Brinja Becker, gibt's in der Doku da endlich mal ein bisschen Klartext zu?
1: Ach, nicht so wirklich. Wird leider kaum erwähnt. Ich meine, Sophia hat ihre Pause ja gerade erst angekündigt. Da war die Doku schon abgedreht. Und Manons Pause wird schon erwähnt, aber eher so ein bisschen angerissen. Also Szenen von ihr kommen dafür aber sehr viel vor und das soll auch so sein, das hat Lara bei der Filmpremiere auf dem roten Teppich gesagt.
2: She is such an incredible, important and beautiful part of Cat's Eye's journey and will forever be.
1: Ja, weil Manon immer ein Teil von Cat's Eye sein wird.
0: Okay, aber wenn es viele Bandszenen gibt, dann ist es kein klassischer Konzertfilm?
1: Nee, also man sieht schon so Auftritte, aber es geht vor allem so um die Geschichte von Cat's Eye und ihren Aufstieg. Sophia fragt sich zum Beispiel, wie sind wir eigentlich so schnell berühmt geworden?
3: How did we get to this point so quickly?
1: Also man darf keine Tell-All-Story erwarten, die jetzt so mit allen Gerüchten aufräumt. Es ist einfach ein sehr emotionaler Film, der alle sechs Mädels nochmal so zusammen zeigt. Wer weiß, wann das auch wieder vorkommt.
0: Ja.
1: Also diesen Film zusammen in einem Kinosaal mit anderen Fans zu gucken, das ist bestimmt super wholesome. Auch wenn es am Ende sehr viel Promo für ihre kommende EP gibt.
0: Ja, das stimmt. Die EP Wild, die kommt am Freitag raus und die Doku Cat's Eye Wild Hearts, die gibt's ab jetzt in ausgewählten Kinos, könnt ihr euch reintun und dann, ja, kriegt ihr aber keine Antworten, warum, wenn es darum geht, warum gerade so viele Mitglieder Pause machen innerhalb der Band. Oliver Heldens mit Lady, Hear Me Tonight, jetzt hier in der Jungnacht der ARD.

2.20 Uhr haben wir es gleich. Ihr hört die Junge Nacht der ARD am Donnerstag. Leute, ich habe mir gerade eben noch einen Kaffee gezogen an einem Automaten hier. Und es ist schon wieder passiert. Ich kann mir das einfach nicht merken. Es ist, die Tasten sind verstellt. Und zwar, könnt ihr euch das für mich merken, wenn man auf Cappuccino drückt, bekommt man einen Kakao. Ja, ich denke immer so, nee, bloß kein Latte Macchiato nehmen, lieber auf Cappuccino drücken, weil sonst kriege ich wieder Kakao. Und jedes Mal ist es andersrum. Ich habe dann noch zwei Espressi dann da oben drauf gekippt, habe jetzt so einen starken Kakao. Junge Nachthörerin Melissa Sophie sagt, hey, Kakao auf die Eins. Ja, ich mag den auch, aber es sollte auch eine kleine Funktion haben, nämlich so ein bisschen wach machen. Naja.

0: Halb drei genau, hier ist die junge Nacht. Wir schauen auf die Straßen. Die A7 Fulda Richtung Kassel ist zwischen Bad Hersfeld West und Homberg-Efze nach einem LKW-Brand bis ca. 6 Uhr früh gesperrt. Die Umleitung führt über die U35. Die A15 Breslau Richtung Dreieck-Spreewald ist zwischen Cottbus Süd und Fettschau wegen eines brennenden LKW gesperrt. Und die A62 Landstuhl Richtung Nonnweiler ist in der Höhe Nofelden-Türkismühle wegen Bergungsarbeiten gerade gesperrt. That's it!
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0: Mit Sebastian Röpke und natürlich auch mit euch, Leute. Ihr seid auch part of the show. Nummer hier im Studio 0221 56789 111. Temper City jetzt mit Self-Aware. Hier ist die junge Nacht der ARD.

Lipa. Das erinnert mich immer an junge Nachthörer Justin, der immer, wenn Dua Lipa läuft, Dua schreibt, der absolute Riesen-Dua Lipa-Fan. Leute, junge Nachthörerin Gabi hat sich reingemeldet über die 0221-567-89111 und fragte, wie es denn mit meinem Diorama läuft. Kurze Pause zum Überlegen, was für ein Diorama, Sebo. Und zwar sind es so kleine Bauten. Eigentlich ist es Modellbau, ne? So Miniaturbauten, wo man dann irgendwie, weiß ich nicht, Felsen baut oder ein kleines Haus oder was auch immer, das dann anpinselt und dann sieht's halt, sagen wir mal, realistisch aus. Ah! Ich habe so einen Blumentopf genommen und dann eine Wasserpumpe reingebaut und dann halt aus Modelliermasse, Alufolie und Draht da so einen Berg gebaut. Ich musste diesen Berg jetzt leider wieder abbauen, er ist undicht gewesen. Ich muss das vielleicht auch noch mal ein bisschen gezielter angehen, die ganze Nummer. Und sie fragte mich gerade, wie läuft's denn mit deinem Diorama? Ja, ich habe es abgebaut und baue gerade neu auf. So ist es im Leben, so ist es im Leben. Summer Jam jetzt mit Billa Joe. Kilimanjaro hier in der Jungnacht der ARD. 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

Harry Styles, American Girls, 2.47 Uhr, hier ist die junge Nacht der ARD. Und das sind die Chainsmokers mit Paris. Melissa und Fabio spielen gerade Fortnite gegeneinander. Ich wäre so schlecht, ich würde sofort wegsterben. 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
1: Die Nachrichten mit Frank Wörner. Guten Morgen. An vielen Orten in Nordrhein-Westfalen haben die Menschen am Abend die Sonnenfinsternis beobachtet. Hier war die Sonne nur teilweise bedeckt, in Island komplett, auch in der Hauptstadt Reykjavik. Das ist sehr lange nicht vorgekommen und hat viele Besucher angelockt. Arne Bartram berichtet.
2: Viele Isländer haben die Finsternis gemeinsam mit Nachbarn oder auf großen Partys gefeiert. Es gab sogar Festivals mit mehreren tausend Besuchern. Und viele Touristen sind extra aus allen möglichen Ländern angereist. Die Hotelpreise waren wirklich der Wahnsinn. Es gab auch überall Souvenirs zu kaufen, Sonnenfinsternis-T-Shirts, Schokolade, sogar ein extra Bier wurde gebraut. Also wirklich ein Riesenhype, denn die letzte totale Sonnenfinsternis, die in der Hauptstadt von Island zu sehen war, die ist fast 600 Jahre her.
1: Die Organisation Hate Aid hält den Verkauf von Smart-Brillen, also Brillen mit Kamera, in Deutschland für bedenklich. Hate Aid hat daher nach eigenen Angaben Anzeige gegen den Internetkonzern Meta, die Brillenfirma Ray-Ban und Oakley sowie mehrere Optikhandelsketten gestellt. Hajo Felten sagt, was dahinter steckt.
3: Es geht um Datenschutz und Persönlichkeitsrechte. Mit den in den Brillen eingebauten Kameras könnten Menschen unbemerkt gefilmt und im schlimmsten Fall im Internet bloßgestellt werden. Hate Aid beobachte eine Zunahme bildbasierter digitaler Gewalt, die sich hauptsächlich gegen Frauen richtet. Solche Brillen sollten laut der Menschenrechtsorganisation nur verkauft werden dürfen, wenn sie klar als Smart-Brillen erkennbar sind.
1: Und das ist gerade auch noch Thema. Die Feuerwehr in NRW ist gerade an mehreren Stellen im Großeinsatz. Im Sauerland brennt ein Wald auf einer Fläche von rund 30 Hektar. Zwischen Meerbusch und Krefeld hat es entlang einer Bahnstrecke gebrannt. Die umstrittene US-Einwanderungsbehörde ICE will spezielle Handschuhe anschaffen, die beim Anfassen einer Person einen Elektroschock abgeben. Sie sollen in den USA bei Abschiebungen eingesetzt werden. Marokko hat mehrere Personen festgenommen, die zur illegalen Einreise in die spanischen Exklaven Ceuta und Melilla aufgerufen haben sollen. Ende Juli hatten allein in Ceuta 80.000 Menschen die Grenze gestürmt. Das Team der deutschen Dressurreiter hat in Aachen den Weltmeistertitel geholt. Die vier siegten vor Großbritannien und Dänemark. Mit dem deutschen Team ist auch die erfolgreichste Dressurreiterin der Geschichte Isabel Wert. Sie siegte auch schon bei der letzten WM in Aachen vor genau 20 Jahren.
4: Das kriegt man auch nicht so immer hin. Nach 20 Jahren dann nochmal an gleicher Stelle den WM-Titel wiederholen. War schon cool.
1: Die nächsten Medaillen für die Deutschen können schon morgen folgen im Grand Prix Spezial. Das war WDR aktuell. Das Wetter in Nordrhein-Westfalen. Heute Nacht ist es oft klar bei Tiefstwerten zwischen 19 und 10 Grad. Tagsüber gibt es dann wieder viel Sonne und es wird heiß. In Minden bis 32 Grad, in Bochum 34 und in Frechen bis 35 Grad. Der Freitag wird ähnlich mit viel Sonne bei 35 bis 38 Grad. Die Zeit, das ist 3.03 Uhr.
5: Die junge Nacht, wir schauen auf die Straßen. Die A7 Fulda Richtung Kassel ist zwischen Bad Hersfeld West und Homberg Efze nach einem LKW-Brand bis ca. 6 Uhr früh noch gesperrt. Die Umleitung führt über die U35. Die A15 Breslau Richtung Dreieck Spreewald ist zwischen Cottbus Süd und Fettschau wegen eines brennenden LKW gerade gesperrt. Und die A62 Landstuhl Richtung Nonnweiler ist in Höhe Nohfelden-Tückesmühle wegen Bergungsarbeiten auch gerade gesperrt. That's it!
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5: Mit Sebastian Röpke natürlich auch mit euch. Melissa und Fabio zocken gerade Fortnite gegeneinander. Fabio hat mir geschrieben, Melissa, du sollst aufhören, ihn die ganze Zeit abzuziehen. Das macht was mit ihm. Ich glaube, er ist emotional schon durch. Lass ihn eine Runde gewinnen, komm. Das muss drin sein. Leute, Nummer hier in Studios, die 0221 567 89 111. Wie geht es euch? Was macht ihr gerade? Seid ihr noch oder schon wach? Alex Warren, Ordinary, der Sebu, ja, hi.
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0: Die junge Nacht, Leute, also wenn ich durch die Buchhandlung laufe und sehe Bücher mit dem Wort Liebe im Titel, ja, ich glaube, mein erstes Gefühl wäre, könnte kitschig werden, könnte super kitschig werden. Ah, es ist so ein Groschenroman oder so. Aber junge Nachtkollegin Gesa sagt, dass es nicht nur typisch Herzklopfen ist, das neue Buch, was wir euch vorstellen, ne?
1: Das Buch geht zwar schon wie so eine klassische Liebesgeschichte los, entwickelt sich dann aber doch zu was anderem und hat mich so echt überrascht.
0: Wir reden über Liebe unter Freunden von Jenny Jackson, ganz frisch erschienen. Um wen geht's denn hier?
1: Es geht um Caroline. Sie ist eine junge New Yorkerin, die davon träumt, Autorin zu werden. Mit ihr geht die Story los und wir denken erstmal so, aha, okay, das ist jetzt bestimmt die Hauptfigur. Und wir begleiten sie dann dabei, wie sie wegen eines Stipendiums in so einen kleinen Küstenort zieht und dort Van kennenlernt.
0: Ihr Crush, ne?
1: Ja, mehr als das sogar. Die zwei verlieben sich und Van stellt ihr seinen Freundeskreis vor. Alles Leute, mit denen er schon seit der Kindheit eng befreundet ist. Und dazu gehört auch Bailey, die ist gerade schwanger. Und Van ist der Vater.
0: Okay, ich würde sagen, mit dem Cliffhanger schicke ich euch jetzt einfach in den nächsten Track. Wir reden gleich weiter über das Buch nach halb hier in der Jungen Nacht der ARD. Save My Love gibt's jetzt für euch.

0: 3.21 Uhr hier, die junge Nacht der ARD. Ey, die meisten Kinos klingen ja gerade so, ne?
1: Schöne Blumen.
2: Oh, die sind ein Einzugsgeschenk.
1: Ich bin MJ.
2: Ich bin nur Nachbar von gegenüber.
1: Ein freundlicher Nachbar.
0: Ja, der aktuelle Spider-Man läuft maximal gut. Richtig krasser Erfolg und gefühlt auch 8-mal am Tag. 1,6 Milliarden US-Dollar schon eingespielt. Solltet ihr im Kino arbeiten, ihr habt mein absolutes Mitleid. Und ein paar andere Kinos klingen aktuell aber eher so. Ja, die neue Doku der Girls Group Cat's Eye. Cat's Eye Wild Hearts ist seit ein paar Tagen in ausgewählten Kinos zu sehen und bei uns auch zu hören. Cat's Eye mit Animal.

0: halb vier, die junge Nacht. Wir schauen auf die Straßen. Die A7 Fulda Richtung Kassel ist zwischen Bad Hersfeld West und Homberg Efze nach einem LKW-Brand bis ca. 6 Uhr früh noch gesperrt. Die Umleitung führt über die U35. Die A15 Breslau Richtung Dreieck Spreewald ist zwischen Cottbus Süd und Fettschau wegen eines brennenden LKW gerade gesperrt. Und die A62 Landstuhl Richtung Nonnweiler ist in Höhe Nohfelden-Türkismühle wegen Bergungsarbeiten gesperrt. That's it!
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0: Mit Sebastian Röpke, natürlich auch mit euch, Leute. Und irgendwie kennt ihr euch anscheinend alle untereinander. Ja, die Nachtis, ey. Nummer hier im Studio 0221 567 89 111. Hab eben von Melissa und Fabio erzählt, die nämlich genau, ja, jetzt gerade auch noch die 48. Runde Fortnite gegeneinander zocken. Und Melissa ist besser als Fabio. Ja, Laura hat sich reingemeldet und schreibt, ah, oh, die Melissa und den Fabio, die kenne ich doch auch. Die sollen mal schlafen gehen. Ich habe Nachtschicht. Melissa und Fabio, ihr sollt euch mein Leben suchen, schreibt sie. Liebe Grüße an Melissa und Fabio von Laura. Ja, nein, macht einfach da weiter. Gerne reinmelden. Hier ist die junge Nacht. Wie, was, wo? Gerne auch mal reinmelden, Leute. Seid ihr noch oder schon wach?

0: Okay, fassen wir nochmal zusammen, was junge Nachkollegin Gesa uns gerade eben erzählt hat. Das Buch Liebe unter Freunden von Jenny Jackson hat Liebe im Titel, ist aber mehr als eine Liebesgeschichte. Okay, geht um Caroline und Van, die sich gerade näher kennenlernen. Und dann gibt es noch Bailey aus Vans Freundeskreis. Und Gesa sagt, diese Bailey, die ist schwanger und zwar von Van. Hast du damit jetzt nicht eigentlich übelst gespoilert?
1: Ja, tatsächlich, weil die Story was anderes so besonders macht. Wir wechseln dann nämlich die Perspektive, sind erst noch kurz bei Caroline, verdauen mit ihr diesen Schock, aber dann wächst die Story plötzlich zur schwangeren Bailey und wir erfahren, wie sie das alles erlebt. Und danach sind wir bei Augusta, dann bei Fran, wieder bei Caroline und lernen so nach und nach den Freundeskreis immer besser kennen.
0: Okay, also wird es dann mehr zu so einer Freundschaftsgeschichte?
1: Genau, es geht hier dann vor allem eben wirklich um so Dynamiken in Freundeskreisen und auch in Beziehungen allgemein. Wer hat welche Rolle, welche Themen werden angesprochen, worüber wird geschwiegen und was passiert dann eben, wenn jemand von außen dazukommt und alles in Frage stellt und dabei doch auch einige Grenzen überschreitet. Ich fand das richtig, richtig spannend, auch weil hier ein sehr, sehr fettes Geheimnis gelüftet wird.
0: Ja, ey, Gesa, jetzt nicht spoilern, ne?
1: Nee, okay, ich gebe mir Mühe. Volle Empfehlung, das sage ich aber noch.
0: Ah, volle Empfehlung, das können wir so stehen lassen. Volle Empfehlung von Kollegin Gesa fürs Buch Liebe unter Freunden von Jenny Jackson könnt ihr euch ab jetzt reingeben und hier im Radio könnt ihr euch reingeben Gracie Abrams mit Hit the Wall.

3:48 Uhr, hier ist die junge Nacht der ARD. Melissa und Fabio spielen Fortnite online gegeneinander. Die Kollegin der beiden, Laura, hat schon gesagt, geht ins Bett. Get alive. Jetzt kommt Leonie und fragt, hey, ich hatte eben eine Melissa und Fabio in meiner Runde. Waren die das?

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1: Die Nachrichten mit Frank Wörner. Guten Morgen. Im Sauerland ist die Feuerwehr gerade bei Sundern im Einsatz. Dort ist ein Waldbrand auf rund 300.000 Quadratmetern ausgebrochen. Das ist eine Fläche, die größer ist als 40 Fußballfelder. Aus Sundern Claudia Rohlfink.
2: Die Feuerwehrleute sind im steilen Gelände unterwegs. Bis Sonnenuntergang hatten sie Unterstützung durch einen Löschhubschrauber, der wieder und wieder Wasser aus dem nahen Sorpesee geholt hat. Die große Sorge ist, dass der Wind jetzt in der Nacht auffrischen könnte und das Feuer im Wald wieder anfacht. Bisher hat eine Fläche gebrannt, auf der hauptsächlich junge Bäume wachsen. Und die Feuerwehr will hier in den nächsten Stunden verhindern, dass die Flammen auf den hohen alten Wald übergreifen.
1: Gebrannt hat es auch entlang einer Bahnstrecke zwischen Krefeld und Meerbusch. Die musste am Abend komplett gesperrt werden. Auch heute früh fallen da wohl noch Züge aus. In weiten Teilen Europas haben Menschen am Abend die Sonnenfinsternis beobachtet, auch in Nordrhein-Westfalen. Hier hat der Mond die Sonne nur teilweise verdeckt. Am Flugplatz Soest-Bad Sassendorf sind etwa 30 Fallschirmspringer während der Sonnenfinsternis abgesprungen. Eine von ihnen war Anna Mikos aus Lippstadt.
3: Ich kann es nur empfehlen, es war einfach wunderschön. Wir haben das Dunkel gesehen und es war einfach toll. Ja. Also natürlich, man musste schauen, bewusst nicht, wie dunkel es wird, dass wir alle aufeinander Acht geben, dass wir in den Schirm nicht zu nah aneinander fliegen. Aber ansonsten Fokus auf Spaß.
1: Auch in Spanien haben Millionen Menschen die Sonnenfinsternis beobachtet. Da ist die Sonne komplett hinter dem Mond verschwunden. Es war die erste totale Sonnenfinsternis über dem spanischen Festland seit mehr als einem Jahrhundert. Und das ist auch noch wichtig. In Monheim ist am späten Abend eine Weltkriegsbombe kontrolliert gesprengt worden. 2600 Menschen mussten zwischenzeitlich ihre Wohnungen verlassen. Auf der italienischen Mittelmeerinsel Sizilien bleibt der wichtige Flughafen von Catania noch länger gesperrt. Weil der Vulkan Ätna ausgebrochen ist, sind Starts und Landungen bis voraussichtlich morgen früh nicht möglich. Bei der Schwimm-EM in Paris hat es Deutschland Gold und Silber gegeben. Schnellster war Johannes Liebmann vor Vize-Weltmeister Sven Schwarz. Werther im Kreis Gütersloh hat seit diesem Sommer den ersten kostenlosen Trinkwasserbrunnen und der kommt gut an.
4: Mir wäre zwar ein Bierbrunnen lieber, aber Trinkwasser ist auch in Ordnung. Ja, man kommt so ausgedürstet vom Sport gegenüber und ist doch froh, wenn man das Wasser vergessen hat, dass man hier seinen Kopf mal drunter halten kann oder mal ein Schlückchen trinken kann.
1: Seit 2023 sollen Städte und Gemeinden solche Trinkwasserbrunnen aufstellen. Dazu gibt es ein Gesetz, allerdings ohne Frist. Das war WDR aktuell. Das Wetter in Nordrhein-Westfalen. Heute früh ist es oft klar bei Tiefstwerten zwischen 19 und 10 Grad. Tagsüber gibt es wieder viel Sonne und es wird heiß. In Paderborn 32 Grad, in Dienstlaken 34 und in Hürth 35 Grad. Morgen wird es ähnlich mit viel Sonne und nur wenigen Quellwolken bei 35 bis 38 Grad. Die Zeit ist es 4.03 Uhr.
5: Die junge Nacht, wir schauen auf die Straßen. A7 Fulda Richtung Kassel ist zwischen Bad Hersfeld West und Homberg Efze nach einem LKW-Brand bis ca. 6 Uhr früh noch gesperrt. Die Umleitung führt über die U35. Die A15 Breslau Richtung Dreieck Spreewald ist zwischen Cottbus Süd und Fetschau wegen eines brennenden LKW gesperrt. Und die A62 Landstuhl Richtung Nonnweiler ist in Höhe Nohfelden-Türkismühle wegen Bergungsarbeiten gerade gesperrt. That's it!
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5: Mit Sebastian Röpke, hello, schön, dass ihr dabei seid. Nummer hier im Studio ist die 0221 567 89111. Und das in der Nacht mit den ganzen Sternschnuppen. Junge Nachthörer Chris, der schaut auch gerade. Der Peak ist durch, aber hier und da ist noch eine zu sehen.
6: Boah, jetzt gerade an der Ampel noch eine schöne Schnupse gesehen. Mit Schweife, war. Ist ja quer über den Himmel gesaust. In die alte Schnupse. Oh, die war schön.
5: Schnupse, geil, aber kann ich das Geräusch vielleicht auch noch mal hören?

0: 4.13 Uhr haben wir es gleich hier, die Junge nach der ARD, am Donnerstag. Leute, viele von uns hängen einfach viel zu lange auf Social Media rum. Da erzähle ich euch nichts Neues. Und ich weiß, ihr fühlt euch gerade ertappt. Ja, ich mich selber, ich ja auch. Ne? Leute, vom Schlafen gehen, ach komm, noch zwei Reels und dann am Ende sind es 250 oder so, weiß ich nicht. Ich habe letztens wirklich auf die Uhr geschaut, als ich angefangen habe und dann auf die Uhr geschaut, als ich aufgehört habe. Stündchen geht da schon auch gefühlt schnell mal für drauf. Ja, jetzt gibt es tatsächlich Vorwürfe. Sind die Apps extra so designt, dass sie süchtig machen? Fragezeichen. Das sagt zum Beispiel Grace aus den USA.
1: I got sucked into the algorithm.
2: Ich bin regelrecht reingezogen worden in den Algorithmus. Ich habe eine Essstörung entwickelt und ich glaube, der größte Faktor dabei war Social Media.
0: Ja, also steckt da wirklich Absicht hinter, ist jetzt Thema vor Gericht. 4 US-Bundesstaaten verklagen jetzt die Firma hinter diesen Apps, Meta. Die fordern Meta mehr als auf eine Billion Dollar, also ist richtig viel Kohle. Ja, Billionen gibt es ja im Deutschen nicht, deswegen, da sind es ja dann Milliarden, das verwirrt mich immer. Meta selbst sagt, Social-Media-Sucht, gibt's das überhaupt? Weil, ja, in den wichtigen Registern für solche Diagnosen steht es noch nicht. Aber es gibt wohl sehr viele Hinweise drauf, sagen Experten. Ich meine, wenn man kurz drüber nachdenkt, ja, das ist schon so konzipiert, dass wir da süchtig von werden. Das kann man doch gar nicht mehr bestreiten, oder? 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Und Meta, ja, die haben ja auch gerade wegen ihrer Brillen total den Stress, die einfach alles mitfilmen. Also ich glaube, bei jedem Meeting gerade mit Mark Zuckerberg heißt es, sorry, Papi.

4.19 Uhr, hier ist die junge Nacht der ARD. Leute, Nummer hier im Studio 0221 567 89 111. Folgende Nachricht bekommen. Guten Morgen, Sebo. Die Mail ist auch wieder mit dir. Nacht der Sternschnuppen. Ich sammel bisher 7 Stück. Wie geht es dir? Ja, ich habe auch gesammelt. Ich bin auf 2 gekommen, aber ich finde, das reicht doch vollkommen aus. So wahnsinnig viele krasse, heftige Megawünsche hätte ich jetzt nicht parat. Deswegen, Mel, ich gönne dir den Rest. Ja, Leute, eigentlich soll ja ab 4 Uhr der Peak mit den Sternschnuppen vorbei sein, aber ein paar von euch schreiben jetzt noch rein, dass jetzt auf jeden Fall noch viel los ist. Also, falls ihr noch so einen Herzenswunsch habt und euch denkt, ah ja, den brauche ich jetzt noch zwingend erfüllt, nehmt euch eine Decke, legt euch draußen in den Park und schaut nach oben, weil da wird was passieren. Ich drücke euch die Däumchen. 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

0: Kurz vor halb fünf, hier ist die junge Nacht. Wir schauen schnell auf die Straßen. Die A7 Fulda Richtung Kassel ist zwischen Bad Hersfeld West und Homberg Efze nach einem LKW-Brand bis ca. 6 Uhr früh noch gesperrt. Die Umleitung führt über die U35. Und die A62 Landstuhl Richtung Nonnweiler ist in Höhe Nofelden-Türkismühle wegen Bergungsarbeiten gerade gesperrt. That's it!
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0: Mit Sebastian Röpke, natürlich auch mit euch. Nummer hier im Studio 0221 567 89 111. Vorhin erzählt Melissa und Fabio, ja, die zocken gerade Fortnite gegeneinander online. Leute, Nachricht für euch. Ihr sollt die Leonie mal adden. Sie möchte ganz gerne gegen euch zocken. Ja, Pierre Maurice hat darauf geantwortet und schreibt, jetzt finden sich schon neue Freunde für Fortnite. Oh je. Tja, so weit ist schon gekommen. Er schreibt weiter, ich bin schon seit 23 unterwegs von Flensburg in das Erzgebirge und will auch spielen. Naja, dafür hole ich mir jetzt einen Burger. Hä, weiß gar nicht, was besser ist. Katharina schreibt, morgen, ich habe meine Sternstuppe gerade gesehen, stand keine 10 Minuten auf der Terrasse, habe meinen Wunsch in den Himmel geschickt, schöne Grüße ins Studio. Ja, heute Nacht war ja wahnsinnig viel los mit Sternschnuppen. Junge Nachthörer Klaas, der hat schon 40 geschafft. Aber gut, mir würden auch ein, zwei ausreichen. BBXer, Faithless, New Religion, der Sebo hier, hi!

4.36 Uhr hier, die junge Nacht der ARD und das, ja, am Donnerstag. Nur so für euch zur Orientierung. Und eine Kollegin meinte auch gerade, hast du auch so viele Sternschnuppen gesehen? Ich war doch gar nicht draußen. Leute, es ist immer noch dunkel draußen, ihr könnt immer noch rausgehen und euch das reingönnen. Ist gar kein Problem.

0: ihr hört die junge Nacht der ARD. Comedian Björn von Morgenstern, der löst in der Supermarktkasse jedes Mal das absolute Chaos aus. Und ich sag mal so, ich hoffe, Björn und ich werden niemals gemeinsam an der Kasse stehen. Wobei doch, der ist süß.
1: Kennt ihr in Supermarktkassen diese Warentrenner, die überall stehen? Benutze ich nicht. Mein oberstes Ziel im Leben ist es, niemals so einen Warentrenner anzufassen. Wofür? Finde ich eklig. Ich stelle mich einfach an die Kasse, mache meinen Einkauf so aufs Band und dann warte ich so ein bisschen, wie langsam um mich rum Chaos entsteht. So, die Person hinter mir wird langsam nervös, weil die so, also der nimmt ja gleich meinen Einkauf mit nach Hause, das ist ja mein Einkauf, warum wird das nicht abgetrennt? Ich will das haben, wenn der das kriegt. Ich habe das ja extra für mich mitgenommen. Dann merkt man, der ist so langsam, wird der nervös. Aber ich guck straight geradeaus weiter. Und die Person vor mir, die ist richtig nervös. Weil die so, ich will die Scheiße nicht mehr nach Hause nehmen, das ist das eine. Das gehört mir gar nicht, was ist denn hier los? Und die fangen dann an zu gestikulieren, wie so beim Fußball, irgendein Foul, der Schiri hat es nicht gesehen und dann sind die so. Dann versuchen auch nonverbal mit mir Blickkontakt aufzubauen, sind dann so. Und ich gucke nur nach vorne und denke mir noch, mach's selber, Alter. Sehe aus wie einer, der einen Warentrenner ausstellt. Ich habe zu tun, ich denke nach. Ich genieße auch ein bisschen. Und letztens war so eine richtig süße Omi, die war vor mir, hat eingekauft und dann hat die so einen Warentrenner genommen, einen vor meinen Einkauf gestellt, einen hinter meinen Einkauf gestellt und ich dachte mir nur, geht doch, Alter.
2: Wow, hey, danke schön.
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0: 5 Uhr, ich bin Celine Wegert. Auf der ganzen Welt haben Leute sich gestern die Sonnenfinsternis angeschaut, auch in Deutschland. Anna aus Lippstadt hat noch einen draufgesetzt und ist Fallschirm gesprungen, als der Mond sich vor die Sonne geschoben hat.
1: War wunderschön. Ich kann es nur empfehlen, es war einfach wunderschön. Wir haben das Dunkel gesehen und es war einfach toll, ja. Also natürlich, man musste schauen, bewusst nicht, wie dunkel es wird, dass wir alle aufeinander Acht geben, dass wir an den Schirm nicht zu nah aneinander fliegen. Aber ansonsten Fokus auf Spaß.
0: Bei uns war gestern eine teilweise Sonnenfinsternis zu sehen, in Spanien und Island eine ganze. Die Feuerwehr in NRW kämpft gerade gegen zwei Waldbrände. Zwischen Arnsberg und Sundern standen zwischendurch hunderttausende Quadratmeter in Flammen. Die Feuerwehr ist seit gestern Nachmittag im Einsatz. Und auch in Hagen gibt es gerade einen Waldbrand im Stadtteil Haspe. Das Feuer hatte sich von einem Holzstapel aus in Richtung Hang entwickelt. Heute ist Tag der Linkshänder, auch um darauf aufmerksam zu machen, dass bei dem Thema noch viel ungerecht läuft. Zum Beispiel gibt es Orchester, die keine Musikerinnen und Musiker aufnehmen, die mit links spielen. Dabei gibt es super viele Menschen, die Linkshänder sind, mindestens 10%. 80% der Menschen in Deutschland machen sich Sorgen wegen des Klimawandels. Das zeigt eine neue Studie, für die über 6.000 Leute ab 18 befragt wurden. Die Studie zeigt aber auch, dass sich Leute mehr Support vom Staat wünschen, zum Beispiel wenn es darum geht, ein E-Auto zu kaufen.
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0: Das wird heute sonnig und heiß in Herford und Paderborn. 32 Grad, in Bochum 34 und in Bedburg und Frechen bis 35 Grad.
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0: Die Straßen sind frei.
3: Hallo Celine, guten
0: Hallo.
3: Morgen. Soll ich noch mal sagen, was ich gerade zu dir gesagt habe? Du siehst aus wie Ronja Räubertochter.
0: No.
3: Wunderschön.
0: Stop it, du.
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3: Und du siehst aus wie der Räuberhotzenplotz.
4: Das ist eine absolute Frechheit. Schönen guten Morgen. Hallo.
3: Hört ihr, wer das ist? Das ist nicht Malte.
4: Aber es ist trotzdem Mr. Know-It-All.
3: Wow, wow.
4: Ich bin Marcel Emmel übrigens.
3: Und ja, du? Ich bin Lara Heinz und ich freue mich, dass du heute Malte bist.
4: Malte, ich hoffe, du bist jetzt an einem besseren Ort.

0: schwindelig im Kopf. Das ist wie so ein Drehwurm.
1: Ich höre das gar nicht. Wie so eine Hundeflöte.
0: Es ist grob so, dass wir 10 nach 5. Jetzt nenne ich mich bewusst zuerst. Mein Name ist Lara Heinz und mir gegenüber sitzt Marcel Emmel.
1: Guten Tag.
0: Mein Malte Völz für heute.
1: Ja.
0: Diese Woche, wer schrieb das so schön über die 1 Live App? Sie macht jeden Tag mit jemand anderem.
1: Heute bin ich es.
0: Es ist ja wahr. Heute bist du es, freue ich mich sehr. Und man kann dich ja schon als unseren Quiz oder unseren...
1: Ja, hast du also Angst, dass es eine 1 Live Box gibt heute?
0: Ja, wenn du da bist, passiert ja irgendwas.
1: Mhm. Heute auch. Und zwar kann der ganze Sektor heute gegen dich antreten und dich schlagen auf Wissensgebieten.
0: Auf Wissens, schön.
1: Ja, ich habe 4 Spiele mitgebracht. Es geht um Musik, es geht um Serien, es geht um Filme, es geht um aktuelle Nachrichten. Habe ich irgendwie in so Spiele verwurstet und da kann der Sektor dich heute schlagen.
0: Muss ich aktuelle Politiker wissen? Weiß ich nicht.
1: Nee, musst du nicht, aber so aktuelle Sachen wären schon trotzdem ganz gut. Also wenn du so ein bisschen aufgepasst hast diese Woche, was in der Welt so los war. Und das würden wir, finde ich,
0: in der Welt,
1: so
0: in der Bild
1: ab 6:30 machen.
0: Okay.
1: Ab 6:30 würde der Sektor gegen dich antreten in 4 Spielen.
0: Das heißt, wenn ich gerade zuhöre und mir denke, okay, Lara Heinz ist so dumm, die schlage ich für den Sektor.
1: Ihr müsst doch nicht mal schlau sein, ihr müsst nur schlauer sein als Lara.
0: Genau, dann könntet ihr euch jetzt reinmelden.
1: Korrekt.
0: Okay, dann würde man einfach 0221 567 89111 kurze Nachricht schreiben.
1: Und sagen, dann, hallo, ich bin schlauer als Lara.
0: Genau.
1: Werde ich euch beweisen.
0: Und ich bin wirklich, also das ist gar nicht so schwer. Da müsst ihr wirklich gar keine Angst haben.
1: Qualifikation
0: ist
1: sehr gering.
0: Frag mich eine Sache.
1: Wie viel Uhr ist es? Ja, seht ihr, seht.
0: 10:05.
1: Spitze.
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0: Du hast die ja schon mal gesehen, Marcel.
1: Ja, auf Schalke. Keine Ahnung, wie lange es her ist. Ich weiß auch gar nicht mehr, welche Tour es war. Das Konzert war gut, ich habe einen Regenschirm verpasst.
0: Waren da irgendwelche lustigen, bunten Ballons in der Luft? Das ist ja immer so bei
1: Feuerwerk und so weiter. Aber weißt du, was das Ding ist auf Schalke? Die Arena wird heute 25. Heute vor 25 Jahren eröffnet. Und jetzt frag mal, wer bei der Eröffnung damals war.
0: Marcel Emmel.
1: Ja, ich war da.
0: Warum? Weil du Schalke-Fan bist? Oder hast du geweint? Hast du Rasen geklaut?
1: Also ich bin eigentlich Dortmund-Fan.
0: Das sagt man an der Stelle eigentlich nicht.
1: Und ich war dann da in dieser Turnhalle, wie das da damals genannt wurde. Nein, mich haben einfach Freunde mitgenommen, Schulfreund und die Eltern, die sind da hingefahren, weil die sind da Schalke-Fans und dann sind wir dahin. Und dann war ich da bei der Eröffnung auf Schalke und dann sind irgendwie die No Angels aufgetreten und die Klitschkos standen da. Das ist sehr dunkle Erinnerung in meinem Kopf.
0: Ich glaube, der Dieter war ja auch mit dabei.
2: Ich denke, die Akustik wird ein Traum werden in dem Stadion. Das ist einfach, ja, Gänsehautgefühl.
1: Gut, das kann ich jetzt nach Coldplay gar nicht sagen.
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0: Ich habe gerade mal geguckt, ob David Guetta Linkshänder ist. Und habe nichts gefunden. Ich nehme an, er drückt mit rechts auf die Taste Play.
1: Flo Rida macht es einfach immer mit beiden Händen. Heute internationaler Tag der Linkshänder. Wir sind beide leider nicht so. Das sind ja klügere, glaube ich, Menschen.
0: Super kluge Menschen.
1: Meine Schwester
0: Da Vinci,
1: ist auch.
0: Picasso, Lady Gaga. Alles Linkshänder. Und wir beide nicht.
1: Eins Live-Moderatoren.

0: 5.30 Uhr, ich bin Celine Wegert. Die meisten Menschen in Deutschland machen sich Sorgen wegen des Klimawandels. Das zeigt eine neue Studie der Bertelsmann Stiftung. Wenn es aber darum geht, auch konkret was für die Energiewende zu machen, dann haben mehr Leute Zweifel. Mehr dazu von Mischa Dallmann.
1: Vor 5 Jahren standen fast 7 von 10 dahinter, heute sind es nur noch 6 von 10. Hauptgrund sind wirtschaftliche Sorgen. Gut die Hälfte fürchtet, dass die Klimapolitik die eigenen Finanzen belastet. Die meisten halten den Umstieg auf eine klimafreundliche Heizung oder ein E-Auto ohne staatliche Hilfe für nicht machbar. Eine Mehrheit fordert deshalb mehr Geld vom Staat für den Klimaschutz.
0: Die Studie zeigt auch, viele Befragte verstehen die Klimapolitik der Bundesregierung nicht. In NRW sind gestern mehrere Waldbrände ausgebrochen, unter anderem bei Sundern im Sauerland. Da war die Feuerwehr die ganze Nacht im Einsatz. Zwischen Krefeld und Meerbusch hat es an einer Bahnstrecke angefangen zu brennen. Das ist zwar mittlerweile gelöscht, aber heute früh fallen noch Züge teilweise aus. Unter anderem der RE10 zwischen Krefeld und Düsseldorf ist betroffen. Wir haben ja gestern in Deutschland eine teilweise Sonnenfinsternis gesehen. In Island gab es aber eine ganze, zum ersten Mal seit fast 600 Jahren. Viele haben da gestern Watchpartys gefeiert. Und auch in Spanien wurde die Sonne komplett vom Mond verdeckt. Und dann schauen wir noch in die USA. Da sollen für mehrere Millionen Dollar Elektroschock-Handschuhe angeschafft werden, um damit Migranten anzufassen. Die Einwanderungspolizei will mit den Handschuhen Leute festnehmen, die abgeschoben werden sollen.
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0: Das wird heute sonnig und heiß. In Gütersloh 33 Grad, in Witten und Coesfeld 34 und in Heinsberg und Troisdorf sogar 35 Grad.
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0: Noch nichts los auf den Straßen.
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3: Donnerstag, 1 Live. Es ist kurz nach 5:30 und ich habe Marcel Emmel an meiner Seite.
4: Ja, und ich habe Lara Heinz an meiner Seite. Ich sitze auf Maltes Beifahrersitz heute, ne? Jetzt, ich habe gerade aber noch mal hier aus dem Fenster geguckt. Sind wir uns sicher, dass die Sonne heute noch mal aufgeht oder ist sie für immer weg?
3: Wie rette ich diese Situation jetzt?
4: Ich weiß, was Malte sagen würde. Pronto Toronto!
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0: Kurz überlegt, aber ich mach's natürlich nicht.
1: Nein?
0: Nein.
1: Okay, schade. Hey, guten Morgen, es ist 20 vor 6, ihr seid live. Marcel Emmel ist an meiner Seite.
0: Hallo.
1: Ja, ich bin Lara Heinz, I know, ist doch egal. Es ist eine wilde Woche. Und gestern Abend war ja das Wildeste von allen, was mir total egal war.
0: So, du hast Sonnenfinsternis nicht geguckt?
1: Ich habe, also es ging ja wann los, um 6:45 oder was?
0: Ich glaube ja.
1: Um 6:45 habe ich mir mein Outfit für heute, eine Radlerhose, ein T-Shirt habe ich mir rausgelegt.
0: Cool.
1: Und kurz einmal aus dem Fenster geguckt, weil ich dachte, wann wird's denn jetzt dunkel?
0: Mhm.
1: Hab voll reingeglotzt in diese Sonne. Danach echt so kurz gedacht,
0: wurde
1: oh
0: ja auch
1: Gott.
0: Gar nicht vorgewarnt, dass man das nicht
1: ja,
0: machen
1: dann habe ich gedacht, oh Gott, werde ich jetzt schon blind? Habe ich jetzt schon eine Schädigung? Und dann bin ich ins Bett gegangen, habe die Schlafbrille aufgesetzt.
0: So, ich hatte totale FOMO, also mich hat es auch gar nicht interessiert. Und gestern dachte ich dann so, oh nein, ich bin der einzige Mensch auf der ganzen Welt, der das gerade nicht da guckt.
1: Ja, und?
0: Dann habe ich mir einen Livestream angemacht, geguckt, wie sich der Mond da irgendwie so zwischenschiebt. Und dann habe ich gleichzeitig rausgeguckt aus dem Fenster und habe gedacht, ja, aber das ist also das sieht ja aus wie ein ganz normaler Sonnenuntergang.
1: Ja.
0: Und dann hieß es plötzlich, neben mir im Haus,
1: ja.
0: Ne, da sagte dann diese Person, die da mit mir wohnt, ja, aber die Schatten, das ist schon ganz anders. What?
1: Hat die Person auch vielleicht einen Schatten?
0: Ich kann mich dazu nicht äußern. Ich könnte Shakira nachmachen.
1: Ey, scheiß auf Sonnenfinsternis. Das hat mich gar nicht interessiert.
0: 55 Jahre nochmal.

0: Guten Morgen.
1: Guten Morgen.
0: 5.46 Uhr.
1: 5.46 Uhr.
0: Eins live, hier haben uns was mitgebracht. Und zwar hier ist das mein gute Verdauungs Teezettel.
1: Super.
0: Da steht unser Motto für heute drauf. Dein Motto.
1: Und zwar?
0: Ein Weg entsteht, wenn man ihn geht, Marcel.
1: Wie lange braucht der Tee, um zu wirken?
0: Gute Verdauung, ne? Ich war heute schon. Ich bin sehr befreit.
1: Ich freue mich.

0: 53 ist ein Zweifel. Guten Morgen. Marcel, wenn du willst, kann ich dir jetzt präsentieren, es gibt eine neue Studie zum Klimaschutz. Interessiert sie dich?
1: Sag.
0: Falsche Antwort. Interessiert sie dich?
1: Ja.
0: Nein.

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1: Um 6 Uhr, wir sind Celine Weger
2: und Christina Wilkes. Und zuerst geht es um etwa jeden 10. Menschen in Deutschland. Heute ist nämlich Linkshändertag. Wer mit der linken Hand schreibt oder die meisten anderen Sachen damit macht, ist in Deutschland immer noch deutlich in der Unterzahl.
3: Früher wurde man in der Schule noch gezwungen, mit rechts zu schreiben. Wer den Stift in die linke Hand nahm, wurde umerzogen. Das passiert heute seltener, aber Diskriminierung gibt es trotzdem noch.
2: Zum Beispiel lassen manche Orchester keine Linkshänder mitspielen. Begründung, das würde komisch aussehen und es gäbe keinen Platz auf der Bühne, wenn jemand andersrum spielt.
3: Wie man links- oder rechtshändisch wird, das ist noch nicht ganz klar. Forschende haben herausgefunden, dass in unserem Körper mindestens 48 Gene dafür mitverantwortlich sind. Der einzige Grund scheinen Gene aber nicht zu sein. Manche eineigen Zwillinge schreiben unterschiedlich.
2: 80% der Menschen in Deutschland machen sich Sorgen wegen des Klimawandels. Das zeigt eine neue Studie, für die über 6.000 Leute ab 18 befragt wurden.
3: Die Studie zeigt aber auch, dass sich Leute mehr Support vom Staat wünschen, zum Beispiel wenn es darum geht, ein E-Auto zu kaufen.
2: In Dortmund können Menschen, die Leute in Restaurants anbetteln, ab jetzt ein Bußgeld kriegen. Das Bettelverbot ist zwar schon eine Weile in Kraft, die Behörden sagen aber, dass sie erstmal nur informiert haben.
3: Die Gastro in Dortmund, zum Beispiel am Alten Markt, sagt, dass sie jetzt schon einen Unterschied merkt. Und dann schauen wir noch auf die Schwimm-EM. In Paris gab es gestern Abend die nächsten deutschen Medaillen. Johannes Liebmann hat Gold über 800 Meter Freistil gewonnen.
2: In dieser Disziplin ist der 19-Jährige der erste deutsche Europameister überhaupt. Und Silber ging an den zweiten Deutschen im Rennen, Sven Schwarz.
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3: Heute ist wieder Sonne und Hitze angesagt. In Minden 32 Grad, in Dortmund und Rheine 33 und in Xanten und Brühl bis 34 Grad.
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2: Eine Meldung gibt's. A1 Köln Richtung Dortmund zwischen Hagen-Nord und dem Westhofener Kreuz. Dauert da eine Viertelstunde länger, 4 Kilometer Stau nach einem Unfall.
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4: Du wartest jetzt wieder, bis hier irgendwer was sagt. Es ist deine Show, Lara Heinz.
5: Nee, unsere.
4: Heute ist es unsere?
5: Ja.
4: Ich freue mich ein bisschen.
5: Du bist Malte. Also nein, du bist Marcel Emmel.
4: Korrekt.
5: Und du musst noch ein bisschen, also Malte hätte jetzt länger ausgehalten, ne?
4: Ich kann aber nur bis 9:30, weil da muss ich wirklich ins Kino. Kein Spaß.

0: Wir gucken kurz auf was Aktuelles.
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0: Ja, natürlich, die O-Ton-Charts. Auch da wollen wir nicht vernachlässigen. Deswegen
1: Platz 5.
2: Und da gehen wir einmal ins Reality-TV.
0: Hast du da einen Plan?
2: Ein bisschen, aber ich gucke nicht mehr so viel. Ich komme ja überhaupt nicht mehr hinterher und irgendwie wird es auch immer ein bisschen dümmer. Bei Ex on the Beach auf RTL Plus gab es jetzt wieder so ein, naja, relativ zweifelhaftes Gespräch zwischen Laurenz und uns Gigi.
0: Ist das Gigi aus dem Dschungel?
3: Mhm. Ah. Oralverkehr zählt für mich nicht als Sex. Das ist quasi wie Knutschen, nur an anderen Stellen. Die hat mir einen geknabbert. So.
4: Geknabbert? Cooles Wort.
3: Schön merken, geknabbert.
4: Eine süße Umschreibung.
3: Weil das ist so eine süße Beschreibung. Ein abgeknabbert.
4: Passt.
0: Ja, liebe Kinder, merken.
1: Platz 4.
0: Platz 4 ist noch was von der Fußball-Weltmeisterschaft.
2: Das war ja auch noch.
0: Das war ja auch noch. Und da gab es im ZDF einen Schiedsrichter-Experten, den Thorsten. Und der hat gesprochen, sag ich mal.
5: Der Fehler, der da gemacht wurde, ist schon, dass der VAR den Schiedsrichter darauf hingewiesen hat, dass da ein mögliches Foulspiel vorliegt. Weil das ist schon der erste Fehler. Und der zweite Fehler ist, dass der Schiedsrichter, auf Deutsch gesagt, nicht so viel Cojones hatte, sich über diese Entscheidung hinwegzusetzen und zu sagen, nein, das ist kein Foul.
1: Oh,

0: Hey, wir müssen uns was fragen. Es ist was, 17:45? Hier ist eins live und wir müssen uns fragen, wurde eigentlich der Insta-Kanal von Paula Hartmann gehackt?
1: Ja, weil Fans der Sängerin sind gerade irgendwie ein bisschen komplett verwirrt. Auf Social Media teilt Paula Hartmann nämlich nur noch so ganz wilde KI-Videos. Annika Vasenmüller aus dem 1Live-Pop-Team ist da. Hallo, was geht denn da ab?
2: Naja, also zumindest wurde Paula Hartmann schon mal nicht gehackt.
1: Gut.
2: Das kann ich, glaube ich, guten Gewissens so behaupten.
0: Aber
2: sie macht scheinbar Promo für neue Mucke in diesen sehr, sehr schrägen KI-Videos auf ihrem Account. Da dreht sich nämlich alles um ein Angelspiel für Kinder, also wo man so Fische...
0: Das hatte ich auch.
2: Ne? Und es heißt, das traurigste Mädchen der Welt...
1: Oh Gott.
2: Das ist ein absoluter Fieberschraum.
3: Bin ich das traurigste Mädchen der Welt? Mama, wir wollen was spielen!
4: Wir haben nur das ein Spiel.
5: Ich hab einen, der ist traurig.
4: Jetzt, Naui, das traurigste Mädchen der Welt, das Spiel!
6: Für 2 bis 4 Spieler, Spaß nicht, Detail.
0: Ich habe immer schon ein bisschen Angst vor Paula Hartmann.
1: Es ist unverhältnismäßig, dass ich das leider ein bisschen witzig finde.
2: Wirklich? Naja, also das Ding ist, Verwirrung kann ich empfinden und auch so ganz leichten, so, naja, so ein Abwehrverhalten hat sich da in mir zumindest aufgebaut. Und es ging auch Fans erstmal so, aber dann spätestens als so Casper, Berg, Philo, Chiago und auch Blumengarten die Postings von Paula Hartmann kommentiert haben, war dann ja irgendwie klar, ja, okay, diese KI-Videos sind jetzt nicht irgendwie.
0: Die haben das
2: Fail.
0: Kurz per WhatsApp haben die das gecheckt mit ihr. Ist
2: ja,
0: das echt?
2: So,
0: und dann haben sie zu kommentieren.
2: Wir, exakt. Ja. Naja, und die Meinung der Fans, die gehen aber, obwohl wir jetzt wissen, dass das Promo ist, trotzdem sauweit auseinander.
1: Warum?
2: Weil die nicht so ein Fan sind wie du. Also viele sind richtig, richtig sauer, dass Paula Hartmann vermeintlich so KI-Slop benutzt hat, weil sie damit ja die Kunst betrüge. Und vermutlich waren an diesem Video dann aber doch viel mehr Künstler beteiligt, als man jetzt so vielleicht am Anfang denkt. Paula Hartmann hat sich jetzt nämlich in einem neuen Posting bei so einem richtig, richtig großen Team für die ganze Arbeit an diesen Videos bedankt.
0: Es muss sich ja auch niemand beschweren eigentlich, weil also der Grund ist ja eigentlich Freude, weil
2: ja.
0: Promo heißt ja neue Musik dann von Paula Hartmann.
2: Denke ich nämlich auch. Wann genau das alles rauskommt, wissen wir zwar noch nicht, aber ich bin mir sicher, dass Paula Hartmann uns, naja, halt mal wieder mit neuer Mucke das Herz bricht und uns halt zum traurigsten Mädchen der Welt macht.
0: Wisst ihr, zu schwarzen SUVs fahre ich ja am liebsten morgens hier in meinem Diesel-SUV zur Arbeit. Da fährt er am schnellsten.
1: Ich angel lieber.

0: Schluss, aus, vorbei. Bewerbungsfrist ist hier nicht mehr, ne? Ihr habt die ganzen letzten Tage fleißig über die 1Live-App euch reingemeldet, weil ihr hierbei dabei sein wollt.
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2: Man könnte auch sagen, die Bewerbungstrommel ist zu, Marcel.
0: Einsendeschluss war gestern.
2: So. Heute hauen wir die wirklich letzten Tickets für euch raus für das 1Live-Camp. Und das heißt, es gibt ein Zelt für 4 Personen. Das ist natürlich aufgebaut, das müsst ihr nicht machen. Es gibt Isomatten, müsst ihr auch nicht dahin schleppen, die liegen da einfach schon drin. Und dann macht ihr euch da eine schöne Zeit. Kondome konnte ich, seit gestern versuche ich das rauszufinden, ob wir die auch liefern. Aber Matratzen, Schlafsäcke und Co., ihr habt alles, was ihr braucht. 2 von euch haben heute wieder die Chance, sich zu battlen und uns zu sagen, warum ihr mit eurer Crew unbedingt ins 1Live-Camp müsst.
0: Und diese Kiste hat sich gestern Emin Alessandro aus Spenge gewonnen.
2: Ja? Müssen wir heute den ganzen Morgen beide Namen, können wir das nochmal verifizieren, ob wir den ganzen Morgen Emin Alessandro sagen müssen?
0: Natürlich, oder weil du heißt ja auch Lara Heinz. Emin Alessandro hat gestern gewonnen, hat sich die Tickets klar gemacht. Und er entscheidet heute, wer als nächstes einziehen darf.
2: Das heißt, wir brauchen jetzt noch Leute, die da pitchen?
0: Das wäre nicht schlecht, ne? Also ihr könnt euch nochmal die allerletzten Tickets hier klar machen.
2: Das Ganze läuft dann hier, wann wollen wir das machen? Vorher ist ja noch ein bisschen viel zu tun, wir würden ab 9:30, hätte ich gesagt, hätten wir Zeit.
0: Kann ich.
2: Kannst du wirklich?
0: Ja.
2: Ich dachte, du wolltest gleich gehen, weil so schlimm ist mit mir.
0: Ich gehe 9:30. Ab 9:30 können wir hier noch
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3: 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Normal, super und super plus. So wie Benzin.
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0: ist kurz vor 6:30 mit Celine Wegert
1: und mit Christina Wilkes. Im Sauerland beschäftigt ein großer Waldbrand weiter die Feuerwehr. Bei Sundern brennt es in einem riesigen Waldstück, zwischendurch auf einer Fläche so groß wie etwa 40 Fußballfelder. Mittlerweile konnte die Feuerwehr die Flammen aber eindämmen.
2: Schon seit gestern Abend sind keine großen Flammen mehr zu sehen und die Feuerwehr Sundern schrieb, dass sie das Brandgebiet auf 80.000 Quadratmeter runterlöschen konnte. Das waren noch etwas mehr als 11 Fußballfelder.
1: Eine Nachtschicht gab es für die Einsatzkräfte trotzdem. 1Live-Reporterin Claudia Rölfing hat gestern Abend auch erklärt, warum.
3: Jetzt ist die große Sorge, ob in dieser Nacht nicht vielleicht der Wind nochmal auffrischt, der Wind nochmal dreht und dann doch die Glut, die kleinen Flammen wieder antreibt und deshalb wird hier durchgelöscht.
1: Und offenbar hat das genützt, das Feuer hat sich nicht nochmal ausgebreitet.
2: Heute Morgen gab es in Sundern dann nochmal Schichtwechsel bei der Feuerwehr. In der Spitze waren mehr als 250 Leute da. Gestern gab es außerdem Unterstützung aus der Luft. Ein Löschhubschrauber hat immer wieder Wasser aus dem Sorpesee nebenan angeholt.
1: Und auch zwischen Krefeld und Meerbusch hat es gestern gebrannt an einer Bahnstrecke. Jetzt ist das Feuer zwar gelöscht, es gibt aber trotzdem noch Probleme im Bahnverkehr.
2: Zwischen dem Krefelder und dem Neusser Bahnhof werden Züge umgeleitet. Betroffen sind der RE7, RE10 und RB37. Es fahren Ersatzbusse.
1: Heute ist Tag der Linkshänder und um darauf aufmerksam zu machen, dass bei dem Thema noch viel ungerecht läuft.
2: Zum Beispiel gibt es Orchester, die keine Musikerinnen und Musiker aufnehmen, die mit links spielen. Dabei gibt es super viele Menschen, die Linkshänder sind, mindestens 10%. Und zum Schluss geht es noch um uns selbst bei 1Live. Selina Pegel und Jule Blase, sind für den Deutschen Radiopreis nominiert in der Kategorie Beste Morningshow.
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1: Geht schnell, heute ist wieder Hitze angesagt. In Waldbröl und Höxter 32 Grad, in Essen und Soest 34 und in Aachen bis 36 Grad.
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2: Eine Meldung gibt es, A1 Köln Richtung Dortmund zwischen Hagen-Nord und Westhofener Kreuz. Eine Viertelstunde plus 4 Kilometer Stau nach einem Unfall.
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5: Ist es eine Box?
6: Nein, es ist keine Box, es ist einfach nur ein Quiz.
5: Ich habe immer noch Angst, dass du mich hier noch
6: Nein,
5: irgendwo reinlaufen lässt.
6: Sektor, ihr tretet gleich an in 4 Quizrunden gegen Lara Heinz. Und ich bin sehr gespannt, wer wen schlägt.
5: Marcel Emmel.
6: Lara Heinz.
5: Im Zweifel am Ende ich dich.

0: 20 vor 7, Dirt Dance Live. Und heute moderiere ich mit Marcel Emmel.
1: Hi.
0: Ich dachte bisher, es wird ganz cool, aber langsam kommen wir an den Punkt, wo ich denke, wenn ich mir da mal kein Ei ins Nest gelegt habe.
1: Ja, weil wir wollen heute testen, wer ist eigentlich schlauer, der ganze Sektor oder Lara? Und wir haben aufgerufen, gibt es irgendwen im Sektor, der sagt, ich kann Lara Quizzes besiegen?
0: Ich glaube nicht, dass sich jemand findet, der glaubt, er sei schlauer als ich.
1: Und deswegen sage ich guten Morgen, Leon aus Versmold. Hallo.
2: Morgen.
1: Na Leon, du hast es gesagt, pass auf, die Heinz, die schnapp ich mir, die mache ich platt.
0: Leon, bist du Astrophysiker oder was?
2: Kann man so sagen, ja.
1: Oha.
0: Scheiße. Was machst du denn?
2: Ich bin Metallbauer.
0: Da habe ich gar keine Ahnung von. Ja, aber ist bestimmt ein krasser Job.
2: Kein Astrophysiker, aber kommt schon nah dran.
0: Okay, richtig. Gut.
1: Und am Ende musst du ja auch gar nicht alles wissen, du musst ja einfach nur mehr wissen als Lara. Ich erkläre euch die erste Spielrunde, die wir gleich spielen. Und zwar heißt dieses Spiel, aller Anfänge ist schwer.
0: Aha.
1: Ich habe 6 Anfänge für euch in einem Mix zusammengepackt. Das können Songs sein, Serien, irgendwelche Sounds,
0: aha,
1: die irgendwas starten. Und falls ihr was zu schreiben gerade griffbereit habt, nehmt das, weil das rauscht gleich an euch vorbei und ich möchte von euch
0: stopp,
1: dann,
0: aber du spielst es jetzt noch nicht ab.
1: Ich spiele es jetzt noch nicht ab.
0: Okay.
1: Gleich gibt es diese 6 Anfänge,
0: yeah,
1: und ihr müsst mir danach möglichst viele davon nennen können.
0: Hören wir es einmal oder zweimal? Im Radio eigentlich immer zweimal.
1: Bei mir einmal.
0: Oh.
1: Also Leon, wenn du irgendwas zu schreiben noch griffbereit hast, hol es dir. Lara, du darfst es auch. 6 Anfänge und davon möchte ich möglichst viele wissen. Das ist gleich eure erste Aufgabe bei Der Sektor gegen Lara Heinz.
0: Ah, ich weiß nicht, was ich davon halten soll. Leon, glaubst du bist darin gut?
2: Wir werden sehen. Keine Ahnung.
0: Ich bin besser.

0: Wie heißt das Spiel? Alle gegen Lara Heinz? Nee.
1: Der Sektor gegen Lara Heinz.
0: Das ist ja, ja,
1: und das erste Spiel heißt Aller Anfänge ist schwer. Und du spielst gegen Leon aus Versmold. Hallo nochmal.
2: Hallo.
0: Leon, du bist ja viel zu entspannt. Ich muss sagen, ich habe ja eigentlich schon ein sehr großes Ego, aber jetzt gerade bin ich aufgeregt.
1: Guck mal, da kannst du sie packen. Leon, Lara, ich erkläre euch nochmal einmal schnell die Regeln. Ihr hört gleich 6 Anfänge von irgendwas. Das können Songs sein, Serienintros, irgendwelche Geräusche. Und ich möchte von euch wissen, welche 6 haben wir da gehört. Ihr hört es euch erstmal an und danach melde ich mich nochmal ganz in Ruhe rein. Das sind eure 6 Anfänge.

0: Und mit dem letzten Piep waren das eure 6 Antworten. Folgendes, ihr überbietet euch bitte, wer jetzt mehr nennen kann. Leon, wie viel sagst du? Wie viel hast du erkannt?
1: 3 Stück.
0: Lara, gehst du höher?
2: 4.
0: Leon, schaffst du 5?
1: Nee.
0: Okay, dann folgende Situation.
2: Oh Gott.
0: Wenn Lara 4 schafft, hat sie diese Runde gewonnen. Wenn nicht, hat Leon diese Runde gewonnen. Welche 4 Anfänge meinst du erkannt zu haben, Lara?
2: Ich gucke auf meine Pulsuhr, sie ist ganz hoch. Also Netflix.
0: Korrekt, 1.
2: Stranger Things.
0: 2.
2: Squid Game.
0: Nein.
2: Wie heißt das denn? Bundesliga, Sportschau, Dings, sowas?
0: Richtig, 3.
2: Jetzt muss ich noch 1 raten.
0: Mhm.
2: Dann sage ich noch dieses Maxton Hall.
0: Falsch.
2: Scheiße.
0: Du hast noch einen Versuch.
2: Ach so.
0: Du hast ja gesagt 4 aus 6.
2: Dann nehme ich einfach noch irgendeine andere Serie, die gerade alle gucken. Die Regie darf mir nicht aufs Ohr helfen.
0: Natürlich
2: jetzt, ne?
0: Natürlich nicht.
2: Dann, wie lange habe ich noch?
0: 3, 2, 1.
2: Weiß nicht.
0: Vorbei.
2: Scheiße. Jetzt hat Leon schon gewonnen, oder?
0: Jetzt hat Leon diese Runde auf jeden Fall schon mal gewonnen. Guck mal, wie easy das ist, Leon.
1: Ja.
0: Welche hättest
1: super,
0: du denn genannt?
1: Schön.
0: Welche hättest du genannt?
1: Ja, Mario Kart hätte ich jetzt noch gesagt.
0: Mario Kart war mit dabei. Ich habe noch ein Streichholz da reingepackt.
2: Ja, das habe ich gehört, aber ich dachte, das wäre von irgendeiner Serie, die ich nicht kenne.
0: Nö, das ist Streichholz.
2: Ach,
0: das ist auch ein Anfang.
2: Auch.
0: Ja. Und wir haben noch von Cat's Eye Animals gehört. Das war auch der Song.
2: Ja, den habe ich erkannt, aber ich dachte auch, das wäre das Intro.
0: Nein, hättest du mir nennen können. Aber guck mal, Leon, so einfach ist es. Damit steht es 1-0 für den Sektor. Lara, das war jetzt gar nichts. Leon,
2: wann spielen wir das weiter?
0: Leon, wir spielen gleich einfach noch eine Runde und dann machst du es nochmal so entspannt. Vielleicht holst du den Punkt aktiv oder Lara macht es wieder für dich.
1: Ja, kriegen wir hin.

0: Ja, Mann.
1: Aber du hast es gemerkt, Leon hat da gesessen, hat dich machen lassen und hat damit den ersten Punkt geholt bei der Sektor gegen Lara Heinz.
0: Ja, es ist 10 vor 7, hört eins live und ich werde Leon noch besiegen hier heute Morgen. Marcel Emmel.
1: Nächste Chance, 7:15, zweites Spiel.
0: Yes!

0: vor sieben. Guten Morgen, hier ist eins live. Es ist Donnerstag, der 13. August. Ein Tag, an dem es etwas zu verkünden gibt. Was uns alle sehr freut. Also, wir, die es wissen, weil ihr wisst es ja wahrscheinlich noch nicht.
1: Ich habe den roten Teppich aus dem Lager geholt. Ich ziehe gleich ein Smoking an, weil das ist big.
0: Das ist wirklich big. Also, wenn ihr wirklich seit 5 Uhr schon ganz genau hingehört habt, habt ihr es vielleicht. Aber ich glaube, für die meisten, das wird... Also, das wird cool.
1: Smoking und Red Carpet. Drunter machen wir es gleich.
0: Im wahrsten Sinne des Wortes. Ja. Wir announcen das gleich hier nach 7.
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1: Um 7 Uhr, wir sind Celine Wegert
2: und Christina Wilkes. Und zuerst geht's um etwa jeden 10. Menschen in Deutschland. Heute ist nämlich Linkshändertag. Wer mit der linken Hand schreibt oder die meisten anderen Sachen damit macht, ist in Deutschland immer noch deutlich in der Unterzahl.
3: Früher wurde man in der Schule noch gezwungen, mit rechts zu schreiben. Wer den Stift in die linke Hand nahm, wurde umerzogen. Das passiert heute seltener, aber Diskriminierung gibt es immer noch.
2: Zum Beispiel lassen manche Orchester keine Linkshänder mitspielen. Begründung, das würde komisch aussehen und es gäbe auch keinen Platz auf der Bühne, wenn jemand andersrum spielt.
3: Wie man links- oder rechtshändisch wird, das ist noch nicht ganz geklärt. Forschende haben herausgefunden, dass in unserem Körper mindestens 48 Gene dafür mitverantwortlich sind. Der einzige Grund scheinen Gene aber nicht zu sein. Manche Zwillinge schreiben nämlich unterschiedlich.
2: Im Sauerland brennt es immer noch in einem riesigen Waldstück bei Sundern. Mehr als 250 Feuerwehrleute waren da in der Spitze im Einsatz und haben auch die Nacht über durchgearbeitet.
3: Offenbar mit Erfolg, das sagt 1Live-Reporter Matthias Heise.
4: Die gute Nachricht zuerst, das Feuer scheint unter Kontrolle. In der Nacht haben die Feuerwehrleute es wohl geschafft, dass sich keine Brände weiter ausbreiten können.
3: Es gibt aber weiter kleinere Feuer am Boden, immer noch auf einer Fläche von mehreren Fußballfeldern.
2: Wir haben ja gestern in Deutschland eine teilweise Sonnenfinsternis gesehen. In Island gab es sogar eine ganze, zum ersten Mal seit fast 600 Jahren.
3: Viele Leute haben da gestern Watchpartys gefeiert und auch in Spanien wurde die Sonne komplett vom Mond verdeckt.
2: Der Flughafen von Catania auf Sizilien bleibt noch länger geschlossen, mindestens bis Freitag. Der Vulkan Ätna ist wieder ausgebrochen und die Aschewolke stören den Flugverkehr.
3: Hunderte Flüge fielen aus. Viele Urlauber mussten stattdessen von Palermo aus fliegen oder per Fähren zurück.
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2: Heute wieder heiß und sonnig, in Nümbrech 32 Grad, in Lippstadt und Schwerte 33 und Düsseldorf und Zülpich kommen heute auf 35 Grad.
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3: Eine Meldung gibt es, die A61 Mönchengladbach Richtung Koblenz ist zwischen Mönchengladbach Nordpark und Holt nach einem Unfall gesperrt, 3 Kilometer Stau.
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5: Bevor es gleich wirklich eine große Verkündung gibt, hier in 1 Live, eine etwas kleinere, aber nicht weniger interessant und wichtig.
6: Nach dem gestrigen Tag ist es sehr, sehr wichtig. Die Sonne geht wieder auf. Sie ist wieder da.
5: Glück gehabt. Er ist Marcel Emmel.
6: Sie ist Lara Heinz.
5: Absolut korrekt.

0: Hallo?
1: Sind alle da?
2: Hallo.
0: Alter.
1: Geht's euch gut?
0: Ja, boah, deine Stimme ist so laut und klar, meine Güte. Ja,
2: wirklich.
1: Ihr seid live im Radio und Marcel Emmel ist auch da.
3: Hi, na?
0: Oh, guten Morgen.
2: Es ist schon soweit.
3: An diesem besonderen Tag sitze ich hier, das tut mir leid.
1: Also, erstmal wollten wir sagen, heute ist der 13. August 2026. Man könnte denken, ein gewöhnlicher Donnerstag.
3: Nö.
1: Nö. Weil heute, also wir können ja jetzt was verkünden. Ich bin ein bisschen aufgeregt. Ihr klingt total abgezockt. Ist dem
2: müde.
1: So?
2: Müde
1: sind sie.
3: Du, es ist alles Lieschen. Fassade. Es ist alles Fassade.
1: Dann sollen wir es ein bisschen unangenehmer machen jetzt?
3: Ja.
1: Okay.
2: Ja.
3: Ladies and Gentlemen.
1: Oh ja, mach du das.
3: Diese Person, die wir da hören, sind Jule Blase und Selina Pegel. Bekannt aus der 1 Live Morning Show.
1: Oh, das ist toll.
3: Und am 10. September 2026 werden Sie in Hamburg sitzen.
1: Oh Gott!
3: In der Front Row. Denn Jule und Selina sind nominiert beim Deutschen Radiopreis für die beste Morning-Sendung.
1: Leute, jetzt müssen klatschen.
3: Bravo, klatschen. Bravo, bravissimo.
2: Wow.
1: Alter, wir müssen sagen, ihr wusstet das ja jetzt schon 2 Tage.
2: Ja.
0: Ja.
1: Also ich bin ein bisschen nervös, ich weiß gar nicht, also herzlichen Glückwunsch, das ist das Erste, was man, glaube ich, sagt.
2: Ja, danke schön, mein Schatz.
3: Die Nominierung bedeutet ja allen auch schon immer so viel.
1: Ja,
3: jedes euch
1: so,
3: wirklich mal damit.
1: Darf man schon gratulieren oder ist jetzt
3: zur
1: Unglück?
3: Nominierung darf man gratulieren.
1: Okay, gut.
3: Mhm. Wie geht es euch damit?
2: Ich hab jetzt irgendwie Angst, dass wir verlieren, weil alle sich freuen und ihr stellt mir vor, dann holen wir das Ding nicht mehr nach Hause und jetzt werde ich irgendwie noch nervös, aber wisst ihr, was ich meine?
1: Okay, dann legen wir jetzt auf und tun so, als wäre nichts gewesen.
2: Ja, bitte löscht das.
1: Nein, es geht so um Sachen jetzt. Alter, es geht um so Sachen wie Outfit, um Dankesrede. Werdet ihr Marcel und mich erwähnen?
2: Nein, mach dir nichts vor, Lara. Mach dir nichts vor. So viel Zeit haben wir nicht. Das ist wie bei den Oscars. Wir haben nur 60 Sekunden wahrscheinlich.
3: Ach, dann
2: so,
3: kommt das,
2: die ganze Familie ja schon rein.
3: Dann kommt das Orchester und fiedelt euch da weg. Aber jetzt mal ganz im Ernst. Outfit? Seid ihr schon parat?
2: Nein, Schatz, fragen auch bitte nicht. Ganz schlimm, ganz
1: aber könnt ihr
2: schlimm.
1: Euch da nicht Hilfe holen von irgendjemandem?
2: Na, von wem?
1: Keine Ahnung, wir haben doch hier im WDR sehr viele, wie heißen die?
3: Kostüm.
1: Bildnerinnen. Ah nee, das sind die für...
3: Irgendwie so ein Samsung-Kostüm oder so.
1: Das wäre so geil, wenn ihr einfach in Ugly geht, das fände ich auch cool.
2: Alter, Junge.
1: Ja, okay. Ja gut, okay. Okay,
3: Aber es ist ja jetzt fast noch ein Monat. Wie schlagt ihr bis dahin die Zeit tot? Kriegt ihr eure Nerven unter Kontrolle?
2: Also ich sag ehrlich, ich finde jetzt eigentlich die beste Zeit im Gegensatz zu Selina, weil jetzt ist so die Zeit, man hat noch nicht verloren, man hat noch nicht gewonnen, aber man kann sich so oder so freuen. Deswegen finde ich es auch gar nicht so schlimm gerade.
1: Und es gibt ja noch Mitnominierte, die brauchen wir jetzt nicht nennen, weil es ist eigentlich egal. Für mich ist safe, dass ihr das gewinnt. Aber folgt man denen jetzt bei Insta oder befreundet man sich jetzt so alibimäßig vorne rum und hinten rum, aber sowas?
2: Boah, nee, ich glaube nicht. Also ich sag dir ehrlich, also ich würde jetzt nicht, weil nee, dann vergleiche ich mich noch und so, dann werde ich ja völlig panisch.
1: Ach so. Okay, ich habe das Gefühl. Ihr könnt jetzt, wie lange ist noch ein Monat, hast du gesagt?
3: Ja, knapper Monat, am 10. September.
1: Wir können nichts mehr für euch tun, wir drücken euch die Daumen, aber ich klinge sehr abgeklärt und entspannt.
2: Ich überhaupt nicht, aber danke.
3: Jule und Selina, nominiert für die beste Morning Show.
1: Nee, jetzt haben wir es verkackt.
3: Okay, warte nochmal.
1: Welche Reihenfolge?
3: Ich fange an.
1: Okay.
3: Jule und Selina sind offiziell hiermit nominiert für die beste Morgensendung beim Deutschen Radiopreis 2026.
1: Herzlichen Glückwunsch, Mäuse, und wir drücken euch, der ganze Sektor drückt.

0: Rufst du aus die 20 nach 7, ihr habt eins live oder es geht jetzt in Runde 2?
1: Korrekt. Der Sektor gegen Lara Heinz.
0: Ja, so, so heißt, ich vergesse immer, wie das Spiel heißt.
1: Der Sektor gegen Lara Heinz. Und der Sektor, ja, genau, ist in diesem Fall Leon aus Versmold. Guten Morgen.
2: Guten Morgen.
0: Leon, wie geht's dir?
2: Mir geht's immer ganz gut. Wie geht's dir?
0: Ja, du liegst ja auch in Führung. 1-0.
2: Ja, das ist richtig.
1: Wir haben gerade das erste Spiel gespielt. Da musstet ihr Anfänge von allem Möglichen erkennen. Lara hat zu hoch gepokert, hat verloren und deswegen gehört Leon der erste Punkt. Leon, schaltest du jetzt auf aktiv oder lässt du Lara wieder machen?
2: Das mach ich gleich.
0: Ey, sag mal, warum bist du so, du bist ja echt, also bist du der entspannteste Typ im Sektor oder klingst du nur so?
2: Vielleicht klinge ich nur so, vielleicht liegt das aber auch an der Spielweise, weiß ich nicht.
0: Okay, ich bin herausgefordert.
1: Das ist die Pokerstimme.
0: Weiter geht's, ich bin jetzt bereit. Brauche ich nochmal einen Zettel und einen Stift?
1: Nein. Okay. Unser nächstes Spiel heißt Breaking the News.
0: Oh nein.
1: Ich habe mir eine Nachricht aus dieser Woche geschnappt, die in den 1Live-Infos lief. Und ich habe aber eine bestimmte Stelle gepiept.
0: Oh.
1: Und diese Information brauche ich von euch. Ich spiele euch das gleich vor. Wer glaubt, die Lösung zu wissen, sagt bitte zuerst den Namen. Okay?
0: Also ich sag dann Leon.
1: Oh. Leon, du sagst deinen Namen, wenn du lösen möchtest. Lara, du sagst deinen Namen, wenn du lösen möchtest. Leon, alles klar?
2: Ja, alles klar.
1: Gut, dann ist, Entschuldigung für die Störung. Dann ist das hier eure Breaking the News-Meldung.
3: In Deutschland haben immer mehr Menschen einen eigenen... Laut Gesamtverband der deutschen Versicherer haben mehr als 1,3 Millionen einen angemeldet.
0: Ich weiß es, Lara.
1: Lara, was ist denn die richtige Lösung?
0: Ist absolut geraten, aber ich sag E-Scooter.
1: Leon, hättest du einen Verdacht gehabt?
2: Boah, nee, keine Ahnung, echt nicht. Hätte ich überlegen müssen, aber so schnell bin ich nicht drauf gekommen, nee.
1: Dann hören wir jetzt ins Original rein.
0: Bitte.
3: In Deutschland haben immer mehr Menschen einen eigenen E-Scooter. Laut Gesamtverband der deutschen Versicherer haben mehr als 1,3 Millionen einen angemeldet.
0: Ich höre immer zu, wenn die Infos reden,
1: natürlich.
0: Immer.
1: Hochgepokert, aber gut gemacht. Es steht damit 1-1. Leon?
0: Hey Leon.
2: Ja.
0: Gleich guckst du dich um.
2: Ne?
0: Gleich guckst du dich um, ich sag dir das.
1: Es gibt ja aber noch zwei weitere Spiele.
0: Ach so, da kommt nichts mehr jetzt?
1: Nee, das war's. Diese Runde geht an dich.
0: Ich wollte noch eins hören.
1: Nee,
0: aber jetzt bin ich warm gelaufen.
1: Ja, aber du bist hier in diesem Spiel viel zu gut. Deshalb brechen wir an dieser Stelle ab.
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0: Das Problem ist, mein Ego ist ja von Natur aus schon sehr groß.
1: Bei jetzt, einem 1:1.
0: Naja, da mache ich ganz schnell ein 2:1 für mich draus.
1: Gleich die nächste Runde, der Sektor gegen Lara Heinz. 4 Quizrunden gibt es, nach 2 steht es 1:1. Leon hat einen Punkt geholt, Lara hat einen Punkt geholt. Und gleich spielen wir lyrisches Wer.
0: Okay, da gewinnt Leon. Das gleich nach 7:30 hier in 1 Live.

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1: Um 7.30 Uhr, ich bin Celine Wegert.
2: Und ich Christina Wilkes. Eine Folge des Klimawandels sieht man gerade ja wieder sehr deutlich. Extremwetter. Es ist schon sehr lange sehr trocken und heiß. Überall brennen Wälder. Und das alles scheint viele auch zu beschäftigen.
1: Eine aktuelle Studie von Forschenden und der Bertelsmann Stiftung zeigt, hochgerechnet auf Deutschland macht der Klimawandel 80% der Menschen Sorgen, also 4 von 5 Leuten.
2: Gleichzeitig ist vielen die Energiewende zu teuer. Auch das zeigen die Daten, sagt Studienmacherin Benita.
3: Eine gesellschaftliche Mehrheit für Klimaschutz ist weiterhin vorhanden. Vielmehr kommt es aber auf eine faire Ausgestaltung und spürbare Verbesserungen an.
2: Eine neue Heizung, ohne klimaschädliches Öl oder Gas, Solarzellen auf dem Dach, das alles kostet Geld.
1: Und genauso viele, wie gesagt haben, dass sie sich wegen des Klimawandels Sorgen machen. Genauso viele sagen in der Studie auch, dass der Staat, also die Bundesregierung, mit Geld helfen muss. Der Umstieg auf eine klimafreundlichere Technik sei sonst nicht umsetzbar.
2: Im Sauerland kämpft die Feuerwehr weiter gegen einen großen Waldbrand. Gestern sind bei Sundern hunderttausende Quadratmeter in Flammen aufgegangen.
1: Die Feuerwehr ist im Dauereinsatz, sagt dieser Sprecher.
4: Die Aussage unter Kontrolle ist immer schwierig zu treffen, weil wir natürlich nicht im Boden gucken können. Da bin ich immer vorsichtig, aber jetzt aktuell kann ich sagen, wir sind zumindest an dem Punkt angekommen, wo es uns nicht mehr weglaufen kann.
1: Er sagt aber auch, dass der Wind das Feuer bei Sundern noch mal weiter entfachen könnte.
2: Heute ist Tag der Linkshänder, auch um darauf aufmerksam zu machen, dass bei dem Thema noch viel ungerecht läuft. Zum Beispiel gibt es immer noch Orchester, die keine Musikerinnen und Musiker aufnehmen, die mit links spielen. Insgesamt sind 10% der Menschen in Deutschland linkshändisch.
1: Gestern Abend war auch Fußball, europäischer Supercup. Das Spiel hat Paris Saint-Germain gewonnen gegen Aston Villa mit 2:1.
2: Das Spiel war aber auch echt politisch, weil Omar Khatan aus Somalia das Spiel gepfiffen hat. Der Schiedsrichter sollte auch bei der WM pfeifen. Die USA haben ihn aber nicht ins Land gelassen, wegen angeblicher Verbindungen zu einer Terrororganisation.
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1: Das ist heute wieder heiß und sonnig. In Wermelskirchen 32 Grad, in Warendorf und Monschau 33 und in Oberhausen und Lünen bis 34 Grad.
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2: Zwei Meldungen gibt's. A3 Oberhausen Richtung Köln zwischen Oberhausen-Lierich und dem Kreuz Kaiserberg plant damit 10 Minuten extra 2 Kilometer Stau. Und die A61 Mönchengladbach Richtung Koblenz, die ist zwischen Mönchengladbach-Nordpark und Holt gerade gesperrt. Da ist ein Unfall und ein Team ist im Einsatz. 2 Kilometer Stau.
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5: Das Dumme ist, ich habe total Spaß daran und ich führe ja quasi auch schon fast. Ich kann mir aber auch, wenn du Boxen machst, kann mir immer nie diese geilen Titel merken. Wir spielen der Sektor gegen Lara Heinz.
6: Korrekt. Ja. Und wenn du schlecht bist, kann dieses Spiel natürlich auch jeden anderen Namen demnächst tragen. Also der Sektor gegen XY. Gleich Runde 3. Das Spiel heißt Lyrisches Wer?
5: Ach, das gewinne ich. Leon 27 aus Versmold hat keine Chance. Der wird sich gleich wieder umgucken.
6: Das wollen wir sehen. Es steht 1-1. Ruhig bleiben. Halt ab.

0: Björn, warst du eigentlich im Urlaub dieses Jahr?
1: Ich war im Urlaub, ja.
0: Ja? Saint-Tropez oder was?
1: Nee, Mallorca und Griechenland.
0: Oh, du hast aber ein Leben. Da, also dann ist ja nicht schlimm, dass du hier heute eigentlich nichts gewinnst, weil es geht ja nur um Ruhm und Ehre. Das reicht ja aber auch, ne?
1: Das reicht komplett, natürlich.
0: Okay.
2: Immerhin, Leon aus Versmold, kannst du heute Lara schlagen in der Sektor gegen Lara Heinz. Du bist unser Kandidat heute, der gesagt hat, pass auf, 4 Quizrunden und da mache ich Lara platt. Aktuell steht es nach 2 Quizrunden 1-1.
0: Und gleich 2-1 für Lara Heinz.
2: Das werden wir sehen. Leon, wie sieht es bei dir aus mit Songtexten? Bist du da gut?
0: Nee, er klingt nicht so erbaut, habe ich das Gefühl.
2: Darum geht es nämlich in unserem nächsten Spiel, das heißt lyrisches Wer.
0: Brauche ich Zettel und Stift?
2: Nein, brauchst du auf keinen Fall. Ich werde euch jetzt gleich ein Stück aus einem Songtext vorlesen, auf Deutsch.
0: Oh,
2: und ich möchte gerne wissen, welcher Song ist das?
0: Leon, wie gut ist dein Englisch?
1: Mega.
0: Wirklich?
1: Ja, klar, mega.
0: Guckst du Serien auf Englisch?
1: Auf gar keinen Fall.
2: Gut. Ich habe gesagt, dass ich den Songtext auf Deutsch vorlese.
0: Ja, aber du hast englische Songs genommen, damit es schwieriger ist.
2: Wer sagt das?
0: Ich, weil du bist so.
2: Das ist der Songtext.
1: Kann ja auch Spanisch sein oder
2: so.
0: Ja, okay, Leon, gut,
2: also,
0: okay.
2: Pass auf. Wer zuerst glaubt, den Song erkannt zu haben, und bitte zuerst seinen Namen und dann löst ihr bitte.
0: Ja.
2: Das ist der Songtext. Komm schon, komm schon.
0: Oh Gott.
2: Los geht's, los geht's, los geht's.
0: Oh nein.
2: Komm schon, komm schon, los
0: ich
2: geht's.
0: Ich weiß es, stopp, Lara.
2: Lara, antworte in 3, 2, 1.
0: Ich habe mich verhört.
2: Scheiße. Leon, hättest du eine Idee? Den Punkt hast du sowieso schon. Den Punkt hast du sowieso schon.
1: Nee, ich habe auch keine Idee. Aber ich hatte genau das gleiche im Kopf wie Lara, so ist nicht.
0: Come
1: aber ich glaube, das ist falsch.
2: Ihr fallt gleich um. Weil es war natürlich nicht nur Englisch, es war dieser Song.
0: Weißt du, mach mal aus, bitte, mach das aus. Ich hatte genau diesen Song im Kopf und dachte, aber sie, das ist ja nicht, aber ja, ist es.
2: Das heißt, die ganze Zeit, komm schon,
0: wir haben die ganze WM, komm schon.
2: Korrekt.
0: Okay. Und damit, damit steht jetzt 2-1 für Leon.
2: Damit hat Leon den Punkt und es steht 2-1.
0: Drecksshow hier. Das mache ich nicht weiter. Nach 8 oder was?
2: Ja, und ich bin ab sofort für Leon.
0: Oh.

0: POV, wie hast du bei den tropischen Temperaturen geschlafen? Dein Kollege fragt nach.
1: Und, wie geht's, wie steht's?
2: Beschissen gut, wie immer. Hey, alles gut, alles gut. 1

0: 10 vor 8, ist es live. Guten Morgen. Ich stelle fest an dieser Stelle, es gibt einen zweiten Malte Völz. Er heißt Marcel Emmel.
1: Ja.
0: Es kam nämlich gerade rein, eine Sprachnachricht, diese hier.
2: Moin Leute, heute bin ich echt sauer. Jetzt haben wir die Weltmeisterschaften der Reiter in Aachen und ihr erwähnt es mit keinem Wort.
0: Danke Helga, dass du dich beteiligst an unserer Show hier in 1 Live.
1: Und du hast natürlich völlig recht. Das wollen wir jetzt machen. Ich gucke mir nämlich gerade wirklich die Augen viereckig. Ich habe gedacht, die Sportwelt ist schon weg mit der WM, ne? Fußball da irgendwo. Mhm. Nee, was haben wir jetzt alles? Wir haben die Reit-WM in Aachen, wir haben die Schwimm-EM in Paris, Leichtathletik-EM in Birmingham und heute fängt auch noch die WM der rhythmischen Sportgymnastik in Frankfurt an.
0: Ich bin geistig ausgestiegen, aber bin noch wieder bei Reiten. Das ist ja schön, dass da eine Reit-WM ist.
1: Ja, Reit-WM in Aachen, was ganz, ganz
0: Großes. Da können wir ja auch jetzt an dieser Stelle kurz drüber sprechen. Trotzdem möchte ich sagen, bin ich ja für Feld, persönliche Meinung, für Feld, Wald und Wiesenritt. Und da gehören die Viecher hin und nicht irgendwie auf dem Transporter auf die Autobahn und als Sportgerät missbraucht.
1: Und trotzdem gab es gestern Gold für das Dressurteam um die deutsche Equipe, wie man da ja immer sagt.
0: Alter!
1: Und die, aber, Entschuldigung, was denn? Und Isabel Werth hat wieder die 4 fantastischianste Medaille geholt.
3: Klar. Ich habe tatsächlich gut angefangen und dann kam so ein ganz bisschen so eine kleine Starre vom Rückwärtsrichten. Mhm. Das war nicht optimal flüssig.
1: Ja.
3: Und dann ging es wieder sehr gut. Piaf Passage fand ich super. Schritt war sehr gut. Die Galopptour war...
1: Piaf.
3: Meine Zweier ging gut. Und die Galopptour ging dann bis zum Ende der Einer, wo sie dann einmal so ein bisschen...
0: Ihre Zweier gingen gut.
1: Ihre Zweier, aber die Piaf... Also, ich
0: was
1: gucke,
0: ist
1: ich,
0: das, die Piaf? Weißt du das wirklich auch?
1: Nee, ich gucke das doch nur. Es tut mir leid.
0: Ja.

0: So, jetzt ist es in 5 Minuten schon 8. Und nach 8 habe ich ja die Chance noch zu gewinnen.
1: Der Sektor gegen Lara Heinz, die 4. Runde, die entscheidende. Du kannst doch auf 2-2 gehen.
0: Ja, aber ich muss ja gewinnen können auch.
1: Ja, das hättest du ja vorher schon. Ich habe nur 4 Runden vorbereitet.
0: Ja. Und was ist, wenn...
1: Ja, dann steht das halt 2-2. Mein Gott, dann ist
0: ja, aber
1: das so.
0: Ja, aber dann ist es, der Sektor gewinnt nicht gegen Lara Heinz und Lara Heinz gewinnt nicht gegen den Sektor.
1: Ja, dann,
0: Ich habe eine Idee, dann kann sich der Sektor reinmelden über die 1Live-App. Wen fandet ihr unsympathischer?
1: Und den Sektor oder Lara Heinz?
0: Und dann hat Leon gewonnen wahrscheinlich.
1: Ja, natürlich, dann steht es auf jeden Fall 3-2. Ja.
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1: Um 8 Uhr, wir sind Celine Wegert
2: und Christina Wilkes. In Sundern im Sauerland haben viele Feuerwehrleute eine Nachtschicht hinter sich. Es brennt seit gestern in einem riesigen Waldstück. Die Einsatzkräfte sind aber vorangekommen, sagt der Feuerwehrsprecher.
3: Wir haben jetzt aktuell noch Glutnester in der Fläche, die weiterhin bekämpft werden müssen. Der Wind kann das Feuer natürlich wieder entfachen. Wir werden heute zusehen, dass wir diese Glutnester alle bekämpfen.
4: Gestern Nachmittag sah das noch ganz anders aus. Meterhohe Flammen, überall war Rauch. Deshalb konnte die Feuerwehr selbst kaum einschätzen, wie groß der Brand wirklich ist. Zwischendurch hieß es, dass es auf einer Fläche von 40 Fußballfeldern brennt. Das stimmte aber wohl nicht ganz.
2: Heute Morgen spricht die Feuerwehr von 80.000 Quadratmetern. Das sind aber immer noch 11 Fußballfelder. Ein Großeinsatz bleibt der Brand bei Sundern deshalb für die Feuerwehr.
4: Sie war in der Spitze mit mehr als 250 Leuten da und mit einem Hubschrauber, der immer wieder Wasser aus dem Sorpesee nebenan geholt und über den Flammen abgelassen hat.
2: 80% der Menschen in Deutschland machen sich Sorgen wegen des Klimawandels. Das zeigt eine neue Studie, für die über 6.000 Leute ab 18 befragt wurden.
4: Die Studie zeigt aber auch, dass sich Leute mehr Support vom Staat wünschen, zum Beispiel wenn es darum geht, ein E-Auto zu kaufen.
2: Ein Video von einer CDU-Politikerin geht gerade bei Instagram viral. Sie beschwert sich darüber, dass ein Freibad in Berlin morgen für ein paar Stunden für schwarze Menschen reserviert ist.
4: Von einigen kriegt sie Zustimmung. In den Kommentaren unter ihrem Video gibt es aber auch viel Kritik. Menschen sagen zum Beispiel, dass schwarze Menschen in Deutschland Safe Spaces brauchen.
2: Und zum Schluss geht's noch um uns selbst, um eins live. Selina Pegel und Jule Blase sind für den Deutschen Radiopreis nominiert in der Kategorie Beste Morning Show.
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4: Das wird heute wieder heiß und sonnig in Porta Westfalica. 32 Grad in Ibbenbüren und Hamm 33 und in Wuppertal und Hürth bis 34 Grad.
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2: Zwei Meldungen gibt's. A3 Oberhausen Richtung Köln zwischen Kreuz Oberhausen West und Kreuz Kaiserberg. Eine Viertelstunde on top, 3 Kilometer Stau. Und die A61 Mönchengladbach Richtung Koblenz. Die ist zwischen Mönchengladbach Nordpark und Holtgrad gesperrt. Da läuft ein Unfalleinsatz, 4 Kilometer Stau.
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5: 1Live-Hörerin Lisa meldet sich rein über die 1Live-App und schreibt, es ist ja schön, dass ihr da über den ganzen Sport gerade gesprochen habt, aber ihr habt was sehr Wichtiges vergessen. Am Samstag startet die Feldhockey-WM in Belgien und in den Niederlanden, Marcel. Das hättest du wissen müssen.
6: Ich weiß überhaupt nicht, wohin. Meine Glotzkorken sind schon viereckig, aber komm, das schiebe ich mir auch noch rein.
5: Was guckst du gerade alles?
6: Also Reit-WM, Schwimm-EM, Leichtathletik-EM, rhythmische Touren-Gymnastik-Dingsbums-WM startet, glaube ich, heute auch noch. Ziehe ich mir alles rein. Ich habe keine Ahnung von nichts, aber ich gucke das alles sehr, sehr gerne, weil das krasse Leistungen sind alles.
5: Dann kommt ja heute auch noch diese Extremschwimmerin, glaube ich.
6: Die kommt ja auch noch dazu.
5: Von Frankfurt hierhin. War das nicht auch noch heute?
6: Ich kann nicht mehr. Dieser ganze Sport gucken.
5: Noch 2 Stunden schaffst du.

0: Wo Sven aus Meckenheim. Guten Morgen, Lara und Marcel. Ihr habt gerade so ziemlich genau meinen gestrigen Abend beschrieben. Auch ich habe unfreiwillig einmal kurz genau in die Sonne geschaut. Natürlich ohne Brille, nur ganz kurz. Hab dann auch einen Livestream gestartet, um wenigstens etwas von dem gesehen zu haben, wovon alle seit Tagen sprechen. Naja, jetzt ist es auch vorbei.
1: Ja, aber die gute Nachricht ist, in 55 Jahren oder so ist es ja wieder. Aber ich habe es genau so gemacht wie Sven aus Meckenheim. Ich habe auch gedacht, ja, Sonnenfinsternis. Ich habe zuerst noch den Tag vercheckt und dann dachte ich so gestern, ach, heute ist das. Brille habe ich nicht, Schuhkarton da irgendwas basteln, das ist ja auch irgendwie Quark. Also habe ich mir auch einen Livestream angeguckt und habe nach draußen geguckt und habe gedacht, ja, geht die Sonne jetzt unter oder schiebt sich da der Mond vor? Ist auch egal.
0: Marcel? Ha? Ich mache seit Montag hier nichts anderes, als über diese Sonnenfinsternis zu sprechen und ich habe gestern einen Schuhkarton gebastelt in eins live.
1: Und?
0: Ich habe gestern Abend um 7:15 Uhr

0: Leon 27 aus Versmold ist unser Kandidat heute bei Der Sektor gegen Lara Heinz. Hallo, wie geht's dir?
1: Mir geht's super. Wie geht es dir?
0: Mir geht es. Pass auf, ich sag dir, wie es mir geht. Du hast ganz gut, weil du hast deinen ersten Fan. Ich find's ein bisschen süß, ich lese dir einmal vor, ja? Ist eine Nachricht für dich reingekommen über die 1Live-App von Joanna 24 aus Nienburg. Das wäre, ich habe schon geguckt, ihr hättet eine Distanz von 1,50 ungefähr, Fahrzeit. Und sie schreibt, Entschuldigung, kann man sich übers Radio verlieben? Ed Leon aus dem Spiel mit Lara, ich finde dich sehr sympathisch. Wie kann man denn so eine krasse I don't give a fuck Mentalität haben? Ich bin sehr beeindruckt von dem hohen Maß an Sarkasmus. Grüße gehen raus.
1: Sarkastisch würde sie das jetzt nennen? Das ist ja, also,
0: das ist
1: eigentlich alles ernst gemeint, was ich sage.
0: Ich glaube auch. Also, wenn du da Kontaktdaten brauchst, das können wir später dann noch besprechen, aber vielleicht nicht hier vor allen, okay?
1: Ist klar, weiß ich Bescheid eigentlich.
2: Gut. Jetzt geht es erstmal vielleicht um deinen Trostpreis, in dem du Lara schlagen kannst. In Der Sektor gegen Lara Heinz. Das ist die vierte Runde, Leon. Du führst aktuell 2-1. Das heißt, Lara ist so ein bisschen in der Bringschuld. Und unser letztes Spiel heißt Skip, Skip, Hurra.
0: Oh nein.
2: Ich skippe mich gleich durch einen Film. Also ich springe immer mal wieder an bestimmte Stellen und ich möchte einfach von euch wissen, welcher Film ist das? Sobald ihr eine Ahnung habt, ruft ihr euren Namen und dann nennt ihr mir eure Lösung.
0: Warte kurz, Leon, kannst du gut Filme? Guckst du viele?
1: Ja, selten.
0: Gehst du ins Kino?
1: Und das letzte Mal wegen Marcel Emmel, auch wegen der Astronaut, die Serie habe ich geguckt, auf seine Empfehlung. War genau so, wie er gesagt hat.
0: Wir brauchen Marcel hier. So. Ich sag's immer wieder.
2: Dann skippen wir uns jetzt durch diesen Film.
3: Nach Hause starten.
4: Ungültige Operation.
5: Ein Fehler und bei so vielen Astrophagen verdampft. Kalifornien.
1: Ja, ist doch hier, Leon.
2: Ja, Leon.
1: Ja, ist doch sogar Astronaut, oder nicht?
2: Es ist der fucking Astronaut, ja. Und du müsstest Laras Gesicht gerade sehen. Es ist nicht abgesprochen, Lara. Aber auf meine Empfehlung ist Leon aus Versmold in diesen Film gegangen, hat ihn für fantastisch befunden, weil Leon ein guter Typ ist und weil das einer der besten Filme des Jahres ist. Und damit holt er alle Knöpfe gedrückt. Das 3-1 gegen dich, Leon. Herzlichen Glückwunsch.
1: Leon. Ja, danke schön.
0: Ja, herzlichen Glückwunsch.
1: Ich bin dir sehr dankbar.
2: Ja, ich bin dir sehr dankbar.
0: Ja, toll. Herzlichen Glückwunsch.
2: Das ist der Beweis, Lara. Mir müsste man öfter zuhören.
0: Ja, schönes Leben noch, Leon. Bis nimmer wieder.
2: Wunderschönes Leben noch, Leon.
1: Was soll das denn jetzt?
0: Und grüß die Joanna, ne?
1: Das machen wir.
0: Tschüss.
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0: Ich habe ab jetzt schlechte Laune, deswegen beschließe ich, wir sagen jetzt einfach gar nicht mehr viel und machen einfach die nächste Musik an.
1: Ich habe super Laune. Glückwunsch, Leo, nochmal. Du hast Lara geschlagen.
0: Sense Life, hallo.

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1: Um 8.30 Uhr, wir sind Celine Wegert
2: und Christina Wilkes. Eine Folge des Klimawandels sieht man gerade ja wieder sehr deutlich, Extremwetter. Es ist schon sehr lange sehr trocken und heiß, überall brennen Wälder und das alles scheint viele zu beschäftigen.
1: Eine aktuelle Studie von Forschenden der Bertelsmann Stiftung zeigt, hochgerechnet auf ganz Deutschland macht der Klimawandel 80% der Menschen Sorgen, also 4 von 5 Leuten.
2: Gleichzeitig ist vielen die Energiewende zu teuer, auch das zeigen die Daten. Sagt Studienmacherin Benita.
3: Eine gesellschaftliche Mehrheit für Klimaschutz ist weiterhin vorhanden. Vielmehr kommt es aber auf eine faire Ausgestaltung und spürbare Verbesserungen an.
2: Eine neue Heizung ohne klimaschädliches Öl oder Gas, Solarzellen auf dem Dach, das alles kostet Geld.
1: Und genauso viele, wie gesagt haben, dass sie sich wegen des Klimawandels Sorgen machen. Genauso viele sagen in der Studie auch, dass der Staat, also die Bundesregierung, mit Geld helfen muss. Der Umstieg auf eine klimafreundlichere Technik sei sonst nicht umsetzbar.
2: Im Sauerland kämpft die Feuerwehr weiter gegen einen großen Waldbrand. Gestern sind bei Sundern hunderttausende Quadratmeter in Flammen aufgegangen.
1: Die Feuerwehr ist im Dauereinsatz, sagt dieser Sprecher.
4: Die Aussage unter Kontrolle ist immer schwierig zu treffen, weil wir natürlich nicht im Boden gucken können. Da bin ich immer vorsichtig, aber jetzt aktuell kann ich sagen, wir sind zumindest an dem Punkt angekommen, wo es uns nicht mehr weglaufen kann.
1: Er sagt aber auch, dass der Wind das Feuer bei Sundern noch mal weiter entfachen könnte.
2: Bei den Reitweltmeisterschaften in Aachen hat die deutsche Dressurmannschaft gestern Abend Gold geholt im Grand Prix.
1: Teil des Teams waren Isabel Wert, Frederik Wandres und auch zwei neue, Katharina Hemmer und Raphael Netz. Der ist happy.
5: Einfach fantastisch. Also hier erste Weltmeisterschaft, auch noch in Aachen, in der Heimat, dann vom Heimatpublikum getragen zu werden.
1: Die Reit-WM in Aachen geht noch bis 23. August.
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2: Ist schnell erzählt, heute wieder heiß und sonnig. Dazu in Bad Berleburg 30 Grad, in der Tassheim und Gummersbach 32 und in Kleve und Castrop-Rauxel 34 Grad.
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1: Zwei Meldungen gibt es gerade. Einmal A59 Bonn Richtung Köln zwischen Spich und Flughafen Köln-Bonn. Da braucht ihr 20 Minuten mehr, 4 Kilometer Stau. Nach einem Unfall ist nur eine Spur frei. Und die A61 Mönchengladbach Richtung Koblenz, die ist zwischen Mönchengladbach Nordpark und Holt gesperrt. Da ist ein Unfallteam im Einsatz, 4 Kilometer Stau.
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6: Das macht mir Spaß. Eigentlich ist mir egal, worum es geht. Hauptsache, wir drei sind hier zusammen im Studio. Marcel Emmel ist da, Annika Wasenmüller ist da aus dem Pop-Team und gleich machen wir irgendwas mit Pop.
7: Hallo. Ja, klar.
6: Gib uns einen kleinen Hint. Was wird's?
7: Du hast heute Morgen schon gefragt, ob ich spoilern kann und ob ich dir Bilder zeigen kann von einem Kleid.
6: Hast du Bilder vom Kleid?
7: Nein, aber es geht um Taylor Swift und Travis Kelce.
8: Oh, ich bin auch auf einer Hochzeit am Samstag.
6: Hast du ein Kleid?
8: Nee, aber vielleicht können wir das auch noch in so eine große Halle verlegen oder so.
6: Mit 20.000 Leuten?
8: 40! 60!

0: Kommt zu der Person, die besten Sommerferien von uns allen hatten. Footballstar. Boah, jetzt sage ich den Namen gleich wieder falsch rum, weil ich habe heute einen Verdreher. Travis Kelce. Was habe ich vorhin gesagt?
1: Ich habe
0: Kelce ist Travis oder so.
2: It was a fun offseason, man. Wedding was the best night of my life.
0: Ja, so. Der hat vor 2 Monaten ja in seiner freien Zeit so nebenbei Megastar Taylor Swift geheiratet und jetzt hat er zum ersten Mal darüber gesprochen.
3: Und Annika Wasenmüller aus dem 1Live-Pop-Team weiß was. Hat er das Brautkleid gezeigt? Hat er über die Party geklaut?
4: Ist sie schwanger? Okay, also ich kann sagen, nein, nicht viel, weiß nicht. Weil ihr könnt euch vorstellen, krass ins Detail ist Travis Kelce jetzt nicht gegangen. Aber wir wissen endlich, warum die sich den Madison Square Garden, also eine Arena mitten in New York, als Hochzeitslocation ausgesucht haben. Darüber hatten sich ja vor der Hochzeit eh schon alle das Maul zerrissen, dass die sich halt so eine Location, quasi eine super unromantische, mega merkwürdige, ausgesucht haben.
0: Hey, ich dachte, das war damit wirklich alle es mitkriegen, aber alle Gäste heimlich ins Parkhaus fahren können.
4: Ja, schon, aber es hat auch einen persönlichen Hintergrund.
3: Welchen Hintergrund soll das haben, bitte?
4: Also Travis Kelce sagt, er habe sich damit einen richtigen Kindheitstraum erfüllt.
2: Live out my childhood dream of being in that venue and, you know, the mecca of all sports venues.
0: Aber so Großträumen.
4: Exakt.
0: Auch als
4: für
0: Kind.
4: Für ihn ist halt der Madison Square Garden jetzt nicht einfach nur irgendeine große Arena oder Location für Konzerte, sondern, wie er sagt, das Mekka der Sportveranstaltung. Und so als Football-Profi ist es für ihn halt super besonders. Taylor Swift hat ihm also vermutlich einen Gefallen damit getan, dort zu heiraten, weil er diesen Ort halt einfach richtig doll liebt. Und Lara, Marcel,
0: ja?
4: Wisst ihr, wie Travis Kelce Taylor Swift ab sofort offiziell in Interviews nennt?
3: Wie?
4: So.
2: My wife.
4: Habt ihr gehört?
0: Ja.
2: My wife.
4: My wife, sagt er.
3: Was soll er auch sonst anderes sagen?
4: Naja, aber ist doch süß.
3: Ja, ist es auch. Ist
0: ja,
3: es auch.
0: Ich finde es auch total süß.
4: Ja, okay, holt euch nicht ab, merke ich schon.
0: Ja, nee, Marcel ist schon Taylor Swift-Fan.
3: Ich hätte jetzt wirklich gerne dieses Kleid gesehen. Man kommt da
0: ich will wissen,
3: Ecke.
0: Wann sie schwanger ist.

0: Was haben wir denn? 8:45.
1: Am Donnerstag.
0: Jetzt kommen wir mal zum Kern des Ganzen. Es ist ja der Kern dieser Woche eigentlich und er findet am Wochenende statt. Wir sind in Weeze. Da gibt es etwas Wichtiges für euch zu erleben und heute noch zu gewinnen.
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1: Und ich hoffe, ihr wisst mittlerweile, wie das läuft. Die ganze Woche das gleiche Spiel. Wir haben ein Zelt für euch aufgebaut. Wir bringen euch die Matratzen mit. Wir haben die Schlafsäcke schon gepackt und so weiter. Alles da fürs exklusive 1 Live Camp. Und heute haben noch zwei von euch Chance, Tickets fürs 1 Live Camp beim 1 Live Sanremo zu klären.
0: Ja, sie müssen aber an der Jury vorbei. Die Jury ist heute Emin aus Spenge. Hello, good morning.
3: Guten Morgen.
0: Wie ist die Lage in Spenge? Geht's dir gut?
3: Ja, mir geht's eigentlich ganz gut.
0: Ja, deine Lage ist ja eigentlich auch geklärt, weil du hast ja gestern Nachmittag schon deine Tickets gesichert. Wie hat deine Truppe, deine Crew reagiert?
3: Also Nele ist sehr aufgeregt gewesen und hat, glaube ich, den ganzen Tag mehr geschwitzt als ich. Dementsprechend haben sie sich alle sehr gefreut, die ich mitnehme.
0: Und hat Nele denn auch gesagt, worauf du heute achten sollst, wenn du so als Jury agierst?
3: Ja, also sie meinte, ich sollte gucken, dass die Truppe irgendwie zu uns passt.
0: Und wer passt zu euch? Also gibt's da irgendwas, was euch ausmacht so als Crew?
3: Also ich sag mal so, wir sind schon manchmal ein bisschen chaotisch. Deswegen bräuchten wir irgendwie eine Gruppe, die dazu passt, die vielleicht auch ein bisschen chaotisch ist, aber trotzdem ganz viel Spaß im Camp verbreitet.
1: Emin, das alte Sprichwort sagt ja, Familie kann man sich nicht aussuchen. Du kannst ja aber gleich deine Nachbarn aussuchen. Beim 1 Live Camp, du kriegst zwei Pitches und suchst dann aus, wer darf neben euch einziehen.
0: Das Ganze machen wir hier in 1 Live nach 9. Bis gleich.
3: Bis gleich.
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0: Hast du das Zelt?
1: Ich glaube, das Zelt habe ich sogar schon im Kofferraum.
0: Hast du die Matratzen?
1: Die habe ich, denkst du, an den Ventilator den gekauft? Das wird ja heiß.
0: Ja, sehr wichtig. Schlafsäcke?
1: Ja.
0: Brauchen wir sonst noch irgendwas?
1: Kondome. Nicht für uns, aber vielleicht braucht ihr irgendjemand.
0: Einfach eine Packung reinschmeißen?
1: Ja. Und dann braucht ja noch jemand die Tickets, ne?
0: Ja, das könnte man nach 9 klären.
1: Das klären wir nach 9. San Helmo übrigens.
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1: Um 9 Uhr, wir sind Celine Wegers
2: und Christina Wilkes. In Sundern im Sauerland haben viele Feuerwehrleute eine Nachtschicht hinter sich. Es brennt seit gestern in einem riesigen Waldstück. Die Einsatzkräfte sind aber vorangekommen, sagt der Feuerwehrsprecher.
3: Wir haben jetzt aktuell noch Glutnester in der Fläche, die weiterhin bekämpft werden müssen. Der Wind kann das Feuer natürlich wieder entfachen. Wir werden heute zusehen, dass wir diese Glutnester alle bekämpfen.
1: Gestern Nachmittag sah das ganz anders aus. Meterhohe Flammen, überall war Rauch. Deshalb konnte die Feuerwehr selbst kaum einschätzen, wie groß der Brand wirklich ist. Zwischendurch hieß es, dass es auf einer Fläche von 40 Fußballfeldern brennt. Das stimmte aber wohl nicht.
2: Heute Morgen spricht die Feuerwehr von 80.000 Quadratmetern. Das sind aber immer noch 11 Fußballfelder. Ein Großeinsatz bleibt der Brand bei Sundern, deshalb auch für die Feuerwehr.
1: Sie war in der Spitze mit mehr als 250 Leuten da und mit einem Hubschrauber, der immer wieder Wasser aus dem Sorpesee nebenan geholt und über den Flammen abgelassen hat.
2: Viele Menschen in Deutschland wünschen sich mehr Unterstützung vom Staat in Sachen Klimaschutz. Zu dem Ergebnis kommt eine neue Befragung, unter anderem der Bertelsmann Stiftung.
1: Demnach macht den meisten der Klimawandel Sorge, aber genauso viele Menschen halten es gleichzeitig nicht für finanziell machbar, ein E-Auto oder eine grünere Heizung zu kaufen, ohne dass der Staat was dazu gibt.
2: Heute vor 65 Jahren haben Soldaten und Polizisten damit angefangen, in Berlin die Mauer zu bauen. Sie teilte die Stadt dann auch bildlich in die BRD im Westen und die DDR im Osten.
1: Danach haben jahrzehntelang Menschen versucht, über die Mauer in den Westen zu kommen, raus aus der DDR-Diktatur. Mindestens 140 Menschen sind dabei getötet worden.
2: Gold und Silber gab es am Abend für Deutschland bei der Schwimm-EM. Johannes Liebmann hat das Rennen über 800 Meter Freistil gewonnen. Zweiter wurde Sven Schwarz.
4: Kein Problem für Liebmann, für den so starken Nachwuchsmann. Gold für Liebmann und Schwarz holt Silber hinter ihm.
1: Neben der Schwimm-EM läuft gerade auch die Leichtathletik-EM. Da gibt es heute Medaillenchancen beim Hürdenlauf der Frauen und im Zehnkampf der Männer.
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2: Wieder heiß heute in Bielefeld und Attendorn 32 Grad, in Mönchengladbach und Bocholt bis 34 und in Düren sogar bis 36 Grad.
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1: Wir haben einmal die A57 Nimwegen Richtung Köln zwischen Kreuzmörs und Krefeld Zentrum. Braucht ihr 10 Minuten mehr, 4 Kilometer stockt es. Nach einem Unfall ist da nur eine Spur frei. Und die A61 Mönchengladbach Richtung Koblenz ist zwischen Mönchengladbach Nordpark und Holt gesperrt. Da ist ein Unfallteam im Einsatz, 3 Kilometer Stau.
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5: Heute ausnahmsweise mit mir Marcel Emmel, aber Lara Heinz ist auch da.
6: Ich find's aber schön, dass du da bist.
5: Und ich möchte diese Chance nutzen. Ich möchte dich etwas fragen, das sich als Person charakterisiert. Es kann nur eine richtige Antwort geben.
6: Und sie wird unsympathisch?
5: Beim Zähneputzen nimmst du zuerst Wasser auf die Zahnbürste und machst dann die Pasta drauf? Oder zuerst die Pasta und dann Wasser?
6: Ja.
5: Nein!
6: Ich sag auch Paste, weil es sind ja keine Nudeln.
5: Oh nein, aber es ist doch zuerst Wasser und dann die Zahnpasta drauf.
6: Ja, dann können wir uns ja wieder scheiden lassen.
5: Ich nehm
6: doch Malte.

0: Wir haben das 1 Live Camp jetzt wirklich nochmal, also wir haben alles nochmal geguckt. Es ist alles da. Ich würde sagen, jetzt wird gepitcht.
1: Ich wäre ein bisschen aufgeregt jetzt.
0: Ich könnte es gar nicht.
1: Ey, 30 Sekunden hast du Zeit. 30 Sekunden können auch sehr lang sein.
0: Und ist bestimmt dein ganzes Wochenende.
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1: Jo, ihr sagt uns, warum ihr die perfekten Camp-Nachbarn seid. Und Emin aus Spenge wählt dann aus euch aus. Der hat nämlich gestern gewonnen und darf jetzt entscheiden gleich, wer als nächstes einzieht. Liebe Leute, die ihr alle in den Leitungen seid, könnt ihr alle einmal sagen, dass ihr da seid? Hallo.
3: Hallo.
1: Okay.
3: Ich bin auch da.
1: Das ist toll. Das heißt, wir haben Emin aus Spenge, wir haben Jesse aus Duisburg und auch Kathi aus Hamm. Ist das richtig?
3: Ja.
4: Das ist richtig.
1: Gut, dann wird Marcel...
0: Nochmal offiziell die Regeln.
1: Genau.
0: Verlegen. Okay?
1: Ja.
0: Also, die Spielregeln

0: Western, aber das sind besondere Talente, was Funky Ball und Rage Kid angeht. Übrigens sind wir bestens ausgestattet, zum Beispiel haben wir haufenweise Elektrolyte dabei. Die teilen wir auch gerne mit euch, damit wir zusammen am Sonntag nicht mehr in der Matschbirne nach Hause fahren. Und wir haben auch die perfekten Kaltgetränke und ich mache die besten gemischten Skinny Bitches, perfekt für das Wetter. Und wir dekorieren gerne unser Zelt und euers mit, damit wir nachts unser Zelt auch finden und nicht in das falsche Bett fallen. Wäre richtig geil.
1: Ziemliche Punktlandung.
2: Ziemlich vorgelegt vor allen Dingen.
1: Und eine ziemliche Liste, absolut.
2: Mhm.
1: Gut.
2: Na, jetzt Kathi, ne?
1: Kathi, bist du bereit?
3: Ja, ich bin bereit.
1: Okay, dann laufen deine 30 Sekunden ab jetzt.
3: Hey, ja, wir sind die besten Camp-Nachbarn, denn wir sind noch voller Energie. Es wäre zwar unser erstes Festival 2026, wir sind aber natürlich Festival-erprobt. Wir sind bereit, unsere chaotische Stimmung zu verbreiten und für die Rage Cage-Herausforderung. Der Bierpunkttisch steht griffbereit und wir bringen alles fürs Duell mit. Sommersby ist unsere Geheimwaffe, auch beim Trichtern. Und für unsere ungeschickten Freundinnen habe ich die Notfallapotheke parat. Wir bringen Gadgets wie Disco-Uhren, Seifenblasenmaschinen und sonstige Überraschungen mit. Wir würden uns einfach riesig freuen.
2: Kathi, Junge, Junge, Junge.
1: Ich wusste es nicht. Ich bin froh, dass ich nicht der Emin bin.
2: Ich bin auch froh, dass ich nicht Emin bin. Obwohl, Emin hat Tickets, ne?
1: Das stimmt. Leider bin ich nicht froh, dass ich nicht Emin bin, Mann.
2: Emin, wie geht's dir denn, hm?
4: Ja, es ist so schwierig.
1: Völlig überfahren.
2: Ja, Emin ist kurz vor Lost, deswegen, du kriegst zwei Songs, um dich kurz zu sammeln und dann hören wir uns alle gleich hier wieder, okay?
0: Okay.
2: Bis gleich.

0: wir wären bereit. Wie ist bei euch?
1: Ja.
2: Ja.
0: Alrighty.
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0: Es stellt sich an dieser Stelle ein letztes Mal hier am Morgen die Frage für diese Woche: Wer darf in unser Camp auf dem 1 Live Sanheimo einziehen? Nur eine Crew kann es werden und nur einer kann es entscheiden. Es ist Emin aus Spenge. Er hat gestern schon seine Tickets hier gesaved und er darf jetzt entscheiden, wer die nächste glückliche Gewinnerin, seine Nachbarin im Camp wird. Beide Mädels haben 30 Sekunden gerade um die Wette gepitcht. Es ist die Frage, kannst du das so als Showmaster vielleicht jetzt nochmal zusammenfassen?
4: Ach so.
0: Es ist die Frage.
4: Ah, okay. Es ist die Frage, ist es Jessie aus Duisburg oder ist es Kathi aus Hamm?
0: Noch ein bisschen mehr so.
4: Jessie aus Duisburg sagt zum Beispiel, sie macht die besten Skinny Bitches. Und Kathi aus Hamm meint, ihre Gruppe bringt eine Seifenblasenmaschine mit.
0: Ich mach Spannung.
4: Ja, und ich frage jetzt mal ganz normal. Emin, was konnte dich denn überzeugen? Was war so das, erstmal das entscheidende Argument, ohne zu viel zu verraten?
5: Ich glaube, das entscheidende Argument ist eigentlich, dass die Gruppe zu uns passt. Und deswegen, ja, ist meine Entscheidung sehr schwer gefallen bisher.
0: Das hört man dir kaum an. Hast du dich denn mit deiner Crew gerade abgesprochen oder triffst du jetzt alleine die Entscheidung?
5: Ich habe gerade in unsere Gruppe geschrieben und gefragt, wie sie die beiden fanden. Und beide waren echt stark.
0: Aber war die Crew jetzt einstimmig oder musstet ihr streiten?
4: Mehrheitsentscheid.
0: Ja.
5: Ich glaube, wurde ein Mehrheitsentscheid raus.
4: Oh, ist das auch noch so knapp?
0: Ja, wer macht es jetzt am spannendsten? Ach, das kann Emin eigentlich selbst machen, ne?
4: Emin, sag uns den Namen. Ist es Jessie oder ist es Kathi?
5: Also, die vorletzten Tickets gehen an Jessie
4: aus Duisburg!
0: Das heißt, es wird viele Skinny Bitches geben.
4: So hat sie es zumindest angekündigt.
0: Ey, cool. Viel Spaß, Kathi. Trotzdem schön, dass du mitgemacht hast. Und liebe Grüße nach Hamm.
1: Jo. Danke.
0: Freunde, viel Spaß auf dem 1 Live Sanheimo. Prost.
4: Stößchen.
5: Danke.
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0: Ich erzähl's euch.
1: Ich bin doch auch neu hier.
0: Noch 4 Minuten bis 9:30 und ich sag zu Marcel Emmel, ja, du kannst doch jetzt hier einfach kurz eine Nachricht vorlesen, die reingekommen ist. Und dein Gesicht war, es ist nur Schrott reingekommen, wir können nichts vorlesen, ne?
1: Das würde ich so nicht sagen.
0: Hier ist eins live, guten Morgen.

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12: Es ist 21:30, wir sind Denise Potzkai
13: und Christina Wilkes. Die Abschiebepolizei ICE hat in den USA schon für viele Schlagzeilen gesorgt. Die Teams sollen Migranten abholen, damit sie abgeschoben werden können. Und oft laufen die Einsätze brutal ab. Mehrere Menschen sind dabei schon gestorben.
12: Jetzt soll es für die ICE-Teams neue Ausrüstung geben. Das zuständige US-Ministerium will spezielle Handschuhe anschaffen. Wenn man damit jemanden anfasst, kann man per Knopfdruck Elektroschocks abgeben.
13: Mehrere Medien in den USA schreiben über die Sache und zitieren auch das zuständige Ministerium. Demnach sollten die Handschuhe dafür sorgen, dass ICE-Leute kriminelle, illegal eingereiste Ausländer sicher festnehmen können.
12: Unter welchen Bedingungen genau die Handschuhe zum Einsatz kommen sollen, steht in der Ankündigung nicht. Die US-Regierung will für die Schockausrüstung umgerechnet aber bis zu 17 Millionen Euro ausgeben. Andere halten sie für illegal.
13: In Deutschland haben letztes Jahr weniger Menschen in Teilzeit gearbeitet. Laut Statistischem Bundesamt ist der Anteil der Beschäftigten, die 20 Stunden die Woche arbeiten, auf rund 13% zurückgegangen.
12: Außerdem wurden weniger befristete Verträge ausgestellt. So einen Vertrag bekommen oft vor allem Jüngere zwischen 15 und 25 Jahren.
13: Zugbegleiterinnen und Zugbegleiter können ja schon freiwillig Bodycams tragen, um sich vor möglichen Übergriffen zu schützen. Die Bahn hat jetzt angekündigt, auch die Beschäftigte, die in den Bahnhöfen arbeiten, können Bodycams bekommen.
12: Auf der ganzen Welt haben Leute sich gestern die Sonnenfinsternis angeschaut, auch in Deutschland. Anna aus Lippstadt hat noch einen draufgesetzt und ist Fallschirm gesprungen, als der Mond sich vor die Sonne geschoben hat.
14: War wunderschön. Ich kann es nur empfehlen, es war einfach wunderschön. Wir haben das Dunkel gesehen und es war einfach toll, ja. Also natürlich, man musste schauen, bewusst nicht, wie dunkel es wird, dass wir alle aufeinander Acht geben, dass wir an den Schirm nicht zu nah aneinander fliegen. Aber ansonsten Fokus auf Spaß.
13: In NRW war gestern eine teilweise Sonnenfinsternis zu sehen. In Spanien und Island gab es eine ganze.
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12: Heute den ganzen Tag Sonne und es wird wieder heiß in Lüdenscheid und Schleiden. 32 Grad in Duisburg und Münster bis 34 und Langenfeld kommt auch bis zu 35 Grad.
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13: Gibt eine Meldung, die A61 Mönchengladbach Richtung Koblenz ist zwischen Mönchengladbach Nordpark und Holt gesperrt. Da hat es einen Unfall gegeben. 3 Kilometer Stau.
15: Stau.
12: Ihr könnt weitermachen.
15: Stau. Ah, Potzi ist jetzt auch da.
12: Guten Morgen.
15: Hey, guten Morgen. Potzi, es ist alles wie immer. Wir machen einfach ganz schnell weiter.
16: Drück auf den Knopf.
15: Ja.
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15: Was machst du denn so einen Druck?
16: Ja, ich habe keine Zeit. Ich habe doch schon um 5 Uhr gesagt, ich muss um 9.30 Uhr gehen, weil ich muss ins Kino. Ich gucke jetzt einen Film, der irgendwann die nächsten Wochen startet. Und ich muss jetzt wirklich einfach los.
15: Entschuldigung, du hast dich heute hier für die Rolle des Moderators entschieden. Jetzt willst du auf einmal wieder Kinomann sein. Weißt du was?
16: Irgendwann mal. Also es tut mir doch auch leid. Aber ich habe Maltes Urlaub verlängert. Vielleicht komme ich irgendwann nochmal zurück.
15: Ich suche noch jemanden für morgen.
16: Ich könnte, glaube ich.
15: Stimmt, jetzt ab in der 1 live App. Marcel,
16: ich muss ins Kino.
15: Ja, morgen. Tschüss.

0: vor 10. Wir gucken kurz einmal hier.
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0: Das soll zwischendurch auch nochmal was zu lachen haben, ne? Wir gucken auf
1: Platz 3.
0: Ja, da ist dieser Nick Woltemade. Schade, dass jetzt hier gar keiner mehr bei mir ist, der mich retten könnte. Ich weiß, das ist der, den kenne ich seit der WM. Der macht was mit Fußball, ne? Und der macht nicht nur WM, auch diese Premierenliga. Nein, ich weiß, dass es Premier League heißt.
2: Hier wird auch voll wenig abgepfiffen, weil ich werde so oft abgeräumt und es gibt keinen Freistoß. Mhm. Weißt du, dadurch geht halt die ganze weil dann kein Foul gepfiffen wird. Und dann rammelt der Nächste rein.
1: Platz 2.
0: Apropos Rammeln. Ich sag euch ehrlich, also mein Lieblingstier, wenn mich jemand fragt, dann sage ich Tapir. Wenn ich aber jetzt hier in der ARD-Mediathek Seehund, Puma und Co. höre, überlege ich, das zu ändern.
3: Tapir Ferdinand ist am Morgen voller Blut gewesen.
4: Oh, oh, der hat sich den Penis verletzt. Da ist so ein Zentimeter eine Wunde an der Eichel. Die Tapir haben einen sehr langen Penis, wenn der ausgefahren ist. Und vielleicht ist er über den Boden geschliffen und hat sich irgendwo aufgerissen. Ist dann schon so einen halben Meter lang manchmal. Und vielleicht ist er irgendwo hängen geblieben.
3: Gegen die Untersuchung hat Ferdinand nichts einzuwenden.
4: Ja, das sind ja Genießer. Wenn man den streichelt, dann ist alles wieder gut, gell, Ferdinand?
1: Platz 1.
0: Was haben wir denn? Ach so, ARD-Mediathek, gefragt, gejagt. Das war mit Alexander Bommes. Früher war ich in den verliebt. Dann wollte er mich nie treffen. Jetzt bin ich nicht mehr verliebt. Aber es passieren lustige Dinge da.
5: In welcher Stadt in NRW befindet sich in der Lichtburg der hierzulande größte Kinosaal?
6: Essen.
5: Welchen Buchstaben muss man in Ralf entfernen, um den Namen eines telegenen Außerirdischen zu erhalten?
6: P.
5: Entschuldige bitte. Das ist schon ein Jahresrückblick verdächtig. Das ist stark.
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0: Es hat wirklich jemand geschrieben heute Morgen. Lara Heinz macht diese Woche mit jedem. Jetzt bist du da, Lenny.
1: Oh.
0: Marcel ist weg.
1: Hatte Marcel schon keinen Bock mehr auf dich oder was los?
0: Marcel muss ins Kino.
1: Um 9 Uhr, was haben wir?
0: Ja, 9:48? Er ist den ganzen Morgen, macht er auf Moderator.
1: Das darf man aber auch nur als Kinomann sagen.
0: Jetzt ist er wieder
1: Kinomann. 9:48 an einem Donnerstag. Gut, es ist Donnerstag, das ist doch immer
0: Weißt du was? Er kriegt die Getränke umsonst.
1: Nein!
0: Ja, als Kinomann.
1: Popcorn auch.
0: Lenny, kommen wir zu dir.
1: Ja.
0: Bernhard Beißner gleich ab 10. Was machst du?
1: Wir müssen mal über das Linkshänder sein quatschen. Bist du Linkshänder?
0: Meine Schwester und sie ist klüger als ich.
1: Mein Bruder ist auch Linkshänder.
0: Ist er klüger als du?
1: Das klären wir nach 10.
0: Also, machst du eine Studie?
1: Wir stellen eine krasse These auf.
0: Oh.
1: Die darf ich jetzt noch nicht verraten.
0: Ich höre dich gleich im Auto.
1: So.
0: Viel Spaß mit Lenny. Tschüss.
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1: Um 10 Uhr mit Denise Potzkei
2: und mit Christina Wilkes. Und wir starten mit ein bisschen Jobstatistik. Im Vergleich zu älteren Arbeitskollegen haben Jüngere nämlich besonders oft nur befristete Arbeitsverträge. Unter den 15- bis 25-Jährigen waren es letztes Jahr mehr als 18%, also fast jeder Fünfte.
3: Dabei geht es um alle, die nicht mehr in Ausbildung sind. Also Nebenjobs von Studis oder Freiwilligendienste sind nicht gemeint. Insgesamt haben 2,2 Millionen Menschen in Deutschland befristete Arbeitsverträge und die allerwenigsten haben sich das ausgesucht.
2: Die meisten Jobs auf Zeit gab es letztes Jahr im Bereich Bildung, also an Schulen oder Unis, gefolgt vom Gastgewerbe wie Hotels und Bars. Männer und Frauen sind von befristeten Verträgen übrigens fast gleich betroffen.
3: Über die letzten 10 Jahre gesehen hat sich der Anteil von befristeten Jobs in Deutschland kaum verändert. Bei anderen Beschäftigungsformen ist das anders. Teilzeit- und Minijobber gab es vor 10 Jahren öfter als heute.
2: Dann schauen wir in die USA. Da sollen für mehrere Millionen Dollar Elektroschock-Handschuhe angeschafft werden, um damit Migranten anzufassen. Die Einwanderungspolizei will mit den Handschuhen Leute festnehmen, die abgeschoben werden sollen.
3: Die Löscharbeiten bei einem Waldbrand in Sundern kommen voran. Eins Live-Reporter Matthias Heise sagt, dass die Feuerwehr mit gut 200 Leuten im Einsatz ist.
4: Die haben es in der Nacht geschafft, so eine Art Riegel um das Feuerbrandgebiet sozusagen zu ziehen, sodass sie sicher sind, dass es sich nicht weiter ausbreiten kann.
2: Der Waldbrand im Sauerland ist etwa 80.000 Quadratmeter groß. Weil es gestern so viel Rauch gab, war die Feuerwehr zuerst von deutlich mehr ausgegangen.
3: Dass Fußballstars auch Werbegesichter sind, ist nichts Neues. Die Polizei in Ecuador hat das Gesicht des norwegischen Profis Erling Haaland jetzt auf Kokainpäckchen entdeckt.
2: Laut Polizei kennzeichnen Drogenschmuggler Lieferungen öfter mit Gesichtern von Sportlern. Das dient als geheimes Kennzeichen, welche kriminelle Gruppe die Drogen hergestellt hat.
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3: Da geht's schnell heiß und trocken bis 31 Grad in Paderborn. Olp und Bad Münstereifel kommen auf 32, Mürz und Steinfurt auf 34 Grad.
2: Auch morgen wieder viel Sonne, weiter kein Regen und dazu noch ein bisschen heißer bis 38 Grad. Am Samstag können dann nachmittags Schauer und Gewitter reinziehen.
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3: Zwei Meldungen. Die erste kommt von der A40 Essen Richtung Duisburg zwischen Essen-Hutrop und Mülheim-Heißen. 10 Minuten plus, 4 Kilometer Stau. Und dann noch die 57 Nimwegen Richtung Köln zwischen Mörskapellen und Krefeld-Zentrum. 10 Minuten on top, 5 Kilometer stockt's.
5: Jo, ich übernehme.
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5: Hier ist Lennart Beißner. Oder ihr könnt mich auch einfach Klempner nennen. Ich habe gerade beschlossen, ich bin jetzt professioneller Klempner. Weil ich war gerade nochmal schnell auf dem 1 Live-Klo. Also auf dem Klo im 1Live-Haus. 1Live-Klo klingt jetzt, als wäre das so ein goldenes Klo. Naja, was wollte ich erzählen? Auf jeden Fall lief die ganze Zeit die Spülung, als ich reinkam, obwohl gar niemand auf dem Klo war. So, hä, was ist denn da jetzt los? Habe ich kurz nochmal die Spülung angetippt und zack, war es vorbei. Kein unnötiges Wasser verschwendet. So leicht kann man die Welt retten. Geschichten von

Hey Leute, ich sag's euch, wie es ist. Ich weiß jetzt schon, das kann heute nur ein guter Tag werden. Also zum einen, weil ich da die Welt gerettet habe auf dem 1Live-Klo, das habe ich ja gerade schon erzählt, dass die Spülung dauerhaft lief und ich da mal eben kurz hier was geregelt habe. Und dann wird es auf jeden Fall auch noch ein guter Tag heute, weil ich auf meinem Tacho im Auto was gesehen habe. Das habe ich ja fast noch nie gesehen. Heute auf dem Weg nach Köln zum 1Live-Haus. Ich düster so rum mit meinem Auto, guck auf den Tacho, also neben dem Tacho, und da steht dann Verbrauch 4,6 Liter pro 100 Kilometer. Also das habe ich gefühlt noch nie geschafft, so wenig Verbrauch. Meistens steht da eher eine 5 vorne, aber mein kleiner süßer Polo, der hat wohl heute einen guten Tag. Oder ich bin halt einfach so lahm gefahren. Also meistens passiert das, wenn ich irgendwie so in Gedanken rumdüse, wenn ich irgendwie, weiß nicht, telefoniere über die Freisprechanlage oder irgendeinen Podcast höre, dann düse ich nur noch irgendwie mit 90 über die Autobahn, wenn ich so voll in Gedanken bin oder irgendwas Deepes höre. Wobei, das kann eigentlich nicht sein, weil heute Morgen habe ich 1Live im Auto gehört mit Lara Heinz und Marcel Emmel. Aber hey, ich freue mich, wenn ich so einen geringen Verbrauch schaffe, und dann muss es ja wohl ein guter Tag werden. Falls ihr noch ein bisschen Power braucht für den Tag, hier kommt der Espresso von Sabrina Carpenter. Nein.

0: Rell in 1 live beim Umzug. Moving to the Sun. Ja, mal eben eine Runde zur Sonne ziehen. Geht zum Glück. Sie ist ja wieder aufgetaucht, die Sonne, heute Morgen. Nach der Sonnenfinsternis gestern. Ich habe so ein bisschen das Gefühl, der ganze Sektor hat gestern eine neue Leidenschaft entdeckt. Sonnenfinsternis gucken. Ja, wir checken ja immer wieder in 1 live eure Leidenschaften. Wofür brennt ihr? Was gibt's so in eurem Leben, wo ihr sagt so, nee, also wenn ich das nicht hätte, könnte ich, glaube ich, nicht leben. Was ihr jetzt vielleicht auch in den Sommerferien, jetzt so im Sommer, endlich wieder mal häufiger machen könnt. Keine Ahnung, es kann ja wirklich alles sein. Sport, kann auch irgendwas Künstlerisches sein. Bei Dani aus Düsseldorf ist es Drag. Das ist die große Leidenschaft von Dani. Dani wird am Wochenende nämlich zu Kaya und ist dann in Bars unterwegs, bei Demos, bei Festivals und entertaint die Leute.
1: Ja, bin ich wirklich mit dem Kopf runter durch die Schulflure gerannt, habe mich nicht getraut, irgendwas zu machen. Wenn ich halt in Drag bin, dann ist es so eine ganz andere Personality. Mich hat halt daran so fasziniert, dass man halt so eine komplett neue Rolle erschafft. Sprich, was nehme ich mir von dem Geschlecht, was von dem Geschlecht, weil das spielt ja auch immer viel mit rein. Also ich habe mittlerweile eine Kleiderstange für Kaya und eine für Dani und es stehen halt gefühlt überall Perücken rum. Vieles davon ist halt knitschebunt, überall ist ein bisschen Strass draufgeklebt und in der Ecke liegen dann ein paar Silikonbrüste. Also das ist ein buntes Durchschnitt, aber ich denke mir immer, auffallen, das ist so das Motto. Ich finde das halt einfach schön, den Leuten sowas zu zeigen, was sie vielleicht nicht alltäglich sehen. Aber genauso steckt ja dahinter, dass wir einfach Menschen sind, wie alle anderen auch. Und das ist schon besonders, wenn man dann so sein Grüppchen hat, mit denen man die gleiche Leidenschaft teilt.
0: Ja, und wenn dabei alle noch eine gute Zeit haben und du sogar andere damit unterhältst, Jackpot! Hier ist ein

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8: 10:30 ist es und wir haben 2 Meldungen. A40 Essen Richtung Duisburg zwischen Essen Zentrum und Mülheim-Heißen 3 Kilometer Stau. Und die A57 Nimwegen Richtung Köln zwischen Mörskapellen und Krefeld Zentrum 10 Minuten extra 4 Kilometer Stau.
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9: Okay, Max, bist du ready?
10: Yes.
9: Du bist ready. Wir haben nämlich eine steile These. Obwohl, nee, das ist falsch. Nicht wir haben eine steile These. Ich möchte damit nichts zu tun haben. 1 Live Reporter Max Löser hat eine steile These mitgebracht. Für einen ganz besonderen Tag heute. Hau raus.
10: Es ist internationaler Linkshänder-Tag. Und ja, ich sage, pass auf, Linkshänder sind die besseren Menschen.
9: Nein.
10: Doch.
9: Bist du selber Linkshänder?
10: Nö.
9: Okay, ich bin auch Rechtshänder. Dann hast du uns ja beide hier schon mal... Ja, ich bin gespannt. Wir müssen darüber quatschen in ein paar Minuten. Nach Black Eyed Peas und Teddy Swims.
10: Linkshänder sind die besseren Menschen.
9: What?

0: Okay, ein Live-Hörer Markus aus Herten muss direkt mal was loswerden und schreibt hier ins Studio. Also, dass Linkshänder die besseren Menschen sind, das ist nicht nur eine These, das ist Fakt. Ich bin selber Linkshänder, also lasst euch das mal von einem echten Linkshänder gesagt haben. Okay, das schreibt Markus, aber ich bin ehrlich gesagt immer noch nicht überzeugt. Aber auch ein Live-Reporter Max Löser sagt ja, Linkshänder sind die besseren Menschen. Weil es gibt da eine Menge Mythen rund um Linkshänder, die eigentlich genau das sagen unterm Strich. Linkshänder seien die besseren Menschen. Max. Wobei sind Linkshänder so viel besser?
1: Ja, Linkshänder sind erfolgreicher, vor allem die sportlichen. Es gibt Sportarten, wo Linkshänder sein ein Riesenvorteil ist, gerade da, wo zwei Leute direkt gegeneinander antreten.
2: Weil es da eben einfach so ist, dass es für die meisten Menschen sehr viel überraschender ist, gegen eine Person zu spielen oder zu kämpfen im Fall von Boxen, die eben linkshändig ist. Ah. Und ich habe dann eben linkshändige Menschen einen Vorteil.
1: Das ist Sebastian Ocklenburg, ja. Er forscht zu Linkshändern.
0: Du, mir fällt gerade ein, mein Bruder ist auch Linkshänder und er hat voll lange Handball gespielt und war da auch immer so voll der Star, weil es hieß, ja, er ist groß, er ist Linkshänder.
1: Ja, das ist auch total logisch. Die meisten Sportler sind eben Rechtshänder, nur gut jeder Zehnte weltweit ist Linkshänder. Da bist du dann halt eben wie dein Bruder die Geheimwaffe.
0: Ja, ja, ich verstehe. Okay, also Linkshänder sind die besseren Menschen, aber das hat mich jetzt noch nicht komplett überzeugt. Ist das jetzt dein einziges Argument?
1: Nee, tatsächlich nicht. Linkshänder sind auch bei der Arbeit innovativer. Linkshänder-Experte Sebastian Ocklenburg sagt, es gibt gute Belege dafür, dass linkshändige Führungskräfte ihre Unternehmen innovativer leiten. Das zeigen objektive Studien.
2: Also man wird eben geschaut, wie viele Innovationen, wie viele so wirklich neuartige Erfindungen oder Produkte etc. von einer Firma eben herausgebracht oder erfunden werden. Und wenn da eben die Führungspersönlichkeit linkshändig ist, dann gibt es eben mehr solcher Innovationen.
1: Ha. Ja, so, das heißt jetzt natürlich nicht, dass Linkshänder automatisch die besseren Chefs sind. Am Ende ist das auch alles nur Statistik.
0: Also Linkshänder sind jetzt nicht wirklich schlauer als Rechtshänder.
1: Nee, das ist wirklich ein Mythos. In den 80ern gab es nämlich ganz viele Studien, die das behauptet haben. Die waren jetzt aber nicht so zuverlässig, zum Beispiel, weil es zu wenig Teilnehmende gab. Ja. Aber damals ist so eine News wie Linkshänder sind schlauer natürlich trotzdem eine krasse Schlagzeile gewesen. Ja. Heute ist die Studienlage aber besser und es ist eben auch klar, Linkshänder sind nicht zwingend kreativer oder intelligenter als Rechtshänder.
0: Okay, also erster Mythos, der weg kann, ne?
1: Ja.
0: Du hast aber noch mehr Mythen.
1: Yes.
0: Ob Linkshänder wirklich schlechter schlafen zum Beispiel, das finde ich ja auch spannend. Das checken wir mal so gegen 20 nach 12 hier in der Show. Und bis dahin könnt ihr Sektor mir mal sagen, ob für euch Linkshänder wirklich die besseren Menschen sind. Und hier Markus aus Herten sagt, ja klar, gut, er ist auch selber Linkshänder. Aber wir nehmen auch Nachrichten von Rechtshändern. Natürlich, meldet euch mal rein über den Messenger in der 1Live-App zum Beispiel oder über die 0221 567 89 111.

0: Also wenn der mobile Handventilator, der noch so Wasser ins Gesicht spritzt, ein Song wäre, dann wäre es Birds of a Feather von Billie Eilish. Oder? Ich finde, der Song klingt so nach Luftzug. Das war ein Kompliment. Klar, ich meine, wir sind in Deutschland. Lüften ist immer eine gute Sache. So, der nächste Song, Childish Gambino. Und ich finde, der Anfang klingt so ein bisschen so, wie wenn im Musikunterricht die Lehrerin sagt, so, ihr bekommt jetzt alle ein Keyboard vor die Nase und ihr dürft drauf rumklimpern. Oder? Ich finde schon.
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0: Hey, ich habe nicht viel Zeit, aber ich wollte schnell sagen, um 11 Uhr kommen die 1Live-Infos und vorher Topic und Becky G.
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0: Wir haben 11 Uhr, ich bin Denise Potzkai
1: und ich Christina Wilkes. Die Abschiebepolizei ICE hat in den USA schon für viele Schlagzeilen gesorgt. Die Teams sollen Migranten abholen, damit sie abgeschoben werden können. Und oft laufen die Einsätze brutal ab. Mehrere Menschen sind dabei schon gestorben.
2: Jetzt soll es für die ICE-Teams neue Ausrüstung geben. Das zuständige US-Ministerium will spezielle Handschuhe anschaffen. Wenn man damit jemanden anfasst, kann man per Knopfdruck Elektroschocks abgeben.
1: Mehrere Medien in den USA schreiben über die Sache und zitieren auch das zuständige Ministerium. Demnach sollten die Handschuhe dafür sorgen, dass ICE-Leute kriminelle, illegal eingereiste Ausländer sicher festnehmen können.
2: Unter welchen Bedingungen genau die Handschuhe zum Einsatz kommen sollen, steht in der Ankündigung nicht. Die US-Regierung will für die Schockausrüstung umgerechnet aber bis zu 17 Millionen Euro ausgeben. Andere halten sie für illegal.
1: Bundesumweltminister Schneider will das Grundgesetz ändern, wegen der Hitze und wegen Maßnahmen dagegen.
2: Die sind im Moment nämlich Sache von Bundesländern und Städten. Schneider will, dass das flexibler wird und der Bund in Zukunft mithelfen kann. Zum Beispiel, wenn Asphalt wegkommen soll.
3: Dass wir die Versiegelung aufbrechen, dass wir schattige Plätze schaffen mit Bäumen etc. All das sind Aufgaben, die ich bisher per Grundgesetz ausgeschlossen nicht finanzieren darf.
1: Für nächsten Sommer hofft Schneider auf einen deutschlandweiten Hitzeschutzplan.
2: Wenn Jobs befristet sind, dann betrifft das vor allem junge Menschen. Fast jeder Fünfte, der zwischen 15 und 25 ist und arbeitet, hat einen Vertrag auf Zeit. Das sagt heute das Statistische Bundesamt.
1: Viele Verträge laufen auch kürzer als ein Jahr und freiwillig macht das fast keiner.
2: Heute vor 65 Jahren haben Soldaten und Polizisten damit angefangen, in Berlin die Mauer zu bauen. Sie teilte die Stadt auch bildlich in die BRD im Westen und die DDR im Osten.
1: Danach haben jahrzehntelang Menschen versucht, über die Mauer in den Westen zu kommen, raus aus der DDR-Diktatur. Mindestens 140 Menschen sind dabei getötet worden.
2: Bei der Leichtathletik-EM in Birmingham hat es jetzt eine Panne gegeben. Die norwegischen Staffelläufer über 4x400 Meter haben Gold geholt, die Medaille aber erstmal abgelehnt.
1: Die war nämlich falsch graviert. Statt der 3 Minuten und 9 Sekunden stand die Zielzeit der Zweitplatzierten drauf.
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2: Heute wieder heiß und viel Sonne in Bad Salzuflen und Brilon 31 Grad, in Bochum und Bonn 34 und in Eschweiler bis 36 Grad.
1: Auch morgen wieder sehr sonnig. In der Eifel sind ein paar mehr Wolken unterwegs. Regen gibt's aber auch da nicht. Dazu Temperaturen bis 38 Grad morgen. Am Samstagnachmittag gibt's dann Abkühlung mit Schauern und Gewittern.
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2: Geht los mit der A2 Dortmund Richtung Oberhausen. Zwischen Dreieck Bottrop und Oberhausen Königshardt 4 Kilometer stoppend. A46 Heinsberg Richtung Düsseldorf. Zwischen Grevenbruch und Kapellen 10 Minuten länger als sonst 3 Kilometer Stau. A57 Nimwegen Richtung Köln. Zwischen Mörs-Kapellen und Krefeld Zentrum dauert es 10 Minuten länger 3 Kilometer Stau. Und zum Schluss noch die A61 Mönchengladbach nach Mönchengladbach Richtung Koblenz. Zwischen Weilerswist und Niel Viertelstunde plus 7 Kilometer stockt.
5: Demnächst einfach MG.
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5: Fröhliches Autokennzeichen raten. MG ist doch Mönchengladbach, oder? Nicht, dass ich jetzt irgendwas Falsches sage. Was wollte ich jetzt sagen? Ach genau, ich muss noch irgendwie mich drauf vorbereiten und bin so ein bisschen gerade überfordert, weil ich muss gleich was machen. Das könnt ihr euch nicht vorstellen. Ich muss gleich dem FC Schalke 04 gratulieren. Und das als BVB-Fan. Was soll das? Warum ich dem FC Schalke 04 gratulieren muss? Das sage ich euch gleich in 5 Minuten. Und bis dahin, ja, irgendwas, ich weiß nicht. Ich überlege mir was.

Ich weiß jetzt nicht, ob ich das überstehe, aber ich ziehe es jetzt durch. Ich muss ja noch dem FC Schalke 04 gratulieren, ja. Und das als BVB-Fan, aber was soll ich sagen? Patrick aus Duisburg schreibt gerade auch hier direkt mal ins Studio. Also Lennart, ich fühle so mit dir. Ich glaube, ich könnte Schalke nicht gratulieren. Ich bin Frankfurt-Fan und bei mir zählt nur eins und das ist die SGE. Ja, komm, nee, ich ziehe das jetzt durch. Ich gratuliere jetzt dem FC Schalke 04 als BVB-Fan. Und zwar herzlichen Glückwunsch zu 25 Jahre Arena auf Schalke. Ja, heute vor 25 Jahren wurde die Arena auf Schalke eröffnet. Vorher das Parkstadion, ab dem 13. August 2001 die Arena nebenan. Und natürlich gibt's ein Geschenk von mir.

0: Wow, wow, wow. Okay, also wir haben gerade in 1 Live behauptet, Linkshänder sind die besseren Menschen. Also wir haben zumindest mal die These aufgestellt. Und dann kommt auf einmal 1 Live-Hörer Fabian um
1: die
0: Ecke.
1: Meine Schwester ist Linkshänder und die ist, egal mit welcher Hand, einfach nur blöd. Also Digga, die kriegt gar nichts auf die Kehrseite. Die kriegt nicht mal einen Nagel in die Wand. Also,
0: ah. Okay, wow, Fabian, das ist Geschwisterliebe. Leute, heute ist Linkshänder-Tag und wir quatschen mal genauer drüber. Was meint ihr? Sind Linkshänder die besseren Menschen? Sagt gerne mal an, über den Messenger in der 1 Live-App zum Beispiel. Die App dürfte mit rechts oder links bedienen, kein Problem. Wir nehmen jede Nachricht. Wir haben vorhin schon gelernt, im Sport zum Beispiel, ne, da können Linkshänder voll die Geheimwaffe sein, weil es halt, ja, es gibt halt weniger von ihnen und dann kann das so für den Gegner schon mal verwirrend sein, wenn du dann auf einmal mit links boxst oder beim Handball so Kreisläufer, die Linkshänder sind, immer gut. Ein Live-Hörer Konsti hat auch noch eine Meinung. Sein Dad ist Linkshänder und...
2: Mein Papa ist ein krasser Typ in Mathe auf jeden Fall. Kreativ auch, also er kann auch sehr, sehr gut malen und gerade zeichnen liegt ihm auch sehr, aber handwerklich ist er dafür eine Vollniete. Also muss man auch... Kriegt sowohl mit rechts als auch mit links nichts hin.
0: Handwerklich eine Vollniete. Ich habe gerade überlegt, so Bohrmaschinen, sind die vielleicht für Rechtshänder gebaut? Aber nee, das macht keinen Sinn. Aber es gibt ja so andere Geräte, ne? Ich meine Gitarren doch zum Beispiel, oder? Das sind doch standardmäßig eigentlich so Rechtshänder-Gitarren. Da muss man doch extra dann so Linkshänder-Gitarren kaufen. War das nicht so? Leute, was meint ihr? Sagt gerne mal eure Meinung über den Messenger in der 1 Live App. Und wir stoßen jetzt an, egal ob mit links oder rechts. Hauptsache auf den Sommer.
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10: Es ist 11:30 und los geht's mit der A1 Blankenheim Richtung Köln zwischen Wiskirchen und Weilerswist-West 10 Minuten plus 4 Kilometer Stau. A2 Dortmund nach Hannover zwischen Lauenau und Bunsdorf-Lute eine Dreiviertelstunde extra 8 Kilometer Stau nach einem Unfall in der Baustelle. Dann die 4 Aachen Richtung Köln zwischen Kreuzköln-West und Köln-Klettenberg 10 Minuten plus 4 Kilometer Stau. A44 Dortmund nach Kassel zwischen Lichtenau und Diemelstadt 10 Minuten plus 4 Kilometer stockt's. A45 Gießen Richtung Hagen zwischen Eringshausen und Herborn-Süd 3 Kilometer stockender Verkehr. Dann die A45 Hagen Richtung Dortmund zwischen Kreuzhagen und Westhofener Kreuz 5 Kilometer stockend. A46 Heinsbeck Richtung Düsseldorf zwischen Grevenbruch und Kapellen 3 Kilometer Stau. Und zum Schluss noch die A61 Mönchengladbach Richtung Koblenz zwischen Weilerswist und Rheinbach dauert es 20 Minuten länger, 8 Kilometer Stau.
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5: Hier ist Lennart Weißner im Studio. Also es gibt da so ein Foto auf Instagram von Ariana Grande. Das hat 2,1 Millionen Likes und Kollegin Annika Wasenmüller aus dem 1 Live Pop Team kommt gleich rum hier im Studio und sagt, über dieses Foto müssen wir quatschen. Wohl, das ist so ein bisschen gemein, weil Annika sagt, da kuschelt Ariana Grande mit jemandem und darüber müssen wir sprechen. Und wenn du dieses Foto öffnest, dann siehst du halt, wie Ariana Grande mit dem Hund kuschelt. Ja. So, hä? Okay, sie kuschelt mit dem Hund, darüber müssen wir jetzt reden. Nee, aber dieser Post, der besteht aus 20 Bildern. Wenn man jetzt noch so ein bisschen nach rechts scrollt, dann kuschelt Ariana Grande da noch mit dem Typen. Okay, wer ist dieser Typ? Annika, ist da was Heißes auf

0: jetzt mal eben zum nächsten Superstar, Ariana Grande. Also für Ariana Grande gilt wohl dann nicht mehr Thank you, next. Vielen Dank, bitte nächstes Date. Nee, Ariana Grande ist jetzt wieder mit ihrem Ex-Freund zusammen, sagt Annika Vasenmüller aus dem 1Live-Pop-Team. Annika, du hast Gossip, das ist jetzt Instagram-Official?
1: Ja, Ariana Grande hat neue Bilder mit ihrem Ex Ricky Alvarez gepostet, wo die beiden so kuscheln. Cute. Und die waren ja vor 10 Jahren schon mal zusammen. Er war damals ihr Background-Tänzer auf Konzerten und Ariana Grande hat auch ganz viele Lieder damals über ihn geschrieben.
0: Aber ich habe mir ja diesen Post auch vorhin angeschaut, ich habe das erst gar nicht gecheckt, weil sie kuschelt ja mit so einem Hund da erst und ich dachte, du meinst jetzt den so, hä? Aber
1: Nein. Später
0: kommen die Bilder mit Ricky Alvarez. Ja, ja, also Liebes-Comeback.
1: Ja, tatsächlich. Und die beiden scheinen auch sehr glücklich zu sein. Das ist ja auch die Hauptsache.
0: Ja.
1: Ein bisschen verwirrt war ich trotzdem über das Ganze, weil die Trennung von den beiden damals total hässlich war. In ihrem Song zum Beispiel Thank You Next, den du ja gerade auch schon so ein bisschen angespielt hast,
0: Ja. Da
1: singt sie ja auch über Ricky Alvarez. Da ist sie aber, wenn wir ehrlich sind, eher so ein bisschen über ihn hergezogen.
0: Da singt sie Ricky, ja.
1: Ja, aber sie singt halt auch, ja, ich lache halt nur noch über die Liebeslieder, die ich über ihn geschrieben habe.
0: Aber das ist krass, ich wusste wirklich bis gerade nicht, dass sie in diesem Song, ich habe den Song schon so oft gehört, dass sie da über Ricky Alvarez singt, das ist ja krass. Wie haben sich denn die beiden jetzt wieder angenähert?
1: Boah, die hatten immer mal wieder beruflich miteinander zu tun in den letzten Jahren. Also Ricky Alvarez zum Beispiel hat bei einem Musikvideo von Ariana Grande Regie geführt.
0: Ja.
1: Und da haben die sich dann wahrscheinlich immer wieder auch privat getroffen und halt einfach angefreundet. Und Ariana Grande hat jetzt auf ihrer Tour ja sogar die Zeile über Ricky Alvarez in Thank You Next geändert. Und zwar so.
0: Was singt sie da?
1: Sie singt da We always find our way back. Also wir finden immer wieder zurück zueinander. Und da hat es doch schon prophezeit, Mensch.
0: Was ist das romantisch hier? Mensch, Ariana Grande. Also ganz offiziell jetzt wieder mit ihrem, wie soll man es jetzt sagen, mit ihrem Ex-Ex zusammen?
1: Ja.
0: Mit ihrem neuen Freund.
2: Ja.

Pitbull in 1 Live mit Hotel Room Service. Und hier ist der 1 Live Service. Was haben wir denn? Ja gut, das wäre gut zu wissen für einen 1 Live Service. Donnerstag, Donnerstag, 10 vor 12, genau. Was kann ich euch sonst noch anbieten? Hier liegen noch so ein paar Gummibärchen rum von, ich glaube, die sind von Lara Heinz aus der Frühsendung. Kann ich auch anbieten und noch gute Musik. Gleich Bruno Mars, Count On Me und hier Collect 200 Dream.

0: Ich wusste gar nicht, dass ein Donnerstagmittag so romantisch sein kann, bis Bruno Mars um die Ecke kam mit seinem Song Count On Me. Was haben wir denn jetzt? 11:55 vor den Infos kommt noch ein bisschen Stimmung. Shakira, Burna Boy, Die Die.
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1: Um 12 Uhr mit Denise Potzkay und mit Sandra Wahle. Heute sind wieder bis 35 Grad angesagt. Die einen kommen damit besser klar, viele Leute aber auch gar nicht. Wie die Städte und Gemeinden auf die Hitze reagieren, ist ziemlich unterschiedlich. Und wenn es nach Bundesumweltminister Schneider geht, soll sich das ändern.
2: Im Moment ist es so, jede Kommune entscheidet selbst, was sie zur Anpassung an die Hitze macht. Zum Beispiel, ob irgendwo Bäume gepflanzt werden für mehr Schatten. Was sie machen, ist auch eine Geldfrage. Denn Städte und Gemeinden zahlen das auch selbst.
1: Umweltminister Schneider will, dass die Bundesregierung mitentscheiden und vor allem auch mitfinanzieren kann. Der SPD-Politiker will das Grundgesetz dafür ändern. Dann müssten aber auch CDU, CSU, Grüne und Linke zustimmen.
2: Vertreter von den Städten und Gemeinden finden den Vorschlag gut, denn da gäbe es kaum Geld für Hitzemaßnahmen. Das Robert-Koch-Institut schätzt, dass dieses Jahr schon über 12.000 Menschen an den Folgen der Hitze gestorben sind.
1: In den USA gibt es Kritik an der neuen Ausrüstung für die Abschiebepolizei ICE. Viele finden die grausam. Die ICE-Einsatzkräfte sollen spezielle Handschuhe kriegen, die bei Berührung schmerzhafte Stromstöße abgeben können.
2: Die ICE-Polizei geht oft brutal gegen Migranten vor. Mehrere Menschen sind schon gestorben.
1: In Köln hat ein 32-Jähriger jetzt eine Anzeige kassiert, weil er Anfang des Monats auf den Kölner Dom geklettert ist. Dabei wurde ein Alarm ausgelöst.
2: Der Sprecher des Doms sagt, dass solche Rooftopper-Aktionen oft für Klicks auf Social Media gemacht werden. Das sei aber extrem gefährlich, auch weil abgetretene Steine Passanten verletzen können.
1: Und es gibt noch News zum nächsten Eurovision Song Contest. Der findet nächstes Jahr in Bulgarien statt und seit heute ist auch klar, in welcher Stadt.
2: Es wird Burgas am Schwarzen Meer sein. Die Touristadt hat sich in einem internen Wettbewerb gegen die Hauptstadt Sofia durchgesetzt. Der ESC findet zum ersten Mal in Bulgarien statt. Der Gewinnersong war Bangaranga.
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1: Heute gibt es den ganzen Tag Sonne und es wird wieder heiß. Ihr habt es gehört, in Warburg bis 32 Grad, in Dorsten und Erftstadt 34 und Meerbusch und Heinsberg kommen heute auf 35 Grad.
2: Auch morgen wieder sonnig, vor allem zwischen Eifel und Rothaargebirge gibt es aber auch ein paar Wolken. Es bleibt aber trocken, dazu dann bis 38 Grad. Am Samstag wird es schwül bei bis zu 33 Grad, dann kann es nämlich auch wieder teils kräftige Gewitter geben.
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1: Und da geht's los mit der A2 von Dortmund nach Hannover. Zwischen Bad Nenndorf und Wunstorf-Lute müsst ihr 20 Minuten länger einplanen. 5 Kilometer Stau nach einem Unfall in der Baustelle. A4 Aachen Richtung Köln zwischen Kreuz Köln-West und Köln-Eiffeltor. Da stockt's auf 3 Kilometern. Weiter geht's mit der A31 Oberhausen Richtung Gronau zwischen Schermbeck und Reken 3 Kilometer Stau. Dann die A44 Dortmund Richtung Kassel zwischen Lichtenau und Diemelstadt. Viertelstunde extra, 8 Kilometer stockend. Und zum Schluss noch die A57 Nimwegen Richtung Köln zwischen Mörskapellen und Krefeld-Oppum. Auch da müsst ihr eine Viertelstunde länger einplanen. 5 Kilometer Stau.
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3: So, was ist denn jetzt hier los im Studio? Hier ist Lennart Beißner. Hallo. Kollegin Inga hat gerade zu mir gesagt, ich sollte mal den Stuhl austauschen, auf dem ich sitze, weil man wird den Knatschen hören. Warte. Ich habe behauptet, das hört man nicht. Ja gut, jetzt bin ich aber auch krass da rum. Also nee, ich behaupte, da hört man nichts. Aber gut, das Ding ist, ich würde ja gerne stehen. Also jetzt gerade sitze ich, aber ich würde ja gerne stehen. Und eigentlich kann ich auch das Mischpult hier mal ins Live-Studio. Das kann ich eigentlich nach oben und unten fahren, aber das funktioniert nicht mehr, weil ich glaube, Lara Heinz hat da heute Morgen zu oft drauf rumgedrückt. Was soll ich sagen? Funktioniert denn die Musik hier noch?
4: Hasse

0: Okay, ich überlege gerade, wie wollen wir das nennen, was jetzt kommt in 1 Live? Ich glaube, ich würde es Schadensbegrenzung nennen. Ja, Schadensbegrenzung. Ich muss da was wieder gut machen, weil das kann ich jetzt einfach nicht so stehen lassen. Ich habe vor einer Stunde hier in 1 Live dem FC Schalke 04 gratuliert, weil heute vor 25 Jahren, wurde die Schalke Arena eröffnet. So, dann habe ich mal eben gratuliert und mein Geburtstagsgeschenk an die Schalke Arena war, eine Runde das Steigerlied zu zocken auf dem Kinderklavier hier im Studio. Ich habe ja immer ganz gerne hier mein Klavier dabei und zocke ein bisschen rum. So, und das klingt jetzt erstmal alles harmlos. Es wird dramatischer, wenn ich euch sage, dass ich BVB-Fan bin. Es kann ja irgendwie auch nicht sein, dass ich jetzt als BVB-Fan da dem FC Schalke 04 so ein riesiges Geschenk mache. Und deswegen muss ich es kurz wieder gut machen. Habt ihr kurz 10 Sekunden? Ich muss mal ganz kurz ein BVB-Lied auf dem Kinderklavier spielen. Ist das für euch in Ordnung? 10 Sekunden. Okay, 10 Sekunden. Hier, BVB. Da geht nochmal. Das klingt ganz geil mit diesem Beat. Okay, danke. Jetzt bin ich wieder beruhigt.
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0: Okay. Ich sag dann an dieser Stelle mal herzlichen Glückwunsch an Saskia. Herzlichen Glückwunsch zum offiziellen Linkshändertag heute.
1: Ich finde es einfach cool zu sagen, man ist Linkshänder, weil das nicht so viele Leute sind. Und so ein paar Persönlichkeiten, Barack Obama ist, glaube ich, auch Linkshänder.
0: Ja, das stimmt. Oder auch Lady Gaga oder Eminem. Aber wisst ihr, wer nicht Linkshänder ist? 1Live-Reporter Max Löser. Und trotzdem sagst du, Linkshänder sind die besseren Menschen. Also zumindest hast du vorhin die These aufgestellt. Wir haben sie dann ehrlich gesagt kurz danach auch wieder mehr oder weniger verworfen. Wir haben gelernt, Linkshänder sind jetzt nicht schlauer als Rechtshänder, oft aber besser im Sport und auch, das fand ich krass, die innovativeren Führungskräfte, Chefs. Okay, okay. Jetzt müssen wir unbedingt noch klären, ob sie wirklich schlechter schlafen und früher sterben. 1Live-Reporter Max Löser, hau raus.
2: Ja, also das mit dem schlechter Schlafen stimmt. Linkshänder brauchen außerdem länger zum Einschlafen.
3: Und die werden auch öfter wach und die sind auch häufiger am Tag ein bisschen schläfriger als rechtshändige Menschen.
2: Ja, das hat mir der Linkshänder-Forscher Sebastian Ocklenburg erklärt, aber bewiesen ist hier nur, dass es da Unterschiede zwischen Links- und Rechtshändern gibt. Okay. Warum Linkshänder schlechter schlafen, das wissen wir nicht genau.
0: Okay, dann lass uns doch drüber quatschen, dass Linkshänder angeblich früher sterben, das ist hoffentlich Quatsch.
2: Ja, das ist Quatsch. Da gab es in den 80ern mal eine Studie, die hat das behauptet. Im Nachhinein hat sich aber auch rausgestellt, da gab es einen schwerwiegenden Fehler bei der Studie.
0: Okay, also sie schlafen schlechter, dafür sind sie die besseren Sportler. Ob Linkshänder jetzt wirklich die besseren Menschen sind, das dürft ihr natürlich für euch selbst entscheiden, Sektor. Könnt gerne mal was dazu sagen. Schreibt mal gerne über den Messenger in der 1Live-App zum Beispiel oder schickt eine Sprachnachricht. Und wir machen jetzt hier mal ein Experiment, Max. Ich bin nämlich auch Rechtshänder.
2: Ja.
0: Aber ich würde sagen, ich starte jetzt mal den Song. Ich drücke den Knopf mal mit links.

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4: 12:30 und das sind gerade die längsten Staus. A1 Osnabrück Richtung Bremen. Zwischen Holdorf und Vechta halbe Stunde plus 9 Kilometer Stau gibt es nach einem Unfall. A2 Dortmund Richtung Hannover. Zwischen Bad Nenndorf und Wunstorf-Lute 20 Minuten extra 5 Kilometer Stau. Auch hier hat es einen Unfall gegeben. A4 Aachen Richtung Köln. Zwischen Kreuz Köln-West und Köln-Eifeltor dauert es 10 Minuten länger. 5 Kilometer stockt. A44 Dortmund Richtung Kassel. Zwischen Lichtenau und Warburg Viertelstunde plus 8 Kilometer stockend. Dann in der Gegenrichtung A44 Kassel Richtung Dortmund. Zwischen Soest und Kreuz-Werl dauert es 10 Minuten länger. 4 Kilometer Stau. Und zum Schluss noch die A45 Hagen Richtung Dortmund zwischen Kreuzhagen und Westhofener Kreuz. 10 Minuten on top, 4 Kilometer Stock.
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5: Yo Leute, ich muss euch noch kurz eine Geschichte erzählen, eine Story, die ich Sonntag erlebt habe. Ich saß im Zug, neben mir so ein süßer Opi, der an seinem Handy da rumgespielt hat. Und das Handy, also dieser Bildschirm, der war so groß einfach, oder beziehungsweise die Schrift war so groß auf diesem Bildschirm. Und ich konnte eigentlich gar nicht anders als weggucken und sehe dann, wie er irgendwann bei seiner Suchmaschine des Vertrauens eingibt. L-E-N-N-A-R-T. Hä? Ich so, warum gibt der meinen Namen ein? Woher weißt du meinen Namen? Lennart. Und dann gucke ich so nach vorne, dann sehe ich, dass vorne vor mir auf diesem kleinen Tisch mein Kopfhörer liegt und meine Kopfhörer haben halt meinen Namen so eingraviert. Kennt ihr das? Kann man auch manchmal bei so Kopfhörern oder auch beim Handy kann man auch seinen Namen eingravieren und ich habe das halt gemacht, weil ich halt mein Handy nicht verlieren, also meine AirPods nicht verlieren will. Ja, und diesen Namen hat der Opa dann gesehen und hat bestimmt gedacht so, okay, sind das Kopfhörer von der Marke Lennart? Nee, sind's nicht. Aber gut, wie komme ich jetzt drauf? Weil Comedian Hannes Höfer von der 1Live-Generation Gag hat gleich auch noch eine Geschichte aus der Bahn. Ich bin gespannt. Checken wir in 5 Minuten.

0: Wer ist denn jetzt dieser Typ da neben mir im Zug?
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0: Okay, der Typ neben einem im Zug könnte eventuell der Opi sein, von dem ich gerade erzählt habe, der meine Kopfhörer mit meinem Namen drauf gesehen hat und dann erstmal meinen Namen gegoogelt hat, weil er dachte, oh, gibt's jetzt Kopfhörer von der Marke Lennart? Nein, gibt's nicht. Vielleicht sitzt neben euch im Zug aber auch Comedian Hannes Höfer. Hannes Höfer gehört zu unserer 1Live-Generation Gag und hat letztens dann mal erzählt, dass er auch ganz gerne mal hier ein bisschen rumdüst durch den Sektor mit dem Zug.
2: Ich fahre mal Bahn im Ruhrgebiet und ich weiß nicht, ob ihr das schon mal gemacht habt. Ich fahre mal die Panoramastrecke, also ich steige in Herne ein. Wanne-Eickel, Gelsenkirchen, Altenessen, Oberhausen. Ja, das ist eine Strecke für Champions, die muss man wollen. Das ist so. Falls ihr das mal machen wollt, könnt ihr nicht verfehlen, dass der RE Hartz IV. Das ist, da arbeitet, glaube ich, wirklich keiner. Ich wollte pinkeln gehen, kam mir der Lokführer entgegen. So, fährt den Zug. Und ich stehe da drin und ist ja hier in Köln genau das gleiche, in Wuppertal auch die Schwebebahn, keine Ahnung, alles ist ja immer voll. Es ist voll in den Bahnen, weißt du, ich steige ein, ich stehe da drin und da steht so ein Typ so eine Armlänge von mir weg, so weißt du, und atmet mir voll in die Fresse. Der hat Breathworking gemacht, ich sag's euch, aber. Und er atmet mich an mit so einem Kaffeeatem, ne? Ja, und ich hatte einen Tag keinen Kaffee getrunken und dachte nur so, ey Junge, ey, atme mich an. Dann habe ich ihn angeguckt und gesagt, ich bin gar nicht auf Kaffeeentzug. Ich bin Swinger. Dankeschön, Köln!
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0: Shut Up and Dance. Shut Up and Dance, halt die Klappe und tanz. Okay, okay, ich habe auch schon einen Ort dafür.
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2: Friede sei mit euch. Na, sowas Ähnliches erwartet man doch vermutlich bei Kirche in 1 Live, oder? Und so retro das auch klingen mag, umso aktueller sollte es sein. Was könnte wichtiger sein als Frieden? Frieden in der Ukraine, Gaza, Iran, der ganzen Welt. Das ist nur leider ein Frieden, für den wir maximal beten können. Und auch das fühlt sich ja eher unproduktiv an. Aber es geht ja schon bei uns selbst los. Deshalb sagt man ja auch, ich habe meinen Frieden damit geschlossen. Was heißt das denn eigentlich genau? Im Grunde, dass ich innerlich ruhig bin, dass es okay ist, dass ich zufrieden mit dem bin, wie es ist. Und auch, dass ich mich einlasse auf etwas, das mich vorher irgendwie beschäftigt hat. Frieden fängt an bei jedem von uns, indem wir checken, dass nicht alles so sein wird, wie wir es gerne hätten. Dass wir offen für die Meinung anderer sind. Dass wir uns nicht verletzt fühlen und deshalb auch andere nicht verletzen. Und dieser Zustand ist manchmal unfassbar weit weg, wenn wir innerlich geladen sind, wütend und frustriert. Wie so ein privates Gewitter, nur für geladene Gäste. Und dann ist es wichtig, dass wir uns fragen, kann ich damit meinen Frieden schließen? Und wenn nicht, was brauche ich dafür? Und wer kann mir dabei helfen? Gott sei Dank wissen wir, was Frieden ist. So können wir ihn auch immer wieder finden. Simon Darigowski, Köln.
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0: Falls ihr euch fragt, wo kommen denn diese chilligen Sommerbeats her? Ich sag's euch, von DJ Para for Kuva. Und diese Stimme? Von Sängerin Anna Na Club. Und diese Stimme von dem Typen, der über die Musik quatscht? Die ist von mir. Vor den Infos um 13 Uhr noch Tempest City.
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1: Wir haben 13 Uhr, ich bin Denise Potzkai
2: und ich bin Sandra Wahle.
1: Jetzt in der Urlaubszeit geht's für einige vielleicht Richtung Italien. Es gibt aber eine beliebte Region, wo es gerade schwieriger ist, hin- oder wegzukommen, nämlich Sizilien im Süden des Landes.
2: Auf der Insel ist der Ätna. Das ist der größte aktive Vulkan in Europa. Und der spuckt immer wieder Lava und Asche. Das macht er jetzt auch wieder seit fast einer Woche.
1: Das sieht vielleicht spektakulär aus und ist für die Menschen auf Sizilien ungefährlich. Für tausende Touris ist der Ausbruch aber zum Problem geworden. Der Flughafen von Catania ist seit Tagen geschlossen, weil Flugzeuge nicht fliegen dürfen. Und die Sperre wurde schon mehrfach verlängert.
2: In den letzten Tagen haben Urlauber am Flughafen übernachtet. Manche können aber auch von anderen Flughäfen abfliegen. Manche Passagiere sagen, dass jetzt aber Zugtickets und Taxis dahin auf einmal deutlich teurer sind.
1: Der Ätna bricht immer wieder aus mit ähnlichen Folgen. Manche Fachleute fordern, den Flughafen auf Sizilien langfristig zu verlegen.
2: In Deutschland haben letztes Jahr weniger Menschen in Teilzeit gearbeitet. Laut Statistischem Bundesamt ist der Anteil der Beschäftigten, die 20 Stunden die Woche arbeiten, auf rund 13% zurückgegangen.
1: Außerdem wurden weniger befristete Verträge ausgestellt. So einen Vertrag bekommen oft vor allem Jüngere zwischen 15 und 25 Jahren.
2: Zugbegleiterinnen und Zugbegleiter können ja schon länger freiwillig Bodycams tragen, um sich vor möglichen Übergriffen zu schützen. Die Bahn hat jetzt angekündigt, auch die Beschäftigten, die in den Bahnhöfen arbeiten, können Bodycams bekommen.
1: Und zum Schluss noch eine Meldung aus Norwegen. Da muss jemand umgerechnet rund 4.500 Euro Strafe zahlen, weil er einen Eisbären geweckt hat.
2: Die Person hat das Nebelhorn auf einem Schiff angemacht und der laute Ton hat den schlafenden Bären aufgeschreckt. Auf der Inselgruppe ist es verboten, Eisbären zu stören.
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1: Das ist heute durchgehend sonnig und heiß. In Waldbröl und Lippstadt dazu 32 Grad. In Dortmund und Steinfurt 33 und in Krefeld bis 35 Grad.
2: Auch morgen wieder sehr sonnig. In der Eifel sind ein paar mehr Wolken unterwegs. Regen gibt's aber nicht. Dazu Temperaturen bis 38 Grad. Ab Samstagnachmittag dann Abkühlung mit Schauern und Gewittern.
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1: Da geht's los mit der A1 Osnabrück Richtung Bremen. Zwischen Lohne-Dinklage und Vechta müsst ihr eine halbe Stunde länger einplanen. 6 Kilometer Stau gibt's nach einem Unfall. A2 Dortmund Richtung Oberhausen zwischen Dreieck Bottrop und Oberhausen-Königshardt. 10 Minuten extra, 4 Kilometer Stau. Dann die A4 von Aachen nach Köln zwischen Kreuzköln-West und Köln-Eiffeltor. 10 Minuten plus, 5 Kilometer stockend. Das gleiche auf der A45 Hagen Richtung Dortmund zwischen Kreuzhagen und Westhofener Kreuz. Auch da müsst ihr 10 Minuten länger einplanen, 4 Kilometer stockend. Und noch die A61 Koblenz Richtung Mönchengladbach zwischen Grafschaft Ringen und Rheinbach, 5 Kilometer stockend.
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3: Puh, Glück gehabt. Ich darf noch eine Stunde weiter chillen hier im 1 Live-Studio. Hier ist Lennart Beißner. Ich habe die offizielle Erlaubnis bekommen, noch eine Stunde zu bleiben von meiner Oma. Meine Oma schreibt, hallo Lennart, ich höre dich gerade. Weiter so. Liebe Grüße, Oma. Und dann noch so vielblättriges Kleeblatt. Cute. Ach, und dann schreibt meine Oma übrigens auch noch, ich bin auch Linkshänder. Ja, klar. Dann auch Glückwünsche an meine Oma zum Linkshändertag. Heute ist Linkshändertag, Leute. Und wir haben vorhin schon die These in 1 Live aufgestellt, Linkshänder sind bessere Menschen. Ist jetzt dadurch eigentlich bestätigt, dass meine Oma auch Linkshänder ist. Oder? Ehrlich gesagt haben wir die These aber dann auch direkt wieder verworfen vorhin, weil, also im Sport und so kann es schon mal cool sein, Linkshänder zu haben, weil sie dann auch, so Kreisläufer im Handball, die Linkshänder sind, das ist schon cool, aber so unterm Strich muss man sagen, macht jetzt auch nicht viel aus. Aber wir müssen noch über ein Thema sprechen, das habe ich ehrlich gesagt nicht kommen sehen, Thema Dating und Linkshänder. 1Live-Hörerin Nadine will da noch was loswerden. Checken wir gleich nach Felix Sehen und Sabrina Carpenter. Es könnte kitschig werden.

0: Okay, gut aufpassen. Wir haben noch einen Tipp für euer Dating-Profil. Passt auf. Okay, ich muss von vorne anfangen. Also heute ist Linkshänder-Tag. Wir quatschen ja schon in der ganzen Show hier in 1 Live über, ja, über Thema Linkshänder, ob Linkshänder jetzt wirklich die besseren Menschen sind. So, und jetzt kommt hier der Tipp für euer Dating-Profil, weil wenn es nach Nadine geht, 1 Live-Hörerin Nadine, dann solltet ihr auf jeden Fall auch in euer Dating-Profil schreiben, ob ihr jetzt Linkshänder oder Rechtshänder seid, weil Nadine schreibt, hey, Moment, ich muss eben noch die Musik anmachen für Nadine. Nadine schreibt, hey, mein Freund ist auch Linkshänder und ich finde das total toll, weil wir uns beim Essen nie mit dem Ellbogen in den Weg kommen und sogar noch Händchen halten können dabei mit unserer schwächeren Hand. Liebe Grüße, Nadine aus der Nähe von Münster. Jetzt weiß ich, wo die glücklichsten Menschen im Sektor leben, auf jeden Fall im Münsterland.
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0: BTS in 1 Live mit Dynamite. So mit den Besties in der WG leben. Falls ihr jetzt gerade nicht mit euren Besties in der WG lebt, dann stellt euch das einfach mal vor. Und dann stellt euch vor, jeder in der WG erlebt dann noch so die persönliche Love Story. Dann alle mit einem Happy End. Und wenn sie nicht gestorben sind, dann leben sie noch heute. Naja, ich rede natürlich von einem Buch, beziehungsweise einer neuen Buchreihe. Der erste Band heißt Between the Lines, geschrieben von Anna Dimitrova.
1: Ja, und der ist sogar ein bisschen autobiografisch.
0: Ja, 1 Live Bücherfrau Simone Sohn ist bei mir autobiografisch. Warum?
1: Ja, weil sie an der Filmhochschule war, um Drehbuch zu studieren und weil sie genau wie die Hauptfigur auch aus Bulgarien kommt.
0: Okay, dann lass uns rein ins Buch. Worum geht's denn jetzt in Band 1?
1: Also es geht um Kalina. Sie will eben Drehbuchautorin werden, hat aber große Selbstzweifel und Angst, einfach nicht gut genug zu sein. Und an der Uni, da trifft sie auf Regiestudent Ray. Er ist schon im Abschlussjahr und stürzt Kali in so ein ziemliches Wechselbad der Gefühle.
0: Da haben wir die Love Story dann, oder wie? Was ist da los?
1: Ja, also zu Beginn ist er voll nett und hilfsbereit, aber dann zeigt er ihr voll die kalte Schulter. Ist so ein ständiges Hin und Her.
0: Aber Simone, auch dann Rom-Com typisch.
1: Genau, damit spielt das Buch auch die ganze Zeit, beziehungsweise ist auch so ein bisschen wie ein Drehbuch aufgebaut. Und dann schreiben die da ja auch ein Drehbuch, also voll Meta alles.
0: Ja.
1: Aber das hat mir voll Spaß gemacht. Vor allem gibt es so voll viele funny Dialoge. Das hat die Autorin wirklich voll drauf. Die Liebesgeschichte, da würde ich sagen, die baut sich aber eher langsam auf.
0: Langsam, aber das Buch zieht sich nicht?
1: Nee, gar nicht. Also mir gefällt das Filmhochschul-Setting sehr, sehr gut. Das ist voll interessant. Und zum anderen sind die Figuren auch teils sehr vielschichtig. Also neben dieser Migrationsgeschichte oder Geschichten gibt es auch noch non-binäre oder bisexuelle Charaktere, aber eher so, ich sag mal, so ganz selbstverständlich. Ne? Das finde ich gut. Da bin ich vor allem dann auch sehr gespannt, was in den nächsten Bänden passiert, weil das zeichnet sich ja jetzt schon so ein bisschen ab, wer da vielleicht mit wem.
0: Wie viel kommen da noch?
1: Also es sind insgesamt 3 Bände, alle an dieser Filmhochschule, und jeder Band ist auf ein anderes Paar fokussiert.
0: Okay, aber erster Teil Between the Lines.
1: Ja.
0: Von Anna Dimitrova. Ist seit heute draußen. Yeah.
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1: Um gleich 13:30 und los geht's mit der A1 Blankenheim Richtung Köln zwischen Wiskirchen und Weilerswist West 4 Kilometer Stau. Dann die A2 Dortmund Richtung Oberhausen zwischen Dreieck Bottrop und Oberhausen Königshardt dauert's 10 Minuten länger, 4 Kilometer Stau. A44 Dortmund Richtung Kassel zwischen Marsberg und Warburg braucht ihr 20 Minuten länger, 7 Kilometer Stau. Die A44 Kassel Richtung Dortmund ist zwischen Warburg und Diemelstadt nach einem Unfall mit 2 Lkw gesperrt. Aktuell 5 Kilometer Stau, denkt da bitte an die Rettungsgasse. Dann die A45 Hagen nach Dortmund zwischen Kreuzhagen und Westhofener Kreuz 10 Minuten plus, 4 Kilometer stockt. Und zum Schluss noch die A57 Köln nach Krefeld zwischen Köln-Korweiler und Dormagen 3 Kilometer Stau.
2: Denise, gestern Sonnenfinsternis geguckt?
1: Ja, sicher.
2: Brille gehabt?
1: Ja, natürlich, vorbildlich war ich.
2: Bestens vorbereitet. Aber ich hatte auch eine Brille, aber hatte so ein bisschen das Gefühl, dass ich trotzdem ein bisschen Augenschmerzen hatte.
1: Nee, meine war einwandfrei. Okay. Kann mich nicht beschweren.
2: Sprich nicht für meine Brille.
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2: Jo, hier ist Lennart Weißner. Dann kann ich ja eigentlich meine Brille jetzt wegschmeißen. Ich wollte mich gerade beschweren, dass mein Auto jetzt noch unordentlicher ist als vorher schon, weil diese Brille da jetzt im Auto rumfliegt und ich die eigentlich verstauen wollte bis zur nächsten Sonnenfinsternis. Ich habe gerade bei der Tagesschau gelesen, dass die nächste partielle Sonnenfinsternis schon nächstes Jahr, am 2. August 2027 ist. Okay. Wie lief es bei euch denn gestern? Habt ihr vielleicht ohne Brille doch heimlich mal in die Sonne geguckt, obwohl ihr keine Spezialbrille hattet? Also wie gesagt, ich hatte ja eine Brille, aber hatte trotzdem so ein bisschen Augenschmerzen gehabt. Das sind alles so Sachen, die müssen wir jetzt mal klären mit einer Augenärztin. Wie kann das jetzt sein? Und wie viel ist eigentlich los bei der Augenärztin in der Augenklinik jetzt nach der Sonnenfinsternis gestern? Das checken wir mal genauer in der nächsten halben Stunde hier in 1 Live. Jetzt Adele.

0: Bam, bam. Gestern im Park haben mich auch random so ein paar Jungs angesprochen und gefragt so, darf ich auch mal kurz durch die Brille schauen? Und sie dann so, wow, als sie die partielle Sonnenfinsternis gesehen haben. Ja, die Sonnenfinsternis gestern Abend im Sektor sah schon krass aus, fand ich, aber haben die Augen alles gut überstanden? Ist jetzt heute am Tag danach die Frage. Müssen wir mal nachfragen bei Augenärztin Hila. Hila arbeitet an einer Klinik im Sektor und klärt auch auf Social Media über Augenthemen auf als Hila Lemon. Und du hattest Nachtschicht, Hila, diese Nacht in der Augenklinik. War viel los?
1: Ich hatte viel zu tun.
0: Echt jetzt? Auf einmal tat das Auge weh, weil sie zu viel in die Sonne geguckt haben, oder wie?
1: Ja, also was ich total interessant finde, die meisten Leute waren durch Social Media schon sehr gut über die Risiken, also die Augenrisiken quasi durch Betrachten der Sonnenfinsternis informiert. Und viele sind in erster Linie aus Angst gekommen, okay, weil sie irgendwie Angst hatten, oh mein Gott, ich habe jetzt doch kurz reingeschaut, ich war doch zu neugierig, ist jetzt was an meinen Augen und sind deswegen vorbeigekommen. Oder halt mit Beschwerden wie verschwommen sehen, ja.
0: Ich hatte gestern extra so eine Brille mir organisiert und habe aber ehrlich gesagt trotzdem beim Gucken gedacht, so irgendwie tut mein Auge ein bisschen weh. Wie kann das sein?
1: Ja, das haben wirklich total viele Leute gestern berichtet. Ich glaube, das hat so ein bisschen zwei Ursachen. Das eine ist, man ist natürlich total gebannt, möchte unbedingt aufmerksam sein und dadurch strengt man sich ja auch so ein bisschen an. Man schaut auf einen Punkt, man blinzelt auch viel weniger, einfach weil man sehr aufmerksam ist. Und durch dieses wenige Blinzeln kommt es halt dazu, dass die Oberfläche weniger befeuchtet wird und die Augenoberfläche einfach so ein bisschen gereizt und angestrengt. Und das kann unter anderem auch zu verschwommenen Sehen führen. Und das andere ist, die UV-Strahlung, die auf das Auge tritt, die muss nicht zwangsläufig immer die Netzhaut schädigen. Die Netzhaut ist ja der Ort am Auge, hinten, wo unsere Sehzellen liegen, total wichtig und sensibel. Es kann aber auch zu quasi Belastungen vorne am Auge, an der Augenoberfläche kommen, durch diese UV-Belastung. Und das führt dann auch zu so einem Druckgefühl und vielleicht sogar auch leichten Schmerzen.
0: Okay, und was erzählst du jetzt da den Leuten, die in die Klinik kommen? Oder was sagst du uns, wenn wir jetzt auch noch das Gefühl haben, so ein bisschen tat's weh, können wir jetzt noch irgendwas machen oder einfach jetzt nichts abwarten?
1: Ja, das Erste ist immer keine Panik. Wir gucken uns das jetzt mal einmal ganz in Ruhe an. Ja. Und dann untersuche ich natürlich die Augen ganz gründlich. Und ich sag mal so, ich habe gestern einen hohen zweistelligen Bereich Menschen gesehen, die sich die Sonnenfinsternis angeguckt haben. Und ich habe nur eine Person, die heute wieder einbestellt wurde zur weiteren Untersuchung. Ja. Beim ganzen Rest hat es einfach gereicht, sich auszuruhen, schlafen zu legen und vielleicht so ein bisschen Oberflächenpflege.
0: Okay, das Ding ist aber, richtige Augenschäden merkt man tatsächlich erst so in ein paar Tagen. Wieso genau? Das erklärt uns Hila so in circa 5 Minuten hier in 1Live.

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1: Mensch, richtig viel los in der Klinik diese Nacht bei Augenärztin Hila. Voll viele Leute mit Panik, dass sie sich gestern bei der Sonnenfinsternis doch vielleicht die Augen so ein bisschen kaputt gemacht haben. Das hat Augenärztin Hila gerade schon erzählt in 1 Live. Du konntest eigentlich fast immer Entwarnung geben, hast du erzählt. Aber du glaubst auch so richtig miese Schäden, die würden wir jetzt vermutlich noch gar nicht merken, oder?
2: Erst Stunden später können Beschwerden auftreten, wie zum Beispiel verschwommenes Sehen, ein dunkler oder gelblicher Fleck in der Mitte des Gesichtsfeldes oder auch ein verändertes Farberkennen. Das kann man sich so ein bisschen vorstellen wie bei einem Sonnenbrand auf der Haut. Der Schaden durch die Sonne entsteht zwar ja direkt bei Sonneneinwirkung, aber die Schäden an der Haut kommen ja auch häufig erst später. Und genau so ist es auch beim Blick in die Sonne quasi. Deswegen, erst morgen kann man quasi sagen, wie der Zustand der Leute ist, die Sonnenfinsternis ohne ausreichenden Schutz beobachtet haben.
1: Ja, verstehe. Du, was ich mich doch gefragt habe, warum ist es jetzt gestern Abend anders gewesen oder schlimmer gewesen? Ist es überhaupt dramatischer gewesen fürs Auge oder ist es eigentlich immer so, dass wir halt nicht so in die Sonne gucken sollten, auch wenn da jetzt kein Mond vorchillt?
2: Ja, das ist eine sehr gute Frage, weil es gibt einen ganz interessanten Fakt über das Auge. Und zwar unsere Netzhaut, wo unsere Sehzellen drin liegen, haben keine Schmerzrezeptoren. Also wir empfinden an der Netzhaut keinen Schmerz. Und bei so einer Sonnenfinsternis ist ja das Tückische so ein bisschen, wenn ich sonst so in die Sonne gucke, bin ich so, oh, es ist super hell, ich schließe meine Augen. Also ich habe so einen Schutzreflex. Ja. Dadurch, dass bei der Sonnenfinsternis die Sonne ja so ein bisschen abgedunkelt ist, ist dieser Reflex nicht dort und man kann schön quasi in die Sonne gucken. Dadurch, dass unsere Netzhaut aber keine Schmerzrezeptoren besitzt, kann die Netzhaut geschädigt werden, ohne dass ich das direkt merke. Und deswegen ist das so ein bisschen das Tückische, dass man weiter reinschaut, ohne dass es quasi einen Schmerzreflex gibt, der mich davon abhält.
1: Okay, okay. Hör mal, da haben wir ja richtig viel gelernt jetzt, dank der Sonnenfinsternis und dank dir, Hila Lemon. Du arbeitest in der Klinik im Sektor und bist auch auf Instagram unterwegs mit Hila Lemon und klärst da auf über alles rund ums Auge. Ich würde sagen, wir verabreden uns dann schon mal jetzt für die totale Sonnenfinsternis 2081. Dann quatschen wir wieder, okay?
2: Sehr gerne, ich freue mich.

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1: Darf ich das jetzt eigentlich schon sagen oder ist das ein Geheimnis? 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
1: Um 14 Uhr mit Denise Potzkay und Sandra Wahle. Die Bundesregierung ist auf der Suche nach einem Ort, wo Raketen starten könnten. Von da sollen neue Satelliten für die Bundeswehr ins All geschossen werden.
2: Diese sind für die Bundeswehr wichtig, weil darüber unter anderem die Kommunikation läuft. Und sie können auch Bilder machen, um zum Beispiel Orte zu überwachen. In den nächsten Jahren sollen hunderte solcher Satelliten dazukommen.
1: Im Moment braucht Deutschland dabei Hilfe von anderen. Die meisten Satelliten sind bisher über SpaceX in den USA ins All gekommen. Also das Unternehmen von Elon Musk. Die Bundesregierung will jetzt auch da unabhängiger werden.
2: Bundesverteidigungsminister Pistorius will, dass Satelliten langfristig aus Europa mit Raketen ins All kommen. Daher läuft die Suche nach einem Startplatz.
1: In Deutschland wird der vermutlich nicht gebaut. Das Land ist nämlich zu dicht besiedelt. Heißt, würde eine Rakete hier abstürzen, würde sie wahrscheinlich Häuser treffen. Satelliten bauen macht Deutschland aber schon selber, bald auch in einem Werk von Rheinmetall in Neuss.
2: Bundesumweltminister Schneider will das Grundgesetz ändern wegen der Hitze. Im Moment sind Schutzmaßnahmen dagegen nämlich Sache von Bundesländern und Städten.
1: Schneider will, dass das flexibler wird und der Bund in Zukunft mithelfen kann, zum Beispiel wenn Asphalt wegkommen soll.
3: Dass wir die Versiegelung aufbrechen, dass wir schattige Plätze schaffen mit Bäumen etc. All das sind Aufgaben, die ich bisher per Grundgesetz ausgeschlossen nicht finanzieren darf.
1: Für nächsten Sommer hofft Schneider auf einen deutschlandweiten Hitzeschutzplan.
2: Es bleibt weiter schwierig, nach Sizilien zu kommen oder von da weg. Mehrere Touristen sind auf der italienischen Insel erstmal gestrandet, weil der Vulkan Ätna ausgebrochen ist.
1: Wegen Asche und Rauch können die Flieger in Catania nicht starten oder landen. Stattdessen geht's von anderen Flughäfen oder mit der Fähre nach Hause.
2: Bei der Leichtathletik-EM in England gab es mehrere Medaillenpannen. Zuerst waren die Goldmedaillen für die norwegische Läuferstaffel falsch graviert, mit der Zeit der Zweitplatzierten.
1: Und dann hat ein Weitspringer aus Griechenland im TV-Interview bemerkt, dass er seine Goldmedaille irgendwo liegen gelassen hat. Er hat das Interview dann abgebrochen und die Medaille wiedergefunden.
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2: Die Sonne scheint heute den ganzen Tag und das sind die Höchstwerte in Soest und Remscheid 33 Grad, in Kleve und Castrop-Rauxel 34 und Aachen kommt auch bis zu 36 Grad.
1: Und auch morgen wieder sonnig, vor allem zwischen Eifel und Roter Gebirge gibt es auch ein paar Wolken, es bleibt aber trocken und dazu bis 38 Grad. Am Samstag wird es schwül bei bis zu 33 Grad, dann kann es nämlich auch wieder teils kräftige Gewitter geben.
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2: Geht los mit der A2 Dortmund nach Oberhausen. Zwischen Dreieck Bottrop und Oberhausen-Königshardt braucht ihr eine Viertelstunde länger, 3 Kilometer Stau. A44 Dortmund Richtung Kassel, zwischen Lichtenau und Warburg, 3 Viertelstunde extra, mehr als 10 Kilometer Stau. Die Feuerwehr ist dabei, einen Grasbrand zu löschen. Dann die A44 Kassel Richtung Dortmund, die ist zwischen Warburg und Diemelstadt nach einem Unfall gesperrt, 5 Kilometer Stau. A45 Gießen Richtung Dortmund, zwischen Hagen Süd und Westhofener Kreuz, 10 Minuten länger, 4 Kilometer stockt. Und zum Schluss die 57 Köln nach Krefeld. Zwischen Köln-Korweiler und Dormagen dauert es 10 Minuten länger, bis ihr durch seid. 3 Kilometer Stau.
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5: Leute, kennt ihr diese Leute, die, wenn man so zum Beispiel essen geht oder so, so Entscheidungsschwierigkeiten haben? Und dann, warte, ich will euch
4: selber.
5: Und dann treffen die eine Entscheidung. Oh, und dann ist alles andere gefühlt leckerer als das eigene.
4: Ja, das war Madeleine Sabel vorhin in der Mittagspause. Da wird den italienischen Pastamacher wird da gefragt, hier, was würdest du denn empfehlen? Der empfiehlt was mit Aubergine. Madi mag da keine Aubergine.
5: Ja, da kommt auch noch mein komisches Pipi-Pleaserin mit rein.
4: Nimmt dann das trotzdem mit Aubergine und isst dann hier in der Mittagspause, ach, darf ich mal deine Carbonara probieren?
5: Ich wollte gerade sagen, das ist zwar nervig, aber das, also für uns selbst vor allem, ja. Aber das Gute ist ja, wenn man dann Kollegen hat, die ihr so Gericht, auf das man eh schon die ganze Zeit schielt, nicht leer essen und nur man dann eigentlich...
4: Dann kann man mal ganz toll Erfahrung.
5: Genau.
4: Ne? Also einfach immer falsche Entscheidungen treffen.

0: Ans Live-Sektor. Heute Morgen hat mir Markus Fröhle diese Sprachnachricht vor der Arbeit geschickt.
1: Hallo, ich bin heute ein bisschen später, weil ich war beim Sport und habe irgendwie vercheckt, wie lange der Sportkurs geht. Und ja, bin jetzt erst zu Hause und muss halt noch duschen und mich fertig machen, aber komme dann direkt in den Sender. Aber wird ein bisschen später.
0: Aber war's das schon?
1: Gag. Hab dich angelogen. Ich war laufen. Aber habe mich auch ein bisschen verschätzt mit der Zeit. Also ich bin jetzt erst zurück und gehe duschen und komme dann.
2: Es war ein bisschen Satire von meiner Seite.
0: Diese dramatische Pause und wie du deine Stimme verstellt hast, Leute, ich raste aus.
2: Ja. Aber warum denn wohl?
0: Muss ich das jetzt wirklich nochmal sagen?
2: Erzähl doch nochmal, weil du mich angelogen hast unter der Woche.
0: Ja, Leute, eventuell habe ich genau diese Sprachnachricht auf Ernst am Montag an Markus Rühle verschickt und meinte so, ja, ich komme später, weil eigentlich habe ich genau das gesagt, ich habe den Weg verschätzt, ein neuer Sportkurs, bla bla. Und ja, war gelogen, ich habe einfach nur mein Zeitmanagement verschlechtert, ich war einfach nur joggen, ich war einfach zu spät.
2: Ja.
0: Ja.
2: So. Und wie fandest du ich habe dir quasi den Spiegel der Gesellschaft vorgehalten.
0: Ich war richtig sauer, ich dachte so, wie frech kann man sein, aber
2: war schon auch lustig, ne?
0: Ich habe kurz geschmunzelt.
2: Danke, danke. Sollte vielleicht noch Kabarett

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1: Jesse aus Duisburg!
2: Okay, mega!
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2: Halb drei und los geht's mit der A2 Dortmund Richtung Hannover. Zwischen Gütersloh und Bielefeld-Ost braucht ihr eine halbe Stunde, bis ihr durch seid. 6 Kilometer Stau, da hat's einen LKW-Unfall gegeben und nur eine Spur ist frei. A2 Dortmund Richtung Oberhausen, zwischen Dreieck Bottrop und Oberhausen-Königshardt, 1/4 Stunde plus 3 Kilometer Stau. A4 Aachen nach Köln, zwischen Kreuz Köln-West und Köln-Klettenberg, 10 Minuten plus 3 Kilometer Stau. Dann die 44 Dortmund Richtung Kassel, zwischen Lichtenau und Warburg braucht ihr eine halbe Stunde länger, mehr als 10 Kilometer Stau, da ist die Feuerwehr im Einsatz. In der Gegenrichtung die A44 Kassel Richtung Dortmund. Die ist zwischen Warburg und Diemelstadt nach einem Unfall mit 2 Lkw gesperrt. 5 Kilometer Stau aktuell. Und zum Schluss noch A45 Hagen nach Dortmund zwischen Kreuzhagen und Dortmund Süd. 1/4 Stunde plus 8 Kilometer stockt, da hat es einen Unfall auf der linken Spur gegeben.
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3: Bei der Eishockey-Romance-Serie Heated Rivalry wurde gespoilert. Da sprechen wir hier in 2 Songs drüber. Ich muss sagen, ist doch nicht schlimm. Also spoilern, mich juckt es ehrlich nicht.
4: Ich hätte
3: gern gespoilert.
4: Ja, ich spoilere mich selbst auch immer. Wenn in der ersten Folge schon irgendwie sowas passiert, wo ich so nicht gut mit klarkomme, weil ein Konflikt ist, dann muss ich einmal kurz vor Folgen weiter reingucken,
3: und
4: ob sich das
3: auffällt. Madi liest auch immer die letzte Seite vom Buch.
4: Ja, das ist ganz schön.
3: Um zu wissen, ob sie wieder zusammenkommt.
4: Oh Gott, jetzt werde ich richtig gehatet.
3: Also für uns ist es nicht schlimm, aber es gibt ja ganz viele, die sagen, spoilern geht gar nicht. Deswegen, wir sprechen gleich drüber, was da genau passiert ist. Nach Nico Santos

0: Live-Sektor, ja, Madi und ich, wir sind komisch, denn wir finden es irgendwie okay, wenn wir gespoilert werden, vielleicht auch sogar gut, aber ich sage, 90% der Menschen sind sich einig, spoilern geht gar nicht.
1: Annika Wasmüller aus dem SF-Pop-Team, jetzt hat aber ein Heated Rivalry-Schauspieler sich trotzdem verplappert und bekommt deswegen richtig Ärger, ne?
2: Ja, weil es für den ja auch theoretisch nochmal vertraglich geregelt ist, dass er nicht spoilern darf, ne? Mhm. Aber es geht um Dylan Walsh, der spielt in Heated Rivalry den Vater vom schwulen Eishockeyspieler Shane Hollander und also ich bin ehrlich, so richtig gespoilert hat der jetzt eigentlich nicht. Er hat nur das hier verraten.
3: Anyway, getting ready to go back up to Canada and shoot some more episodes. I think we're doing 12 this time.
2: Ja, er spricht nämlich darüber, dass er sich gerade auf den Weg macht nach Kanada für die Dreharbeiten an Staffel 2. Und dann sagt er, das werden dieses Mal voraussichtlich 12 Episoden, also scheinbar doppelt so viele wie in Staffel 1.
1: Ja, das ist für uns Fans natürlich richtig geil. Und ich denke mir so, das rutscht einem ja vielleicht einfach mal raus.
2: Ja, vielleicht sollte aber scheinbar noch nicht zu dem Zeitpunkt veröffentlicht werden, wo der das halt gemacht hat.
0: Aber hat er denn jetzt, also es ist ja vertraglich geregelt sowas, dass man das nicht sagen darf, hat er Ärger bekommen?
2: Also was genau, vielleicht Geldstrafe oder so, das wissen wir nicht. Aber Dylan Walsh musste sein Cameo-Account deaktivieren. Das ist so eine Plattform, wo man Grußvideos von Stars kaufen kann. Ja. Und naja, der hat da halt genau in so einem Video für einen Zehner quasi erzählt.
0: Ja, aber das ist doch komisch. Diese Plattformen, das machen doch eigentlich so die Z-Promis, bei denen nicht mehr läuft. Und der spielt Heated Rivalry.
2: Ja, das stimmt. Aber er spielt ja auch nur eine kleine Nebenrolle, muss man sagen. Und ne, hier so, wer den Pfennig nicht ehrt oder wie das heißt, kann ich schon verstehen.
1: Aber hat das jetzt, also hat kann das so schlimme Konsequenzen haben, dass der dann nicht mehr mitspielt in Staffel 2 oder so?
2: Nee, das glaube ich nicht. Der ist ja auch gerade in Kanada. Also ich bin mir ziemlich sicher, dass wir ihn trotzdem in dieser sehr, sehr süßen Rolle als Papa nochmal sehen werden.
1: Ja.
2: Dann voraussichtlich ja auch im Frühling nächstes Jahr, ne? Weil da soll ja Staffel 2 von Heated Rivalry
1: Can't wait.
0: Ja, hoffentlich bezahlen die ihn gut, dass er nicht mehr diese scheiß Grußvideos
2: ist
0: machen.
2: So.

0: POV, du weißt genau, auch an warmen Tagen kann man sich erkälten.
1: Ich war ungefähr 26, da habe ich mir die Beine schon mal rasiert, einfach um es mal auszuprobieren, wie es sich anfühlt, wenn man jetzt ohne Haare an den Beinen rumläuft. Und da war ich mit der Mama mal einkaufen gewesen und da ist mir schon extrem im Kühltruhenbereich aufgefallen, dass es doch ziemlich kalt an den Beinen ist.

0: Live-Sektor. Ich bin da eventuell in so ein Rabbit Hole gekommen.
1: Das ist ganz untypisch, Leute, weil alles, was in so eine kleine Gugu-Gaga-Richtung geht, da ist Markus Fröder eigentlich sehr unoffen für.
0: Ja, also wenn mir jetzt jemand sagen würde, ich lese dir deine Hand, würde ich sagen, halt die Klappe. Aber ich habe jetzt irgendwie so was gehört, dass so Finger was über uns aussagen.
1: Das ist natürlich was ganz anderes.
0: Das ist was ganz anderes. Nehmt mal eure Hand so vor euch, halt die mal vor euch. Und dann guckt mal, ist euer Ringfinger länger als der Zeigefinger? Guck mal, ob das bei euch so ist.
1: Ich würde sagen, ganz, ganz minimal länger, aber je nachdem, wie ich die Hand halte, vielleicht sind auch beide gleich.
0: Ja, und das sagt nämlich was über uns aus. Tatsächlich, wenn der Ringfinger länger als der Zeigefinger ist, dann ist das so, dass man als Kind im Mutterleib mehr Testosteron, also das männliche Hormon, bekommen hat. Und das wiederum ist häufig so damit verknüpft, an Suchterkrankungen zu geraten oder zum Beispiel zu viel Alkohol zu trinken. Also wenn man einen längeren Ringfinger hat.
1: So, Markus, zeig mal hier bei dir.
0: Ich habe auch einen längeren Ringfinger, aber...
1: Warte, ich muss ganz kurz sagen, der Ringfinger von, jetzt bleib mal hier, der Ringfinger, Digga, der ist so viel länger als der Zeigefinger.
0: Aber es sagt natürlich, also es ist natürlich auch alles so ein bisschen, aber ich finde, manchmal kann man da schon was mit verbinden. Längerer Ringfinger sagt zum Beispiel auch noch aus, Selbstvertrauen ist höher, Wettbewerbsgeist ist bei mir auch ausgeprägt, Risikobereitschaft und sportliche Fähigkeiten.
1: Aber da denke ich jetzt gerade so, mehr Testosteron denke ich mir halt automatisch auch an Männer und so, Risikobereitschaft, sportliche Fähigkeiten, Wettbewerbsgeist sind ja
0: jetzt
1: auch so als männliche Attribute.
0: Nicht. Zerstör mir das nicht. Und bei dir
1: okay,
0: ist
1: aber warte, sag mal einmal, minimal länger.
0: Minimal länger haben wir nicht. Wir haben gleiche Länge. Sagen wir gleiche Länge.
1: Gleiche Länge.
0: Das deutet zum Beispiel auf Ausgeglichenheit, Diplomatie und emotionale Stabilität hin.
1: Mhm.
0: Emotional stabil bist du?
1: Ja, ja, ausgeglichen, mal mehr, mal weniger.
0: Okay.
1: Und aber warte mal, streng genommen, ich glaube, mein Ringfinger ist noch minimal länger. Sag mal, was das dann ist.
0: Ja, ähnlich wie bei mir.
1: Nee, wie wär's denn beim Zeigefinger?
0: Wenn dein Zeigefinger oder wenn euer Zeigefinger jetzt länger als der Ringfinger ist, dann sorgt das dafür, dass ihr wohl angeblich mehr Empathie habt und gute Sprachfähigkeiten und analytisches Denken. So, okay. Und ich dick mich jetzt nochmal tiefer rein in so Fingeranalysen hier. Ich komme gleich nochmal mit ein paar mehr Sachen.
1: Aber ihr könnt ja mal sagen, ob ihr das Gefühl habt, dass das bei euch stimmt.
0: Ja, Messenger in der 1Live-App.

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1: 15 Uhr ist es, wir sind Denise Potzkay und Sandra Wahle. Und wir starten mit ein bisschen Jobstatistik. Im Vergleich zu älteren Arbeitskollegen haben Jüngere besonders oft nur befristete Arbeitsverträge. Unter den 15- bis 25-Jährigen waren es letztes Jahr mehr als 18%, also fast jeder Fünfte.
2: Dabei geht es um alle, die nicht mehr in Ausbildung sind. Also Nebenjobs von Studis oder Freiwilligendienste sind nicht gemeint. Insgesamt haben 2,2 Millionen Menschen in Deutschland befristete Arbeitsverträge. Und die allerwenigsten haben sich das ausgesucht.
1: Die meisten Jobs auf Zeit gab es letztes Jahr im Bereich Bildung, also an Schulen oder Unis, gefolgt vom Gastgewerbe wie Hotels und Bars. Männer und Frauen sind von befristeten Verträgen übrigens fast gleich betroffen.
2: Über die letzten 10 Jahre gesehen hat sich der Anteil von befristeten Jobs in Deutschland kaum verändert. Bei anderen Beschäftigungsformen ist das anders. Teilzeit- und Minijobber gab es vor 10 Jahren öfter als heute.
1: Die Bundesregierung sucht nach einem Raketenstartplatz, um Satelliten selbst ins All schießen zu können. Warum, erklärt 1Live-Reporterin Bianca Schwarz.
3: Die meisten Bundeswehr-Satelliten hat SpaceX in den Orbit gebracht, die Firma von Elon Musk. Da ist die Bundeswehr aber halt nur einer von vielen Kunden. Egal wie wichtig so ein Satellit sein könnte für die nationale Sicherheit, der versandet in der Warteschlange.
2: Über Satelliten läuft zum Beispiel die Kommunikation mit Bundeswehreinheiten. Am ehesten wird es wohl auf einen Raketenstartplatz woanders in Europa hinauslaufen, weil Deutschland zu dicht besiedelt ist.
1: Die Pflegekammer NRW kritisiert, wie die Regeln für Pflege-Azubis aus dem Ausland gerade sind. Wenn sie mit der Examensprüfung fertig sind, müssen sie eine neue Aufenthaltserlaubnis beantragen.
2: Die Kammer sagt, das dauert oft mehrere Monate. Sie fordert, dass Pflege-Azubis in ihrem Job direkt weiterarbeiten können. Sie werden wegen des Fachkräftemangels auch dringend gebraucht.
1: Und dann geht's noch um eine Suchaktion in Aachen heute Morgen. Da war die Polizei hinter einem kleinen Känguru her.
2: Gegen 8:30 hatte sich ein Mann bei der Leitstelle gemeldet. Er hatte schon versucht, das Tier einzufangen. Die Polizei hat das Känguru dann mit einem Netz geschnappt und zum Tierarzt gebracht. Woher das Känguru kam, ist noch nicht klar.
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1: Es gibt weiter viel Sonne und dazu ist es heiß. In Höxter 31 Grad, in Herne und Iserlohn 34 und in Köln und Essen bis 35 Grad.
2: Auch morgen wird es wieder sonnig. Im Laufe des Tages können im Süden von NRW Wolken durchziehen. Es bleibt aber trocken und es wird noch etwas heißer, 30 bis 38 Grad. Samstag bringt teils kräftige Gewitter.
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1: Und hier dauert es gerade am längsten. Es geht los mit der A1 Euskirchen Richtung Köln zwischen Weilerswist West und Erftstadt. Eine halbe Stunde extra, 4 Kilometer Stau nach einem Unfall. Dann die A2 von Dortmund nach Hannover zwischen Gütersloh und Bielefeld Ost. Da müsst ihr eine Stunde länger einplanen. 10 Kilometer Stau. Nach einem LKW-Unfall ist nur ein Fahrstreifen frei. Wenn ihr könnt, folgt der U79 und der U81. Dann geht's weiter mit der A33 Bielefeld Richtung Brilon zwischen Bielefeld-Senne und Schloss Holte-Stukenbrock. 20 Minuten plus, 6 Kilometer Stau. A44 Dortmund Richtung Kassel zwischen Lichtenau und Warburg 20 Minuten extra, 10 Kilometer stockend. Und die A44 Kassel Richtung Dortmund zwischen Warburg und Diemelstadt nach einem Unfall mit 2 Lkw gesperrt. Im Moment gibt es 6 Kilometer Stau ab Bräuner.
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5: Mit Markus und Maddi. Und Markus Rühle meinte gerade schon, die Länge von Ringfinger und Zeigefinger kann man Persönlichkeitsmerkmale ablesen. Also ja. Je nachdem, ob der Zeigefinger oder der Ringfinger länger ist.
6: Ist der Ringfinger länger, dann hat man mehr Selbstvertrauen zum Beispiel. Ist der Zeigefinger länger, hat man eher Empathie zum Beispiel.
5: Und wenn beide gleich lang sind wie bei mir, dann ist eher so diplomatisch ausgeglichen. Mhm. So, und Leute, es ist ja richtig krass. Mehrere von euch, also Fania, Nadine, Michelle, vielleicht sogar noch mehr, schreiben jetzt. Bei mir ist Folgendes. Auf der einen Seite ist der Zeigefinger länger, auf der anderen Seite ist der Ringfinger länger. Was heißt das denn
6: da
5: jetzt?
6: Da habe ich auch eine Erklärung. Das ist dann so, dass man zum Beispiel, also es wechselt sich dann ab. Dann hat man montags eher großes Selbstvertrauen, dienstags dann ist man empathischer, mittwochs hat man dann Sprachfähigkeiten. Das wechselt sich einfach ab.
5: Ich sage, ihr habt einen Jackpot. Ihr habt alle Fähigkeiten.

0: 1Live ist hier. Danny aus Düsseldorf heißt am Wochenende Kaya. Er ist 26 Jahre alt und macht seit 7 Jahren Drag. Heißt als Drag Queen Kaya Kolumna.
1: Er ist da zum Beispiel in Bars, auf Demos und Festivals unterwegs und entertaint da natürlich die Leute. Und klar, das ist super fun, aber irgendwie ist es auch viel größer als das.
2: Ja, bin ich wirklich mit dem Kopf runter durch die Schulflure gerannt, habe mich nicht getraut, irgendwas zu machen. Wenn ich halt in Drag bin, dann ist es so eine ganz andere Personality. Mich hat halt daran so fasziniert, dass man halt so eine komplett neue Rolle erschafft. Sprich, was nehme ich mir von dem Geschlecht, was von dem Geschlecht, weil das spielt ja auch immer viel mit rein. Also ich habe mittlerweile eine Kleiderstange für Kaya und eine für Danny. Und es stehen halt gefühlt überall Perücken rum. Vieles davon ist halt knitschebunt. Überall ist ein bisschen Strass draufgeklebt. Und in der Ecke liegen dann ein paar Silikonbrüste. Also das ist ein buntes Durcheinander, aber ich denke mir immer auffallen, das ist so das Motto. Ich finde das halt einfach schön, den Leuten sowas zu zeigen, was sie vielleicht nicht alltäglich sehen. Aber genauso steckt ja dahinter, dass wir einfach Menschen sind, wie alle anderen auch. Und das ist schon besonders, wenn man dann so sein Grüppchen hat, mit dem man die gleiche Leidenschaft teilt. 1

0: 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Das ist wirklich so ein Fight. Da muss man die Ringglocke rausholen. Dieser Fight zwischen ja, UEFA und FIFA. FIFA-Boss Infantino wollte die WM verkaufen an irgendwelche Investoren. Dafür gab es gut auf die Fresse, eben vor allem von der UEFA, dem Europäischen Fußballverband. Folge, der Investorendeal wurde jetzt erstmal abgeblasen.
1: Aber, Inter-Sportmann Christian Gärtner, ja, der Fight geht weiter, ne?
2: Oh ja, also die UEFA lässt nicht locker. Also montags, da gab es einen offenen Brief an die Fußballwelt, unterschrieben nicht nur vom UEFA-Boss, sondern auch von den Verbandsbossen aus Asien und Nord- und Mittelamerika. Darin wird Infantino Täuschung und Vertrauensbruch vorgeworfen. Ziel ist klar, FIFA-Boss Infantino jetzt zu stürzen. FIFA-Experte Philipp Sommer sagt:
3: Wir sind in einem Schwergewichtsboxkampf, vielleicht in der 10. oder 11. Runde.
2: Infantino ist also gerade in der Defensive, kann man sagen, und die UEFA, die setzt direkt nach.
1: Okay, das ist komplett spicy. Naja. Krass. Aber ja. Inwiefern setzt also, die UEFA nach?
2: Also die droht weiter mit Boykott aller FIFA-Wettbewerbe, diskutiert angeblich schon Konkurrenzturniere. Ist natürlich auch viel heiße Luft, aber auch eine Meldung diese Woche. Und gestern der nächste harte Punch. Also da kam raus, dass die UEFA und ihre Verbündeten schon an einem Grundsatzpapier für eine neue FIFA arbeiten. Also eine FIFA ohne Infantino.
1: Und was soll da noch so anders sein?
2: Die komplette Struktur. Also es soll keinen Alleinherrscher wie Infantino mehr geben, kam raus. Also so ein Infantino, der sich mit seinen Geldkoffern die nächste Wiederwahl sichern kann, soll in Zukunft No-Go sein. Mhm. Denkbar wäre zum Beispiel eine begrenzte Amtszeit für den Präsidenten und ein unabhängiger Generalsekretär, der die Geschäfte führt.
0: Und wie wahrscheinlich ist das wirklich, dass es eine neue FIFA geben könnte?
2: Naja, dafür musste erstmal Infantino weg, ne? Und das ginge theoretisch auch. Also ein außerordentlicher FIFA-Kongress müsste einberufen werden und da wäre eine Mehrheit gegen Infantino nötig. Das ist politisch aber weiterhin sehr schwer umzusetzen. Also ich glaube, Infantino wird jetzt auf Zeit spielen und versuchen, möglichst viele Verbände wieder auf seine Seite zu ziehen. FIFA-Experte Hans-Joachim Eckhardt sagt:
4: Infantino wird nicht aufgeben, an seinen Plänen festhalten und wird versuchen, dass er vor allen Dingen wieder gewählt wird.
2: Ja, die nächste Präsidentenwahl ist im März 27. Schlecht für die UEFA. Also Stand jetzt gibt es noch keinen geeigneten Gegenkandidatin oder Gegenkandidatin. Und viele Nationen feiern Infantino halt immer noch, weil er sie mit Geld zuscheißt.
0: Also hey. UEFA gegen Infantinos FIFA.
1: Schlammschlacht.
0: Ich warte auf die Netflix-Doku.
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3: Um gleich 3:30. Los geht's mit der A1 Euskirchen Richtung Köln. Zwischen Weilerswist West und dem Kreuz Bliesheim braucht ihr eine halbe Stunde länger. 2 Kilometer Stau nach dem Unfall. A2 Dortmund Richtung Hannover. Zwischen Gütersloh und Bielefeld Ost. Ungefähr eine Stunde plus 10 Kilometer Stau. Da laufen Bergungsarbeiten. A33 Osnabrück Richtung Bielefeld. Zwischen Borgholzhausen und Halle Westfalen. Eine Viertelstunde plus 3 Kilometer Stau. A33 Bielefeld Richtung Brilon. Zwischen Bielefeld Senne und Schloss Holte Stukenbruck. Plant mal eine Viertelstunde mehr ein 6 Kilometer Stau. A44 Dortmund Richtung Kassel zwischen Lichtenau und Warburg 20 Minuten plus 8 Kilometer Stau. Die A44 Kassel Richtung Dortmund ist zwischen Warburg und Diemelstadt nach einem LKW-Unfall gesperrt. Es gibt 6 Kilometer Stau ab Bräuna. Dann haben wir noch die A52 Düsseldorf Richtung Essen. Zwischen Essen Süd und Dreieck Essen Ost kommen 10 Minuten drauf, 2 Kilometer Stau. Und zum Schluss noch A61 Koblenz Richtung Mönchengladbach zwischen Swisttal und dem Kreuz Bliesheim kommt mehr als eine Stunde drauf, 8 Kilometer Stau nach einem Unfall.
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4: Markus Fröhle liest ja heute so ein bisschen eure Persönlichkeit oder unsere Persönlichkeit anhand der Länge unserer Finger ab. Also je nachdem, ob Zeigefinger oder Ringfinger länger ist, soll das etwas über uns aussagen. Und checkt ihr, es gibt ja voll viele so Sachen, keine Ahnung, ob Hände lesen, aber ja. Und checkt ihr, dass man aber immer an die Sachen nicht glaubt oder die nicht mag, wo einem nicht gefällt, was dabei rauskommt?
5: Ja, ja, genau.
4: Ich denke mir so, also von dieser Fingersache halte ich nicht viel,
5: ja, weil
4: mir die Zuschreibung von mir nicht passen. Ich denke mir, es passt gar nicht zu mir.
5: Dir gefällt nicht, dass dein kleiner Finger, dein Ringfinger ein bisschen, ein Stückchen länger ist als der Zeigefinger und das damit einhergeht, dass du selbstbewusst, risikobereit bist und vielleicht auch einen Hang zu Alkohol hast. Dann sagt das nämlich aus, angeblich.
4: Meine sind ja eher gleich groß.
5: Ja, genau, das versuchst du ja schon. Eigentlich willst du auch lieber, dass der Zeigefinger länger ist.
4: Ja, ich möchte nämlich, dass der Zeigefinger länger ist.
5: Versuchst du jetzt die ganze Zeit die Hand so zu drehen, bis das passt.

0: Jetzt seid doch mal ganz ehrlich, Sektor. So, also so spektakulär war eure Sonnenfinsternis doch jetzt auch nicht.
1: Ach so, aber heißt das etwa, du hast doch mal geschaut, Markus?
0: Ja, weil ich war doch verabredet und wenn Markus die alle sich so eine Brille geholt haben und da reingucken, dann muss ich ja auch mal reinlinsen.
1: Ja, Markus Fröhl hat nämlich hier groß getönt. Also, ich werde drin sitzen und nicht rausgehen, so unspektakulär wird's. Und auf dieser Grundlage war es schon sehr spektakulär.
0: Ja, es war, ich fand es wirklich so 10 Sekunden spannend zu sehen mit der Brille. Mhm. Und dann war so, ja, okay, ist halt jetzt ein bisschen verdeckt, die Sonne.
1: Ja, krass.
0: Du fandst geil, oder wie?
1: Ja, also nee, ich war dumm. Ich habe irgendwie in meiner Vorstellung dachte ich mir so, das ist die ganze Zeit schon so, dass man auch mal ohne eine Brille kurz was sieht. Und das aber, das ja nur so ist, dass man was sieht, wenn die Sonne wirklich fast komplett verdeckt ist, wie das bei uns der Fall war, habe ich halt nicht gerafft.
0: Nee, also
1: das ist ja so, aber du hast ja gar nichts gesehen ohne Brille.
0: Ich habe immer vorher gesagt, ohne Brille auf gar keinen Fall und so, aber man denkt dann doch schon so. Ja, vielleicht kann ich mal einmal kurz ohne Brille gucken.
1: Ja, aber man hat ja auch nichts gesehen, es hat ihm ja auch gar nichts gebracht.
0: Aber du hast denn ohne Brille reingeguckt?
1: Nein.
0: Nein?
1: Nein. Okay. Ich hatte eine Brille und das war ganz süß, weil ich war in so einem in so einem Park und es haben mir offensichtlich alle Brillen ergattert. Wir haben ja auch hier gestern die allerletzte an Xenia verlost, hier bei uns in 1Live. Und es war so süß, weil alle haben geshared. Alle saßen da so in ihren Friends-Gruppen, haben sich so Picknickzeug mitgebracht und alle, die keine Brille bekommen haben, es kam zu uns auch so, Girls, dürfen wir mal kurz? Und wir waren so, ja, geht aber lieber um die Ecke, da sieht man besser. Also man war schon im Game. So.
0: Ja, und alle, die ohne Brille trotzdem reingeguckt haben, ey, die Schäden kommen ja erst später, heute könnt ihr nochmal eure Augen genießen.

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1: Heute Morgen hat Jessie aus Duisburg bei uns 4 Tickets fürs 1 Live Camp gewonnen und sie ist einfach direkt rübergebrettert. Wie geil bist du denn, Jessie?
2: Ja klar, ich wollte direkt in die Ecke und die Sachen waren schon halb gepackt und das geht.
3: Und du hattest zufällig auch heute und morgen schon frei oder hast du dir spontan freigenommen?
2: Ich bin Lehrerin und wir sind gerade Sommerferien.
3: Beste Leben, Jessie aus Duisburg, richtige Macherin. Wie geil ist das? Heute Morgen gewinnen, Sachen packen und los. Was hast du denn eingepackt auf die Schnelle? Ich brauche immer so 3 Tage, um meine Sachen fürs Festival zu packen.
2: Also Sonnencreme, ganz wichtig bei dem Wetter. Ansonsten Pavillon wäre natürlich super. Es ist brutzelig heiß.
3: Ja.
2: Bikini, auch sehr wichtig. Schlappen. Ansonsten kriegt man alles hier. Ein Thermobecher.
3: Stimmt, wir stellen dir ja das Zelt, Schlafsack, Kissen und so. Kommt ja alles von 1 Live. Deswegen brauchen wir auch nicht so viel packen. Wie praktisch.
2: Genau, also ein Thermobecher auf jeden Fall sehr gut für kalte Getränke und ein Fächer.
3: Aber ansonsten.
1: Aber Jessie, das heißt, du bist gerade schon in unserem 1 Live Camp?
2: Ja.
1: Magst du mal ein bisschen beschreiben, was da abgeht? Wir waren ja selbst auch noch nicht da.
2: Also, aktuell ist ein bisschen tote Hose, weil ansonsten noch niemand da. Ich bin scheinbar die Erste.
3: Aber du mit deiner Crew bist schon da, oder? Oder bist du alleine noch?
2: Also, ich bin noch alleine, aber hier ist eine Truppe, mit der ich mich zusammengeschlossen habe und deswegen bin ich jetzt so gerade mitten drin. Ich weiß nicht, ob man das hört.
3: Ja, es ist ein bisschen lauter bei dir.
2: Ja.
1: Aber eigentlich finde ich es immer auch geil, weil dann kann man sich auch das beste Zelt raussuchen. Es gibt ja auch immer eins, das vielleicht ein bisschen schattiger steht oder so. Also erste sein eigentlich schon immer gut.
2: Ja, auf jeden Fall sehr gemütlich. Ein bisschen heiß jetzt gerade, weil die Sonne natürlich drauf bleibt, aber wir wollen nicht schlafen, wir wollen ja ein bisschen Party machen.
3: Ja, so ist es. Und das Camp wird sich ja noch füllen. Es waren nicht alle so schnell und spontan wie du. Das Festival geht ja auch so richtig erst morgen los und dann wird das Camp richtig voll sein. Und du kannst es ja selber auch noch mitfüllen. Ich meine, du hast heute Morgen gewonnen und hast dementsprechend bei uns gleich die Aufgabe, Kandidaten auszusuchen. Es gibt noch 2 Kandidaten, die wollen und für einen und seine Crew kannst du ja das Sanremo-Ticket lösen. Bist du schon, bereit?
2: Sowas von.
1: Gibt es so irgendwas, wo du vielleicht sagst, boah, das, also ich weiß gar nicht, wie viel du so gehört hast, aber ihr habt natürlich auch Sachen, die ihr mitbringt. So irgendwas, was noch so richtig geil wäre fürs 1 Live Camp?
2: Also richtig geil wäre natürlich Stimmung. Ja. Aber ich hoffe mal, dass das jeder mitbringt.
1: Ich glaube auch, das ist klar.
2: Ansonsten eigentlich gute Laune, vielleicht noch ein paar Kaltgetränke hier und Bock haben.
3: Okay, dann schauen wir mal, ob die Kandidaten das gleich vorweisen können fürs 1 Live Sanremo Festival 2026, gleich nach 16 Uhr. Lösen wir das Ticket. Wir freuen uns.
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1: Kurzer Tipp, Sektor, mach das, weil ich es nicht kann. 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September in Köln. Ich kann nicht hingehen, aber geht da hin, weil es wird super. 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
2: Ja, ein bisschen auch für dich.
1: To Love Somebody gibt's vor den Infos um 16 Uhr.
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1: 16 Uhr ist es. Wir sind Timo Rudolf
2: und Sandra Wahle. Wie sich die Hitze auswirkt, merken wir ja gerade an einigen Stellen. Für viele ist das einfach nur unangenehm. Für Landwirte könnte das dieses Jahr aber richtig teuer werden.
1: Ein Branchenverband sagt, dass allein seit Mitte Juni 3 Millionen Tonnen Getreide verloren gegangen sind. Bei Temperaturen um die 40 Grad sei das Getreide regelrecht verbrannt. Außerdem gab es kaum Regen.
2: Für die Landwirte bedeutet das, dass sie wohl um die 600 Millionen Euro weniger einnehmen werden. Größere Schäden konnten wohl nur verhindert werden, weil das Wetter im Frühjahr ganz gut für die Ernte war.
1: Und dazu kommt noch ein Problem, das gerade mehrere Unternehmen haben. Weil wenig Wasser in den Flüssen ist, können viele Schiffe nicht wie üblich fahren. Und die bringen eigentlich auch Getreide ins Ausland, damit es da verarbeitet werden kann.
2: Immerhin, mit höheren Preisen für zum Beispiel Brötchen muss man deshalb wohl nicht rechnen. Der Bedarf könne laut dem Verband trotzdem gedeckt werden.
1: In Köln hat ein 32-Jähriger jetzt eine Anzeige kassiert, weil er Anfang des Monats auf den Kölner Dom geklettert ist. Dabei wurde ein Alarm ausgelöst.
2: Der Sprecher des Doms sagt, dass solche Rooftopper-Aktionen oft für Klicks auf Social Media gemacht werden. Das sei aber extrem gefährlich, auch weil abgetretene Steine auch Passanten verletzen könnten.
1: Wenn Jobs befristet sind, dann betrifft das vor allem junge Menschen. Fast jeder Fünfte, der zwischen 15 und 25 ist und arbeitet, hat einen Vertrag auf Zeit. Das sagt das Statistische Bundesamt.
2: Viele Verträge laufen auch kürzer als ein Jahr und freiwillig macht das fast keiner.
1: Ein NRW-Fußballverein, der sogar mal Bundesliga gespielt hat, hat wieder Geldprobleme. Der Wuppertaler SV hat eine Art Vorstufe der Insolvenz beantragt.
2: Das heißt, dass der Verein mit den Leuten verhandelt, denen er Geld schuldet und versucht, möglichst viel Geld aufzutreiben, um danach schuldenfrei zu sein. Der Wuppertaler SV soll die 5. Ligasaison am Wochenende wie geplant starten.
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1: Es bleibt heute sonnig, ohne Wolken und auch am Abend ist es noch warm bei 25 bis 33 Grad.
2: Und auch morgen wird es wieder sehr warm und sonnig. Richtung Eifel gibt es ein paar Wolken, es bleibt aber trocken. Und dazu in Nettersheim 34 Grad, Hattingen und Unna kommen auf 36 und Münster und Langenfeld auf 37 Grad. Am Samstag wird es heiß, da sind später dann aber auch Gewitter möglich. Der Sonntag wird wieder kühler.
1: Los geht's mit der A1 Köln Richtung Euskirchen. Zwischen Köln-Bocklemünd und Gleuel braucht ihr eine halbe Stunde länger, 7 Kilometer Stau. A33 Osnabrück Richtung Bielefeld. Zwischen Dissen Süd und Halle Westfalen eine Dreiviertelstunde plus 6 Kilometer Stau. A43 Wuppertal Richtung Recklinghausen. Zwischen Bochum und Recklinghausen-Hochlamark plant man eine halbe Stunde mehr ein, 7 Kilometer Stau. Da steht ein kaputtes Fahrzeug. Die A44 Kassel Richtung Dortmund ist zwischen Warburg und Diemelstadt nach einem LKW-Unfall gesperrt. Es gibt 6 Kilometer Stau ab Bräuner. Und zum Schluss noch A61 Koblenz Richtung Mönchengladbach. Zwischen Miel und dem Kreuz Bliesheim braucht ihr ungefähr eine Dreiviertelstunde länger. Mehr als 10 Kilometer Stau nach einem Unfall.
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2: Wie sagt

0: Hitze.
1: Hä?
0: Die Wärme. Hitze,
1: es ist 36 Grad und du laberst von, wir haben die Hitze nicht mehr und ich weiß jetzt...
0: Nee, ich fand das ganz, also Anfang des Sommers fand ich es ganz schlimm. Ich dachte, ich bin überhaupt keine Sommermaus, ich krieg diese Temperatur nicht hin. Natürlich. Aber jetzt denke ich mir so, irgendwie ist mir auch gar nicht mehr so heiß. Und ich bin auch fast schon so ein bisschen
1: traurig. Ja, sitzt, was nicht so heiß ist.
0: Klimatisiert schön.
1: Ja, also die Hitze nimmt mich komplett auseinander und ich hoffe, sie ist bald weg und kommt nie wieder.
0: Aber sie wird bald weg sein und dann wirst du sie dir zurückwünschen.
1: Ja, dann freue ich mich auf 20 Grad. Ich freue mich auf 11 Grad und Regen, Alter.

0: 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Wir können uns nicht entscheiden, deswegen lagern wir das an euch aus. Wer darf mit zum 1Live San Remo Festival 2026 mit zum Beispiel Jason Derulo und Bebe Rexha? Jesse aus Duisburg hat heute Morgen gewonnen und darf jetzt entscheiden, wer die letzten Plätze im 1Live Camp bekommt.
1: Und Jesse aus Duisburg ist alleine schon deswegen die geilste, weil sie direkt ihre Tasche gepackt hat und losgefahren ist und einfach schon beim 1Live San Remo Festival vor Ort ist. Ey Jesse, sind mittlerweile noch ein paar andere aus dem Camp schon angekommen oder bist du immer noch quasi die Einzige?
2: Hallöchen, ja, also ich sitze hier weiter hinten in der Truppe, deswegen, aber ich könnte, wenn ich jetzt hüpfen würde, vielleicht einen Blick erhassen, ob inzwischen schon jemand gekommen ist.
1: Du sitzt schon bei den Nachbarn.
2: Ja, genau.
0: Ja, wirklich.
2: Wir sitzen hier und trinken vor, haben gerade schon eine Runde B-Pong gespielt, auf jeden Fall mega nice Stimmung hier.
1: Jesse, bist du denn überhaupt noch in der Lage, dich gleich hier für jemanden zu entscheiden?
2: Das ist eine gute Frage. Ich würde Bauchgefühl sagen, ich würde natürlich das jedem gönnen.
0: Ja.
2: Aber ich muss mich, glaube ich, leider entscheiden.
0: Ja, dann schauen wir mal, wer da in der Leitung ist für dich. Kandidat 1 ist Tim aus Floto. Bist du da?
3: Ja, ich bin da. Hallo.
1: Hallo.
0: Bist du bereit, einer leicht angetüdelten Jesse schon mal deinen Pitch zu liefern in 30 Sekunden?
3: Ja klar, freue ich mich drauf.
0: Dann starten die 30 Sekunden jetzt.
3: Hi Jesse, wenn nach 10 Jahren keiner mehr weiß, wann der nächste Act spielt, den Timetable kann ich auswendig. Zum Start gibt es selbstgemachte Pizzaschnecken und morgens Kaffee ans Zelt. Täglich nur noch Eis fürs Camp und genug Eiswürfel für deine Skinny Bitches gehen auf mich. Beim Bierpong bin ich dabei, den Tisch bringe ich mit und fürs Zelt dekorieren bekommst du mit meiner Frau Nele noch Glitzer und Frauenpower dazu. Sie wird Dienstag danach 25, perfekte Pre-Party also. Pizzaschnecken zum Start, Kaffee ans Zelt, Eis für die Skinny Bitches, den Rest klären wir bei einer Runde Flunkyball.
0: Perfekte 30 Sekunden genäht,
1: wow,
0: würde ich
1: krass
0: sagen. Was sagst du, Jesse? Wie war's?
2: Das war schon ziemlich gut, würde ich sagen.
0: Ja, mit den Skinny Bitches war ein gutes Argument. So, mal schauen, was Kilian aus Mettmann sagt. Glaubst du, du kannst das toppen?
4: Ja, mit Sicherheit.
0: Okay.
1: So.
0: Bereit, deine 30 Sekunden starten jetzt.
4: Wir haben die wildesten Stories, um die Stimmung schon beim Frühstück gut zu gestalten, sodass man mit der guten Laune in den Festivaltag starten kann. Dadurch, dass wir vier komplett unterschiedliche Charaktere sind, Männer und Frauen, wird es nie langweilig mit uns. Wir sind festivalerfahren, also machen wir nicht schlapp bis zum Ende und haben alles im Gepäck, was man braucht. Von Getränken über Elektrolyten bis hin zum Erste-Hilfe-Kasten. Ihr werdet euch schnell mit uns anfreunden und aus den einzelnen Crews wird eine große Crew, die gemeinsam Rage Cage, Flunkyball spielt und zu den Bühnen loszieht. Deshalb sollten wir eure Nachbarn.
0: Die 30 Sekunden sind um. Da wollen wir klar sein. So,
1: aber auch ganz sweet.
0: Auch ganz klasse Pitch. Was sagst du, Jesse? Hat dir auch gut gefallen?
2: Hat mir auch sehr gut gefallen.
0: Ja, gut. Aber mal, kannst dich beide nehmen.
1: Dann hast du jetzt noch mal zwei Songs Zeit, nochmal eine Runde Flunkyball zu spielen und dir dabei zu überlegen, wer die letzten Tickets fürs 1Live San Remo Festival bekommt.
2: Okay.
0: Super, bis gleich.
2: Super, danke.
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5: Ja, und die alle könnt ihr sehen auf dem 1Live San Remo Festival. Jessie aus Duisburg ist schon da, hallo.
6: Hi.
5: Hat und heute Morgen gewonnen.
7: Noch hin wollen Tim aus Flote und Kilian aus Mettmann, die haben gerade eben schon gepitcht, ihre Camps, ihre Friends Group. Tim aus Flote hat gesagt, boah, so vieles. Aber ich glaube, das, was mir am meisten hängen geblieben war, ist, dass der mir hier, nee, nicht mir, aber euch einen schönen Jessie und

0: unter anderem schönen Skinny Bitch kredenzen würde. Mhm. Und Kilian aus Madman hat gesagt, ey, wir werden uns so schnell anfreunden, wir sind super schnell eine Crew alle zusammen und eine richtige Festival-Gang.
1: Haben wir das falsch zusammengefasst oder seid ihr happy, Tim und Kilian?
2: Nee, das passt so.
1: Passt. Gut, Jessie, sag doch mal, hast du irgendwie Pro- und Kontraliste geführt?
3: Also, nee, das ist, glaube ich, auch zu laut.
1: Ja, du hast auch ein Getränk in der Hand, ne?
3: Ja, genau. ich habe nach dem Bauchgefühl entschieden und ich glaube, ein Ticken mehr ist dann beide richtig gut. Ich hätte beiden richtig gegönnt, aber ich muss mich leider entscheiden. Darf ich schon sagen?
1: Ja, du darfst es sagen.
3: Ja. So, ich wünsche herzlichen Glückwunsch, Tim. Ich begrüße dich.
2: Ich erwarte
3: dich hier auf dem Camp.
2: Dankeschön.
1: Tim,
2: ich freue mich sehr, dich kennenzulernen.
3: Ja, ich freue mich. Und ich erwarte ein paar Skinny Bitches.
2: Ja, natürlich, auf jeden Fall.
1: Herzlichen Glückwunsch an Tim aus Floto. Du hast das 1 Live Camp mit deinen drei Friends voll gemacht. Kilian aus Madman, vielen Dank fürs Mitmachen.
0: Ja,
1: es gibt aber
0: super.
1: Sonst noch ein paar Tickets. Ja, vielleicht geht's ja über diesen Weg. Alles Gute euch.
2: Danke, ciao. 1
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0: Um 16:30 A1 Euskirchen Richtung Köln zwischen Weilerswist West und Erftstadt. 20 Minuten länger, 4 Kilometer Stau, da hat es einen Unfall gegeben. A2 Dortmund Richtung Hannover zwischen Gütersloh und Bielefeld Ost. 20 Minuten plus 6 Kilometer Stau wegen Bergungsarbeiten. A2 Dortmund Richtung Hannover zwischen Flotow West und Porta Westfalica. Plant mal eine Dreiviertelstunde mehr, ein 6 Kilometer Stau. Da steht ein kaputter LKW und es ist nur eine Spur frei. Dann A2 Dortmund Richtung Oberhausen zwischen Gladbeck-Ellinghorst und Oberhausen-Königshardt. 10 Minuten länger, 4 Kilometer Stau. A44 Dortmund Richtung Kassel zwischen Marsberg und Warburg. 10 Minuten plus 7 Kilometer Stau. Die A44 Kassel Richtung Dortmund ist zwischen Warburg und Diemelstadt nach einem LKW-Unfall gesperrt. Es gibt 6 Kilometer Stau ab Bräuner. Dann A45 Hagen Richtung Dortmund zwischen Kreuzhagen und Westhofener Kreuz. 10 Minuten plus 4 Kilometer stockend. Und zum Schluss A61 Koblenz Richtung Mönchengladbach zwischen Miel und dem Kreuz Bliesheim kommt über eine Stunde drauf. Mehr als 10 Kilometer Stau nach einem Unfall.
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3: Mann, wir sind richtige Opfer. Wieso? Wir sind nicht gemacht dafür, berühmte DJs zu werden.
2: Ja, Froley mit Ö geht nicht, aber Sable könnte man schon im Englischen.
3: Sagen die Leute Froley? Froley?
2: Ja.
3: Hat das schon mal jemand gesagt?
2: Ja, wir sind jetzt nicht so international unterwegs.
3: Leute, wir kommen drauf, weil wir spielen euch jetzt Topic mit Sorry Puppy. Und er heißt ja Tobias Topic und dann Topic auf Englisch Topic. Voll geil. Ja. Er ist made famous zu werden.
2: Ja.
3: Aber wir mit unserem hier Sable Froley.
2: Sable geht. Sable könnte so eine.
3: Das ist dann so eine.
2: 90er, so wie Cher. So. Die gibt mir so Cher-Vibes. So eine 90er-Jahre-Sängerin mit so einer ganz hohen Stimme. Das könnte Sable sein.
3: Oh, das nehme ich.
2: Nimmst du.

0: Herr Sektor, ich habe mich teilweise eingelesen. So fangen immer Schwurbelgespräche an. Aber ich hatte ja vorhin schon erzählt, so mit den Fingern, ne? Wenn der Ringfinger größer ist als euer Zeigefinger, sagt das angeblich aus, dass ihr eher ja empfänglich seid für eine Alkoholerkrankung. So. Oder aber auch mehr Selbstvertrauen habt. So. Und ich habe ja gesagt, ich gehe da nochmal tiefer rein. Es gibt noch mehr, was unsere Hände uns verraten über uns.
1: Markus Fröhle hat doch einfach Glück, dass sich niemand besser damit auskennen kann als du. Du kannst uns auch alles erzählen.
0: So, das Ding ist, nehmt mal euren Arm hoch und macht den mal im 45-Grad-Winkel. Ich weiß, ihr macht jetzt einen 90-Grad-Winkel, einen rechten Winkel. Nein, der Unterarm muss dann so ein bisschen weiter weg, so 45 Grad. Und dann setzt mal mit dem Daumen so in der Beuge an, so, und dann versucht mal mit dem Mittelfinger oder einem anderen Finger so weit nach oben zu kommen, wie ihr kommt. So, und das zeigt dann, ob ihr große oder kleine Hände habt. Also wenn ihr bis zum Handgelenk kommt. Ne?
1: Ja, und Leute, ich komme sogar mit dem kleinen Finger ans Handgelenk. Ich dachte, mir wurde immer gesagt, ich hätte kleine Hände, aber ich habe offensichtlich ja Riesenhände.
0: Ja, also ist es, ich mach's nochmal, hat man das gecheckt eigentlich? Also den Daumen von der anderen Hand, die ihr gerade nicht hochhaltet, in die Armbeuge und dann versuchen mit den restlichen Fingern das Handgelenk zu berühren.
1: Und so. Wenn ihr das erreicht, habt ihr große Hände, wenn ihr da nicht rankommt, habt ihr kleine Hände.
0: So, und das sagt jetzt wieder was aus. Also, du hattest große Hände.
1: Ja.
0: Okay, dann bist du wohl Perfektionistin und nimmst dafür gerne Lasten auf dich. Du arbeitest bis zur letzten Sekunde gefühlsmäßig, bist du eher vorsichtig und nimmst dir Dinge schnell zu Herzen. Passt das?
1: Ich würde sagen, schon.
0: Passt irgendwie. Ich habe nämlich auch große Hände und bei mir ist es, glaube ich, ähnlich.
1: Also, wir sind quasi die gleiche Person, na klar.
0: Und wenn ihr jetzt zu den Leuten mit kleinen Händen gehört, so wie Donald Trump, der hat, glaube ich, auch kleine Hände, dann lebt ihr Risiken, Abenteuer und seid ein Freigeist, was euch gerne mal in Schwierigkeiten bringt. Du kannst aber gut Probleme lösen, um dich wieder zu retten. Bei Beziehungen liebst du das Drama.
1: Leute, sagt mir, ob das bei euch zutrifft.
0: Messenger in der 1-2-4.

0: Hier ist 1 Live mit Madi und Gaga Gugu. Markus Fröhle, ist ganz ungewohnt, dass du Gaga Gugu Sachen machst und sagst.
1: Ja, das sagt was über uns aus, ob wir große oder kleine Hände haben. Und das findet, also, das
0: ich muss ja gestehen,
1: ist trustworthy.
0: Ja, irgendwie hat man das Gefühl, es stimmt ein bisschen. Also, Marco, willst du es nochmal erklären?
1: Ja, also, kleine Hände ist, also, wenn du Arm so, andere Hand dran, Daumen an die Armbeuge und dann so weit spreizen, wie es geht. Wenn du bis ans Handgelenk kommst, hast du große Hände. Und große Hände sagen so ein bisschen, bist Freigeist, Abenteurer. Entschuldigung, die große Hände sagen, du bist Perfektionist und so.
0: Ja, super drin.
1: Und kleine Hände sind eher so Freigeist, Abenteurer. Und Benjamin aus Lage Lippe sagt, ey, korrekt.
2: Also ich muss zugeben, das mit den Händen hat bei mir sehr gut eigentlich funktioniert. Also ich stimme ihm auf jeden Fall richtig zu.
3: So, danke.
2: Das erste habe ich gedacht, er will mich jetzt irgendwie verarschen,
1: nein.
2: Aber...
0: tot ernst.
2: Sehr gut funktioniert und alles, was er gesagt hat, hat zu 100% gestimmt.
1: So, ihr könnt bald eure Sessions bei mir buchen, Leute.

0: 16:55, wie wär's mit Hitzefrei?
1: Oh, würde ich nehmen. Aber auch ein bisschen spät.
0: Ja, macht aber dann. Jetzt besser spät als nie.
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1: 17 Uhr, hier sind Timo Rudolph
2: und Sandra Wahle. Bei der Deutschen Bahn sollen noch mehr Mitarbeiterinnen und Mitarbeiter Bodycams bekommen. Das ist der nächste Schritt bei der Bahn, um für mehr Sicherheit bei den eigenen Leuten zu sorgen.
1: Seit ein paar Wochen darf schon das Zugpersonal aus ICEs Bodycams tragen. Und jetzt kommt auch das Personal dazu, das an den Bahnhöfen arbeitet. Also zum Beispiel Sicherheitskräfte von der Bahn. Getestet wird das unter anderem in Bielefeld. Und diese Fahrgäste da finden das gut.
3: Wenn ich so überlege, ich sehe jemanden mit einer Bodycam, dann würde ich mich, glaube ich, doch anders verhalten, als wenn er keine hätte.
4: Vielleicht werden manche dagegen sein, ne, wegen Datenschutz und sowas in der Richtung. Aber an sich, ich würde halt hoffen, ne, dass sie halt die Sicherheitsmitarbeiter halt auch ihre eigene Sicherheit irgendwie haben, ne?
2: Mehr als 2700 Mitarbeiterinnen und Mitarbeiter können sich die Bodycams zulegen. Ob sie das tun, ist aber ihnen überlassen. Nach Angaben der Bahn geht die Zahl der Übergriffe auf das Personal seit Jahren hoch. Es wird zum Beispiel gespuckt, geschubst oder noch heftiger angegriffen.
1: Bis Mitte Oktober soll es außerdem an allen Bahnhöfen in Deutschland verboten sein, Alkohol zu trinken. Bahnchefin Paller sagt, wo Alkohol fließt, würde auch Gewalt zunehmen.
2: Dass es so wenig regnet, macht den Landwirten Probleme. Ein Branchenverband sagt, dass seit Mitte Juni 3 Millionen Tonnen Getreide verloren gegangen sind durch die Hitze. Dadurch haben Landwirte um die 600 Millionen Euro weniger eingenommen.
1: Mit höheren Preisen, zum Beispiel in der Bäckerei, muss man aber eher nicht rechnen, denn laut Verband gibt es trotz allem genug Getreide.
2: Es bleibt weiter schwierig, nach Sizilien zu kommen oder von da weg. Mehrere Touristen sind auf der italienischen Insel erstmal gestrandet, weil der Vulkan Ätna ausgebrochen ist.
1: Wegen Asche und Rauch können die Flieger in Catania nicht starten oder landen. Stattdessen geht's von anderen Flughäfen oder mit der Fähre nach Hause.
2: Die Stadt Bocholt ist wohl auf einen Betrüger reingefallen und muss deshalb jetzt fast 1 Million Euro zahlen. So viel kosten über 600 historische Sessel aus dem Theater, die verschwunden sind.
1: Die Stühle sollten neue Polster kriegen. Der Mann, der das machen sollte, ist aber untergetaucht. Die Stadt bleibt wohl auf den Kosten sitzen.
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2: Es bleibt heute sonnig ohne Wolken und auch am Abend ist es noch warm. 25 bis 33 Grad noch.
1: Morgen wird es wieder sehr warm und sonnig. Richtung Eifel gibt es ein paar Wolken. Es bleibt aber trocken. Dazu in Attendorn bis 34 Grad. Herford und Velbert kommen auf 36. In Zülpich und Ratingen bis zu 37 Grad. Am Samstag wird es auch heiß. Da sind dann später aber auch Gewitter möglich. Der Sonntag wird dann kühler.
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2: Und da geht's los mit der A1 von Euskirchen nach Köln zwischen Weilerswist West und Erftstadt. 10 Minuten plus, 4 Kilometer stockt's da. Dann die A2 von Dortmund nach Hannover zwischen Gütersloh und Bielefeld Ost. Da müsst ihr eine halbe Stunde länger einplanen. 7 Kilometer Stau gerade wegen Bergungsarbeiten. A44 Dortmund Richtung Kassel zwischen Marsberg und Warburg. 10 Minuten on top, 5 Kilometer stockend. Nochmal die 44 jetzt von Kassel nach Dortmund. Die ist zwischen Bräuner und Diemelstadt nach einem LKW-Unfall gesperrt. 4 Kilometer Stau. Und dann noch die A61 Koblenz Richtung Mönchengladbach. Zwischen Miel und Kreuz Bliesheim. 10 Kilometer Stau, deshalb braucht ihr eine Dreiviertelstunde länger.
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5: Mit Madi und Markus. Und du guckst mich so an, Madi. Willst du mich aufziehen, weil ich hier schon wieder meine Handtheorie.
6: Ja, Markus Brühle ist heute mit wilden Handtheorien unterwegs. Erst hatten wir, was die Länge unserer Finger über uns aussagt. Dann war es, was war das andere noch?
5: Ja,
6: ach so,
5: ob man,
6: je nachdem, ob du große oder kleine Hände hast, was das über dich aussagt. So, und jetzt hat Nadine aus Bocholt ist mit auf diesen Zug aufgestiegen. Aber die hat eigentlich eher einen Funfact.
5: Ja.
6: Und wir haben es getestet. Es stimmt.
5: Ja, warte, ich bring noch mal meinen Fuß dahin. Erzähl noch.
6: Weil Nadine sagt, ihr Unterarm ist 1:1 so groß wie der Fuß. Oder nicht ihr Unterarm, sondern der Unterarm von uns allen.
5: Das ist echt so.
6: Also, du kommst da gar nicht dran, oder?
5: Natürlich. Guck doch. Es müffelt hier jetzt ein bisschen nach Käsefuß, aber...
6: Ja, okay, weil ich komme auch dran. Bei mir stimmt's auch.
5: Das haut schon hin, also.
6: Ja, okay, also halten wir fest. Nadine hat Fakten, Markus Fröhle weiß ich jetzt nicht.
5: Ja, aber aus Nadines Fakten kann man nichts lesen. Das sagt ja nichts über dich aus. Und ich sag dir deine Persönlichkeit über die Größe der Hände und
6: Finger. Du kannst ja mal gucken, ob das auch mit dem Fuß geht. Ob das auch was über uns aussagt, wo wir jetzt schon mal dabei sind.
5: Ich recherchiere.

0: Eine richtig gute britische Dramaserie, tragisch, wo man mehrfach schlucken muss. Das klingt so ein bisschen, als hätten wir das neue Adolescence.
1: Schon die erste Minute geht wirklich komplett unter die Haut, sagt NZF-Reporterin Annika Wasenmüller über die neue Serie Tiptoe. Die ist heute auf HBO Max gestartet. Annika, du hast die Serie ja schon komplett durchgeglotzt. Mhm. Was hat dich direkt so krass bewegt?
2: Also blöd gesagt irgendwie alles. Also die gesamte Story. Ich habe mich die ganze Zeit total machtlos gefühlt. Tiptoe startet nämlich mit ja sozusagen dem Ende der Serie, dem Tod der Hauptfigur Leo. Das ist ein schwuler Mann aus einem kleinen Vorort von Manchester.
3: Das ist dein Werk, du Schwein, du Mörder!
4: Das ist kein Mord. Es ist eine Exekution.
2: Ja, das zeigt schon ganz gut so den Vibe der Serie. Sein Nachbar Clive ist nämlich für Leos Tod verantwortlich.
1: Boah, das klingt nach absolut keiner leichten Kost.
2: Nee, wirklich null. Also in der Thriller-Serie, da geht's um Gewalt gegenüber queeren Menschen, Hass und Radikalisierung im Netz. Und ich würde deswegen allein schon unbedingt empfehlen, die nicht unbedingt alleine zu gucken, weil die Szenen einen echt sehr bedrücken.
5: Früher betrat ich einfach den Raum und sagte, tada, jetzt gehe ich auf Zehenspitzen.
2: Ja, Tiptoe zeigt, welcher Gefahr vor allem queere Menschen halt ausgesetzt sind und wie aus Gewalt im Netz ganz, ganz schnell auch physische Gewalt wird.
5: Erwachsene Männer, die mit großen Fäusten vor sich hin.
6: Ja, aber eben nur Tipp.
5: Der Präsident von Amerika hat diesen wütenden Männern die Erlaubnis erteilt, uns anzugreifen.
2: Ja, ich hatte die ganze Zeit auf jeden Fall Bauchweh und irgendwie auch ganz schön oft Tränen in den Augen.
0: Es ist ja kein schönes Gefühl,
2: nee,
0: also
2: null.
0: Beim Seriengucken.
2: Nee, aber ich muss trotzdem eine Sache festhalten, weil ich, obwohl ich hier so bedrückt auch klinge, trotzdem super froh bin, dass ich mich da durchgekämpft habe, weil die Serie echt was mit mir gemacht hat. Also die Figur Clive, die verliert sich halt komplett in seinen Vorurteilen, seiner Queerfeindlichkeit und seinem Hass und radikalisiert sich, und das ist das Krasse, innerhalb von nur 10 Tagen so extrem, dass halt sein Nachbar Leo stirbt. Tiptoe ist dabei halt aber erschreckend realistisch. Also allein, wenn wir jetzt mal an den queerfeindlichen Anschlag beim CSD in Berlin vor ein paar Wochen denken. Ja. In der Serie, da können wir jetzt nichts mehr gegen all diese schlimmen Sachen machen, aber halt in der Realität. Und da dürfen wir beim Hass auf queere Menschen halt auch nicht wegschauen. Da hat mich die Serie irgendwie einfach nochmal reminded.
0: Ja, dann würde ich es mir anschauen. Tiptoe gibt's ab heute auf HBO Max. Wow.

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1: Leute, dream big, sag ich. Was ist euer größter Traum?
2: Ich habe einen ganz großen, den möchte ich hier nicht aussprechen.
1: Sicher nicht?
2: Nee, weil da habe ich Angst, dass der nicht in Erfüllung geht.
1: Okay, dann denkt ihr jetzt auch an euren größten Traum und ich sag, ey, einfach mal bewerben oder versuchen, diesen Traum zu reachen, weil wir dürfen auch mal ein bisschen Delulu sein.
2: Voll, ja, voll geil.
1: Das sagt Comedian Mo Boubacar.
3: Ich habe kürzlich mein Studium erfolgreich beendet. Dankeschön. Danke. Hört doch auf. Und ich habe mich jetzt tatsächlich auf eine Chefarztstelle in Köln an der Uniklinik beworben. Und dann hat mein Vater genauso reagiert, hat gesagt, hör mal zu, Junge, du kannst dich nicht einfach auf eine Chefarztstelle bewerben. Ich gesagt, hä, warum denn nicht? Er hat gesagt, ja, weil du Geografie studiert hast. Ich gesagt, ach, natürlich, hat am Punkt. Aber ich habe auch gesagt, guck mal, wenn Donald Trump Präsident der Vereinigten Staaten werden kann, kann ich ja wohl eine fucking Klinik leiten, Alter, oder nicht? So, und pass auf, ich würde jeden von euch auch demokratisch gleich behandeln. Jede und jeden einzelnen von euch würde ich gleich behandeln. Mit Marihuana, Mann. Mein Name wäre Dr. Dope. Ich schwöre euch, in der Notfallaufnahme, Notfallambulanz bei der Anamnese, die würden zu mir kommen, würden sagen, Dr. Dope, wir haben eine bimalleolare Sprunggelenkfraktur, was sollen wir tun? Keine Ahnung, Bruder, gib'n Joint. Dr. Dope, Polyneuropathie, was sollen wir tun? Joint. Dr. Dope, wir haben eine Halbglatze, sollen wir einen Joint geben? Nein, Mann, der Bruder muss nach Istanbul, jeder weiß das. Vielen Dank, Köln, das war's von mir. Chef, alles Liebe!
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3: 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Normal, super und super plus. So wie Benzin.
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4: 17:30, hier braucht ihr gerade länger. A1 Euskirchen Richtung Dortmund zwischen Kreuz Köln Nord und Kreuz Leverkusen West. 10 Minuten kommen drauf, 5 Kilometer stockend. A2 Dortmund nach Hannover zwischen Gütersloh und Bielefeld Ost. Viertelstunde länger, 7 Kilometer stockend wegen Bergungsarbeiten. A30 Rheine Richtung Osnabrück zwischen Lotte und Osnabrück-Sutthausen. 10 Minuten plus 5 Kilometer stockend. Die A44 Kassel Richtung Dortmund ist zwischen Warburg und Diemelstadt wegen einem LKW-Unfall weiter gesperrt. Es gibt 5 Kilometer Stau ab Bräuner. Dann A57 Köln Richtung Krefeld zwischen Bovert und Krefeld-Oppum, eine Viertelstunde plus 3 Kilometer Stau. A61 Koblenz Richtung Mönchengladbach zwischen Swisttal und dem Kreuz Bliesheim kommt eine halbe Stunde drauf, 9 Kilometer Stau wegen Bergungsarbeiten. Und zum Schluss A555 Bonn Richtung Köln zwischen Köln-Godorf und dem Kreuz Köln-Süd, 10 Minuten länger, 3 Kilometer Stau.
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5: Mit Madi und Markus, und das wäre ja mein persönlicher Horror. Ich hasse Schwimmen, ich kann 20 Meter schwimmen, dann habe ich keinen Bock mehr oder kann auch nicht mehr. Aber Extremschwimmerin Nathalie Pohl, die nimmt sich vor, 200 Kilometer zu schwimmen. Ja, die macht sich auf eine Reise von Frankfurt nach Köln, beziehungsweise hat sie sich schon gemacht am Dienstag und soll jetzt heute im Laufe des Tages irgendwann ankommen und die 200 Kilometer abgerissen haben.
6: Ja, und das macht sie aber, weil sie damit mit dieser Challenge auf das Problem aufmerksam machen will, dass eben viele Kinder in Deutschland nicht sicher schwimmen können. Ich finde das irgendwie so cool, wenn man ja so seine Skills so nutzt, um irgendwie sich so für was Gutes einzusetzen.
5: Coole Aktion. Richtig cool.

0: 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Meine Güte, wir haben ein richtig geiles 1Live-Camp voll gemacht. Muss man einfach sagen, beim 1Live San Remo Festival mit den ganz großen Acts. Jason Derulo, Materia, Bibi Rexha, sie alle sind dabei.
1: Wobei, wir dürfen uns jetzt auch nicht so zu sehr die Lorbeeren einheimsen, weil streng genommen hatten wir gar nicht so viel damit zu tun. Ihr habt, oder die Leute, die schon Tickets gewonnen haben, konnten entscheiden, wer sonst noch mitkommt. Also ihr habt gepitcht, warum eure Festival-Crew die geilste ist. Und das letzte Ticket ging dann heute Nachmittag in unserer Sendung an Tim aus Ploto. Entschieden hat das Ganze Jesse aus Duisburg.
2: So, ich wünsche herzlichen Glückwunsch, Tim. Ich begrüße dich.
3: Ich erwarte
2: dich hier auf dem Camp.
3: Dankeschön.
2: Ja, ich freue mich. Und ich erwarte ein paar Skinny Bitches.
3: Ja, natürlich.
0: Ja, Skinny Bitches. Tim hatte nämlich in seinem Pitch versprochen, dass er auch Skinny Bitches fürs ganze Camp zaubern kann. Und da muss er jetzt natürlich auch liefern. Und wir werden das natürlich alles ganz genau beäugen, denn wir sind ja dabei beim San Remo Festival.
1: Ja, weil Leute, ab morgen geht's richtig los. Wir sind am Start. Wir haben wieder unser Sendestudio. Wir senden live vom Festivalgelände. Ja. Wir haben direkt einen Blick auf die Mainstage. Mhm. Und wir freuen uns, wenn ihr uns besucht.
0: Ja, morgen ab 14 Uhr sind wir am Start. Und dann Samstag auch nochmal ab 14 Uhr senden wir live. Das wird richtig fett. Wir haben ganz krasse Interviewgäste. Kann man vielleicht schon mal ein bisschen spoilern, wer zum Beispiel am Start ist. Nämlich unter anderem Materia kommt im Studio vorbei und auch Jason Derulo. Es wird komplett fett. Schaltet ein, Leute.
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1: Ja.
0: Checkt ihr am Geburtstag ein bisschen mellow sein und irgendwie komischer emotionaler Tag haben?
1: Also an deinem Geburtstag, meiner ist übrigens bald, in 15 Tagen.
0: Warte, Leute, okay. Und ich bin mir relativ sicher, dass du einfach nur positive Gefühle hast, ja, wenn du an den Tag denkst. Wahrscheinlich an dem Tag einfach happy bist, dass es sich um dich dreht und alles wird.
1: Ja, nein, ich bin jetzt auch nicht so ein mega Geburtstagsmensch. Es gibt ja Leute,
0: die sagen, naja, aber ist ja fair. Also so ein Tag geht ja auch darum.
1: Aber ja, ich bin da überhaupt nicht mellow. Ich denke so, ja, jetzt bin ich ja älter. Vielleicht kommen ein paar Leute rum, wir haben eine gute Zeit. Alles tutti.
0: Okay, einfach so ein bisschen nicht so.
1: Ja, ich denke halt nicht so deep.
0: Ich habe das, also meine Mama hatte gestern Geburtstag, alles Liebe nachträglich,
1: alles
0: aber wir
1: Liebe.
0: Haben natürlich gequasselt und sie meinte so, boah, Geburtstage sind irgendwie immer so ein bisschen schwierige Tage und sie ist manchmal auch irgendwie froh, wenn der Tag einfach rum ist. Das ist nicht jedes Jahr so, aber schon immer auch nie nur so, nur geil.
1: Und wie, du hast das dann bestimmt auch?
0: Ja, ich habe das auch voll.
1: Aber wieso ist man denn nicht happy, wenn man Geburtstag hat?
0: Ich glaube, ich bin dann immer so ein bisschen so dieses älter, ein Jahr älter werden, das macht mich dann immer so ein bisschen melancholisch, aber gar nicht so aktiv, sondern ich merke einfach, irgendwie ist es auch mit schwierigen Gefühlen verbunden. Dann ist, glaube ich, auch manchmal, wenn man so
1: Vergänglichkeit
0: einlädt.
1: Vergänglichkeit wird einem bewusst.
0: Irgendwie schon. Und anscheinend habe ich damit ein Thema. Und ey, Leute, alles ist geil. Älter werden ist ein Privileg und so. Aber ich glaube, ich bin dann manchmal so, boah, scheiße, Alter. Jetzt bin ich schon so 29. So. Jetzt habe ich schon die erste... Ja,
1: chill mal deine Base, Alter. Wirklich, das, warum
0: nein, das, denn, das klingt jetzt so schlimmer, als es ist, ja, aber ich frage mich, ich glaube nicht, dass meine Mama und ich die einzigen sind, die an ihrem Geburtstag manchmal so ein bisschen mellow sind.
1: Ja, kann ja mal sagen, ob es bei euch auch so ist.
0: Oder Angst, dass nicht so viele Leute kommen, wenn man einlädt oder so.
1: Ah,
0: sowas.
1: Du weißt, dass du nächstes Jahr 30. Geburtstag feierst und du wolltest auch feiern, ne?
0: Ja, ja, das wird big, Leute.
1: Bis dahin,
0: das wird eine Riesenparty.
1: Der ganze Sektor ist eingeladen, aber bis dahin
0: ja, klar,
1: musst du die mellow Gefühle los.

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1: Um 18 Uhr mit Timo Rudolph
2: und mit Sandra Wahle. An mehreren Stellen in NRW sind die Feuerwehren gerade im Einsatz. Zum Beispiel im Sauerland. Da brennt bei Sundern seit gestern ein Waldstück.
1: Der Brand ist zwar unter Kontrolle, aber immer noch nicht komplett gelöscht. Es gibt nämlich Glutnester, die immer wieder aufflammen. Die Polizei im Hochsauerlandkreis sucht jetzt nach Zeugen, die was zur Brandursache sagen können.
2: Im Sauerland brennen gerade mehrere Waldstücke, zum Beispiel auch in der Nähe vom Diemelsee und am Möhnesee. Ein Sprecher sagt, warum der Einsatz da so schwierig ist.
3: Die Hitze, die Belastung für die einzelnen Feuerwehrleute, die hier alle an ihr Limit gehen und natürlich diese wechselnden Winde. Das bedeutet für uns ja immer auch eine andere Positionierung, dass wir zusätzlich auch Schutzmasken dort oben tragen müssen.
1: Und auch an anderen Stellen haben die Feuerwehren zu tun. In Nettersheim hat ein Feld gebrannt und das Feuer ist auf den Wald übergetreten. Bei Merzenich hat außerdem eine Böschung gebrannt. Deshalb sind da Straßen gesperrt.
2: In Krefeld ist das Gleiche passiert. Dadurch sind Schäden an der Bahnstrecke Richtung Neuss entstanden. Die Reparatur wird wohl mehrere Tage dauern. Deswegen fährt da unter anderem der RE7 gerade nicht.
1: Zugbegleiterinnen und Zugbegleiter können ja schon freiwillig Bodycams tragen, um sich vor möglichen Übergriffen zu schützen. Die Bahn hat jetzt angekündigt, auch die Beschäftigten, die in den Bahnhöfen arbeiten, können Bodycams bekommen.
2: Die Bundesregierung sucht nach einem Raketenstartplatz, um Satelliten selbst ins All schießen zu können. Warum, erklärt 1Live-Reporterin Bianca Schwarz.
4: Die meisten Bundeswehr-Satelliten hat SpaceX in den Orbit gebracht, die Firma von Elon Musk. Da ist die Bundeswehr aber halt nur einer von vielen Kunden. Egal wie wichtig so ein Satellit sein könnte für die nationale Sicherheit, der versandet in der Warteschlange.
1: Über Satelliten läuft zum Beispiel die Kommunikation mit Bundeswehreinheiten. Am ehesten wird es wohl auf einen Raketenstartplatz woanders in Europa hinauslaufen, weil Deutschland zu dicht besiedelt ist.
2: Und dann geht's noch um eine Suchaktion in Aachen heute Morgen. Da war die Polizei hinter einem kleinen Känguru her.
1: Gegen 8:30 hatte sich ein Mann bei der Leitstelle gemeldet. Er hatte schon versucht, das Tier einzufangen. Die Polizei hat das Känguru dann mit einem Netz geschnappt und zum Tierarzt gebracht. Woher das Känguru kam, ist noch nicht klar.
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2: Es bleibt heute sonnig, ohne Wolken und auch am Abend ist es noch warm. 25 bis 33 Grad.
1: Morgen wird es wieder sehr warm und sonnig. Richtung Eifel gibt es ein paar Wolken. Es bleibt aber trocken. In Bad Münstereifel und Schwerte 35 Grad. In Dieslaken und Arnsberg bis 36. Bocholt kommt auf 37 Grad. Am Samstag wird es auch heiß. Da sind dann später aber auch Gewitter möglich. Und der Sonntag wird kühler.
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2: Da geht's los mit der A1 Euskirchen Richtung Dortmund. Zwischen Kreuzköln Nord und Kreuz Leverkusen West, da müsst ihr eine Viertelstunde länger einplanen, 4 Kilometer Stau. Die A44 Kassel Richtung Dortmund ist zwischen Warburg und Diemelstadt nach einem LKW-Unfall weiter gesperrt. Im Moment 5 Kilometer Stau ab Bräuner.
1: Tag wird...
2: Huch, was war das denn? Naja, die A44 Kassel Richtung Dortmund zwischen Warburg und Diemelstadt, halbe Stunde extra, 4 Kilometer Stau. Dann geht's weiter mit der A57 Köln Richtung Krefeld. Zwischen Bofahrt und Krefeld-Oppum 10 Minuten on top, 4 Kilometer. Und dann noch die A61 Koblenz Richtung Mönchengladbach. Zwischen Zwisttal und Kreuz Bliesheim gibt es 8 Kilometer Stau. Deshalb müsst ihr 20 Minuten länger einplanen.
5: Habt ihr gerade Stimmen gehört?
2: Ja, voll.
5: Ich hab nichts gehört. Also ich glaube, ich habe nichts gehört. Was war das denn?
2: Zu. Wolltest du uns verwirren?
5: Vielleicht sind mit der Sonnenfinsternis gestern Aliens auf der Erde gelandet, die jetzt versuchen, mit uns zu sprechen.
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5: Tag, hallo, schönen guten Donnerstagabend. Und ich wollte gerade sagen, eigentlich haben wir ja jetzt gar keine Smalltalk-Themen mehr, weil die Sonnenfinsternis gestern ist ja jetzt gestern gewesen. Wollen wir heute nicht mehr drüber quasseln. Und schon ist mir wieder was eingefallen. Ansonsten, worüber könnten wir denn sonst noch reden? Gibt ja anscheinend nichts und gab ja die letzten Tage auch nichts anderes. Einfach direkt Mucke jetzt hier.

0: ist Sommer im Sektor und das ist Bob Marley mit Could You Be Loved. In 1 Live ist es 10 nach 6 am Donnerstagabend. Brinja Becker, Freunde, aus dem 1 Live Pop Team, ihr kennt sie, ist eine Hellseherin. Und so kennt ihr sie vielleicht jetzt noch nicht als Hellseherin, nämlich. Das wussten wir alle wahrscheinlich auch noch nicht. Sie ist zumindest, was Ariana Grande und ihr Liebesleben angeht, eine Hellseherin. Weil das hat sie hier, das hier, hat sie vor einem Monat bei uns in 1 Live erzählt.
1: Die wurde jetzt nämlich zusammen mit ihrem Ex-Freund Ricky Alvarez gesehen. Beim Essen und Einkaufen. Und er hat sich ein paar Konzerte von ihrer Tour angeguckt. Stand da auch immer bei ihrer Familie im VIP-Bereich. Also eindeutig, oder?
0: Ja, und jetzt muss man sagen, die hat das richtig gut gedeutet, die Brinja, die hatte recht. Es ist offiziell zwischen den beiden, zwischen Ariana Grande und ihrem Ricky. Und warum das so ist, die ganzen intimen Geheimnisse des Privatlebens der beiden, die plaudern wir gleich aus hier nach 2 Songs in 1 Live.

Ariana Grande ist wieder mit ihrem Ex-Freund zusammen. Ricky Alvarez. Die waren vor 10 Jahren schon mal zusammen. Der war früher ihr Background-Tänzer und jetzt ist wohl wieder was, ich sag mal, hochgelodert zwischen den beiden. Ariana Grande hat jetzt nämlich Bilder mit ihm auf Social Media gepostet, wo die beiden kuscheln. Und das ist ja wohl eindeutig. Nennt man, glaube ich, Instagram Official. Freuen wir uns doch für die beiden, dass die glücklich sind. Hätten Fans ja auch eigentlich nicht mehr mit gerechnet. Denn auch wenn Ariana Grande etliche Liebeslieder damals über Ricky Alvarez geschrieben hat und auch gespielt live, hat sie ihn dann am Ende der Beziehung oder nach dem Ende der Beziehung mit dem Song Thank You Next ganz schön hops genommen. Ja, in Thank You Next geht's um den Typen. Also Ariana Grande singt da, dass sie nur noch Liebeslieder, über die Liebeslieder, die sie über diesen Ricky geschrieben hat, lacht. So rum nämlich. Also war alles ganz schön messy damals, aber aus den Augen haben sie sich die ganze Zeit über nie verloren. Deswegen hat Ariana dann wohl auch diese Zeile in Thank You Next auf ihrer Tour umgedichtet. Ah, da habt ihr das gehört. Die Leute kreischen natürlich auch schon, weil jetzt singt sie nur noch Ricky und ich finden immer wieder zurück zueinander. Der ist jetzt nämlich ihr Ex. Ja, denkt da mal drüber nach. Das ist logisch. 1.

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1: Um 6:30. Die A44 Kassel Richtung Dortmund ist zwischen Warburg und Diemelstadt nach einem LKW-Unfall gesperrt. Es gibt 5 Kilometer Stau ab Bräuner. A61 Koblenz Richtung Mönchengladbach. Zwischen Swisttal und dem Kreuz Bliesheim braucht ihr 20 Minuten länger, 6 Kilometer Stau wegen Bergungsarbeiten. Und dann haben wir noch die A555 Bonn Richtung Köln. Zwischen Köln-Godorf und dem Kreuz Köln-Süd kommen 10 Minuten drauf, 3 Kilometer Stau.
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2: Tag, hallo, schönen guten Donnerstag, Feierabend und jetzt für mich auch direkt schon wieder die Klappe zu, weil

0: Es geht euch sicher sehr oft wie mir, dass ihr oft schlaflos da liegt nachts und euch fragt, wie steht's eigentlich um die Platzierung der O-Ton-Charts?
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0: Und da tut es doch so gut zu wissen, dass wir da jetzt drauf gucken. Oder wir starten rein mit
1: Platz 5.
0: Da sind wir beim Reality-TV und dann natürlich auf RTL Plus bei X on the Beach. Da gab es ein ziemlich dummes Ekelgespräch.
2: Oralverkehr zählt für mich nicht als Sex. Das ist quasi wie Knutschen. Nur an anderen Stellen. Die hat mir einen geknabbert. So.
3: Geknabbert? Cooles Wort.
2: Ich will merken, geknabbert. Eine süße Umschreibung.
3: Weil das ist so eine süße Beschreibung.
2: Ein abgeknabbert.
3: Passt.
1: Platz 4.
0: Da geht's einen Platz hoch für den ZDF-Schiedsrichter-Experten Thorsten Kienhöfer. Der hat bei der Fußball-WM die Leistung des Schiedsrichters analysiert beim Spiel Deutschland gegen Paraguay.
4: Der Fehler, der da gemacht wurde, ist schon, dass der VAR den Schiedsrichter darauf hingewiesen hat, dass da ein mögliches Foulspiel vorliegt, weil das ist schon der erste Fehler. Und der zweite Fehler ist, dass der Schiedsrichter auf Deutsch gesagt nicht so viel Cojones hatte, sich über diese Entscheidung hinwegzusetzen und zu sagen, nein, das ist kein Foul.
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So, wenn das für euch in Ordnung wäre, dann hätte ich jetzt Mucke aus UK als nächstes. Prosper und Clooney. Die zusammen haben einen Track rausgebracht im März dieses Jahres. Aber der Song ist schon 2020 entstanden, aber ganz lange nicht rausgekommen. Das war so ein Demo-Tape, das die einfach mal aufgenommen hatten. Und dann, irgendwann ist im Studio der Strom ausgefallen. Und dann haben die mal, einfach weil sie kein Internet und alles das andere nicht mehr hatten, auf dem Laptop, wo der Akku noch lief, die alte Festplatte mal durchstöbert und da was gefunden. Und zwar alte Soundcloud-Projekte. Und da lag dann dieser Song. Und dann haben die gesagt, so, jetzt aber, jetzt machen wir das mal. Und dabei ist, wie gesagt, dieser Track dann final rausgekommen. Free Your Mind, Prosper und Clooney.

0: Katy Perry, Raw in 1 Live. Es ist kurz vor 7 am Donnerstagabend. Schönen Feierabend wünsche ich euch und hab jetzt gleich vor den Infos um 7 noch Tame Impala und Jenny mit Dracula.
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1: 19 Uhr, ich bin Timo Rudolph. Und wir gucken nochmal auf die Waldbrände in NRW. Da gibt es ja gerade mehrere. Im Sauerland ist das Feuer bei Sundern mittlerweile unter Kontrolle. Die Polizei sucht jetzt nach Leuten, die etwas zur Ursache sagen können. Und noch einen Brand gibt es zum Beispiel in Merzenich im Kreis Düren. 200 Einsatzkräfte versuchen unter anderem einen Sportplatz vor den Flammen zu retten. Jetzt in der Urlaubszeit geht's für einige vielleicht Richtung Italien. Es gibt aber eine beliebte Region, wo es gerade schwieriger ist, hin- oder wegzukommen, nämlich Sizilien im Süden. Wieso, sagt Sandra Wahle.
2: Auf der Insel ist der Ätna. Das ist der größte aktive Vulkan in Europa und der spuckt immer wieder Lava und Asche. Und das macht er auch jetzt wieder seit fast einer Woche. Das sieht vielleicht spektakulär aus und ist für die Menschen auf Sizilien ungefährlich. Für tausende Touris ist der Ausbruch aber zum Problem geworden. Der Flughafen von Catania ist seit Tagen geschlossen, weil Flugzeuge nicht fliegen dürfen. Und die Sperre wurde schon mehrfach verlängert. In den letzten Tagen haben Urlauber am Flughafen übernachtet. Manche können aber auch von anderen Flughäfen abfliegen. Manche Passagiere sagen, dass jetzt aber Zugtickets und Taxis dahin auf einmal deutlich teurer sind.
1: Der Ätna bricht immer wieder aus mit ähnlichen Folgen. Manche Fachleute fordern, den Flughafen langfristig zu verlegen. Die Pflegekammer NRW kritisiert, wie die Regeln für Pflege-Azubis aus dem Ausland gerade sind. Wenn sie mit der Examensprüfung fertig sind, müssen sie eine neue Aufenthaltserlaubnis beantragen. Die Kammer sagt, das dauert oft mehrere Monate. Sie fordert, dass Pflege-Azubis in ihrem Job direkt weiterarbeiten können. Sie werden wegen des Fachkräftemangels auch dringend gebraucht. Ein NRW-Fußballverein, der sogar mal Bundesliga gespielt hat, hat wieder Geldprobleme. Der Wuppertaler SV hat eine Art Vorstufe der Insolvenz beantragt. Das heißt, dass der Verein mit den Leuten verhandelt, denen er Geld schuldet und versucht, möglichst viel Geld aufzutreiben, um danach schuldenfrei zu sein. Der Wuppertaler SV soll die Fünftligasaison am Wochenende aber wie geplant starten.
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1: Das bleibt heute wolkenfrei und am Abend noch warm mit 25 bis 33 Grad. In der Nacht bleibt es stellenweise über 20 Grad und auch der Tag morgen wird wieder heiß. In Gummersbach und Lüdenscheid bis 35 Grad. Bielefeld und Hamm kommen auf 36, in Jülich sind 38 drin. Samstag dann wieder über 30 Grad, ab dem Nachmittag dann aber auch mal mit Gewittern. Und der Sonntag wird dann etwas kühler und auch mal nass.
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1: Da haben wir noch zwei Meldungen. Die A44 Kassel Richtung Dortmund ist zwischen Warburg und Diemelstadt nach einem LKW-Unfall gesperrt. 6 Kilometer Stau ab Bräuner. Und A61 Koblenz Richtung Mönchengladbach. Zwischen Weilerswist und dem Kreuz Bliesheim braucht ihr 10 Minuten länger. 3 Kilometer Stau.
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4: Tag, hallo, schönen guten Donnerstagabend. Die Sonnenfinsternis ist jetzt so gut wie 24 Stunden her. Und die Frage ist, was ist jetzt eigentlich mit euren Augen? Habt ihr aufgepasst oder nicht? Und die gruselige Info, die wir gleich mal genauer besprechen, ist ja, wenn was kaputt gegangen ist bei euch und euren Augen und der Netzhaut und so weiter, dann wisst ihr das heute noch nicht. Dann macht sich das jetzt noch nicht bemerkbar. Wie gesagt, gruselige Info, was dahinter steckt, das besprechen wir gleich in 1 live mit einer Augen.

0: den Äuglein. Gestern gab es ja überall Watchpartys im Sektor hier wegen Sonnenfinsternis. Alle haben sich im Park oder auf der Halde getroffen, um diese spektakuläre FOMO-Geschichte nicht zu verpassen, die partielle Sonnenfinsternis. Und für einige von euch ging es direkt im Anschluss in die Notaufnahme, hat uns Augenärztin Hila erzählt. Sie arbeitet an einer Klinik im Sektor und sagt, dass selbst mit der Special-Brille viele einfach total angestrengte Augen hatten, weil sie so wenig wie möglich geblinzelt haben. Wenn es euch auch noch so geht, ausruhen, Augen zumachen und abwarten, ist da der Tipp. Jetzt kommt aber noch dazu, habe ich ja gerade schon gesagt, wenn was kaputt gegangen ist, dann wisst ihr das heute noch nicht, sagt Hila.
1: Das kann man sich so ein bisschen vorstellen wie bei einem Sonnenbrand auf der Haut. Der Schaden durch die Sonne entsteht zwar ja direkt bei Sonneneinwirkung, aber die Schäden an der Haut kommen ja auch häufig erst später. Und genau so ist es auch beim Blick in die Sonne quasi. Deswegen erst morgen kann man quasi sagen, wie der Zustand der Leute ist, die Sonnenfinsternis ohne ausreichenden Schutz beobachtet haben.
0: Aua, nach wie vor eine gruselige Info für mich, aber sind wir wieder mal ein bisschen schlauer, vor allen Dingen fürs nächste Mal Sonnenfinsternis, dann im Jahr 2021.

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1: Und wir haben hier noch was zu vervollständigen bei den O-Ton-Charts. Die Platzierungen und wir sind bei
0: Platz 3.
1: Seit der WM bei uns in den Charts, dieser Platz. Nick Woltemade. Bei der WM hat er leider nicht so viele Buden reingerammelt, wie man so schön sagt. Aber in der Premier League, da scheint es bei ihm anders zu laufen.
2: Hier wird auch voll wenig abgepfiffen, weil ich werde so oft abgeräumt und es gibt keinen Freistoß. Mhm. Weißt du, dadurch geht halt die ganze Wuff, weil dann kein Foul gepfiffen wird. Und dann rammelt der Nächste rein.
0: Platz 2.
1: Als Neuvorstellung direkt auf A2 gelandet, Ferdinand, ein sympathischer Tapir aus Seehund, Puma und Co. in der ARD-Mediathek.
3: Tapir Ferdinand ist am Morgen voller Blut gewesen.
4: Oh, oh, der hat sich den Penis verletzt. Da ist so ein Zentimeter eine Wunde an der Eichel. Die Tapire haben einen sehr langen Penis, wenn der ausgefahren ist. Und vielleicht ist er über den Boden geschliffen und hat sich irgendwo aufgerissen. Ist dann schon so einen halben Meter lang manchmal. Und vielleicht ist er irgendwo hängen geblieben.
3: Gegen die Untersuchung hat Ferdinand nichts einzuwenden.
4: Ja, das sind ja Genießer. Na, wenn man den streichelt, dann ist alles wieder gut, gell, Ferdinand?
0: Platz 1.
1: Naja, so unverändert an der O-Ton-Charts-Spitze. Die funny Antwort aus Gefragt, Gejagt in der ARD-Mediathek.
5: In welcher Stadt in NRW befindet sich in der Lichtburg der hierzulande größte Kinosaal?
6: Essen.
5: Welchen Buchstaben muss man in Ralf entfernen, um den Namen eines telegenen Außerirdischen zu erhalten?
6: P.
5: R. Entschuldige bitte. Entschuldige bitte. Das ist schon ein Jahresrückblick verdächtig. Das ist stark.

0: halb acht durch. A1 Köln Richtung Dortmund zwischen Wuppertal-Ronsdorf und Kreuz-Wuppertal-Nord. Eine Viertelstunde braucht ihr länger. 4 Kilometer Stau an der Baustelle. A44 Dortmund Richtung Kassel zwischen Kreuz-Wünnenberg-Haaren und Lichtenau. 10 Minuten länger. 3 Kilometer Staus hat einen Unfall gegeben. A44 Dortmund Richtung Kassel zwischen Marsberg und Warburg. 20 Minuten plus 3 Kilometer Stau. Und zum Schluss noch die A44 Kassel Richtung Dortmund. Die ist zwischen Warburg und Diemelstadt nach einem LKW-Unfall gesperrt. 6 Kilometer Stau ab Bräuner.
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2: Tag, hallo, schönen guten Donnerstagabend, ihr alle im Sektor. Der Abend hat sich langsam über uns gelegt bereits und das ist der Soundtrack dazu. Bibi Rexha und Faithless mit New

0: Hier, hört mal.
1: Yes, yes, yes, yes, yes. Mega, danke, Laura, danke.
2: Jawohl.
1: Ah, danke.
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0: Ging natürlich nicht um irgendein Zelt, sondern natürlich um ein Zelt im exklusiven 1Live Camp auf dem 1Live Sanremo jetzt am Wochenende. Die Tickets dafür könnt ihr nicht kaufen. Ihr konntet die ganze Woche darum zocken hier in 1Live. Bisschen Kreativität war aber schon wichtig, weil ihr musstet uns sagen, warum ihr die perfekten Zeltnachbarn seid auf dem Festival. Da wurde viel versprochen, was ihr alles so für das Camp machen würdet.
4: Wir sind gut drauf, haben Lust zu feiern.
5: Wir haben Snacks und Getränke.
6: Wir warten mit unserem Bollerwagen am Parkplatz und helfen euch gerne ein bisschen beim Schleppen.
7: Ich mache die besten gemischten Skinny Bitches.
8: Der Bierpunkttisch steht griffbereit und wir bringen alles fürs Duell mit.
9: Ich stehe morgens extra früh auf, mache Frühstück für uns.
10: Ich bin Yogalehrerin und sorge dafür, dass alle überhaupt nach der ersten Festivalnacht wieder stehen können.
11: Wir bringen Gadgets wie Disco-Uhren, Seifenblasenmaschinen und sonstige Überraschungen mit.
12: Also sei schlau und wähle Team, wir trinken uns blau.
0: Tja ja, und das Geile, ihr durftet euch dann gegenseitig als Nachbarn aussuchen. Sollte also eine geile, schön abgestimmte Stimmung sein auf dem Campingplatz, dein WC, Yoga und Frühstück, habe ich noch so meine Zweifel dran, dass das funktionieren wird, aber werden wir dann ab morgen hören, hier in 1Live ab 14 Uhr, senden wir live vom Sanremo in Weeze und falls ihr auch hin wollt, gibt noch Tickets fürs Festival.
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Ariana Grande in 1 Live, Hate That I Made You Love Me. Und jetzt als nächstes habe ich einen Song, bei dem ich nochmal ein bisschen weiter ausholen möchte, nämlich sagen möchte, erstens ist er ein Ticken älter, 20 Jahre nämlich, über 20 Jahre. Und zweitens ist da einer beteiligt, den wir gar nicht so sehr mit diesem nächsten Song assoziieren. Viele von euch wissen vielleicht gar nicht, dass er da dabei ist bei Seed Aufstehen. Viele kennen ihn eher hierher. Mit Fuck You natürlich nochmal eine riesen Nummer geworden in den 10er Jahren und davor eben bei Seed, bei Aufstehen dabei gewesen. Hört mal genau hin, dann hört er ihn auch raus. Kleiner Fun Fact zum Feierabend.

0: Kumpel und Khalid mit All I Know in 1 Live. Es ist kurz vor 8 am Donnerstagabend und Tillmann Kölner ist bereits in den Startlöchern. Hallo Tillmann.
1: Du bist gut genug.
0: Das ist nett, dass du das sagst.
2: Das wollte ich dir einfach mal sagen.
0: Meine Mama sagt das auch immer zu mir und du, ihr beiden. Ihr
2: singt die das auch?
0: Müsste ich jetzt mal abchecken, ob die das mittlerweile auch. Wahrscheinlich, Blumengarten wird die auch auf dem Schirm haben.
2: Weil dann kann die ja gleich eine exklusive Vorabpremiere eines neuen Remixes bei mir hören.
0: Mama, hörst du das?
2: Nämlich
0: bist du da? Hörst du uns?
2: Mit afrikanischer Beteiligung, ein nigerianischer Star-Künstler Omah Lay ist in der neuen Version dabei. Hören wir zum allerersten Mal gleich zusammen.
0: Ja, Wahnsinn. Freue ich mich. Schaltet ihr natürlich ein und wir hören uns, ich weiß gar nicht, irgendwann wieder hier. Ich bin jetzt erstmal raus für diese Woche. Tschüss, ich guck mal in den Kalender.

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1: Um 20 Uhr mit Timo Rudolph. An mehreren Stellen in NRW brennt es gerade. Zum Beispiel ist ein großes Feuer in Hürtgenwald im Kreis Düren. Da ist das Problem, dass die Feuerwehr nicht an die Flammen rankommt, weil sie zu hoch sind. Ein Heli soll helfen. Den Brand riecht man bis nach Aachen. Vorsichtige Entwarnung gibt es in Sundern im Sauerland. Da gab es gestern ein großes Feuer. Mehr von Sandra Wahle.
2: Der Brand ist zwar unter Kontrolle, aber immer noch nicht komplett gelöscht. Es gibt nämlich Glutnester, die immer wieder aufflammen. Die Polizei im Hochsauerlandkreis sucht jetzt nach Zeugen, die was zur Brandursache sagen können. Im Sauerland brennen gerade mehrere Waldstücke, zum Beispiel auch in der Nähe vom Diemelsee und am Möhnesee. Und auch an anderen Stellen haben die Feuerwehren zu tun. In Nettersheim hat ein Feld gebrannt und das Feuer ist auf den Wald übergetreten. Bei Merzenich hat außerdem eine Böschung gebrannt, deshalb sind da Straßen gesperrt. In Krefeld ist das Gleiche passiert, dadurch sind Schäden an der Bahnstrecke Richtung Neuss entstanden. Die Reparatur wird wohl mehrere Tage dauern, deswegen fährt da unter anderem der RE7 gerade nicht.
1: Überall gab es Warnungen vor der Sonnenfinsternis gestern. Nicht direkt reingucken. Manche haben es anscheinend aber doch gemacht. Ein Krankenhaus in Berlin sagt, dass 10 Leute mit Augenproblemen in die Notaufnahmen gekommen sind. Auch zum Beispiel in Köln und Münster hatten Augenärzte deswegen mehrere Patienten. Bei allen gab es aber keine größeren Sehschäden. Die Stadt Bocholt ist wohl auf einen Betrüger reingefallen und muss deshalb jetzt fast 1 Million Euro zahlen. So viel kosten über 600 historische Sessel aus dem Theater, die verschwunden sind. Die Stühle sollten neue Polster kriegen. Der Mann, der das machen sollte, ist aber untergetaucht. Die Stadt bleibt wohl auf den Kosten sitzen. Bei der Leichtathletik-EM in England gab es mehrere Pannen. Die Goldmedaillen für die norwegische Staffelläufer waren falsch graviert mit der Zeit der Zweitplatzierten. Und beim Stabhochsprung mussten mehrere Sportler einen Sprung wiederholen, weil die Latte 10 cm zu tief lag. Das war besonders anstrengend, weil der Wettkampf schon eine Stunde lief und es über 30 Grad waren.
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1: Das bleibt heute wolkenfrei und am Abend noch warm mit 25 bis 33 Grad. In der Nacht bleibt es stellenweise über 20 Grad und auch der Tag morgen wird wieder heiß. In Schleiden und Dortmund bis 35 Grad, Velbert und Paderborn kommen auf 36, in Münster höchstens 37 Grad. Samstag dann wieder über 30 Grad, ab dem Nachmittag gibt es dann aber auch mal Gewitter. Der Sonntag wird etwas kühler und auch mal nass.
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1: 3 Meldungen haben wir noch. Zuerst die A1 Köln Richtung Dortmund zwischen Wuppertal-Ronsdorf und Kreuz Wuppertal-Nord. Da braucht ihr 20 Minuten länger. 4 Kilometer Stau. Da ist eine Baustelle und nur eine Spur frei. Die A44 Kassel-Dortmund ist zwischen Warburg und Diemelstadt. Hat Bergungsarbeiten in beiden Richtungen gesperrt. Und dann haben wir noch die A44 Dortmund Richtung Kassel zwischen Kreuz Wünnenberg-Haaren und Lichtenau. Da braucht ihr 10 Minuten länger. 4 Kilometer Stau nach einem Unfall.
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4: Hallo zusammen, Tilman Kölner bin ich. Ich wünsche euch einen entspannten Sommerabend mit ganz viel guter neuer Musik und wir müssen über KI-Musik reden. Ihr habt bestimmt auch schon welche in euren Playlisten, ohne dass ihr es vielleicht wisst. Im Rahmen des EU AI Acts greifen jetzt neue Transparenz- und so Kennzeichnungspflichten zu KI-Inhalten, also auch zu KI-Musik. Einen kleinen Überblick dazu gibt's gleich hier. Hier jetzt ohne KI kann ich bestätigen, ich habe sie gefragt, Slater persönlich, Dance.

0: Ingo Uerdens, habt ihr gehört, in 1 Live Plan B um 10 nach 8 für mich. Und ich habe es schon angekündigt, wir müssen über KI-Musik reden. Gefühlt gibt es da gerade täglich was Neues zu dem Thema. Laut dem Streamingdienst Deezer wurde die Hälfte der im Juni täglich hochgeladenen Songs mit KI generiert. Aber was heißt das eigentlich genau? Ihr habt es vielleicht in den letzten Tagen auch immer wieder in den Nachrichten zum Beispiel gehört, Spotify will in Zukunft Profile von Künstlerinnen und Künstlern als AI-Persona kennzeichnen. Und zwar Profile, die keine echten Personen sind. Also Bands wie zum Beispiel Velvet Sundown oder die künstlich erzeugte Person Sienna Rose würde das zum Beispiel betreffen, weil dahinter eben keine echten Menschen stecken, sondern menschliche Identitäten vorgetäuscht werden. Und die sollen dann auch nicht mehr über Algorithmen in euren Playlisten landen, weil das dann ungerecht gegenüber echten Künstlerinnen und Künstlern wäre und damit deren Jobs und deren Lebensgrundlage auf dem Spiel ständen. Das klingt fair und sinnvoll, das heißt aber nicht, und das ist, glaube ich, ein bisschen missverständlich bei dem Thema, dass alle Musik gekennzeichnet werden soll, die unter Einfluss von künstlicher Intelligenz erzeugt wurde. Also wenn sich jetzt zum Beispiel jemand den Text eines Songs von einer KI schreiben lässt, dann muss das nicht gekennzeichnet werden. Und auch wenn die Musik über eine KI-Plattform durch Prompts geschrieben oder gemacht wurde, gibt es bisher keine einheitliche Regelung, wie und ob das überhaupt gekennzeichnet werden soll. Also es ist wirklich ein bisschen kompliziert und wir versuchen euch da immer auf dem Laufenden zu halten, dass ihr versteht, was da passiert. Beim nächsten Song zum Beispiel wird das gerade viel diskutiert, ob sich der Rapper Phoenix Flexin aus L.A. und sein Produzent Perps on the Beat den über eine KI-Plattform über gezielte Prompts haben ausspucken lassen. So oder so entwickelt er sich gerade zum Hit weltweit. Viele Leute feiern den. Und damit ihr mitreden könnt und euch ein Bild machen könnt, hören wir uns den jetzt nochmal zusammen komplett an. Rubbers Phoenix Flexin.
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0: Oliver Roosevelt aus dem Sektor und auch der Hype um die Sektorstimme von Ryan von Blumengarten nimmt kein Ende.
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0: Gut genug ist das Internetmusikphänomen des Jahres, da können wir uns, glaube ich, schon mal drauf einigen. Mittlerweile hat davon, glaube ich, auch in der letzten Ecke der Welt jede oder jeder schon mal den Refrain gehört oder sogar selbst gesungen. Und es gibt ja mittlerweile auch eine Remix-Version mit internationaler Starbeteiligung von Skepta aus UK. Und ab morgen gibt es die nächste offizielle internationale Gut genug-Version, diesmal aus der Abteilung Afrobeats mit dem nigerianischen Superstar Omar Lay. Der hat unter anderem schon mal mit Justin Bieber zusammengearbeitet, aber den deutschen Markt auch schon mal sich angeschaut und angehört. Zusammen mit Rapper Luciano hat er einen Track gemacht. Jetzt ist das aber nicht einfach wieder eine andere Stimme über den gleichen Backing-Track. Diesmal klingt der auch nach Afrobeats, der Song, weil da noch das Kölner Produzenten-Brüder-Trio 255 mit dran rumgeschraubt hat, die schon öfter mit Artists aus Nigeria zusammengearbeitet haben, unter anderem auch mit dem größten westafrikanischen Künstler Burna Boy. Und diese neue Gut-Genug-Version, die hört ihr jetzt hier vorab in 1 Live Plan B in der exklusiven Weltpremiere, bevor der dann ab Mitternacht überall zu hören ist. Gut genug, Kitsch Creek Blumengarten 255 featuring Omar Lay.

exklusive Weltpremiere in 1 Live Plan B, die neue Remix-Version von Gut Genug mit Omalay, dem nigerianischen Superstar. Die dritte Version, die es jetzt insgesamt schon von Gut Genug gibt. Mal schauen, wie viele da noch kommen. Ihr werdet sie natürlich hier zuerst hören in 1 Live Plan B. Und jetzt hören wir No Broke Boys, Disco Lines und Tina Shea.

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1: Halb neun, wir haben zwei Meldungen. A1 Köln Richtung Dortmund zwischen Wuppertal-Ronsdorf und Kreuz Wuppertal-Nord braucht ihr ungefähr eine Viertelstunde länger. 3 Kilometer Stau, da ist eine Baustelle und nur eine Spur frei. Und die A44 Kassel-Dortmund ist zwischen Warburg und Diemelstadt wegen Bergungsarbeiten in beiden Richtungen gesperrt. Es gibt in beiden Richtungen je 4 Kilometer Stau.
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2: Mit Tilman Kölner und Dani Ammermann.
3: Hi.
2: Und der neuesten Musik, die uns bewegt. Biba Dubi, haben wir gestern erst drüber geredet. Da freuen wir uns richtig auf das Album.
3: Ja.
2: Kommt am 18. September und wird, glaube ich, ein wichtiges Thema in der Gitarrenwelt, aber auch so generell in der Popkultur wird da einiges.
3: Ja, das warten wir mal ab. Aber ich freue mich auf jeden Fall sehr drauf. Ich finde, es klingt schon sehr, sehr, sehr vielversprechend. Also irgendwie einen guten Sound, wo sie da dran ist.
2: Und das ist ein Hit, finde ich. Sun Has Set.

0: Chi, Agu und 01099 bringen neue Songs raus morgen an Freitag, an dem immer neue Musik kommt. Wir sagen euch donnerstags immer schon, was euch interessieren könnte. Außerdem kommt der neue Remix von Gut Genug mit Omar Lay aus Nigeria. Den haben wir gerade schon in der exklusiven Weltpremiere gehört. Und Kollegin Dani Ammermann aus dem Team wird aber am Wochenende nur Ohren für ein Album haben. Hat sie mir erzählt.
1: Ja, stimmt.
0: Die liegt mir nämlich schon die ganze Woche in den Ohren mit, am Freitag kommt's raus, da brauchst du dich nicht melden, da bin ich nicht erreichbar.
1: Ja,
0: das neue Album von Phoebe Bridgers, nachdem ihre letzte Soloplatte 6 Jahre her ist.
1: Mhm.
0: Wenige Stunden noch, Dani, wie fühlt sich's an?
1: Gut, tatsächlich. Ich habe gerade schon so ein Unboxing von ihr gesehen, von der Vinyl.
0: Wow.
1: Die soll sehr schön aussehen, man kann sich darin spiegeln. Egal. Ich sag dir ehrlich, ich werde jetzt aber nicht wach bleiben heute Nacht und um 2 durchballern oder so das Album. Ich werde mich morgen Nachmittag schön hinsetzen, ganz alleine auch, nachdem alle Arbeit morgen erledigt ist. Dass ich werde das Album anmachen, bei mir aus dem Fenster raus starren, vielleicht noch einen Tee kochen dazu, dann darf mich keiner stören. Dann ist wirklich Flugmodus rein und Abfahrt.
0: Und ab ins Lost Weekend.
1: Ins Lost Weekend, wirklich, wortwörtlich, ja. Es wird scheinbar zu großen Teilen den Verlust ihres Vaters thematisieren, das Album, ja. Also die ganze Fanbase bereitet sich darauf vor, dass man wieder in so ein düsteres Tal hinabgerissen wird, auf die beste Art und Weise. Weil der ist ja vor einigen Jahren gestorben und taucht auf dem Album zum Beispiel auch in Form einer Nachricht auf ihrem Anrufbeantworter auf.
0: Du bist generell schon lange irgendwie fasziniert von dieser Künstlerin, ne? Deswegen weißt du da viel drüber. Lost Weekend wird das Album eben heißen. Mehr dazu dann nächste Woche, da sprechen wir das natürlich ausführlich hier in 1 Live Plan B. Abseits von Phoebe Bridgers, gibt es da noch irgendwas, was du noch recherchieren konntest, was uns interessiert?
1: Für die Leute, die morgen jetzt nicht in so einen düsteren Abgrund runtergezogen werden wollen, musikalisch.
0: Zum Beispiel.
1: Hätte ich zum Beispiel die Band Jungle, ja. Sunshine heißt das Album, das da morgen rauskommt. Das ist das komplette Gegenteil. Ja, titelmäßig eher passend zum Wetter. Wenn man sich musikalisch schon mal so ein bisschen mit der Band beschäftigt hat, dann muss man ja auch sagen, so klingt es meistens auch nach Sunshine eben. Und was man auch weiß, das ist ja ein super visuelles Projekt. Jungle, ne, in der Regel. Also die geben sich ja immer so super krass Mühe bei der Umsetzung ihrer Musikvideos. Und morgen wird es tatsächlich so sein, das fand ich super spannend, dass es einen Sunshine-Filmpass gibt. Der gibt einem Zugang zu 11 Musikvideos, also ich schätze mal zu der ganzen Platte, die haben die visualisiert. Mhm. Und man kann das Album dann auch sehen. Man muss es sich allerdings gekauft haben.
0: Was man nicht alles sich einfallen lassen muss als Künstler oder Künstlerin heutzutage.
1: Stimmt.
0: Wir werden später auch noch über Paula Hartmann sprechen, die auch ganz dubiose Ideen gerade teilweise umgesetzt hat. Mehr dazu dann später. Es kommt auch noch ein neues Album von Channel Tress, ne? Wenn ihr so
1: das auch noch
0: elektronische Musik eher mögt. Und jetzt hören wir aber Lost Boys, damit Dani schon mal zufrieden in den Abend blicken kann. Ne?
1: Ich lehne mich jetzt zurück.

0: Der Sad Girl Summer ist vorbei. Zumindest für die singende YouTuberin, Influencerin. Man kann eigentlich fast diesen nicht so geilen Begriff Tausendsasserin verwenden, wenn es um Kyla Shikes geht. Sad Girl Summer hieß ja ihr letztes Album, das auch so klang, also sehr stark inspiriert von Lana Del Rey auch, aber mit deutschen Texten. Jetzt gibt's zwei neue Songs von ihr, Liebesbriefe und Pretty Boys, den haben wir hier schon im Hintergrund. Die klingen deutlich anders und das war ja auch wichtig, dass das so ist, hat sie mir neulich erzählt.
1: Freut mich erstmal, dass du das sagst, dass es anders klingt. Auch ich habe vor ein paar Tagen mit einem Freund darüber geredet, dass ich auch das Gefühl habe, dass das gerade halt diese Musik gar nicht so viel stattfindet. Dieses Genre ist vielleicht nicht so groß vertreten.
0: Wie würdest du es denn beschreiben?
1: Ist ja Pop, so ein großer Deckmantel, vielleicht so Indie-Pop. Das hat ja auch so einen kleinen rockigen Anteil, dieser Song. Vielleicht Inspiration für den Song musikalisch gesehen war auch so ein bisschen Wolf Alice und Between Friends. Das sind ja auch alles so Indie-Bands, Indie-Künstler, die deren Musikrichtung in Berlin, in Deutschland auch generell vielleicht nicht so vertreten sind.
0: Also es hat halt schon irgendwie sowas Melancholisches, was du ja immer schon irgendwie so in deiner Musik hattest, aber es ist schon more uplifting.
1: Für meine Verhältnisse total. Und da habe ich mich auch gefreut, dass es geklappt hat, dass ich einen Song gemacht habe, eben der vielleicht nicht ganz so melancholisch klingt. Weil ich habe oft mit Freundinnen darüber gesprochen, die gesagt haben, wenn sie einen Typen daten, der zum Beispiel jetzt mega heiß angesehen wird von allen, dann gehen sie da ganz anders ran. Deren Selbstbewusstsein ist anders, deren Auftreten vor ihm ist anders. Es geht oft in sowas Performatives rein. Mhm. Und ich sag ja auch, also in dem Song sage ich ja ganz oft S-E-X, weil dann eben ganz schnell sowas passiert, glaube ich, auch als Frau, dass du das Gefühl hast, vielleicht du musst dich für diesen spezifischen Mann übersexualisieren, damit es einfacher ist, damit klarzukommen, dass er dich nicht auswählen wird und dass du nicht die eine bist, die ihn verändert und die ihn kriegt. Obwohl das ja gar nicht die Realität widerspiegelt und es gibt keinen größten Fisch im Teich. Es ist im Endeffekt, geht es um die Person, die dich am besten fühlen lässt, zu der du eine Verbindung hast.

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1: 21 Uhr, ich bin Timo Rudolph. Es brennt an mehreren Orten in NRW. Immerhin ist das Feuer in Sundern im Sauerland unter Kontrolle. Und so ist es auch in Merzenich im Kreis Düren. Trotzdem sind da über 40 Hektar betroffen und die Feuerwehr hatte viel zu tun.
2: Das Problem ist, dass das Feuer schneller weggelaufen ist, als wir eigentlich hinterherkamen, sodass wir uns erstmal neu aufstellen mussten und das Feuer frontal angreifen mussten.
1: In Hürtgenwald breitet sich ein Feuer weiter aus. Der Rauch zieht auch zum Beispiel bis nach Aachen. Da brennen Baumwipfel, deshalb kommen da gerade nur Hubschrauber ran. Und auch der Wind macht Probleme. Dass es so wenig regnet, macht den Landwirten Probleme. Ein Branchenverband sagt, dass seit Mitte Juni 3 Millionen Tonnen Getreide verloren gegangen sind durch die Hitze. Dadurch haben Landwirte um die 600 Millionen Euro weniger eingenommen. Mit höheren Preisen, zum Beispiel in der Bäckerei, muss man aber eher nicht rechnen. Denn laut Verband gibt es trotz allem genug Getreide. Eine deutsche Sportlerin hat bei der Leichtathletik-EM in England ein Statement abgegeben zu rassistischen Kommentaren im Internet. Smilla Kolbe hat das hier nach dem Wettkampf gesagt.
3: Trotzdem sehe ich unter manchen Athleten in den Kommentarspalten echt irgendwie krasse Kommentare und ich erwarte da irgendwie ein bisschen mehr Respekt. Und ich freue mich extrem, dass mich so viele supporten, aber ich will mir nicht vorstellen, wie das wäre, wenn ich nicht so weiß wäre, wie ich bin.
1: Support bekam sie von der Kugelstoßerin Yemisi Mabry. Sie hat bei Insta rassistische Kommentare gegen sie geteilt und sich bei Kolbe für das Statement bedankt. Dass Fußballstars auch Werbegesichter sind, ist nichts Neues. Die Polizei in Ecuador hat das Gesicht von Norweger Erling Haaland jetzt aber auf Kokainpäckchen entdeckt. Laut Polizei kennzeichnen Drogenschmuggler Lieferungen öfter mit Gesichtern von Sportlern. Das dient als geheimes Kennzeichen, welche Gruppe die Drogen hergestellt hat.
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1: Das bleibt erstmal wolkenfrei, in der Nacht bei stellenweise noch über 20 Grad. Und auch der Tag morgen wird wieder heiß. In Lemgo und Höxter 35 Grad, Solingen und Minden kommen auf 36. In Heinsberg werden 37 Grad erreicht. Samstag wieder über 30 Grad, ab dem Nachmittag dann aber auch mal mit einem Gewitter. Der Sonntag wird etwas kühler und auch mal nass.
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1: Da geht's los mit der A1 Köln Richtung Dortmund zwischen Wuppertal-Ronsdorf und Kreuz Wuppertal-Nord. 10 Minuten kommen drauf, 2 Kilometer Stau, da ist eine Baustelle und nur eine Spur ist frei. Die A44 Kassel-Dortmund ist zwischen Warburg und Diemelstadt wegen Bergungsarbeiten in beiden Richtungen gesperrt, jeweils 4 Kilometer Stau. A45 Gießen Richtung Hagen zwischen Freudenberg und Kreuz Olpe Süd, 10 Minuten plus 3 Kilometer Stau. Und noch der Hinweis, die A3 Köln Richtung Oberhausen wird ab 23 Uhr zwischen dem Kreuz Breitscheid und dem Kreuz Kaiserberg bis 3 Uhr morgen früh gesperrt. Da wird die kaputte Straße repariert.
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4: 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Es wird die Glocke geläutet.
5: Echt? Warum?
4: In der nächsten halben Stunde. Es wird ein alter Disco-Hit wieder neu aufgerollt.
5: Ach so, ja. Ich weiß, was du meinst.
4: Ring My Bell und so. Jetzt erstmal Gracie Abrams.

0: Den würde sie sich gerne angucken, die Dani Ammermann hat sie mir gerade erzählt, den Spider-Man-Film.
1: Achso, ich dachte, du sagst jetzt den Tame Impala, den würde ich mir auch angucken.
0: Den Spider-Man-Film, in dem der Song hier im Abspann läuft, weswegen der gerade extrem abgeht im Streaming und zum weltweiten Hit nochmal wird.
1: Ja, möchte noch sehen, ist auf meiner Kino-Bucketlist noch.
0: Macht
1: bei dir
0: auf
1: nicht?
0: Jeden Fall, ja, macht auf jeden Fall Spider-Man interessanter. Ich bin nicht so der Spider-Man und Marvel und generell so Fan. Aber das soll jetzt auch nicht unser Thema sein, weil da mache ich mich total angreifbar, wenn ich jetzt darüber rede, weil da habe ich überhaupt keinen Plan. Deswegen, Leute, wenn ihr Spider-Man liebt, gönnt euch, ne? Und Marvel, ja, und alles. Absolut no offense. Wir beschäftigen uns jetzt mit dem britischen Rapper Age. Über den weiß ich ein bisschen mehr als über Spider-Man.
1: Okay, ist auch okay.
0: Und wir haben uns auch schon mal über den öfter unterhalten, Dani, zum Beispiel darüber, dass es ja auch so ein Typ ist, der so ein bisschen was Prolliges hat.
1: Mhm.
0: Ne? Musikalisch gerne großzügig, sich auch am R&B der 90er und 2000er bedient. Also gerne auch was nimmt, was es schon mal gab.
1: Ja,
0: ne?
1: Ja.
0: Das kann man ja auch so oder so finden und auch in diesen Songs dann gerne erzählt, wie viel Sex er mit wie vielen Frauen unter der Woche so hat.
1: Ja.
0: Aber der kann auch ganz anders, hat mir dann Dani Ammermann aus dem Team heute erzählt.
1: Ja, also gerade was du so in Sachen Musik gesagt hast, das stimmt schon auch. Ne? Also seine Musikvideos zum Beispiel bilden schon so ein ganz bestimmtes Schema ab und ich war in der Vergangenheit auch schon das ein oder andere Mal so ein bisschen dazu geneigt zu sagen, okay, also gespart wird ihm mit so Rap-Stereotypes auch nicht direkt.
0: Überhaupt nicht, nee.
1: Aber wenn es zum Beispiel um seine Schwester Gracie geht, die das Down-Syndrom hat, dann kann er auch irgendwie ein krass anderer Typ sein als in diesen zahlreichen Musikvideos, als dieser, der irgendwie nur so am Protzen ist. Dann ist er irgendwie auch mal ein Typ, der ganz humble ist in seiner Freizeit, der seine Prominenz auch mal dafür nutzt, um eben Aufmerksamkeit für Themen wie eben das Down-Syndrom zu generieren. Der engagiert sich dann auf Charity-Events, arbeitet mit Organisationen zusammen, sammelt Spenden oder besteigt zum Beispiel ganz abgefahren für so eine Charity-Aktion dann auch einfach mal so den Kilimanjaro.
0: Hat er das gemacht?
1: Das hat er gemacht, ja. Gibt es auch ein Video von auf seinem Insta-Kanal.
0: Ja, das ist schon mal stabil auf jeden Fall.
1: Ja.
0: Das alles hört man seiner Musik in den allermeisten Fällen nicht so an.
1: Nee, also doch, es gibt tatsächlich einen Track, der ist schon ein bisschen was älter, extra für seine Schwester Gracie. Die heißt irgendwie You're My G oder so heißt der Song. Aber ja, meistens hört man seiner Musik nicht an.
0: Es wird gerne geflext und aktuell auf ein Disco-Classic, ne, von Anita Ward, Ring My Bell, hat er sich jetzt genommen, Age, und wird gerade

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0: Vienna Spiral mit 1 live.
1: Lots of love. Bye.
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2: Halb 10, wir haben 2 Meldungen. Die A44 Kassel-Dortmund ist zwischen Warburg und Diemelstadt wegen Bergungsarbeiten in beiden Richtungen gesperrt. Jeweils 4 Kilometer Stau. Und noch ein Hinweis, die A3 Köln Richtung Oberhausen wird ab 23 Uhr zwischen dem Kreuz Breitscheid und dem Kreuz Kaiserberg gesperrt. Bis 3 Uhr morgen früh, da wird die Straße repariert.
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3: Mit Zehmann Kölner und mit Dani Ammermann.
4: Hi.
3: Almost Monday, das trifft ja fast schon wieder zu am Donnerstag.
4: Sag das nicht so.
3: Nee, ich sag das nur so, weil die Band, die wir in der nächsten halben Stunde spielen, so heißt.
4: Ja gut. Erstmal kommt noch das Wochenende, ja?
3: Erstmal kommt das Wochenende und da werden die Hände natürlich hochgerissen, zum Beispiel zu sowas hier. Bund und Marpey, Trippin, Abfahrt, oder? Dani, was ist los?
4: Ja, machen wir.

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0: Amait, ja, Calvin Harris und die ganze Gang. Und jetzt gibt's Musik, von der einige sagen, das klingt ja wie eine Fusion aus Tame Impala, Daft Punk und was noch eigentlich, ne?
1: Ich bin noch nicht drüber hinweg, dass du gesagt hast, Calvin Harris und die ganze Gang. Die ganze Gang, aka Frank Ocean.
0: Ja, ich wollte jetzt nicht alle aufzählen.
1: Ja,
0: sorry.
1: Nee, haben wir keine Zeit für. Nee. Ja, nee, zurück zu Tame Impala, Daft Punk und hier Almost Monday.
0: Ja, ja, Almost Monday ist die Band, um die es jetzt geht, aus San Diego, die für viele gerade einen der Sommersongs, sag mal Sommersongs oder Summersongs?
1: Sommersongs.
0: Sommersongs geliefert hat mit No More Regrets. Und das sagen die selbst auch, oder was?
1: Ja, also die sagen über sich als Band auf jeden Fall, man hört unserer Musik schon an, dass wir aus San Diego in Kalifornien kommen und nicht
0: aus
1: vielleicht
0: San Diego, die Sonne, San, was steht da?
1: Ja, ja, okay, super. Geil, wie viele Sonnenwortspiele können wir jetzt hier noch unterbringen?
0: Ich lasse es.
1: Okay, auf jeden Fall meinen die... Ja, wir checken das. Man hört aus unserer Musik an, dass wir irgendwie aus San Diego kommen und nicht vielleicht irgendwie aus Seattle oder so im Norden, wo es ein bisschen, weiß nicht, bewölkt dazu geht. Mhm. So diese Wärme, die ständige Sonne. Man ist da irgendwie direkt am Pazifik zu Hause, ne? Fährt mit dem Auto wahrscheinlich auf dem Nachhauseweg von der Arbeit, vom Studio oder irgendwie da richtig geil an den Klippen lang, ne? Das Wasser crasht da immer rein. Und vielleicht ist da auch der ein oder andere Mensch irgendwie auf dem Surfbrett unterwegs.
0: Ja,
1: das
0: klar.
1: Schlägt sich dann irgendwie schon so ein bisschen nieder, auch in den guten Stimmungen, die Musik verbreitet. Die einzige Frage, die ich mir jetzt stelle, und da können wir jetzt nochmal drüber diskutieren. Wenn man von so einem schönen Ort kommt, ja, das sind ja irgendwie auch so entspannte Dudes irgendwie, die benennen sich dann nach einem der schlimmsten Gefühle, die man unter der Woche oder am Wochenende ja so haben kann, nämlich dieses Gefühl am Sonntagabend, fuck, morgen ist Montag, morgen geht's wieder los.
0: Ja, das habe ich Maloche. Mich auch gefragt, was das soll.
1: Warum?
0: Almost Monday, dann nenne ich doch Almost Friday.
1: Ja, viel geiler.
0: Weißt du? Oder Almost Saturday, geil, hoch die Hände, Wochenende, gute Laune.
1: Almost Monday ist wirklich so...
0: Ja, vielleicht wollten sie ein bisschen deeper rüberkommen. Ich meine, der Song heißt ja auch No More Regrets. Jetzt bereue ich nichts mehr. Vielleicht haben sie früher was bereut. Das Surfbrett ist dabei auf jeden Fall.

0: Mako mit Mixo und MacLeod.
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0: Da kommt Ende der nächsten Woche ein Song mit den Chainsmokers und Mako. Da bin ich auch ganz gespannt. Hört ihr natürlich auch hier in 1 Live Plan B. Jetzt gibt's neue Musik aus dem Sektor.
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0: Und ich finde es wirklich bemerkenswert, was so alles für Musik in den Kinderzimmern, Proberäumen, an Laptops und in kleinen Homestudios überall im Sektor gemacht wird. In Düsseldorf wird zum Beispiel dieser Sound hier geschraubt. Als eine Mischung aus Indie-Pop, Neo-Soul, UK-Garage und R&B beschreibt Eileen Celik ihr

0: nicht so ihr Ding ist.
1: Da habe ich gar nicht so richtig reingepasst und habe schon immer alles Mögliche an Genre gehört und dachte, da muss es doch mehr Möglichkeiten geben. Und dann haben mir meine Freundinnen zum Geburtstag vor jetzt mittlerweile 6, 7 Jahren ein altes MacBook und so ein kleines MIDI-Keyboard geschenkt und meinten, hier, fang mal an mit Produzieren, das kriegst du schon hin. Und so hat eigentlich alles angefangen, dass ich gemerkt habe, ah, da sind so viele Möglichkeiten, so viele Sounds, die ich ausprobieren kann. Und dann habe ich angefangen, so meinen eigenen Weg und Stil zu finden, weg vom Singer-Songwriting.
0: Voll schön auch, dass die Friends da beteiligt sind. Die freuen sich jetzt sicher auch. 2020 kam nämlich die erste EP und letztes Jahr hat Aileen Chellick im Alleingang ihr Debütalbum rausgebracht, komplett selbst produziert in ihrem Schlafzimmer und finanziert durch eine Förderung, die sie von der Stadt Düsseldorf bekommen hatte. Nennt sich Bandprofessionalisierung, falls ihr das mal checken wollt. Das Debütalbum heißt 20-something, aber im Interview hat uns Aileen erzählt, die übrigens türkisch-kurdische Wurzeln hat, dass da mehr dahinter steckt als dieses ja, klassische Coming-of-Age-Thema.
1: Und es ist vor allem einfach, wie ich durch meinen Alltag gehe, wie ich, also auch ein bisschen politisch, ne, wie ist es eigentlich als Frau mit Migrationsgeschichte in Düsseldorf, nicht in Düsseldorf, in Deutschland vor allem aufzuwachsen, aber auch, wie ist eigentlich das Leben in den Mid-20ern, was wurde einem versprochen, was hat man bekommen, wie verändert sich die Welt.
0: Morgen kommt der erste neue Track seit ihrem Debütalbum raus, der heißt Just a Second und den hört ihr jetzt hier schon ganz exklusiv in der Weltpremiere sozusagen. Aileen Chellick.

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1: 22 Uhr, hier ist Timo Rudolph. Das Feuer im Sauerland ist im Griff. Seit gestern hat die Feuerwehr den Waldbrand bekämpft. Da gibt es erstmal Entwarnung. Probleme machen aber weiter die Flammen in Hürtgenwald im Kreis Düren. Auch da brennt ein Wald und Reporterin Lena Wohlgefahrt sagt, dass es schwierig ist, da zu löschen.
2: Es ist ein sogenannter Wipfelbrand. Das heißt, es ist oben in den Baumwipfeln. Und da ist natürlich der Wind, der heute weht, am stärksten. Das heißt, das Feuer kann sich dadurch natürlich auch am besten verteilen. Und hier in Hürtgenwald war ja im Zweiten Weltkrieg auch eine große Schlacht. Und es ist auch bekannt, dass hier Munition noch liegt. Und es kann sein, dass diese Munition vielleicht auch mit dazu beigetragen hat, dass das Feuer ja noch stärker geworden ist.
1: Zugbegleiterinnen und Zugbegleiter können ja schon freiwillig Bodycams tragen, um sich vor möglichen Übergriffen zu schützen. Die Bahn hat jetzt angekündigt, auch die Beschäftigten, die in den Bahnhöfen arbeiten, dass die Bodycams bekommen können. Das wird zum Beispiel in Bielefeld getestet. In Rumänien wird das einzige Atomkraftwerk des Landes jetzt komplett abgeschaltet, weil es zu wenig Wasser zum Kühlen gibt. Das AKW wird eigentlich mit Wasser aus der Donau gekühlt. Das steht aber gerade so niedrig, dass das nicht mehr geht. Vorher war sogar ein Fels gesprengt worden, um den Weg der Donau umzulenken. Das hat aber nicht gereicht. Das Atomkraftwerk produziert sonst ein Fünftel des kompletten Stroms in Rumänien. Und zum Schluss noch eine Meldung aus Norwegen. Da muss jemand umgerechnet rund 4.500 Euro Strafe zahlen, weil er einen Eisbären geweckt hat. Die Person hat das Nebelhorn auf einem Schiff angemacht und der laute Ton hat den schlafenden Bären aufgeschreckt. Auf der Inselgruppe ist es verboten, Eisbären zu stören.
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1: Das bringt in der Nacht stellenweise noch über 20 Grad und auch der Tag morgen wird heiß. In Remscheid und Menden 35 Grad höchstens, in Wuppertal und Minden bis 36 und Essen kommt auf 37 Grad. Der Samstag wird wieder heiß, ab dem Nachmittag sind aber auch Gewitter möglich. Der Sonntag wird dann etwas kühler und auch mal nass.
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1: Zwei Meldungen. Die A3 Köln Richtung Oberhausen wird zwischen dem Kreuz Breitscheid und Kreuz Kaiserberg wegen Reparaturarbeiten bis 3 Uhr morgen früh gesperrt. Und die A44 Kassel Richtung Dortmund ist zwischen Warburg und Diemelstadt wegen Bergungsarbeiten nach einem LKW-Unfall gesperrt und dadurch gibt es Stau.
4: Ich frage mich, wer die Kohle kriegt, wenn man den Bär weckt.
1: Seine Familie. Ich weiß es nicht.
4: Der Bär hoffentlich.
1: Der Bär, ja.
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4: 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Stell dir mal vor, jemand gibt dir 4.500 Euro, weil er dich geweckt hat.
5: Fände ich legitim erstmal. An so einem Montag wird mir das schmecken.
4: Ja, vor allem nach so einer Woche, ne, wo du wieder Spätdienst hattest. Du saßt ja eben schon auf dem Sofa wieder, als würdest du gleich hier schon Feierabend machen.
5: Ja, es ist 22 Uhr,
4: Tilman. Eine Stunde haben wir noch, Daniela.
5: Ja.
4: Und jetzt wird getanzt, ja?
5: Okay, Mary, aber nur wenn du mit tanzt.
4: Dance, dance,
6: this
4: dance.
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0: 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So, jetzt müssen wir nach Malcolm Todd und Earrings über Paula Hartmann reden. Auf einmal sieht alles so aus, als wäre nichts gewesen, als hätte es auf Paula Hartmanns Instagram-Account nicht eine kleine Flut von KI-Videos gegeben gestern am frühen Nachmittag. Wir haben es euch noch erzählt. Für alle von euch, die das nicht mitbekommen haben, Dani Ammermann aus dem Team fasst nochmal kurz zusammen.
1: Ja, das waren so vor allem Videos von jungen Mädchen, die so ein Spiel spielen. Ein Spiel mit dem Namen Das traurigste Mädchen der Welt. Und diese Art und Weise, wie das aussah, auch wie die Personen so gesprochen haben, das hat schon sehr stark an KI erinnert.
2: Bin ich das traurigste Mädchen der Welt? Mama, wir wollen was spielen!
3: Wir haben nur das ein Spiel.
4: Ich hab einen, der ist traurig.
3: Jetzt neu, das traurigste Mädchen der Welt, das Spiel.
5: Für 2 bis 4 Spieler, Spaß nicht
0: da. Ja, klingt super künstlich nach so einer KI-Werbung.
1: Mhm, genau.
0: Sah auch so aus.
1: Ja, und gestern Abend ist dann noch ein Video online gegangen auf ihrem Kanal, das Credits hatte auf einmal dann. Also so für Kamera, für Sounddesign, für den Cast, der zu sehen ist. Und daraus haben wir dann ja so ein bisschen geschlossen, okay, hier wird scheinbar nicht mit KI-Videos Promo gemacht, sondern Paula Hartmann und Team haben vielleicht so ein bisschen das Pferd von hinten aufgezogen. Nicht Kunst von echten Menschen speist KI, sondern sie haben die Ästhetik von KI zu Promo-Zwecken mutmaßlich nachgeahmt.
0: Ja, mutmaßlich, weil noch nichts offiziell bestätigt ist. Mhm. Ne? Also ganz im Gegenteil. Heute sieht es nämlich auf ihrem Insta-Kanal schon wieder so aus, als hätte das alles gar nicht stattgefunden.
1: Ja,
0: alle Videos und Posts von vorher sind wieder da.
1: Genau, die Videos und Postings von vorher sind wieder da. Die KI-Videos wiederum, die sind komplett verschwunden. Das waren ja irgendwie so 6 Stück. Ja, war alles ein kurzer Glitch in der Matrix. Nee, keine Ahnung. Also das ist schon alles so passiert gestern, haben wir ja gesehen, haben auch diverse Medien drüber berichtet. Aber halt scheinbar wieder offline. Was es jetzt alles sollte, wird sich bestimmt in absehbarer Zeit klären. Ich schätze mal, es hat auch mit neuer Musik zu tun. Hoffentlich KI-frei.
0: Also der Promo-Move hat jetzt schon irgendwie auf eine Art funktioniert, kann man sagen.
1: Aufmerksamkeit ist da.
0: Aufmerksamkeit ist da. Wir beschäftigen uns natürlich damit, sobald es da was gibt. Und ihr hört es hier in 1 Live Plan B, genauso wie ihr jetzt Ketama hört, einen der Elektro-Tracks, die gerade so abgehen. Comes and Goes.

0: mit Musik und diese Woche waren hier so die großen Gefühle im Club am Start, ne? Erst ja. haben wir Anfang der Woche über das neue Album des Trios Flow gesprochen, FLO. Das heißt Therapy at the Club und jetzt geht's um eine Künstlerin, deren aktueller Song heißt One Song Away from Crying. Um Rachel Chinoriri geht's und Dani Ammermann aus dem Team weiß, was das mit dem Nachtleben zu tun hat. Ich mach den Song im Hintergrund schon mal an, okay? Ja.
1: Also, wenn man sich so ein bisschen mit dem Songtext beschäftigt, der Song spielt natürlich auch im Club, so darum geht's, ähnlich wie das Album von Flow. Anstatt irgendwie jetzt das 100. Gespräch über die bröckelnde Beziehung zu führen, sagt Rachel im Song, vielleicht verarbeiten wir es mal auf der Tanzfläche einfach, Dance It Away mäßig so. Nur um einen Moment später dann eigentlich zu denken, ey, am liebsten wäre ich eigentlich zu Hause geblieben, was mache ich hier? Ich fühle mich schrecklich, ich sehe nach außen hin toll aus, aber so fühle ich mich gar nicht. Mhm. Vielleicht mache ich mich einfach vom Acker. Also so, ich bin einen Tanz entfernt davon, einfach reinzuhauen, ohne Tschüss zu sagen, singt sie.
0: Und vielleicht auch einfach dann traurig zu sein.
1: Ja, ne? Klar.
0: Und da, wo es einen neuen Song gibt, ist ja manchmal auch ein anstehendes Album gar nicht so weit weg. Wie ja. sieht's da in dem Fall aus, wenn man jetzt sagt, ach, den Song, den finde ich ganz nett, wann kommt was Neues von Rachel Chinoriri?
1: Dann kann man sich folgenden Satz schon mal merken, wenn einem das gefällt. I think I spoke too soon. Ja, das kann ich dazu sagen. Das ist nämlich der Albumtitel des nächsten kommenden Albums, des zweiten Albums von ihr. Das hat sie schon verraten. Und auch wann es rauskommt, am 16. Oktober.
0: Ich denke, ich habe zu früh was gesagt.
1: Ja, ich habe zu früh gesprochen über eine gewisse Sache. Sie hat in dem Pressetext auch so ein bisschen gesagt, es geht darum, sich selber vergeben zu können, nochmal einen anderen Blick auf gewisse Dinge zu haben, die in ihrer Vergangenheit gelaufen sind. Bin gespannt.
0: Cool auch. Also der letzte Albumtitel war ja auch schon stark. What a devastating turn of events. Mhm. Was für eine niederschmetternde Wendung eines Vorfalls sozusagen.
1: Ja.
0: Ne?
1: Ja.
0: Und jetzt dann eben I Think I Spoke Too Soon. Spannende Künstlerin aus Großbritannien, die wir euch gerne ans Herz legen hier in 1 Live Plan B. One Song Away from Crying kann ja vielleicht auch jeder oder jede relaten. Man ist feiern, aber denkt sich, was zum Geier mache ich eigentlich hier? Das Wochenende steht bevor, Leute.

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2: 10:30, drei Meldungen noch von den Straßen im Sektor. Die A3 Köln Richtung Oberhausen wird zwischen Kreuz Breitscheid und Kreuz Kaiserberg wegen Reparaturarbeiten bis 3 Uhr früh gesperrt. Die A30 Osnabrück Richtung Rheine ist zwischen Ibbenbüren und Ibbenbüren West nach einem Unfall gesperrt. Und die A44 Kassel Richtung Dortmund ist zwischen Warburg und Diemelstadt wegen Bergungsarbeiten nach einem Unfall gesperrt. Wo immer ihr hin müsst, kommt gut, sicher und hoffentlich entspannt durch.
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2: Mit Tilman Kölner und Dani Ammermann.
3: Hi.
2: Und neuer Musik aus dem Sektor aus Düsseldorf. Eine ziemlich abgefahrene Mischung, haben wir vorhin schon kurz gehört. Eileen Celik stellen wir euch nochmal vor in der nächsten halben Stunde. Und vorhin haben wir Dance, Dance, Dance gespielt und jetzt machen wir mal langsam so auf Slow Dance, ne? Auch ihr, mal runterfahren, 10:30, ja, Slow Dance for a Minute, Giant Books.

0: immer noch ein großer Verlust für die Musikwelt, immer wieder, und man kann immer wieder sehr gute Tracks von Mac Miller spielen, die sind zeitlos und machen mir immer Bock. So, jetzt gibt's neue Musik aus dem Sektor.
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0: Vielleicht ja aus eurer Nachbarschaft, wenn ihr aus der Nähe Düsseldorf kommt.

0: die nicht nur so einen Sound für sich in ihrem Schlafzimmer schraubt, sie schreibt und komponiert auch Musik für Theaterstücke, unter anderem Schauspielhaus Bochum, Schauspielhaus Düsseldorf und für die freie Szene in Düsseldorf. Und erinnert sich noch genau, wie es dazu kam, nachdem sie ein paar Mal als Sängerin im Theater auf der Bühne gestanden hat.
1: Das war für ein Theaterstück aus der freien Szene, Daughters of the Future. Und da war es wirklich so, dass mir einfach vertraut wurde und man hat gesagt, ja, das und das stellen wir uns so ungefähr vor, kannst du das machen? Ich sagte, ja klar, kriege ich schon irgendwie hin. Ich fuchs mich da rein und dann habe ich das erste Mal wirklich dieses ganze Stück durchproduziert, von irgendwie Techno-Tracks bis ja irgendwie Ambiente, was da noch irgendwie rein muss. Das war total toll, da sich auszuprobieren und neue Dinge zu machen.
0: Auch auf jeden Fall eine super große Herausforderung, als Künstlerin oder Künstler sowas zu machen. Weiteres großes Highlight für die Musikerin war ihr Release-Konzert letztes Jahr zu ihrem Debütalbum in ihrer Heimatstadt in Düsseldorf, in der Schleuse 2. Ihr kennt sie vielleicht.
1: Ich habe da echt so einen kleinen Traum verwirklicht, samt Bühnenaufbau und alles, was drumherum passiert ist. Es war ausverkauft, es war voll, die Leute waren da und ich war total beseelt und glücklich, weil man sieht natürlich irgendwie Leute, die einem folgen oder halt irgendwie Spotify zahlen, aber wenn man das erste Mal wirklich so ein Konzert gibt und die Leute kommen wirklich wegen der Musik, die man macht, und man sieht das erste Mal, das ist schon ein schönes Gefühl.
0: Absolut. Dieses Jahr sollen noch weitere Tracks von Eileen rauskommen und dann hat sie den nächsten großen Traum auf ihrer Liste, den sie sich erfüllt, nämlich auf eigene Tour zu gehen. Das steht aber noch ein bisschen in den Sternen. Die Möglichkeit, sie das erste Mal, das nächste Mal live zu sehen, ist aber auf jeden Fall am Samstag beim Edelweiß Piraten Festival in Düsseldorf. Da ist sie der Opening Act, findet im Zack statt, Eintritt ist frei. Wenn ihr da Bock drauf habt, supportet sie gerne, eine junge Künstlerin aus Düsseldorf. Und hier ist jetzt noch ein Track.

0: Bomber, my body isn't ready in 1 Live Plan B und nach den 23 Uhr Infos, also in 12 Minuten kommen die, gibt es danach eine Kurzgeschichte heute und hier schon ein kurzer Auszug.
1: Und Julie sagte, Leute, das müssen wir uns doch ansehen, das hat doch was zu bedeuten. Iris? Und ich war betrunken oder stoned oder beides. Jedenfalls sagte ich, klar, lasst uns hinfahren.
0: Ja, aus einer Schnapslaune heraus machen die drei Freunde Iris, Julie und Danny so einen kleinen Ausflug. Sie fahren also nach Virginia City, gleich in unserer Short Story, die heißt auch so. Das ist so eine auf alt getrimmte Westernstadt für Touristen. Wo ich aufgewachsen bin, gab es sowas auch. Das war schon irgendwie auch spooky. Sie laufen rum, trinken Bier aus Dosen, besuchen die Kapelle, wo Dannys Eltern geheiratet haben. Das konnte man bei uns damals nicht. Und machen den ganzen witzigen, hirnlosen Kram, den man als Student eben so macht. Die drei sind unzertrennlich, freundschaftlich, super verbunden. Wobei es auch ja leichte Risse in diesen Dreigestirn langsam gibt.
1: Danny und ich waren schon ewig Freunde, schon seit unserer Kindheit. Ich hielt die beiden nicht absichtlich voneinander getrennt. Es war eher so, dass sich einfach keine Gelegenheit ergab, irgendetwas gemeinsam zu machen. Aber jetzt weiß ich, etwas in mir wollte nicht, dass die beiden sich kennenlernten. Ich dachte, wenn sie einander hätten, bräuchten sie mich nicht mehr. Ich wollte nicht abgehängt werden.
0: Ja, kann man vielleicht auch nachvollziehen. Drei sind immer irgendwie einer oder zwei zu viel, sagt man ja auch. Iris ist also ein bisschen eifersüchtig. Auf Julie oder auf Danny oder vielleicht auf beide. Auf jeden Fall ist alles nicht mehr so, wie es mal war. Und das ist vielleicht auch der wahre Grund für diesen Roadtrip.
1: Es gibt jede Menge gute Gründe, um nach Virginia City zu fahren. Aber nur einen wahren Grund. Wir wollten in der Zeit zurückreisen.
0: Ob das klappt mit der Zeitreise und wie sich das dann für die drei anfühlt, wie es ausgeht, hört ihr gleich nach 23 Uhr nach den Infos in unserer Short Story Virginia City von Claire Vey Watkins. Das ist Johnny Mahoro.

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1: Die Nachrichten mit Christian Schwietzke. Guten Abend.
2: Wir machen da gerade einen Prozess durch als Feuerwehr im All. Also bis vor ein paar Jahren war es gar nicht so im Fokus, dass die Wälder so brennen, wie sie jetzt brennen.
1: Frank Frenser von der Feuerwehr Bonn beschreibt, wie sich seine Einsätze in den vergangenen Jahren verändert haben. In Nordrhein-Westfalen gibt es derzeit weiterhin mehrere Waldbrände. Betroffen sind vor allem Gebiete im Sauerland und der Eifel. David Rühl fasst zusammen.
3: In Sundern im Sauerland brennt es immer noch, doch die Flammen sind unter Kontrolle. Laut Feuerwehr sind einige Einsatzkräfte deshalb schon abgezogen. Gleichzeitig dankte sie ehrenamtlichen Helfern. Viele von ihnen seien für einen solchen Einsatz ausgebildet gewesen. Dadurch sei der Brand schneller eingedämmt worden. In Hürtgenwald in der Ruhreifel breiten sich die Flammen vor allem über die Baumspitzen aus, angefacht durch starke Winde. Hinzu kommt eine Gefahr im Boden. Munitionsreste aus dem Zweiten Weltkrieg könnten sich entzünden. Die Feuerwehr ist mit 150 Einsatzkräften diese Nacht vor Ort.
1: In Bonn droht nach den Sommerferien im öffentlichen Nahverkehr das Chaos. Die Stadtwerke können aktuell nicht mit Sicherheit sagen, wann ihre eigenen Stadtbahnen wieder fahren können. Max Laumann mit den Details.
4: Die Bonner Stadtwerke mussten 60 von 75 Bahnen aus dem Verkehr ziehen, weil sie Mängel haben. In den kommenden Wochen startet das Prüfverfahren zusammen mit der Technischen Aufsichtsbehörde und der großen Hoffnung, dass die Bahnen schnell wieder im Einsatz sind. Wann genau das sein wird, kann jetzt gerade aber niemand sagen. Fest steht aber, dass die Kölner ihre ausgeliehenen Bahnen zum Sommerferienende in 2 Wochen zurückhaben wollen. Sind die Bonner Bahnen dann noch nicht repariert, droht Chaos.
1: Und das ist auch noch Thema. NRW-Flüchtlingsministerin Schäffer übt harte Kritik gegenüber der Kölner Ausländerbehörde. Die hatte offenbar Hilfe abgelehnt, mit der sie hunderte ausreisepflichtige Migranten hätte abschieben können. Auf mehreren Gedenkveranstaltungen wurde heute an den Bau der Berliner Mauer vor 65 Jahren erinnert. Bundestagspräsidentin Klöckner sagte, dass es immer noch eine Spaltung zwischen Ost und West gibt. In Kolumbien sind nach dem schweren Erdbeben inzwischen schon über 270 Tote geborgen worden. Helfer suchen in den Trümmern weiter nach Überlebenden. Bei der Leichtathletik-Europameisterschaft in Birmingham hat es am Abend mehrere Medaillen für das deutsche Team gegeben. Weltmeister Leo Neugebauer gewann Gold im Zehnkampf, Silber ging an seinen Teamkollegen Niklas Kaul. Außerdem holte Gesa Felicitas Krause über 3000 Meter Hindernis Gold.
5: Dass ich heute nochmal Gold gewinnen konnte, das war das Ziel. Und ich glaube, das ist nicht üblich, so viele Jahre dabei zu sein. Und ich bin gerade einfach unfassbar dankbar.
1: Ihre Teamkollegin Olivia Gürth gewann im selben Rennen Bronze. Das Wetter in Nordrhein-Westfalen, die Nacht wird tropisch mit Tiefstwerten zwischen 23 und 11 Grad. Morgen dann wieder sehr sonnig, später können sich ein paar Schleierwolken bilden. Es bleibt aber trocken und wird noch heißer. In Lemgo 35 Grad, Arnsberg 36 und in Lünen 37 Grad. Das war WDR aktuell.
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6: Mit Tilman Kölner herzlich willkommen in der Westernstadt in unserer Kurzgeschichte Virginia City. Viel Spaß.
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0: Gestern Nacht waren Danny, Julie und ich auf einer Party. Wir saßen an einem klebrigen Couchtisch und spielten Texas Hold'em, wie immer. Als Danny erwähnte, seine Eltern hätten heimlich in Virginia City geheiratet. Im Hinterzimmer irgendeines Casinos, um den Zeugen Jehovas zu entgehen. Das hatte er mir in all den Jahren, die wir befreundet sind, nie gesagt. Julie biss sich daran fest und sagte immer wieder, was? Ey, das ist sowas von verrückt. Danny lehnte sich zurück, so still und selbstzufrieden wie immer, wenn er weiß, dass er etwas hat, das jemand anderes will. Den Raum gibt's noch. Und Julie sagte, Leute, das müssen wir uns doch ansehen. Das hat doch was zu bedeuten. Iris? Und ich war betrunken oder stoned oder beides. Jedenfalls sagte ich, klar, lasst uns hinfahren. Ich meinte es ernst. Aber das war gestern und nicht heute Morgen, als ich vom Unterwasserwummern einer Faust geweckt wurde, die an das Fenster des einzigen Schlafzimmers klopfte, das ich je besessen habe. Ich schob die Lamellen der Jalousie auseinander und spähte hinaus. Und da stand Julie, breitbeinig über einer Furche des verwildernden Gemüsegartens meiner Mutter, legte die Hände zu einem Schalltrichter an den Mund und rief, »Virginia City! Scheiße, ja!« Danny stand mit glasigen Augen hinter ihr und hielt in der Hand eine Flasche Mountain Dew. Wenn Julie sich in etwas verbeißt, dann lässt sie nicht mehr los. Früher habe ich das an ihr bewundert. Ich fahre. Ich fahre immer. Julie und Danny trinken Bier. Er auf dem Beifahrersitz, sie hinten. Danny stellt die Musik leiser und fragt Julie, was eigentlich aus Drew geworden ist. Ich muss mich anstrengen, um die Erinnerung an Drew, den Typ, den Julie gestern abgeschleppt hat, auf diese Seite meines Katers zu ziehen. Julie auf der Couch, verknollt mit einem mageren Jungen in engen Jeans und mit Hibiskusblüten, Spatzen und glotzäugigen Koi-Karpfen auf den Unterarmen. Oder später, neben mir stehend, sich bei mir unterhakend und indiskret mit dem Kinn auf den Typ zeigend, der die Jacke angezogen und in der Hand ein Longdrinkglas an der Tür steht und wartet. Julie, die Danny durch das Dröhnen der Musik zuruft, dass er sie nicht nach Hause zu fahren braucht. Drew ist ein Geist. Ein Platzhalter in einer Parade. Wie alle Jungen, die Julie abschleppt, ist Drew nur für Danny real.
1: Er arbeitet, sagt Julie. Er spielt in einer Band, die Satellites. Du kennst sie.
0: Sie schwenkt ihr Coors Light, Teil eines Doppel-Sixpacks, das sie auf der Party hat mitgehen lassen.
1: Ey, wir haben sie im XOXO gesehen, als Vorgruppe für diesen MC aus Sacramento. Sie spielen so eine Art Indie-Electro-Power-Pop.
0: Behalt die Dose unten, sage ich.
1: Welche meinst du? Sagt Danny. Was spielt er?
0: Oh, keine Ahnung. Synthesizer? Ich glaube, in seinem Zimmer stand ein Keyboard.
1: Wenn die Bullen uns anhalten, müsst ihr bezahlen.
0: Synthesizer, sagt Danny.
1: Bist du sicher?
0: Wo arbeitet er? Er will sie dazu bringen, etwas zuzugeben. Dabei müsste er es besser wissen. Julie hat sich nie dafür geschämt, dass sie herumvögelt. Das ginge ja auch am Sinn der Sache vorbei. Sie zuckt nur die Schultern, nippt an ihrem Bier und sieht aus dem Fenster auf die knorrigen Pinionkiefern, die sich an die Bergflanke klammern, oder auf Reno, jenseits der Leitplanke, das immer weiter hinter uns zurückbleibt. Danny nimmt einen Schluck Bier.
1: Du weißt nicht mal, wo er arbeitet?
0: Über den Rückspiegel grinst sie mich schief an.
1: Bin gar nicht dazu gekommen, ihn zu fragen.
0: Wie war's denn? Danny hatte bisher nur mit einem Mädchen Sex. Er ist 24 und noch immer fasziniert von der Tatsache, dass Leute manchmal mit Leuten ins Bett gehen, die sie gar nicht lieben. Das ist es, was er hören will. Die Anonymität, die Schlechtigkeit. Wie ein Mensch tun kann, was Julie tut. Als gute Freundin lässt sie sich nie lange bitten.
1: Nicht schlecht, sagt sie.
0: Oral, oral, Missionar, von hinten, volle Ladung ins Gesicht, nix Extravagantes. Armer Danny. Er lebt bei seinen Eltern und Julie ist die Art von Frau, die dafür sorgt, dass sich jeder Typ, den sie kennenlernt, in sie verknallt. Für den Fall, dass sie ihn später mal gebrauchen kann. Sie legt den Kopf in den Nacken und trinkt ihre Dose aus. Danny ebenfalls.
1: Haltet die scheiß Dosen unten, sage ich.
0: Und dann, weil ich für einen Augenblick so klinge wie die Iris, die ich war, bevor ich Julie kennengelernt habe, sage ich, die Satellites sind im Grunde eine schlechte Joy Division Coverband. Sie zuckt die Schultern und sieht aus dem Fenster. Sie sind, was sie sind. Ich habe Julie in der Pflichtvorlesung Kulturgeschichte kennengelernt. Sie war Kunststudentin, Malerin. Obwohl es eine geisteswissenschaftliche Vorlesung ist, muss man sie in seinem Fachbereich belegen. Im Bereich Kinder- und Krankenpflege war sie aber schon voll und ich wollte nicht bis zum nächsten Semester warten. Darum bat ich meine Studienberaterin, sie in einem anderen Fachbereich belegen zu dürfen. Erst als ich den Hörsaal des Fachbereichs Kunst betrat, wurde mir bewusst, wie sehr ich die anderen Studentinnen in Kinder- und Krankenpflege hasste. Ihre weißen Schuhe, die stufig geschnittenen Haare, die ihre Gesichter einrahmten, ihre Gelstifte und farblich kodierten Karteikarten. In der ersten Vorlesung winkte Julie mir zu, als würde sie mich kennen. Ich erinnere mich an ihre hässlichen braunen Schuhe ohne Schnürsenkel und mit Farbe bespritzt und an ihr kurzes, ausgebleichtes Haar. Und es war nicht nur so, dass ich sie nicht kannte, ich kannte auch niemanden, der so war wie sie. Sie kam zu mir, setzte sich neben mich und gab mir einen Flyer für den Clubabend in der Stadt, bei dem ihr Freund der DJ war. »Ich dachte, das könnte dich interessieren«, sagte sie. »Das letzte Mal war der absolute Knaller.« Damals wusste ich es noch nicht. Aber ich hatte 3 Jahre wie eine statistische Größe in Vorlesungen und Seminaren gesessen, nicht rechts noch links gesehen und auf jemanden wie sie gewartet. Wenn sie zur Vorlesung kam, setzte sie sich neben mich. Wenn sie nicht kam, und das war oft der Fall, vermisste ich sie. Sie lud mich zu anderen Konzerten und Vernissagen ein, zeigte mir die Flyer, die sie umgestaltet hatte, weil die Banausen von der Galerie diese scheiß Motelkunst draufgedruckt hatten. Ich ging jedes Mal hin. Eines Tages kam sie in den Hörsaal und überredete mich, mit ihr abzuhauen, bevor der Prof kam. Wir fuhren mit dem Bus in die Stadt und verbrachten den Nachmittag damit, Gimlets zu trinken und Kleingeld in Spielautomaten zu werfen. Sie zeigte mir, wie man raucht. Es war der beste Nachmittag, den ich je erlebt hatte.

Julie fand es gut, dass ich aus der Gegend war. Es gab ihr ein Gefühl von Authentizität und das ist Leuten aus Kalifornien besonders wichtig. Bald nahm sie mich mit zu ihren Afterpartys und in durchgehend geöffnete Diner, wo dann auch der Typ dabei war, der gerade ihre Bahn kreuzte. Nick, der bei Sundance Books arbeitete, Brady von der Genossenschaft, ihr Lehrer für Aktmalerei, Corbett, ein durchreisender elektronischer Installationskünstler aus Irland mit seiner unerträglichen Ironie. Sie stellten mir blöde Fragen, zum Beispiel, ob ich als Kind hierher gekommen sei und ob ich das Heimlichmanöver beherrschte und was ich machen würde, wenn sie plötzlich keine Luft mehr kriegten. Einmal sagte ich, nichts. Und Julie lachte wie in dem Traum, den ich mal hatte. Und indem ihr Lachen so laut und ausdauernd war, dass es uns beide hoch über die Stadt und über die Berge hob und wir Hand in Hand dahin flogen. Das war vor 3 Jahren. Später, als sie mal betrunken war, sagte sie, an jenem ersten Tag habe sie mir nur zugewinkt, weil sie gedacht habe, ich sei jemand, den sie aus dem Bildhauereikurs kannte. Wir kommen an Reklametafeln vorbei, die Casinos und Touristenattraktionen anpreisen. Auf einer steht: Der weltberühmte Selbstmordtisch. Auf einer anderen: Virginia City, die Stadt armer Schlucker, die Stadt der Erinnerung und der Geister der Vergangenheit. Und auf einer dritten: Bonanza oder gar nichts. Danny sagt: Das da war's, das Bonanza. Er sieht so zufrieden mit sich aus, dass ich mich frage, ob er sich das alles vielleicht nur ausdenkt. Wir fahren über die Hügelkuppe und sehen unter uns Virginia City. Den kleinen Streifen der Main Street, die so restauriert ist, dass sie wieder aussieht wie in den Tagen des Booms. Den weißen, spitzen Turm von St. Mary's of the Mountains am einen Ende des Ortes und den mit einem Eisenzaun umgebenen, den kahlen, von Menschenhand gemachten Hügel hinaufkriechenden Friedhof am anderen. Wir drei sind schon mal hier gewesen. Aber jedes Mal bin ich bei diesem Anblick überrascht, wie dicht sich die Häuser zusammendrängen, wie sehr eine Kleinstadt einer großen Familie gleicht. Wir parken am Straßenrand, stehen am offenen Kofferraum und trinken Bier. Julie hat ihres zuerst ausgetrunken und rülpst. Wir werfen die leeren Dosen in den Kofferraum. Julie nimmt 3 ungeöffnete silbrige Dosen aus dem Doppelsixpack und steckt sie in ihre Handtasche. Die letzten 3 steckt sie in meine Tasche. »Ich hab Hunger«, sagt sie. Wir überqueren die Straße und gehen ein Stück. Danny sagt, ihm gefällt der dumpfe Klang unserer Schritte auf den Planken des Bürgersteigs. Das hat er schon mal gesagt. Julie quietscht und zeigt mit dem Finger und fotografiert alles, als wäre sie eine Touristin. Ein Mann, der ein dickes braunes Pferd in eine unbefestigte Seitenstraße führt. 2 Frauen aus dem Ort, die als Huren aus Wildwestzeiten verkleidet sind, mit Korsetts und gefärbten Strauß.

0: Alles ist sowas von abgefahren. Drin sind Wände und Mobiliar rot angemalt und die roten Samtvorhänge sind zu groß für die Fenster. An der Decke hängen Kronleuchter, an den Wänden große Ölgemälde in verzierten, vergoldeten Rahmen. Soweit ich sehen kann, sind wir die einzigen Gäste ohne Cowboyhüte. Julie nickt ein paar alten Männern an einem der Tische zu. Howdy, sagt sie. Sowas von howdy. Julie flirtet mit dem Barmann, einem alten Mann, der sich eine alberne, gestreifte Schürze umgehängt hat, wie sie Barmänner im 19. Jahrhundert trugen. Sein Namensschild ist handgeschrieben. Bernie. Julie bittet ihn, ihr seinen Lieblingsdrink zu mixen, und er bringt ihr eine Bloody Mary, die nach einer Extraportion Meerrettich riecht. Er zuckt schüchtern die Schultern und sagt, »So mag ich sie am liebsten.« »Ich auch«, sagt sie. Danny und ich kosten von der Bloody Mary und bestellen uns ebenfalls welche. Außerdem bestellen wir Bacon Cheeseburger. Julie sagt, das ist langweilig, aber Danny sagt, es ist im Gegenteil super interessant. Denn indem wir alle drei an demselben Ort dasselbe essen, schließen wir die Kluft zwischen uns und nähern uns einem vollständigen Verständnis des anderen. Diese Bacon Cheeseburger, sagt er, haben das Potenzial zur Transzendierung. Julie kippt ihren Barhocker nach vorn. Kann man sich schwer vorstellen, dass deine Eltern durchgebrannt sind? Das stimmt. Dannys Mutter Lucy ist Oberschwester auf der Kinderstation des St. Mary's und sein Vater Dick ist Rektor der Highschool. Sie spielen zusammen Tennis und Boggle. Jeden Samstagmorgen geht Lucy zu den Recycling-Containern, während Dick den Wagen wäscht. Unser Essen wird gebracht. Das Fleisch verrutscht zwischen den Brötchenhälften. Erzähl doch mal, sage ich.
1: Ja,
0: sagt Julie, den Mund voller Burger. Was wollt ihr wissen? Fragt Danny und beißt in die Selleriestange, die zu seiner Bloody Mary gehört. Er genießt die Aufmerksamkeit. Als meine Mom 18 war, war sie mit einem Typen namens Wally verlobt, der in einer Reifenfabrik bei Wells arbeitete. Er war ein Zeuge Jehovas, wie die ganze Familie von meiner Mom. Wallys Dad war einer der Gemeindeältesten und alle wollten, dass die beiden heirateten. Und sie selbst wollten das auch, aber dann lernte meine Mom in der Schule meinen Dad kennen und ließ die Sache platzen.
1: Das ist sowas von abgefahren, sagt Julie.
0: Und Danny freut sich, dass er ihr eine Freude machen kann. Ich habe sie mit vielen Männern erlebt. Aber keiner von ihnen hat sie je so angesehen wie Danny. Er fährt fort.
1: Aber diesen Wally hat das ganz schön mitgenommen. Sie haben ihn splitternackt aus dem Truckie gezogen. Im März. Und ich glaube, er hat irgendwie wirres Zeug geredet. Ah, ich weiß nicht. Sie hätten ihn in die Klapsmühle stecken sollen. Ich meine, er war 18. Aber sein Vater, der Gemeindeälteste, kam zu dem Schluss, dass Wallys Zusammenbruch in Wirklichkeit Gott war, der durch seinen Sohn sprach. Einmal stand die ganze Gemeinde um Wallys Bett und betete und redete von den 144.000 und dem heiligen Abendmahl und ach, dem ganzen Scheiß.
0: Der Barmann kommt und Danny bestellt noch eine Runde Bloody Marys und einen doppelten Bourbon für sich selbst. Julie sagt, tausend Dank, Bernie, Sie sind ein Schatz. Jedenfalls ging der Gemeindeälteste zu meiner Grandma und meinem Grandpa und sagte ihnen, dass Gott seinen unumstößlichen Willen offenbart hätte und dass eine Ehe zwischen meiner Mutter und meinem Vater, der auch noch ausgerechnet katholisch war, nicht in den göttlichen Plan passte. Und das Unglaubliche ist, dass sie ihm glaubten. Sie verboten meiner Mutter, sich mit meinem Vater zu treffen. Und dann knöpften sich die drei, die Eltern meiner Mutter und Wallys Dad, meinen Vater vor und sagten ihm, er solle sich von meiner Mutter fernhalten, sonst schwere Konsequenzen. Scheiß schwere Konsequenzen. Die dachten, dieser Wally wäre so eine Art Prophet.
1: Und was wäre dann dein Vater? Fragt Julie. Der Antichrist?
0: Das ist witzig. Dick, der Antichrist, der in seinen zu engen Jogging-Shorts und Tennisschuhen vom Kmart sein Minivan wäscht.
1: Ja, aber check Folgendes, sagt Danny,
0: schlägt auf die Theke und suhlt sich in unserer Aufmerksamkeit. Mein Dad hat sich nix sagen lassen. Er wollte sie trotzdem heiraten. Meine Mom hat ihn den Scheiß allerdings abgekauft, glaube ich. Jedenfalls wollte sie meinen Dad zwar heiraten, aber nicht in Reno. Sie hat gesagt, sie müssten hier rauffahren, damit es keiner erfährt, damit es ein Geheimnis bleibt.
1: Hat sie das gesagt?
0: Will ich wissen. Wir sind fertig mit Essen und stochern in Julies Pommes herum. Warum weiß ich nichts von dieser Geschichte?
1: Er schüttelt den Kopf. So hat's mein Dad mir erzählt. Meine Mom spricht nicht darüber.
0: Wir kriegen die Rechnung. Bernie, der Barmann, sagt, dass die Drinks aufs Haus gehen. Tausend Dank, Bernie.

Draußen auf dem Holzbürgersteig und der Straße ist es voll. Wir haben ein Revolverduell verpasst. Der Geruch der abgefeuerten Platzpatronen hängt noch in der Luft. Die Leute wimmeln herum, noch ganz benommen von diesem aufregenden Akt der Selbstjustiz. Julie und Danny schieben sich vor mir durch die Menge. Wir bleiben stehen und sehen zu, wie zwei Pferde einen Planwagen über die Main Street ziehen. Ein alter Mann hält die Zügel locker in der Hand und hinten spähen zwei dämlich wirkende Banditen heraus. Die Pferdehufe machen ein sattes Klopp-Klopp auf dem Asphalt. Ich halte mir die dünne Jacke zu. Es ist kalt hier oben und dabei ist erst September. Vor dem Silver Queen verkündet ein Schild, dass hier die echte Silver Queen zu besichtigen ist. Wir alle kennen sie schon, aber Julie will trotzdem reingehen. Danny zuckt die Schultern und sagt, wenn wir schon mal da sind. Ich bin froh, aus dem Gedränge herauszukommen. Wir gehen durch das schmale, schummrige Casino zu einem mindestens 5 Meter hohen Wandgemälde einer Frau. Sie hat irgendwie Ähnlichkeit mit Frida Kahlo, nur dass sie weiß ist. Ihr Kleid ist aus hunderten der blitzendsten, funkelndsten Silberdollars gemacht, die man je gesehen hat. Sie sind zu Ketten angeordnet, die den Hals und die Handgelenke umschließen. Sie bilden ein Diadem auf ihrem hochtupierten braunen Haar. Julie holt die Bierdosen aus ihrer Tasche und verteilt sie. Das Bier ist warm und irgendetwas an dieser Wärme fühlt sich gut an. Julie liest die Tafel und sagt uns, dass das Silber aus dem ersten Fund in der Comstock-Mine stammt. Aber das wissen wir schon. Die Silberdollars schimmern wie die Schuppen eines Fisches. Ich würde sie gern berühren. Aber das Ganze ist mit Plexiglas abgedeckt, damit die Leute nicht die Silberdollars aus der Wand pulen. Wer würde sowas schon tun? Wir. Julie gibt mir ihre Kamera und baut sich, die Hände in die Hüften gestemmt, wie die Königin vor dem Wandbild auf. Danny stellt sich neben sie. Ich deponiere meine Bierdose auf einem Hocker, der vor einem Spielautomaten steht, und betrachte die beiden durch den Sucher der Kamera. Sie grinsen, legen einander die Arme um die Schultern und posieren mit ihren silbernen Bierdosen vor dem Bild der Silver Queen. Dies sind meine Freunde. Dies sind die witzigen, ironischen Dinge, die wir tun, damit wir die witzigen, ironischen Menschen sein können, die so etwas tun. Beschwipst und etwas erhitzt trete ich mit der Kamera einen Schritt zurück und höre das Klicken des Verschlusses und das vom Band stammende metallische Ping-Ping aus den Lautsprechern im Auswurfschacht der Spielautomaten. Danny und Julie spulen Posen alter Freundschaft ab, Fiktion dessen, was wir einmal waren. Ich trete noch einen Schritt zurück und versuche, alles aufs Bild zu kriegen.

Julie und ich waren schon eine Weile befreundet, als ich ihr Danny vorstellte. Danny und ich waren schon ewig Freunde, schon seit unserer Kindheit. Er zog mich damit auf, meine neue Freundin Julie gäbe es nur in meiner Einbildung oder sie sei, geradezu lachhaft, meine heimliche Geliebte. Ich hielt die beiden nicht absichtlich voneinander getrennt. Es war eher so, dass sich einfach keine Gelegenheit ergab, irgendetwas gemeinsam zu machen. Aber jetzt weiß ich, etwas in mir wollte nicht, dass die beiden sich kennenlernten. Ich dachte, wenn sie einander hätten, bräuchten sie mich nicht mehr. Ich wollte nicht abgehängt werden. Aber wir drei verstanden uns ausgezeichnet. An Wochenenden kauften wir uns im Planetarium Astronauteneis und legten uns in einem Dreieck ins Gras, den Kopf jeweils auf den Bauch des Nächsten gebettet. Wir tranken aus Julies Flasche und spürten, wie sich die kreidige Süße der dehydrierten Eiscreme auf unseren Zungen ausbreitete. Im Sommer fuhren wir an den See. Wir schwammen die 50 Meter bis zu den Felsen vor dem Chimney Beach und spürten den rauen Gletschergranit unter den nackten Fußsohlen. Wir sprangen einer nach dem anderen in das warme, grüne Wasser. Manchmal zogen Julie und ich die Oberteile aus. Sie warf ihres beiseite, ich behielt meins zusammengeknäult in der Hand. Danny tat, als würde er es nicht bemerken oder als wäre es ihm egal. Wir legten uns alle drei auf die Felsen und ließen uns von der Sonne trocknen. Abends gingen wir in kleine Clubs, XOXO, Green Room, Imperial Hideout. Wir tanzten zusammen im Pulsieren der farbigen Lichter, Schulter an Schulter, ein gleichseitiges Dreieck. Wir gingen raus und in eine Seitengasse, um eine Zigarette oder einen Joint zu rauchen, eine Line zu ziehen oder einfach ein bisschen frische Luft zu schnappen. Wenn es kalt war, sahen wir den Dampf von unseren verschwitzten Körpern aufsteigen, von Julies nackten Armen und Schultern, von Dannys feuchten Nacken. Wir gingen gemeinsam nach Hause. Der Frost knirschte unter unseren Schuhen und wir hörten die ersten Vögel singen. Dann begann der Zerfall. Am letzten Halloween trafen Danny und ich uns mit Julie bei einer Party. Als wir dort ankamen, war sie schon betrunken. Sie hatte sich als Roboter verkleidet, aber ihr Pappkostüm war zerdrückt und die meisten Knöpfe und Drehschalter, die wir von ihrem Gasherd und der kaputten Waschmaschine in der Gasse hinter ihrem Studio abmontiert hatten, waren verschwunden. In ihrer glänzenden Strumpfhose waren Laufmaschen und das fettige, silbern schimmernde Make-up war an mehreren Stellen verschmiert. Am Tag zuvor hatte sie Danny überredet, sich als Peter Pan zu verkleiden. Er trug einen grünen Papphut mit einer roten Feder und ein Plastikdolch, den sie aus dem Schaufenster von Walgreens geklaut hatte. Ich war überhaupt nicht verkleidet und wurde die ganze Zeit von irgendwelchen Leuten gefragt, und was bist du? Gegen Ende der Nacht fand ich Julie und Danny, die in der leeren Küche saßen und sich unterhielten. Ich setzte mich zu ihnen und wir tranken ein paar Runden Schnaps aus Schnapsgläsern in Form von Schädeln, die Julie später in ihrer Tasche verschwinden ließ. Danny und Julie sprachen über Musik und Kunst und Frauen, die Danny in dem Jahr, das er in Berlin verbracht hatte, kennengelernt hatte. So nannte er sie. Frauen. Ich wusste, dass es falsch war, aber ich hasste es, ihn Dinge sagen zu hören, die er mir nie erzählt hatte. Ich hasste es, wie sie zuhörte. In jener Nacht ging Julie mit einem dieser angenehm duftenden Kaffeejungs von Café Bibo nach Hause. Danach bekamen wir ein paar Sonntage lang unsere Fairtrade-Lattes umsonst. Aber als Julie gegangen war, setzte Danny sich mit einer Flasche Apfelwodka, die nicht ihm gehörte, auf das stinkende Sofa, das auf der Veranda stand, und sagte: Mann, scheiße, es ist einfach nie genug Zeit. Als ich Danny den Hügel hinunter zu seiner Wohnung brachte, redete er unzusammenhängend und taumelte. Ich konnte ihn kaum stützen. Die Sonne ging auf. Ich half ihm in die Wohnung und ging in die Küche, um eine Scheibe Weißbrot und ein Glas Leitungswasser zu holen. Etwas anderes war nicht da. Als ich zurückkam, war er in seinem Kostüm eingeschlafen. Den Hut hatte er verloren. Bevor ich ging, nahm ich ein feuchtes Papiertuch und wischte ihm im ersten Morgenlicht die Silberfarbe vom Hals, von den Händen und vom Mund. Seitdem warte ich darauf, dass die beiden mich abhängen.

0: Ich kann verstehen, dass Dannys Mom dachte, nicht einmal Gott würde sie in dieser kleinen Kapelle entdecken. Sie liegt sehr versteckt, ganz hinten in dem verrauchten, mit Spiegeln versehenen Labyrinth des Bonanza. Danny hält uns die schwere Tür auf. Als ich an ihm vorbeigehe, kann ich ihn riechen. In dem Licht hier drin sieht er schön aus. Die Kapelle ist mehr eine Höhle als eine Kirche. Die Wände bestehen aus großen, kalten Felsen und die Decke ist so niedrig, dass ich sie mit den Händen berühren kann. In der Ecke ist eine Orgel. Auf dem Altar stehen zwei Arrangements aus vergilbten Seidenblumen, in denen milchig weiße Kerzen stecken. Rechts und links eines abgetretenen roten Läufers sind etwa 20 khakifarbene Klappstühle aus Metall aufgereiht. Ein verstaubtes Kruzifix aus Holz hängt an der Wand. Hier hat sich seit 30 Jahren vermutlich nichts geändert. Ich setze mich in die erste Reihe und versuche mir Dick und Lucy am Altar vorzustellen. Sie waren damals jünger, als wir es jetzt sind. Hat Lucy, als sie das Ehegelöbnis sprach, an ihren verflossenen Freund Wally gedacht, der im Haus seines Vaters ans Bett gebunden war? Danny fummelt an der Orgel herum. Er spielt nur noch selten und seine Finger sind nicht mehr so geschmeidig. Außerdem, sagt er, kommt bei der Hälfte der Tasten kein Ton. Julie nimmt eine der künstlichen Blumen aus dem Styroporhalter und geht damit zur Tür. Sie macht Danny ein Zeichen. Er gibt sich alle Mühe, den Hochzeitsmarsch zu spielen, auch wenn ein paar Töne fehlen. Julie schreitet langsam und auf unsicheren Beinen durch den Mittelgang. Danny winkt mich zum Altar. Dies ist ein Nirgendwo. Die Wände sind zu dick für verschmähte Liebhaber, die Tür zu schwer für gehörnte Geister. Mit gefalteten Händen stehe ich feierlich da wie ein Bräutigam. Ich schwanke ganz leicht, während ich auf meine Braut warte. Julie tritt an den Altar, Danny ebenfalls. Wir stehen schweigend an der Stelle, wo die Ehe zwischen seinen Eltern geschlossen worden ist, an dem Ort, der all dies ermöglicht hat. Julie lässt die Blume hinter sich zu Boden fallen und nimmt meine Hand. Wir schweigen. Und dann sagt Danny: Julie, willst du Iris zu deiner rechtmäßig angetrauten Frau nehmen und sie lieben und achten, solange ihr lebt?
1: Ja, flüstert sie.
0: Und willst du Iris, Julie, nehmen, in guten wie in schlechten Tagen, in Gesundheit und Krankheit, bis dass der Tod euch scheidet?
1: Ja.
0: Julie drückt meine Hand. Danny hebt triumphierend die Arme und sagt: Sie dürfen die Braut jetzt küssen. Mit einem Mal ist keine Luft mehr im Raum. Julie zieht mich an sich. Sie küsst mich. Ihr Atem ist heiß und ihre Lippen sind begierig. Ihre Zunge streicht über die Vorderseite meiner Zähne, wie es das Meer vielleicht tun würde. Sie streicht wie jemand, der mir winkt und sagt: Komm. Ich erwidere den Kuss. Und für einen Augenblick macht die Wärme unserer Münder uns schwerelos. Wir schweben, eingehüllt in den Geschmack von blutigem Rindfleisch und Meerrettich. Meine Hände liegen leicht auf ihren Hüften, ihre Finger halten meinen Nacken und ich beiße ganz leicht auf ihre Unterlippe. Das bedeutet etwas, denke ich. Es muss etwas bedeuten. Sie löst sich von mir.
2: Leute, sagt Danny. Das war sowas von ergreifend.
0: Ein Lachen breitet sich auf Julies großem hellen Gesicht aus, gierig wie ein Buschfeuer.
2: Ich weiß.
0: Auch ich lache. Dies sind meine Freunde. Dies sind die witzigen, hirnlosen Dinge, die wir tun, damit wir die witzigen, hirnlosen Menschen sein können, die so etwas tun.

In der verspiegelten Bar des Bonanza steigen wir auf Whisky und Videopoker um. Wir lassen uns so lange wie möglich Zeit, die Knöpfe zu drücken. Lange genug für ein paar Gratis-Drinks, so lange, dass es sich lohnt. Die Jukebox spielt Willie Nelson. Im Fernseher läuft mit ausgeschaltetem Ton ein Fußballspiel. Wenn der Barmann nicht hersieht, angeln wir uns Oliven und Cocktailkirschen und Zitronen und Limonenscheiben aus den Plastikbehältern hinter der Theke. Die Türen sind geöffnet und draußen wird es windig. Das liegt daran, dass du in Reno aufgewachsen bist, beantwortet Julie eine Frage, die ich gar nicht gestellt habe. Darum weißt du nicht, wie toll diese Stadt ist. Es gibt jede Menge gute Gründe, um nach Virginia City zu fahren. Beim ersten Mal wollte Julie an der Stelle stehen, wo Mark Twain gestanden hatte. Sie wollte sehen, was Mark Twain gesehen hatte. Danny und ich sahen ihr zu. Stumm und ehrfürchtig stand sie auf dem Holzbürgersteig, ließ den Blick über die Ausläufer der Berge schweifen und suchte etwas. Weder vorher noch nachher habe ich sie je so erlebt. In der Kapelle hat sie nichts von dieser Ehrfurcht gezeigt. Jetzt finde ich, sie wäre angebracht gewesen. Ja, heute ist ein Tag der Ehrfurcht, der Aufrichtigkeit der Gefühle, verdammt. Ich bin betrunken. Wann ist heute zu diesem Tag der Aufrichtigkeit der Gefühle geworden? Julie hat beinahe einen Flash und ruft uns, damit wir ihr Glück bringen. Jeder legt einen Finger auf eine der roten Tasten mit der Aufschrift Karte. Das ist unser Ritual. Wie oft haben wir mit unseren drei Händen die letzte Karte zugedeckt, unsere Fäuste wie Totems um den Hebel eines Spielautomaten geschlossen, unsere Fingerspitzen hoffnungsvoll auf die Tasten für einen letzten Deal gelegt. Danny sagt, wir sollen noch warten. Er steckt erst sich und dann Julie eine Maraschino-Kirsche in den Mund. Ihre Zähne sind rosarot von Kirschsaft. Armer lieber Danny, wir können nichts dafür, wen wir lieben. Der Wind weht einen Schwarm goldener Mesquitblätter herein. Julie sagt, 1, 2, 3. Die Dame, die wir brauchten, zwinkert uns zu. Der Gewinn beträgt beinahe $400. Julie und Danny schreien und fallen sich einander um den Hals. Sie schlagen auf die Theke, sie sagen, scheiße, ja. Sie sagen, na, wie war das? Ich bin ernst. Danny stellt sich auf die Fußstütze seines Barhockers und nimmt sich die letzte Olive aus dem Behälter. Er tut in letzter Zeit vieles, was ihm nicht ähnlich sieht. Er hält die Olive vor Julies Gesicht. Das Öl läuft an seiner Hand hinunter. Lachend schnappt sie danach, doch er zieht sie weg und steckt sie sich in den Mund. Wir sollten das Geld kassieren, sage ich. Danny lächelt nur und zeigt dabei die Olive, die zwischen seinen Zähnen klemmt. Julie lacht ihr Heliumlachen und nimmt Dannys Gesicht in die Hände. Sie drückt ihren Mund auf seinen. Ich sehe zu. Ich meine, ihr Kuss müsse drängend und ehrgeizig sein, doch sie wirken eher gelassen und verträumt. Sie stöhnt leise, als er ihren Rücken gegen die Theke drückt. Er schiebt eine Hand unter ihre Bluse und hält in der anderen seinen Whisky, als hätte er sein ganzes verdammtes Leben lang nichts anderes getan. Danach steht ihm der Mund offen und seine Augen leuchten, während Julie zufrieden auf dem Rest der Olive herumkaut. Wir sollten das Geld kassieren, sage ich noch einmal. Julie murmelt, ja. Aber im selben Augenblick sagt Danny, ah, scheiß drauf, und drückt auf neues Spiel. Was machst du da? Sage ich. Er lacht und sagt, mich amüsieren. Nein, ich halte ihn am Handgelenk fest. Kassier das Geld. Ey, ey, sagt Julie. Lass mich mal, sagt Danny. Etwas Whisky spritzt auf sein Hemd. Er macht seine Hand los. Es hat nichts mit dir zu tun. Es hat nichts zu bedeuten, sage ich. Du, ich. Nichts, was sie tut, hat irgendetwas zu bedeuten. Sag es ihm, Julie. Die Maschine blinkt vor sich hin. Julie sieht mich mitleidig an. Die kleinen Mesquitblätter wirbeln wie lichthungrige Insekten im Eingang herum. Plötzlich ist da die Aufrichtigkeit, von der ich dachte, ich würde sie nie mehr erleben. Ein kurzes Aufblitzen ihres Blicks über die Ausläufer der Berge. Tu das nicht, sagt sie leise. Ein winziges goldenes Blatt landet flatternd auf ihrer Wange. Macht, was ihr wollt, sage ich. Ihr bedeutet mir nichts. Ich gehe hinaus und wünschte, es wäre so. Es erscheint unmöglich, aber es ist immer noch hell. Die Sonne strahlt und findet ihren Weg hinter meine Augen, wo Nervenstränge ins Hirn münden und Bedeutungen aus der An- und Abwesenheit von Licht entstehen. Ich muss einen klaren Kopf kriegen.
Im vergangenen Jahr sind wir am Tag nach Halloween in Virginia City gewesen. Danny wollte zur Kirche gehen. Es ist Sonntag, war seine Begründung. Julie und ich zogen ihn damit auf, denn für uns bedeutete der Sonntag überhaupt nichts. Aber wir gingen mit und sagten uns, wir täten es aus demselben Grund, warum wir alles andere taten. Einfach so zum Spaß. Wir gingen auf dem gekiesten Weg zum Portal von St. Mary's, rempelten einander an, spielten mit einem Stein Fußball und taten, als wäre nichts je geschehen, als würde nie etwas geschehen. Drinnen war es unheimlich still und es roch nach geschmolzenem Wachs. Danny steckte $1 in den Opferstock und bekreuzigte sich. Er zeigte uns, wo wir das Knie beugen und wie wir mit der weichen Spitze unserer längsten Finger Stirn, Herz und Schultern berühren mussten. Die Sonne schien durch die Buntglasfenster und es war warm und sehr schön. Maria weinte in Gelb und Blau und Jesus weinte in Rot. Und ein Mann hielt einen großen Schlüssel in der Hand und ein anderer einen halben Laib Brot und wieder ein anderer ein Lamm. Ich wusste nicht, was das zu bedeuten hatte und ich weiß es bis heute nicht. Ich wollte, ich wäre katholisch. Ich weiß noch, dass ich niederkniete und dachte, bitte mehr davon. Sonst nichts. Das war es, um was ich damals betete. Die göttliche Erhaltung von etwas, das ich nie verstehen würde. Die Bewahrung von etwas, das ich längst verloren hatte.

0: Ich muss uns zurückfahren. Reno hängt mir zum Hals raus. Es hängt mir zum Hals raus, in immer dieselben Bars mit immer denselben Bands zu gehen. Es hängt mir zum Hals raus, die immer gleichen 2-Dollar-Stücke Pizza zu essen und an immer denselben verglasten Automaten die immer gleichen Zigaretten zu kaufen, die ich eigentlich gar nicht mehr rauchen will. Ich muss einen klaren Kopf kriegen. Ich kann uns nicht zurück in die Vergangenheit bringen. Aber ich will etwas verloren haben, das etwas zu bedeuten hatte. Danny und Julie kommen wie auf ein Stichwort heraus und blinzeln verwirrt. Julie sagt, Iris. Es ist, als hätte ich sie noch nie meinen Namen sagen hören. Wie zärtlich er aus ihrem Mund klingt. Wie traurig. Ich sage, ich muss ein paar Schritte gehen. Wir stolpern gegen den Wind durch Virginia City. Die Menge hat sich verlaufen. Es ist kalt. Der Friedhof ist mit einem Zaun versehen. Wir klettern hinüber. Danny rutscht ab und fällt hin. Er reicht Julie die Hand und hilft ihr. Die Gräber sind alt und in vielen liegen Babys. Alles tut mir leid. Auch die Dinge, die gar nichts mit mir zu tun haben. Besonders die. Wir gehen zwischen Grabsteinen hindurch, den Hügel hinauf und rufen einander Todesursachen zu, als wollten wir uns in einem Sturm nicht verlieren.
1: Schwindsucht! Scharlach! Grippe! Lungenentzündung! Schwindsucht! Keuchhusten! Kindbettfieber! Schwindsucht! Cholera! Ertrunken! Schwindsucht!
0: Wenn man welche braucht, gibt es jede Menge gute Gründe, um nach Virginia City zu fahren. Früher kamen die Leute wegen des Silbers, aber das Silber ist längst weg. Im Sommer waren wir wegen des Flohmarkts hier, wegen der Kamelrennen, wegen der billigen DVDs und der übergewichtigen Bauchtänzerin und der mit Laserstrahlen in Kristalle gravierten Figuren. Wir waren hier, um den grauhaarigen Indianer zu sehen, der einen Federschmuck trägt und sich für ein paar Dollar mit dem alten, erbärmlichen Berglöwen fotografieren lässt, den er auf der Ladefläche seines Pickups angekettet hat. Es gibt jede Menge gute Gründe, um nach Virginia City zu fahren. Aber nur einen wahren Grund. Wir wollten in der Zeit zurückreisen. Von der Spitze des Hügels können wir die ganze Stadt und das Tal und die Abraumhalden an seinem Ende sehen. Mir gefällt das. Danny setzt sich auf einen dicken, gedrungenen Grabstein und lässt im Abendlicht die Beine baumeln. Julie setzt sich neben ihn. Sie legt den Kopf an Dannys Schulter, als wäre er schon immer da gewesen. Als wären wir drei schon immer hier gewesen. Ich spüre das Gewicht der letzten 3 Bierdosen, die wie Silbernuggets ganz unten in meiner Tasche liegen. Unter uns glühen die bläulich-orangenen Flammen der Straßenlaternen entlang der Main Street. Wir trinken und sehen zu, wie die Sonne hinter den Sierras untergeht. Und für einen kurzen, funkelnden Augenblick sind wir wieder, wer wir einst waren.

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1: Die Nachrichten mit Frank Wörner. Guten Abend.
2: Der Brand ist letztendlich unter Kontrolle, das haben wir eben bestätigen können. Und dann können wir die Kräfte auch ein bisschen runterfahren. Zwei Gruppen werden heute Nacht noch den Brandschutz stellen.
1: Feuerwehrsprecher Michael Salmen zeigt sich erleichtert über den Einsatzverlauf bei Sundern im Sauerland. Der Waldbrand dort wütet seit gestern. Vor allem Ehrenamtliche haben geholfen, die Flammen in den Griff zu bekommen.
2: Die sind spezialisiert auf letztendlich die Vegetations- und Waldbrandbekämpfung und haben hier natürlich mit ihrem Equipment, mit ihrem Know-how erheblich dazu beigetragen, dass wir die Lage einigermaßen schnell unter Kontrolle gebracht haben. Vielen Dank an alle.
1: Auch in der Eifel brennt ein Wald. Im Hürtgenwald erschweren derzeit Winde die Löscharbeiten. Die lange Trockenheit in weiten Teilen Deutschlands führt zu einer deutlich kleineren Ernte. Ein Branchenverband geht davon aus, dass allein seit Mitte Juni 3 Millionen Tonnen Getreide und Raps verloren gegangen sind. Mehr von Sandra Wahle.
3: Bei Temperaturen um die 40 Grad sei das Getreide regelrecht verbrannt. Außerdem gab es kaum Regen. Für die Landwirte bedeutet das, dass sie wohl um die 600 Millionen Euro weniger einnehmen werden. Größere Schäden konnten wohl nur verhindert werden, weil das Wetter im Frühjahr ganz gut für die Ernte war. Und dazu kommt noch ein Problem, das gerade mehrere Unternehmen haben. Weil wenig Wasser in den Flüssen ist, können viele Schiffe nicht wie üblich fahren. Und die bringen eigentlich auch Getreide ins Ausland, damit es da verarbeitet werden kann.
1: Und das ist auch noch wichtig. Bundesumweltminister Schneider will für den nächsten Sommer einen bundesweiten Hitzeaktionsplan umsetzen. Er fordert, das Grundgesetz zu ändern, damit sich Bund und Länder die Kosten teilen können. In Kolumbien sind nach dem schweren Erdbeben schon über 270 Tote geborgen worden. Helfer suchen in den Trümmern weiter nach Überlebenden. In der Nähe der italienischen Hauptstadt Rom hat es in der Fabrik eines Munitionsherstellers eine Explosion gegeben. Über Verletzte ist nichts bekannt. Ermittler gehen von einem Unfall aus. Die Stadt Bocholt ist offenbar auf einen Betrüger hereingefallen und das wird richtig teuer für sie. Fast 1 Million Euro kostet der Schaden, den ein falscher Polsterer verursacht hat. Er wurde beauftragt, 650 historische Theaterstühle neu zu polstern. Dazu kam es aber nie. Aufgefallen war das laut der Stadt durch einen Zufall.
4: Der neue Architekt wollte gerne Kontakt aufnehmen, wollte schauen, wie sind denn die Stühle gelagert, wie weit sind wir da. Und in dem Kontext wurde gesagt, fremde Leute kommen hier nicht auf den Hof. Und da war dann für uns auch relativ schnell klar, dass da eine schwierige Korrespondenz in Zukunft werden wird.
1: Laut Staatsanwaltschaft liegen gegen den Mann mehrere Anzeigen vor. Das war WDR aktuell. Das Wetter in Nordrhein-Westfalen. Heute Nacht ist es meist klar und teilweise tropisch warm mit Tiefstwerten zwischen 23 und 11 Grad. Tagsüber wird es wieder sehr sonnig und heiß. In Schleiden 35 Grad, in Wuppertal 36 und in Gütersloh bis 37 Grad. Der Samstag startet mit einem Mix aus Sonne und Wolken bei schwülheißen 30 bis 35 Grad. Später ziehen einzelne Schauer und Gewitter durch und es kühlt ab. Die Zeit 0.03 Uhr.
5: Hey, hört die junge Nacht, es ist kurz nach 12. 4 Meldungen von den Straßen. A3 Köln Richtung Oberhausen ist zwischen Kreuz Breitscheid und Kreuz Kaiserberg wegen Reparaturarbeiten zu bis um 3 Uhr. Die A20 Kreuz Uckermark Richtung Rostock ist zwischen Prenzlau Süd und Prenzlau Ost wegen eines Brandes zu. Die A23 Hamburg Richtung Heide ist zwischen Dreieck Hamburg Nordwest und Hamburg Eidelstedt wegen einer Nachtbaustelle zu bis um 5. Und die A44 Kassel Richtung Dortmund ist zwischen Warburg und Diemelstadt wegen Bergungsarbeiten nach einem LKW-Unfall zu.
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5: Ha, reingeguckt! Habt ihr reingeguckt? Nein, nicht in dieses Loch zwischen Zeigefinger und Daumen wie sonst. Nein, ich meine in die Sonnenfinsternis. Jetzt, am Mittwoch. Ja gut, wenn ihr es getan habt, dann merkt ihr es spätestens heute. Also bestenfalls merkt ihr nichts, dann ging alles klar. Aber warum diese komischen Sonnenfinsternisbrillen so wichtig waren und warum man die Folgen erst so spät merkt, das hören wir uns gleich von der Expertin an in dieser halben Stunde. Kotaro Dürr hier, ich bin einfach drin geblieben, hab nichts gesehen. Schade eigentlich. Dauert ja wieder um 50 Jahre.

0: Boah, Sonnenfinsternis. Ich brauche dringend so eine Brille.
1: Kann er da?
2: Na ja, komm, die kleine Sekunde, die man noch reinschaut. Na ja, komm, das macht ja überhaupt nichts.
1: Habt ihr reingeschaut, ohne spezielle Brille?
2: Ja, was soll alles tut die?
1: Wer das jetzt sagt, dem muss ich leider sagen, viele werden die Folgen erst am Laufe dieses Freitags bemerken. Das weiß ich von Augenärztin Hilla. Unter dem Account Hilla Lemon klärt sie auf Social Media über Augenthemen auf. Im Interview hat sie uns erklärt, warum wir diesen Schaden nicht sofort bemerken.
3: Das kann man sich so ein bisschen vorstellen wie bei einem Sonnenbrand auf der Haut. Mhm. Der Schaden durch die Sonne entsteht zwar ja direkt bei Sonneneinwirkung, aber die Schäden an der Haut kommen ja auch häufig erst später. Und genau so ist es auch beim Blick in die Sonne quasi.
1: Sie hat uns auch nochmal erklärt, warum unsere Reflexe bei so einer Sonnenfinsternis überhaupt gar nicht greifen.
3: Es gibt einen ganz interessanten Fakt über das Auge, und zwar unsere Netzhaut, wo unsere Sehzellen drin liegen, empfinden an der Netzhaut keinen Schmerz. Und bei so einer Sonnenfinsternis ist ja das Tückische so ein bisschen, wenn ich sonst so in die Sonne gucke, bin ich so, oh, es ist super hell, ich schließe meine Augen. Also ich habe so einen Schutzreflex. Dadurch, dass bei der Sonnenfinsternis die Sonne ja so ein bisschen abgedunkelt ist, ist dieser Reflex nicht dort und man kann schön quasi in die Sonne gucken. Das ist so ein bisschen das Tückische, dass man weiter reinschaut, ohne dass es quasi einen Schmerzreflex gibt, der mich davon abhält.
2: Aber warum gibt es die dumme Sonnenfinsternis auch so selten? Kann man sich ja gar nicht dran gewöhnen.
1: Hilla, sie hatte direkt nach der Sonnenfinsternis diese Woche Nachtschicht in der Klinik und sie hat uns mal ein bisschen erklärt, dass da ein bisschen mehr los war als sonst.
3: Die meisten Leute waren durch Social Media schon sehr gut über die Risiken, also die Augenrisiken quasi durch Betrachten der Sonnenfinsternis informiert. Und viele sind in erster Linie aus Angst gekommen, weil sie irgendwie Angst hatten, oh mein Gott, ich war doch zu neugierig, ist jetzt was an meinen Augen, und sind deswegen vorbeigekommen.
2: Ich glaube, dann wird die Antwort ja im Laufe des Tages kommen. Ist ja schön, wenn sie einfach von sich aus kommen, wenn man irgendwie nichts dabei dafür tun muss, außer warten.
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sie das doch einfach tun. Bestes Beispiel, Jenny, hört ihr jetzt gleich mit, wenn mit Less Than A Lover. Die haben das in so einer Villa gedreht, ja, ja, und zwar irgendwo in Spanien. Und dort wird jetzt diese Villa auch angeboten auf Airbnb. Und zwar explizit damit, dass dort dieses Musikvideo gedreht wurde. Ist einfach auch eine Werbenummer, muss man halt mal mit bedenken. Hallo. Aufräumen kann man danach immer noch. Das ist Jenny hier in der Jungnacht 0:20 Uhr.

0: Die junge Nacht hier. Wir hätten zwei Meldungen für euch. Um gleich 12:30 die A3 Köln Richtung Oberhausen ist gesperrt zwischen Kreuz Breitscheid und Kreuz Kaiserberg wegen Reparaturarbeiten noch bis 3:00. Die A23 Hamburg Richtung Heide ist zwischen Dreieck Hamburg Nordwest und Hamburg Eidelstedt wegen einer Nachtbaustelle zu bis 5:00.
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0: Stress am Set von Heated Rivalry. Ja, Überraschungserfolgsserie aus Kanada, die weltweit riesen viele Fans dazu bekommen hat. Ja gut, es heißt Heated Rivalry, also irgendwie muss es ja dahergehen. Aber eigentlich in der Story, warum es jetzt am Set Stress gab, das hört ihr in dieser halben Stunde. Der Kotter hier, ich grüße euch.

0: Wie bitte? Stress? Am Set? Von Heated Rivalry?
1: Also keine Sorge, es gibt hier keine Spoiler in der Jungnacht um 0.36 Uhr. Also gerade Schauspieler, die in der Serie oder so mitspielen, die dürfen ja nichts verraten. Aber Annika Wasenmüller aus dem Junge Nacht-Team, ein Heated Rivalry-Schauspieler, der hat sich jetzt verklappert trotzdem, ne? Und jetzt kriegt er Ärger.
2: Ja, weil es für den ja auch theoretisch nochmal vertraglich geregelt ist, dass er nicht spoilern darf, ne? Aber es geht um Dylan Walsh, der spielt in Heated Rivalry den Vater vom schwulen Eishockeyspieler Shane Hollander. Und also ich bin ehrlich, so richtig gespoilert hat der jetzt eigentlich nicht. Er hat nur das hier verraten.
3: Anyway, getting ready to go back up to Canada and shoot some more episodes. I think we're doing 12 this time.
2: Ja, er spricht nämlich darüber, dass er sich gerade auf den Weg macht nach Kanada für die Dreharbeiten an Staffel 2. Und dann sagt er, das werden dieses Mal voraussichtlich 12 Episoden, also scheinbar doppelt so viele wie in Staffel 1.
1: Okay, also er hat ja jetzt nichts Inhaltliches erzählt. Hat er jetzt dafür Ärger gekriegt für diesen Spoiler in Anführungsstrichen oder muss er seine Rolle abgeben?
2: Nee, das glaube ich nicht. Der ist ja auch gerade in Kanada. Also ich bin mir ziemlich sicher, dass wir ihn trotzdem in dieser sehr, sehr süßen Rolle als Papa nochmal sehen werden. Aber Dylan Walsh musste seinen Cameo-Account deaktivieren. Das ist so eine Plattform, wo man Grußvideos von Stars kaufen kann. Und naja, der hat da halt genau in so einem Video für einen Zehner quasi erzählt.
1: Aber so kennt man doch so Dads, ne? Ein bisschen plapperig. Erzählen immer zu viel über einen. Warum soll er das nicht anders machen? Naja, wir wissen im Frühling nächsten Jahres mehr, weil dann kommt die zweite Staffel von Heated Rivalry raus. Los,

Etliche Menschen haben sich seit 44 Jahren an einem Reggae-Klassiker abgearbeitet namens Bam Bam von Sister Nancy. Und warum sollte man das im Jahr 2026 nicht auch tun? So eben Ugel zusammen mit Solto. Das ist Jamaican Bam Bam in der jungen Nacht

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1: Die Nachrichten mit Frank Wörner. Guten Morgen. In NRW gibt es immer noch mehrere Waldbrände. Das Feuer in Sundern im Sauerland ist zwar unter Kontrolle, es gibt aber noch Glutnester. Auch in Hürtgenwald im Kreis Düren steht ein Wald in Flammen. Das Feuer hat sich dort über die Baumwipfel ausgebreitet, das macht den Brand besonders gefährlich. Auch in der Nacht wird weiter gelöscht, sagt Timo Pleuß von der Feuerwehr Hürtgenwald.
2: Die aktuelle Lage hat sich ein wenig entspannt aufgrund Einbruch der Dunkelheit. Dann Temperaturen gehen runter, die Löschmaßnahmen des Hubschraubereinsatzes und auch der Feuerwehr sind wirksam. Der Brand ist noch nicht aus. Das heißt, es wird die ganze Nacht dementsprechend Löscharbeiten geben, auch über den Tag hinaus.
1: In Hürtgenwald kommt eine weitere Gefahr dazu. Dort liegen Munitionsreste aus dem Zweiten Weltkrieg im Boden, die sich entzünden können. Junge Menschen bekommen in Deutschland weiterhin die meisten befristeten Jobs. Das Statistische Bundesamt hat Zahlen dazu ausgewertet. Danach bekommen junge Menschen dreimal so oft befristete Arbeitsverträge wie sonst im bundesweiten Durchschnitt. Mehr von Christina Wilkes.
3: Insgesamt haben 2,2 Millionen Menschen in Deutschland befristete Arbeitsverträge. Und die allerwenigsten haben sich das ausgesucht. Die meisten Jobs auf Zeit gab es letztes Jahr im Bereich Bildung, also an Schulen oder Unis. Gefolgt vom Gastgewerbe wie Hotels und Bars. Männer und Frauen sind von befristeten Verträgen übrigens fast gleich betroffen.
1: Und das ist gerade auch noch Thema. US-Präsident Trump hat weitere Zölle verhängt, und zwar auf Drohnen. Wenn sie für die nationale Sicherheit der USA von besonderer Bedeutung sind, sollen bis zu 100% Aufschlag anfallen. NRW-Flüchtlingsministerin Schäffer übt harte Kritik an der Kölner Ausländerbehörde. Die hatte offenbar Hilfe abgelehnt, mit der sie hunderte ausreisepflichtige Migranten hätte abschieben können. Wegen des Niedrigwassers im Rhein muss auch die Fähre Duisburg-Walsum eine Zwangspause einlegen. Sie transportiert sonst täglich hunderte Radfahrer und Autos. Bei der Leichtathletik-EM in Birmingham hat es am Abend mehrere Medaillen für das deutsche Team gegeben. Highlight war der deutsche Doppelsieg im Zehnkampf, sagt Claudia Hogestrat, WDR Sport.
4: Wie Leon Neugebauer im Schlussspurt im Rennen über die 1500 Meter über die Ziellinie getaumelt ist und damit seinen Vorsprung auf Niklas Kaul gerettet hat, das war schon sensationell. Silber ist auch für Niklas Kaul ein ganz toller Erfolg, aber auch die 3000 Meter Hindernis waren spektakulär. Gesa Krause mit ihrem dritten EM-Titel vor ihrer Teamkollegin Olivia Gürt auf Platz 3. Und für den perfekten Abschluss hat dann noch Henrik Jansen gesorgt mit Bronze im Diskuswurf.
1: Das war WDR aktuell. Das Wetter in Nordrhein-Westfalen. Heute Nacht ist es meistens klar und teilweise tropisch warm mit Tiefstwerten zwischen 23 und 11 Grad. Tagsüber wird es wieder sehr sonnig und heiß. In Detmold 35 Grad, in Velbert 36 und in Heinsberg bis 37 Grad. Der Samstag startet mit einem Mix aus Sonne und Wolken bei schwülheißen 30 bis 35 Grad. Später ziehen einzelne Schauer und Gewitter durch und es kühlt etwas ab. Die Zeit, es ist 1.03 Uhr.
5: Die junge Nacht hier. Es gibt zwei Meldungen. A3 Köln Richtung Oberhausen ist zwischen Kreuz Breitscheid und Kreuz Kaiserberg wegen Reparaturarbeiten gesperrt bis 3 Uhr. Und die A23 Hamburg Richtung Heide ist zwischen Dreieck Hamburg Nordwest und Hamburg Eidelstedt wegen einer Nachbaustelle gesperrt bis um 5.
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5: Boah, in der Schule gibt's nicht wenige Gruppen, die sich immer wieder Scheiße anhören müssen von anderen. Ja, gerade die, die anders schreiben.
6: Also ich fand's noch nie komisch, ich fand's eigentlich immer total cool, weil das so ein bisschen was Besonderes ist. Aber in der Grundschule hat's mich immer genervt, weil ich, wenn ich mit dem Füller geschrieben habe, mit der Hand über die Tinte gewischt bin. Aber sonst fand ich's eher immer cool eigentlich.
5: Linkshänder waren immer die mit den schmutzigen linken Handballen, weil, ne, schreiben von links nach rechts, schwierig, wenn man dann von links schreiben muss. Aber es sind Linkshänder vielleicht die besseren Menschen? Schon mal daran gedacht. Es gibt einige Argumente genau dafür. Und ihr hört sie in dieser halben Stunde. Alle Linkshänder jetzt so, ja, Kotaro Dö hier, ich bin Rechtshänder, aber ich gönn's euch, ist okay.

The Worst Girl in America. So heißt ein Album von der US-Künstlerin Slater. Und warum sie das schlechteste Mädchen in den USA? Ja, vielleicht, weil sie nicht so ist wie... Oh Gott, wie das schon klingt. Wie die anderen. Nee, sie macht Musik, zu der man komplett Banane gehen will. Wie Dance. Und sagt selber über sich, ja, ich gehe gar nicht so gern aus, ne? Ich bleib gern zu Hause und arbeite an Kunst und an Klamotten und so. Aber auf das Teil ist sie stolz. Sie sagt, hey, das habe ich ein paar Mal eingesungen und dann war Dance fertig. Hier ist Later.

0: die junge Nacht hier, 1:19 Uhr. Linkshänder sind die besseren Menschen. Das behauptet zumindest unser Reporter Max Löser. Es gibt eine Menge Mythen rund um Linkshänder. Und machen Sie die automatisch zu den Leuten, die alles besser können? Wir schauen uns das genauer an, Max. Wobei sind Linkshänder so viel besser?
1: Linkshänder sind erfolgreicher, vor allem die sportlichen. Es gibt Sportarten, wo Linkshänder sein ein Riesenvorteil ist, gerade da, wo zwei Leute direkt gegeneinander antreten.
2: Weil es da eben einfach so ist, dass es für die meisten Menschen sehr viel überraschender ist, gegen eine Person zu spielen oder zu kämpfen im Fall von Boxen, die eben linkshändig ist. Ja.

0: gab. Heute ist die Studienlage aber besser und es ist eben auch klar, Linkshänder sind nicht zwingend kreativer oder intelligenter als Rechtshänder.
1: Ja, in den 80ern haben sie auch behauptet, Glutamat sei super schädlich. Chips haben sie trotzdem alle gegessen. Und Tomaten. Was ist da drin? Oh, Glutamat! Also, der Linkshänder-Mythos kann wächst. Wir haben aber noch mehr Mythen über Linkshänder rausgefunden oder entdeckt. Und wir checken sie gleich noch hier in der jungen Nacht. Es gibt wirklich einen.

0: Die junge Nacht hier, es ist halb zwei mit zwei Meldungen. A3 Köln Richtung Oberhausen ist gesperrt zwischen Kreuz Breitscheid und Kreuz Kaiserberg wegen Reparaturarbeiten bis um drei. Die A23 Hamburg Richtung Heide ist zwischen Dreieck Hamburg Nordwest und Hamburg Eidelstedt wegen einer Nachtbaustelle zu bis um fünf.
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0: Oh, wenn alle ihr Happy End erleben und man selber so, ja okay, vielleicht wäre es auch mal schön. Ja, dann kann man sich immer noch ein Bücher von Anna Dimitrova durchlesen, weil ihre Bücher, die sind voller solcher Situationen und Geschichten. Und sie hat ein neues draußen, Between the Lines. Wer sich da verknallt und vielleicht fasst und sich dann dabei selber entdeckt, das hört ihr in diesen halben Stunde. Kotaro Dürr hier.

0: live hier um 1.38 Uhr. Stellt euch vor, ihr wohnt mit euren Besties in einer WG und jeder in dieser WG erlebt dann plötzlich eine persönliche kleine Love Story und alle haben ein Happy End. Ein Happy Ever After. Also vielleicht. Ich rede von einem Buch, einer neuen Buchreihe beziehungsweise. Der erste Band, der heißt Between the Lines von der Autorin Anna Dimitrova. Simone Sohn aus dem Junge Nachtteam, worum geht's?
1: Also es geht um Kalina. Sie will Drehbuchautorin werden, hat aber große Selbstzweifel und Angst, einfach nicht gut genug zu sein. Und an der Uni, da trifft sie auf Regiestudent Ray. Er ist schon im Abschlussjahr und stürzt Kali in so ein ziemliches Wechselbad der Gefühle.
0: Warum? Was
1: ist
0: da los?
1: Ja, also zu Beginn ist er voll nett und hilfsbereit, aber dann zeigt er ihr voll die kalte Schulter, ist so ein ständiges Hin und Her.
0: Ja, und auch so typisch Rom-Com-mäßig.
1: Genau,
0: ne?
1: Damit spielt das Buch auch die ganze Zeit, beziehungsweise ist auch so ein bisschen wie ein Drehbuch aufgebaut und dann schreiben die da ja auch ein Drehbuch, also voll Meta alles. Aber das hat mir voll Spaß gemacht. Vor allem gibt es so viele funny Dialoge, das hat die Autorin wirklich voll drauf. Die Liebesgeschichte, da würde ich sagen, die baut sich aber eher langsam auf.
0: Okay, das ist jetzt ein Teil einer Reihe und wie viel kommt da noch?
1: Also es sind insgesamt 3 Bände, alle an dieser Filmhochschule und jeder Band ist auf ein anderes Paar fokussiert.
0: Oh, ein bisschen cute. Between the Lines. Ach so, wegen Skriptschreiben und so. Zwischen den Zeilen. Der erste Teil einer sogenannten Love-Off-Script-Reihe von Anna Dimitrova.

0: Linkshänder sind innovativer und schlauer, hat man Linkshändern ab den 80er Jahren erzählt, um ihnen wahrscheinlich ein besseres Gefühl zu geben nach all den Hänseleien in der Schule und den ganzen verschmutzten linken Händen nach dem Schreiben. Saskia zum Beispiel, die lebt heutzutage und ist Linkshänderin und die findet Linkshänder sein aus ganz anderen Gründen cool.
1: Ich finde es einfach cool zu sagen, man ist Linkshänder, weil das nicht so viele Leute sind und so ein paar Persönlichkeiten. Barack Obama ist, glaube ich, auch Linkshänder.
0: Oder auch andere berühmte Linkshänderinnen und Linkshänder sind Lady Gaga und Eminem. Wir nutzen jetzt einfach mal diese Nacht, um so ein paar Mythen in Sachen Linkshänder zu klären und vielleicht auch zu entkräften, zum Beispiel, ob sie wirklich schlechter schlafen und früher sterben. Reporter Max Löser, bitte sag mir, was los ist.
2: Ja, also das mit dem schlechter Schlafen stimmt. Hä? Linkshänder brauchen außerdem länger zum Einschlafen.
3: Und die werden auch öfter wach und die sind auch häufiger am Tag ein bisschen schläfriger als rechtshändige Menschen.
2: Ja, das hat mir der Linkshänder-Forscher Sebastian Ock erklärt, aber bewiesen ist hier nur, dass es da Unterschiede zwischen Links- und Rechtshändern gibt. Warum Linkshänder schlechter schlafen, das wissen wir nicht genau.
0: Aber dass Linkshänder früher sterben, das ist hoffentlich Quatsch, oder?
2: Ja, das ist Quatsch. Da gab es in den 80ern mal eine Studie, die hat das behauptet. Im Nachhinein hat sich aber auch rausgestellt, da gab es einen schwerwiegenden Fehler bei der Studie.
0: Ah, die 80er. Man hatte halt kein Internet, man konnte nicht direkt nachgucken und sich dann weiter verwirren lassen. 1:50 Uhr, die junge Nacht hier.

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Achtung, ein Falschfahrer ist unterwegs auf der A94 München-Passau zwischen Lengdorf und Heldenstein. Kommt euch ein Falschfahrer entgegen. Bitte fahrt äußerst rechts, überholt nicht. Auf der A94 München-Passau zwischen Lengdorf und Heldenstein ist ein Falschfahrer unterwegs. Seid vorsichtig in beiden Richtungen. Wir melden es, wenn die Gefahr vorüber ist. 1:53 Uhr.

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1: Die Nachrichten mit Frank Wörner. Guten Morgen.